Ganz zum Start der heutigen Folge noch ein Nachtrag zur letzten Sendung mit unserem C86-Special. Auch das hier eine schottische Band, die auf diesem Enemy-Sampler vertreten war mit ihrem ersten großen Hit. Die Soup Dragons waren das mit Whole Wide World, kam am 21. Juni in den Charts und erreichte immerhin Platz 2. Jetzt Musik aus Manchester, zurück an der Spitze der Hitparaden in Großbritannien waren die Smiths. Sie hatten ein neues Album und eine neue Single. Beides erreichte die Spitzenposition. Hier zunächst die Single, die beeinflusst wurde von den Rolling Stones und ihre Nummer Jumpin' Jack Flash. Das Ganze hieß Big Mouth Strikes Again. Ein sehr persönlicher Song von Morrissey, der sich hier, naja, seinen Ärger mit der britischen Musikindustrie von der Seele schrieb. Ja, also die neue Single der Smiths, die Nummer 1 am 7. Juni 86. Big Mouth Strikes Again.

Ja, in dieser Woche vor genau 40 Jahren die neue Nummer 1 in den britischen Independent Charts, neue Single der Smiths, Big Mouth Strikes Again. Wie ich finde, sicherlich einer der besten Songs, den die Gruppe um Morrissey hier abgeliefert hat. Das Ganze stammte aus ihrem neuen Album, das exakt 3 Wochen später Platz 1 erreichen sollte, erschienen eine Woche später, also am 16. Mai des Jahres 1986. The Queen is Dead hieß die Platte, auch das eine sehr erfolgreiche LP, und wir hören ein Stück, das ein bisschen verwirrend ist, zumindest seinerzeit im Radio dachten die Leute, das sei irgendwie, naja, ein Fehler des DJs, weil da gibt es eine seltsame Fade-In, Fade-Out-Passage ganz am Anfang. Some Girls are Bigger Than Others hieß das Ganze, was auch hier in der BRD als Single erschien, allerdings nicht in England. Hier also die Smiths, ihre neue LP, The Queen is Dead. Wir hören Some Girls are Bigger Than Others.

Just Steven Street hieß der Mann, der hier an den Knöpfen verantwortlich war für dieses Fade-In bei dieser Aufnahme der Smiths aus dem Album The Queen is Dead, Some Girls Are Bigger Than Others. Und das Ganze, wie gesagt, auf dem neuen Album, das wir auch im Juli nochmal hören werden. Es blieb relativ lange an der Spitze der Charts. Jetzt das Album, das abgelöst wurde in diesen Tagen vor 40 Jahren. Es war das Debütalbum der Gruppe The Petrol Emotion. Auch das eine angesagte Band vor 40 Jahren. Manic Pop Thrill hieß die Scheibe. Wir hören auch hier eine schöne Nummer live platt. Hier kommen That Petrol Emotion.

Ja, nach dem Nummer 1 Album von That Petrol Emotion hier der nächste Top 10 mit einer schottischen Band in den britischen Indie-Charts im Sommer 1986. Das waren die BMX Bandits mit ihrer Nummer Sad, erreichte seinerzeit Platz 9. Und das Ganze war eine Lieblingsband von Kurt Cobain. Der hat mal gesagt oder soll gesagt haben, wenn es eine andere Gruppe gäbe außer Nirvana, in der ich wäre, dann wären das eben die BMX Bandits aus Schottland. Naja, schöne Nummer hier, Sad, ihr erster Top 10. Jetzt neue Namen in den britischen Indie-Charts. Jetzt kommt zunächst eine Gruppe, die später sehr erfolgreich war, allerdings nicht mehr als Indie-Gruppe, sondern bei einem Major-Label. Die Gruppe hieß The Mission, wurde in den USA The Mission UK genannt, weil es da schon eine gleichnamige Gruppe gab, entstanden aus den Resten einer Gruppe, die sich von den Sisters of Mercy abgespalten hatte, nämlich The Sisterhood mit Wayne Hussey und Craig Adams. Dazu kamen noch ein paar Musiker von Red Lorry, Yellow Lorry oder Artery und Pulp, und ihre erste Single, die seinerzeit in die Charts kam, die hieß Serpent's Kiss, war sehr erfolgreich, erreichte Platz 2. Hier also der erste Indie-Hit der Gruppe The Mission, Serpent's Kiss.

0: Vor 40 Jahren in der Top 10 der britischen Indie-Charts, der erste von zwei Indie-Hits für The Mission, das war Serpent's Kiss. Jetzt noch ein neuer Name, der seinerzeit für Furore sorgte, auch im Rundfunk, Zodiac, Mind Warp and the Love Reaction. Das Ganze war ein Künstlername eines Mannes namens Mark Manning und den kannte man als künstlerische Kopf des Magazins Flexipop. Die ganz Alten unter den Hörern und Hörerinnen werden das noch kennen, das Flexipop-Magazin. Und seine erste Single gab es auch als Maxi, die möchte ich spielen. Schöne Version von Wild Child erreichte seine Zeit ebenfalls eine Top-10-Platzierung in den britischen Indie-Charts. Hier als das Debüt von Zodiac, Mind Warp.
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Aber hallo, der erste Top-Talent für Zodiac, Mindwarp and the Love Reaction, Wildchild. Wir hörten die schöne, lange Maxi-Version. Platz 9 reichte das seinerzeit in den britischen Indie-Charts. Jetzt eine Schalte zu John Peel bei der BBC. Der hatte ganz besondere Gäste im Juni vor 40 Jahren. Eine Gruppe aus Slowenien, der neuen slowenischen Kunst. Das war natürlich Laibach, die seinerzeit auch live sehr populär waren. Sie hatten eine Minitour durch Großbritannien im Juni des Jahres 86. Und als sie in London waren, da sind sie dann bei der BBC vorbeigekommen, haben diese Session aufgenommen. Und was wir jetzt hören, sollte später ein Riesenhit werden für die Gruppe. Es war eine ganz spannende Coverversion. Ihre Version eines Hits aus Österreich von der Gruppe Opus, nämlich Life is Life. Und das Ganze klang bei Laibach so aufgenommen am 15. Juni 1986, die neue slowenische Kunst.

Na, John Peel war auch beeindruckt. Die Gruppe Laibach zu Gast bei der BBC, eine Aufnahme vom 15. Juni 86, ihre Version des Opus-Hits Life is Life. Es gab dann später auch eine Version auf ihrem ersten Album Opus Dei, das in die Charts kam zumindest. Und da gab es auch eine deutschsprachige Version, die hieß Leben heißt Leben. Leider ist nicht überliefert oder ich weiß es zumindest nicht, was Opus zu diesen grandiosen Versionen ihrer Nummer seinerzeit gesagt haben. Also die Gruppe Laibach. Wir bleiben bei John Peel. Zwei Tage später wieder eine britische Band, Pop Will Eat Itself. Die kam aus Stockbridge in den West Midlands und machten auch schöne Gitarrenmusik. Und wir hören jetzt ihre Nummer Sweet Sweet Pie, aufgenommen am 17. Juni 86 bei der BBC bei John Peel.

Tja, Pop berichtet sehr oft zu Gast bei John Peel bei der BBC, die Nummer Sweet Sweet Pie. Wir bleiben bei leckeren Teigwaren. Jetzt kommt der große pinkfarbene Kuchen. Das war der erste Single mit einer Band aus London seiner Zeit, die später bei Creation unter Vertrag sein sollten. Diese Single erschien bei Subway Organization, reichte immerhin Platz 44. Big Pink Cake. Hier kommen die Razor Cuts.

erste Indie-Hit für die Razor Cuts aus London, die Nummer Big Pink Cake, die am 14. Juni 86 in die britischen Independent Charts kam. Jetzt noch zwei Alben, die seinerzeit sich tummelten in den Indie-Charts. Die erste, auch eine Band aus London, Pioniere des Psychobilly-Genres, 1980 gegründet. Die Rede ist natürlich von den Meteors, die diese Musikrichtung seinerzeit in London populär machten und zu einer der erfolgreichsten Psychobilly-Bands aller Zeiten wurde. Es gab ein neues Album, es war eine Zusammenstellung älterer Tracks. Platte hieß Teenagers from Outer Space. Und da hören wir jetzt die Titelnummer von den Meteors aus London, eben Teenagers from Outer Space.

0: Teddy Medias aus London mit dem Titeltrack ihres neuen Albums Teenagers from Outer Space. Wie gesagt, eine Compilation und jetzt noch eine amerikanische LP, die seinerzeit in den Charts zu finden war. Eine sehr interessante Band aus Kalifornien, Camper van Beethoven, die ihr Debütalbum bereits im Vorjahr veröffentlicht hatten. Telephone Free Landslide Victory, jetzt aber erst in Britannien populär, lag auch eine Nummer, die seinerzeit auch als Single ausgekoppelt wurde. Auch die werden wir im August hören. Take the Skinheads Bowling, eine der besten Tracks des Sommers 1986. Jetzt eine Nummer aus diesem Album Landslide Victory, Wasting All Your Time. Hier kommt aus Kalifornien Camper van Beethoven. Die Platte erreichte seit übrigens Platz 30 in den britischen Independent Charts.
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eine von vielen grandiosen kalifornischen LPs, die vor 40 Jahren in britischen Indie-Charts zu finden war. Das war Camper von Beethoven. Album hieß Telephone Free Landslide Victory. Wir hörten die Nummer Wasting All Your Time. Ja, das war's dann für heute hier bei den Permanent Waves, der Juni 1986. Wie gesagt, die Hitsingle von Camper von Beethoven mit den Skinheads, die gibt's dann im August zu hören. Nächste Folge allerdings im Juli, in genau 4 Wochen hier, der Permanent Waves. Dann gibt es auch ein Wiederhören mit dem Nummer 1 Album der Smiths, The Queen is Dead. In 2 Wochen gibt es dann die Permanent Grooves. Wie immer mit dem Blick auf die britischen Clubcharts. Vor genau 40 Jahren noch da gibt es Spannendes zu hören. House, Hip-Hop und Elektro. Ja, zum Schluss nochmal eine Gruppe, die auch auf dem Enemy-Sampler C86 zu finden war. Und die kam natürlich aus Schottland. Rede ist von den Mackenzies aus Glasgow. Die 2 Indie-Hits hatten. Und einen hören wir gleich, erreichte seinen Platz 15. Die Nummer New Breed. Das Ganze auf einem sehr kleinen Label. Plattenfirma hieß Ron Johnson Records. Naja, heute eher vergessen. Ich hoffe, das gilt nicht für diese Sendung. Hier ist Radio Dreiklang in Freiburg, wie immer auf der 102.3 FM und natürlich auch im World Wide Web. Da gibt es unsere Homepage. Da kann man diese Sendung nachhören, weiterempfehlen oder auch downloaden, zumindest für die nächste Woche. Anyway, das war's. Zumindest für heute im Studio und verantwortlich war hier in der letzten Stunde Michael Jung. Ich sag mal vielen Dank fürs Zuhören. Wünsche noch einen schönen Sonntagabend und verabschiede mich mit den Mackenzies aus Glasgow von ihrer Hitsingle New Breed. In diesem Sinne, bye bye.

herzlich willkommen zum Musikmagazin auf der 102,3 MHz Radio Dreieckland, die Juno-Ausgabe 2026. Und wir nähern uns so langsam der Festivalzeit, der Sommerzeit, das ZMF, das Stimmenfestival, sogar das Hip-Hop-Camp in der Hradec-Kralovje in der Tschechei findet wieder statt. Also jede Menge Interviews, die uns eventuell erwarten, aber auch natürlich Konzertberichte von diversen Redakteuren. Und ich probiere es heute einfach nur mit Musik. Vorab mal, um die Themen schon mal so ein bisschen einzugrenzen. Es gibt schöne neue Releases. Einen kleinen Recap zur letzten Sendung, nämlich ein Track von der Trinity Park vom Album von Betty Ford Boys. Dann habe ich noch mit im Gepäck Nikolas Kluzek mit Mediterranean Islands, einer schönen EP. Niklas Kluzek ist kein Unbekannter in dieser Sendung. Howie Wonder meldet sich auch zurück, zusammen mit Moogie Gangers, Momentum und das große Hauptthema, Helmut, Smurf, ein Stück Wirklichkeit. Ich kann es kaum erwarten. Irgendwie renne ich dem Interview hinterher. Das erste habe ich verduselt wegen Technikpanne und es lässt mich nicht los. Wieder eine Sendung mit Helmut, aber ich möchte dranbleiben und vielleicht klappt es nach unserer legendären Radtour durch den Schwarzwald im Herbst, weil Helmut ist ein Tausendsasser und Helmut wird wieder Musik machen und Helmut wird wieder zu Gast sein in dieser Sendung. So, seid nicht traurig. Es reicht, wenn ich es bin. Und dann habe ich natürlich noch eine Newcomerin in der Sendung, die kam schon mal zum Jahresrückblick in meiner Sendung. Die Rede ist von Melina, damals von Cream, angepriesen, die nächste Generation, und sie hat tatsächlich einen neuen Song fertig. Klingt soulig, poppig, aber schön. Was ihr davon haltet, macht euch ein eigenes Bild. So mal der grobe Umriss von dem, was euch in der heutigen Sendung erwarten wird. Vielleicht habe ich auch noch Platz für andere Sachen. Mal schauen, wir werden sehen. Jetzt fangen wir erstmal an mit Flitzsuppe und Leaf. Windstärke 0 via Decibel Records. Wünsche euch viel Spaß beim Zuhören der Sendung, viel Spaß beim Musikhören bis 18 Uhr und dann natürlich in der Mediathek für eine Woche für euch zum Download. Angesichts der Tatsache, dass auch manchmal hier Konzertberichterstattungen stattfinden, möchte ich noch ganz kurz lobend erwähnen, dass das Konzert von Markus Walle in der Kaserne beim Offbeat Festival eine unglaubliche Sensation war. Der Mann ist 81 und hat auf der Bühne gerockt wie kein 20-Jähriger. Das war eins der berührendsten Konzerte. Ich weiß nicht, wann ich das letzte Mal auf einem Konzert so viel geweint habe vor lauter Rührung. Also das war wirklich ein absolutes Highlight. Nochmal vielen Dank an die Veranstalter vom Offbeat-Konzert. Die machen sowieso super tolle Sachen. Da werden wir auf jeden Fall auch in Kontakt bleiben und vielleicht auch das ein oder andere Originalschnipselchen noch mitbringen, was in Zukunft auf uns wartet. Mal sehen. Okay, verantwortlich für seine Moderation und Musikauswahl ist wie immer Kefian. Ich wünsche euch was. Laut aufdrehen. Jetzt geht's los.

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3: Flitzsuppe lief. Milchstraße. Schönes neues Ding. Via Decibel.

12-Bit Twins. Ja, Hydro Crypt, kann man schon sagen. Hydrogeni zusammen mit DJ Crypt. Schönes Ding via Daisy Bell Records. Hier mit den Tracks Sailing Dream und Easy Living. So, jetzt kommen wir direkt zum nächsten Album. Nikolas Klitschek, kleine EP. Schönes Ding via Vinyl Digital.

wunderbare Sommer-EP, perfekt für den Urlaubseinstieg. Nikolas Klutzek, Mediterranean Island, schöne EP, via Vinyl Digital. So, jetzt kommen wir direkt gleich noch zu Howie Wonder und Boogie Gangers und dann natürlich vorab noch Melina mit ihrem neuen Song High. Ja, also los.

The Next Generation hier in Form von Melina mit ihrem neuen Track High. Hab leider keine Informationen zur Produktion, da werde ich nochmal nachhaken. Ich denke, dass der Song im Juli wahrscheinlich hier nochmal rotieren wird und dann weiß ich ein bisschen mehr zu den Beats. Schaut doch mal auf ihrer Seite vorbei, Melina Diaz auf Instagram, da könnt ihr auch mehr Sachen von ihr mitbekommen. Ja, jetzt kommen wir direkt zu Howie Wonder und Boogie Gangers hier mit Momentum und dann sind wir schon beim großen Hauptthema, Smooth. Helmut. Ja, und ihr könnt tatsächlich eine Helmut-Platte gewinnen bei mir in der Sendung. Ihr müsst unter den Radiobeitrag auf meiner Instagram-Seite DJ Kefian einfach nur Helmut in die Kommentare droppen. Helmut in die Kommentare und die Scheibe, das neue Album, kann euch gehören. Leichter kann ich es euch wirklich nicht machen. Ihr kriegt das doch hin, oder? Ein Stück Wirklichkeit in euren Händen. Ja, und so heißt auch das Album, aber da kommen wir erst gleich zu. Momentum, Howie Wonder und dann geht's weiter mit Helmut und Smooth.

Howie Wonder, Boogie Gangers hier mit Momentum, mit dem neuen Stück für euch in Musikmagazin 102,3 MHz Radio Dreieckland, immer am ersten Montag des Monats. Und jetzt hören wir noch ganz kurz Bossy Nova von den Betty Ford Boys. Die waren letztes Mal großes Thema bei mir in der Sendung mit Trinity Park via Waveplant Records. Ich glaube, das ist fast ausverkauft. Wer von euch noch Bock hat, eine Scheibe zu bekommen, schaut mal auf Bandcamp bei Waveplant Records vorbei und ordert sich die Scheibe. Lohnt sich, ist ein absolutes Meisterwerk geworden und die drei Beat-Helden sind nicht umsonst der Cerberus der Beat-Generation und haben mit diesem Album tatsächlich einfach nochmal bewiesen, was sie auf dem Kerbholz haben. Soft Daddy, Frank Sinatra und natürlich Dexter, Bossy Nova, Betty Ford Boys.

Ich habe noch was unterschlagen. Bloody Fort Boys hier natürlich mit Bossy Nova, Trinity Park. Check das Album nochmal aus via Wave Planet Records. Unterschlagen habe ich Zero und Soundtracks mit Sommerzeit. Und das ist eigentlich auch ein schöner Einstieg in das Album von Helmut und Smurf. Das ist nämlich auch deutschsprachig und passt eigentlich wie die Faust aufs Auge vorab. Und das hören wir jetzt noch. Und dann geht's los mit dem Hauptthema, wo ihr die Platte gewinnen könnt. Wisst ihr noch, was ihr machen müsst? Ja, ihr müsst Helmut in die Kommentarspalte bei dem Radiobeitrag. Mann, das kleines Meisterstückchen kann in euren Händen sein. Das kann doch nicht sein. Los, tut es. Tut es, tut es, tut es.

Zero und Soundtracks hier mit dem Track Sommerzeit. Ja, wird Zeit, den Grill anzuwerfen, die Badematte auszurollen und vergesst eure Flipflops nicht gegen Insektenstichen auf der

0: uns anreißen wird. Ein Stück Wirklichkeit, Helmut und Smurf, die zweite Zusammenarbeit, das Ganze erscheint auf Vinyl digital und wir dürfen heute reinhören und wir fangen am besten an mit dem ersten Track, der Aperitif, man könnte nicht besser starten, wie das klingt, das erfahrt ihr jetzt.
1: Ein Stück Wirklichkeit.

Die erste Singleauskopplung östlich von Bergamo vom neuen Album von Helmut und Smooth, nämlich ein Stück Wirklichkeit. Und ihr könnt die Scheibe gewinnen bei mir in der Sendung. Ihr müsst einfach nur Helmut in die Kommentare schreiben. Helmut in die Kommentare schreiben beim Radiobeitrag bei DJ Kefian Instagram. Dann seid ihr im Verlosungstopf mit drin. Ja. Und wir kommen zum nächsten Track. Der ehrlichste Mensch, den ich kenne. Und der klingt so.

Wieder ein wundervolles Album, Smooth und natürlich Helmut, hier mit dem Track Der ehrlichste Mensch, den ich kenne. Auf dem neuen Album ein Stück Wirklichkeit, sehr zu empfehlen, großartiges Album, wundervolle Wortspiele, sensationelle Beats, direkt das Album für den Sommer sozusagen euch in die Wiege gelegt. Danke an Vinyl Digital fürs Bereitstellen der Verlosungsscheibe. Jetzt kommen wir zum nächsten Track, der auch auf jeden Fall Aufmerksamkeit verdient hat, mit einem Feature-Gast namens Malik. Und der Track heißt Purpurrot und klingt so.

0: Ja, und da sind wir eigentlich schon wieder beim Interview, von dem ihr nichts wissen könnt, nämlich vom Singen. Ich habe damals Helmut gesagt, dass ich es so schön finde, dass er beides kann, nämlich Rappen und Singen. Und ja, in diesem Track findet sich dort auch wieder die Vollendung. Helmut und Smooth, ein Stück Wirklichkeit, neues Album, das ganze via Vinyl Digital. Heute großes Hauptthema im Musikmagazin auf der 102,3 Megahertz Radio Dreieckland. Und wo wir gerade dabei sind, möchte ich natürlich nochmal darauf aufmerksam machen, dass in diesem Jahr auch das ZMF und vor allem auch das Stimmenfestival stattfindet. Das ZMF ist vom 15. Juli bis zum 2. August auf dem Mundenhofgelände. Das ist eigentlich leicht zu finden, überhaupt kein Problem für Ansässige mit Bahn oder auch mit dem Auto per Parkplatz dann einfach direkt zum Konzertgelände hinfahren. Ebenso das Stimmenfestival in Lörrach auf dem Marktplatz mit der Eröffnung von Dobi Gnahoré am 18.06.26. Und dort finden auch einige großartige Konzerte statt mit einigen Acts, die euch natürlich bekannt sind, wie zum Beispiel Foreigner oder auch Capital Bra. Ist jetzt nichts musikalisch, wo ich jetzt davon hinrennen muss, aber nichtsdestotrotz gefällt es dir den ein oder anderen. Donuts, H-Blocks sind noch mit dabei, Leoni ist noch mit dabei, also da ist für Jung und Alt auf jeden Fall gesorgt. Checkt unbedingt aber auch die Kuppel in Basel ab und natürlich auch diverse Veranstaltungsorte rund um die Kaserne in Basel. Da sind immer sehr, sehr schöne Konzerte, Volkshaus auf jeden Fall auch zu nennen und natürlich auch in Fribourg und vor allem die Letterie in Straßburg wird hier gerade umgebaut. Da sind auch immer wieder grandiose Konzerte von Folkmusik über Rock, über Hip-Hop, alles mit dabei. Macht euch schlau, denn Konzerte und Künstler, solange sie noch auftreten können und vielleicht auch uns noch beehren mit ihrer Musik, sollten von uns unterstützt werden, sowohl durch den Kauf von Tickets als auch durch den Kauf von Tonträgern. So, wir machen weiter mit Smooth und Helmut. 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You know, you started looking at him, he's handsome, he's tall, he looks good, he can sing, he plays, he got a lot of women.
1: Ich bin ein Scharlatan, ich bin ein gottverdammter Störenfried. Wow. Es ist Helmut zu dem C-Bro, das ist Mördermusik. Sie bemerkt bei mir eine gewisse Ritterlichkeit, ist geblüht. Wow. Ich bin zwar ein Haudegen, doch sie findet mich sicherlich süß. Oder? Ja, ich bin es, ich bin der Echte und jetzt komm mal wieder runter. Leider kann ich dich nicht ernst nehmen, denn du hörst Kummer. Tut mir leid. Ich galoppiere auf dem Schimmel, als wäre ich Alexander der Große. Wow. Und als Wertanlagen besitze ich Immobilien und Boote. Es sind einige. Du wirkst tranig und ich glaube, ich ziehe Gift und Dolch zu Rate. Bruder, ich bin locked in und du gehst auf eine Polka-Party. Deine Avancen bezüglich des sanften Geschlechts wirken grotesk. Bro, und dein Bodycount ist minus 6.

0: Vernissage im Kurpark hab ich kuratiert. 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Kennst du den?
1: Nee.
0: Dann gern geschehen. Ich stelle sicher, dass der Laden läuft. Währenddessen hat mich der Bundesnachrichtendienst im Fadenkreuz.
1: Ist schon okay, so.
0: Was zum Henker, was soll die ganze Maskerade? 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
1: Tut mir nicht leid, irgendwie ist gut.
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0: Helmut und Smooth hier mit dem Track Lorenzo Villoresi. Jetzt kommen wir direkt zu Liebe ist ein großes Wort. Hey.
1: Wow. Die letzten Strahlen der Sonne küssen unser Antlitz. 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Und natürlich bevorzugen wir Umbrien vor der Baltik.
2: Natürlich.
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0: Red Brains in Pause, heißt, wenn es regnet, fahr ich Porsche. 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Ich spiele eine Welttournee ausschließlich in Amphitheatern. Ich hab den Urmensch entdeckt und muss die Fossilien chartern. Bevor du eine Single release, klopfst du auf Holz. Nachdem ich eine Single release, klopf ich auf Gold. Der Deckel ist schwer und der Zerstäuber ist ergiebig. Es ist Helmut und Eva, der Zustand ist paradiesisch. Während dein Vorfahre immerzu in Spielunken schlief. Man ist krepierte mein Urahn das Nibelungenlied. Du beziehst deine Wohnung in Köthen-Nord. Und ich lebe das Leben in seiner schönsten Form. Wow.
1: You like cheesecake at all?
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Liebe ist ein großes Wort, schöner Track. Helmut und Smooth melden sich zurück mit dem neuen Album Ein Stück Wirklichkeit und ihr könnt jenes gewinnen, ihr wisst, was zu tun ist. Wir hören natürlich noch einen Track von dem schönen Album und dann ist schon fast wieder Zeit, sich zu verabschieden. Musikmagazin 102,3 MHz. Wir haben noch einen Track von Ginge zusammen mit Afroham via Melting Pot Music am Schluss für euch eingepackt. Aber erstmal tutto passa.

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2: Wenn es nach mir geht, hätte ich das ganze Album gespielt, aber ihr sollt es kaufen. Kaufen! Ja, ein Stück Wirklichkeit in Form von Bargeld oder PayPal, ganz egal, unterstützt den Künstler, die KünstlerInnen, um etwas zurückzugeben für die Musik, die sie euch immer wieder schenken. Ja, das war das große Hauptthema von Helmut und Smooth, nämlich ein Stück Wirklichkeit. Und wir haben noch einen schönen Abschlusstrack gleich, Afroham und Ginge. Das Ganze via Melting Pot Music, aber jetzt hört ihr am Schluss noch am Krater des Vulkans. Und dann entlasse ich euch in die Sommerfestivalzeit. Wir hören uns im Juli wieder. Im Juli, das ist dann genau der 6. Juli 2026, da ist die nächste Sendung, das nächste Musikmagazin, und da melde ich mich zurück mit einem neuen und spannenden Thema. Ich wünsche euch eine gute Zeit, lasst euch gut gehen. Vielen Dank fürs Einschalten, vielen Dank fürs Zuhören und bleibt nett zueinander und unterstützt euch gegenseitig. Es ist alles nicht so einfach in den heutigen Zeiten, deswegen be nice. Euer Kefian. Bis bald.
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so wie versprochen, noch Afroham zusammen mit Ginge hier mit Coconut Water. Liebe Grüße an Melting Pot Music. Ich bin raus wie ein Blinddarm. Kannst nicht gewinnen, Mann.

Tja, schönen guten Morgen. Willkommen zu den Jazz News bei Radio Dreieckland. Nach einigen Wochen der Würdigung von soeben verstorbenen Jazzmusikern, wie zum Beispiel beim letzten Mal Sonny Rollins, und den 100. Geburtstagen von Miles Davis und John Coltrane, wo wir noch nachlegen werden, endlich wieder Neues von der internationalen Jazzszene in Deutschland. Es hat sich einiges angesammelt. Wir begannen mit dem Titel Love It, Change in Your Leave It von der Kontrabassistin, Sängerin, Komponistin Lisa Wolf. Hat eine neue CD herausgebracht, Hand aufs Herz heißt sie. Aufgefallen ist sie mir und anderen mit ihrem Spiel beim Quartett vom verstorbenen Klarinettisten Rolf Kühn. 36 Jahre alt, zuerst Klavier gelernt und dann Gitarre und dann mit 9 Jahren E-Bass. Studium Jazz und Popularmusik und Bassstudium bei Detlef Bayer und Lukas Lindholm in Bremen und Hamburg. Sie arbeitete für die Sängerin Ulita Knaus und ist mit verschiedenen eigenen Bands unterwegs. Sie spielte mit vielen Jazzmusizierenden, unter anderem der schon ernannte Rolf Kühn, Nils Landgren, Terry Lynn Carrington, Christoph Lauer, Alma Naidu etc. etc. Mit Rolf Kühn, der ältere Bruder des Pianisten Joachim Kühn, spielte sie die beiden letzten Alben Yellow in Blue und Fearless ein. Rolf Kühn ist ja dann am 15. August 22 leider im Alter von 92 Jahren verschieden. In seiner Band machte sie sich aufmerksam. Sie erhielt 2023 den Deutschen Jazzpreis. Doch zu ihrem neuen Album Hand aufs Herz, ihrem dritten Album als Liederin. Dieser Spruch Hand aufs Herz benutzt oder bedeutet ist eigentlich, was ist dir wichtig im Leben? Ist es das Jazzspielen? Ist es das Muttersein oder beides zusammen? Zitat, also dieses im Moment Leben und nicht zu viel planen, das lernt man mit Kindern sowieso und Musik ist so etwas, was immer da ist, konstant als Ausdrucksform. So die Kontrabassistin Lisa Wolf. Wir hören jetzt noch einen zweiten Titel, We Spill.

Tja, das war Hand aufs Herz, die neue CD der Kontrabassistin Lisa Wulff. Und ihre Mitstreiter sind Adrian Hanock am Saxophon, Klarinette, Gabriel Coburger, Saxophone, Bassklarinette, Valentin Renner am Schlagzeug, Sven Kerschek an der Gitarre, Klaus Stötter Flügelhorn und sie selber am Kontrabass, Lisa Wulff. Tja, zum nächsten. Die SWR Big Band ist in Europa einer der besten Orchester des Jazz und sie haben sich einen Dirigenten und Pianisten dazu geholt, den Amerikaner John Beasley. Und das neue Album, was sie zusammen kreiert haben, heißt Invisible Piano. Und das hat eine Geschichte. Im Auftrag der SWR Big Band erhielt Beasley eine seltene Einladung. Er sollte am Klavier beginnen, ohne Grenzen improvisieren und diese rohen Ideen in mitreißende orchestrierte Werke verhandeln. Die ersten musikalischen Skizzen entstanden in einem unerwarteten Ort in der Staatsgalerie Stuttgart. Bewegt von der ihn umgebenden bildenden Kunst begann Beasley melodische Ideen leise in sein iPhone zu singen und hielt so die Inspiration in dem Moment fest, in dem Emotion auf Fantasie traf. Tja, unter den Werken, denen er begegnete, an der Wand, befand sich ein Gemälde von Max Ernst mit dem Titel Invisible Piano. Das Bild blieb ihm im Gedächtnis und wurde schließlich zum Titel des Albums. Im Zentrum des kreativen Prozesses steht das unsichtbare Piano, der Steinway Spirio, ein revolutionäres Selbstspielklavier, das jede Nuance der Darbietung aufzeichnen und wiedergeben kann. Und als diese Technologie mit Beasleys weitreichendem musikalischen Denken verschmolz, entwickelte sich Invisible Piano zu einer Studie darüber, wie musikalische Ideen widerhallen, sich verändern und Gestalt annehmen, nicht nur im Klang, sondern auch in Form, Farbe und Struktur. Das Album enthält 5 Originalkompositionen und 2 Arrangements von John Beasley, der neben der SWR Big Band auch als Dirigent und Pianist fungiert. Und da wollen wir doch jetzt mal reinhören. Das erste Stück heißt Concentric und das zweite Can't Hide Love.

Tja, das war die SWR Big Band mit dem Pianisten John Beasley. Und er hat auch die Stücke komponiert. Außer zwei. Kommen wir zu Hans Lüdemann, Pianist. Er hat ein großartiges Ensemble, ein europäisches Ensemble zusammengestellt, der Trans-Europe Express Ensemble. Und er hat sich eine Gastmusikerin, das hängt mit dem Land zusammen, das jetzt das Thema sein soll, die Türkei. Eine fantastische Ney-Spielerin, die türkische Flöte, Boku Karadak heißt sie. Hans Lüdemann und sein Oktett, bestehend aus französischen und deutschen Musikern, begab sich 2019 mit dem Projekt On the Edge auf eine Reise durch Europas Grenzregion. Nach dem ersten Album, das die Hörer durch Nordafrika führte, entführten der zweite und dritte Teil der Reihe sie nach Skandinavien und Italien. Italien haben wir, glaube ich, vorgestellt hier in der Sendung. Die vierte Folge widmet sich der Türkei und präsentiert die Ney-Spielerin Boku Karadak als Gastkünstlerin. Die Reihe On the Edge soll 5 Regionen innerhalb und außerhalb der Europäischen Union bereisen und ein farbenfrohes, vielschichtiges Bild des europäischen Jazz zeichnen und den Zusammenprall musikalischer Elemente und Kulturen spürbar machen, wenn das auch so in der Politik immer ist. Wünschenswert auf jeden Fall. Die vierte Folge der Reihe widmet sich der Türkei. Wie gesagt, Gast ist Boku Karadak, eine international renommierte Meisterin und Botschafterin der Ney-Flöte. Die Ney ist ein Schlüsselinstrument der orientalischen und türkischen Musik so sehr, dass ihre Tonleitern nach verschiedenen Ney-Flötentypen benannt sind. Und selbst die spirituellen, meditativen Praktiken des Sufismus wären ohne sie undenkbar. Zwischen 2021 und 2024 verbrachte Lüdemann mehrere Künstlerresidenzen in der Türkei. Seine Begegnung mit der Ney, die sich sowohl in Spieltechnik als auch im Klang radikal von der westlichen Flöte unterscheidet, eröffnete ihm Anknüpfungspunkte zur türkischen Musik und regte ihn gleichzeitig dazu an, neue Kompositionsansätze zu suchen, zunächst als Duettpartner von Karadak und später durch ihre Einbindung in die Arbeit von On the Edge. Ja, jetzt hören wir doch mal rein. Ein etwas längeres Stück. Es heißt Sedaraban Variations.

Das war Hans Lüdemann und sein Trans-Europe Express Ensemble. Ja, und die Mitstreiter sind vom Feinsten. Er selber am Piano, Yves Robert an der Posaune, Angelika Nissier am Altsaxophon, Alexandra Grimal am Tenor und Sopran, Richie Subi an der Violine und Electronics, Ronny Raupe, der Berliner Gitarrist, dann Chris Däubler am Bass, Clara Däubler am Bass und Dejan Terzic am Schlagzeug und Percussion und die türkische Neyflutistin Burcu Karadak. Kommen wir zu einem Altvorderen des deutschen europäischen Jazz, Christoph Lauer. Er hat ein Soloalbum aufgenommen, es heißt Odyssea Sonorum, und er hat nur 3 Titel dort eingespielt. Und der Hintergrund: Christoph Lauer, ganz kurz, der Sohn eines Pfarrers aus Melsungen, bekommt früh Klavierunterricht und spielt zunächst Cello, bis er auf das Saxophon umsteigt. Er spielt mit Carla Play unter anderem, United Jazz und Rock Ensemble, Volker Kriegel Band, dem Hessischen Rundfunk, das Jazz Ensemble und seit Beginn der 90er Jahre in der NDR Big Band. Pendelt so zwischen Hamburg und Frankfurt. Und weitere große Namen, mit denen Lauer gespielt hat, natürlich Joachim Kühn, Mangelsdorf und Dauner, Jens Thomas und viele, viele andere. Der Journalist Peter Kemper hat eine Laudatio veröffentlicht. Zitat: Lauer ist in den letzten 3 Dekaden zu einem der sprachmächtigsten Saxophonisten Europas gereift. Seine Eloquenz zeigt sich allein auf dem Saxophon. Hier kann er frei und ausschweifend artikulieren, was ihn bewegt, was er denkt und fühlt. Das Saxophon wird zum Sprachrohr, zum universellen Kommunikationsmittel, das mit Tönen und ihren Nuancierungen oft mehr sagen kann als Worte vermögen. So Peter Kemper. Ja, mit der jüngsten Saxophoneinspielung Odyssea Sonorum, seit mehr als 10 Jahren die erste unter seinem eigenen Namen, betritt Lauer ein für ihn neues Terrain. Ohne instrumentale Begleitung kreiert er mit Tenor- und Sopransaxophon einen Klangraum, den er ganz allein musikalisch gestaltet. Das Album enthält Live-Aufnahmen aus einer Konzertreihe, die Christoph Lauer zusammen mit der Jazz-Initiative Frankfurt 2019 ins Leben gerufen hat. Ja, und das sind jetzt Titel, die er 2025 eingespielt hat. Und da hören wir jetzt von mit einem Titel, ist auch etwas länger. Und der heißt This is for Heinz, und da bin nicht ich gemeint, sondern der großartige Vorbild von Christoph Lauer, der Heinz Sauer, ebenfalls aus der Frankfurter Szene, und der lebt noch. Hervorragender Tenorsaxophonist. This is for Heinz, ein Solo-Vortrag des Tenorsaxophonisten Christoph Lauer.

Tja, das war ein Ausschnitt aus seinem Soloalbum Odyssea Sonorum, Christoph Lauer. Es ist nie zu spät, mit 63 Jahren noch ein Debüt vorzulegen. Der Schlagzeuger Andy Gillmann, erstes Soloalbum Akustik Impulse heißt es, präsentiert ihn nicht nur eigene Kompositionen, sondern auch Bearbeitungen von Werken von Piazzolla, Edith Piaf und Richard Galliano. Und die Band besteht aus Klavier, Akkordeon, Kontrabass und Schlagzeug und bei einigen Stücken vom virtuosen Gypsy-Gitarristen Joshua Stephan verstärkt. Ja, Andy Gillmann, 63 Jahre, wie gesagt, Jazz-Schlagzeuger, Musikpädagoge und Autor. Und das Letztere, da hat er die meiste Zeit wohl verbracht. Bei dem Schlagzeuger Peter Weiß hat er 6 Jahre gelernt, in Arnheim studiert und trat mit der Funkband Sixpack mit Harald Schmidt im Düsseldorfer Komödchen auf. Da hat man ihn vielleicht auch gesehen. Er begleitete Schlagersänger und spielte in Musicals. 1996 Lehrauftrag für Drumset an der Musik Hochschule in Köln und Wuppertal, Veröffentlichung von Lehrbüchern über das Drumset und so weiter. Viel als Sideman unterwegs und super noch im gereiften Alter unter seinem Namen eine Jazzplatte zu veröffentlichen, denn das war ja seine eigentliche Leidenschaft. Und wer spielt da alles mit? Ich habe schon den Joshua Stephan erwähnt an der Gitarre, da gibt es noch den Heinz Hocks am Akkordeon, dann der schon etwas bekanntere Pianist Benjamin Schäfer am Piano, Ralf Cetto am Kontra und E-Bass und er selber am Schlagzeug. Akustikimpulse heißt es und wir hören jetzt noch 2 Stücke, Wupper, Fado und Kind of Smooth. Und morgen gibt's wieder Jazz, die Jazz-Matinee und abends um 18 Uhr Jazz-Spezial und am nächsten Samstag zur gewohnten Zeit die Jazz-News. Dies durch die Sendung begleitete sie der Heinz Dillmann und ich sage Tschüss.

Mit einer gewissen Schwere beginnt diese wie immer einstündige Ausgabe von Die Welt ist eine Scheibe bei Radio Dreiklang Freiburg. Son of Mainz nannte sich das eben gehörte Stück, ein Song aus der immer an seinem Hut steckenden Feder von David Eugene Edwards. Ein Song, der sich vielleicht am besten bei einer Fahrt auf einer Wüstenstraße genießen lässt und mit einem gewissen unterschwelligen schamanistischen Approach aufwartet. David Eugene Edwards, der ominöse, eigenwillige Frontmann von Woven Hand und davor bei 16 Horsepower, zeigt auf seinem zweiten Soloalbum Mercurial Silence eine im Vergleich zu den Bandalben mit Woven Hand abgeänderte Version seines musikalischen Über-Ich. Auffällig ist auf Mercurial Silence nicht nur die Einbettung der Songs in elektronische Umgebungen, die sich über die Nutzung mehr oder weniger als solche erkennbarer programmierter Drumbeats als auch Synthesizer-generierter Soundteppiche sowie der Nutzung von FX-Bässen äußert, sondern auch ein gegenüber den Bandalben leicht abweichender Mikrofonsound und die Nutzung von Effekten, was David Eugene Edwards wie immer prägnanten, fordernden und klagenden Gesang und dem unverwechselbaren Stimmausdruck eine modifizierte Note verleiht. Das Songwriting an sich ist durch und durch Edwards, der außerdem wie gewohnt seine akustische Gitarre folkig und auch rockig zum Einsatz bringt. Die verwendeten vielschichtigen Texturen und die Verwendung einer breiteren Klangpalette stehen den eher traditionellen Arrangements gut und erweitern die räumliche Tiefe und die Kraft seines songwriterischen Ausdrucks. Hier ein weiteres düsteres Stück mit interessantem Drumbeat-Panorama im Hintergrund von David Eugene Edwards, einem Hexameter.

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Durch dunkle Gefilde treibt es die schottische Band The Twilight Sad einmal mehr auf ihrem sechsten Album It's the Long Goodbye, dem ersten Album seit 7 Jahren. Der Albumtitel verweist wohl weniger auf ein drohendes Bandende als vielmehr auf die textliche Verarbeitung düsterer Themen wie Krankheit und Tod. Das zunächst mit elektronischen Texturen beginnende Waiting for the Phone Call handelte eben vom Warten auf den Anruf aus dem Krankenhaus, der eventuell die Todesnachricht überbringen könnte. Dank des mächtigen Gitarreneinsatzes bekommt dieser Song einen tollen Spin. Das The Twilight Sad Album It's the Long Goodbye erzählt in vielen Songs, so auch den beiden, die wir hier in Die Welt ist eine Scheibe hören, von Krankheit und Tod der Mutter von Twilight Sad Sänger James Graham, aber handelt doch auch ganz allgemein von der Verletzlichkeit des Menschen. Textlich ist es nicht nur ein sehr persönliches Album, sondern musikalisch auch das bislang zugänglichste Album von The Twilight Sad. Kraftvoll eingesetzte Gitarrenwände stehen oft im Kontrast zum charismatischen, Gefühle auf der Zunge tragenden Gesang von Songwriter James Graham, der oftmals fast im immer wieder eindrucksvoll einsetzenden Gitarrensturm von Andy McFarlane zu versinken scheint. New Wave-Einflüsse treten bisweilen stärker als bislang zutage, auch Keyboard-Klänge mit etwas Zuckerguss in Moll. Das lautmalerische Gitarrenspiel ist dennoch wohl dosiert eingesetzt, sorgt für eine prickelnde, ständige Bedrohlichkeit in den oftmals auch melodisch zärtlich wirkenden Songs von The Twilight Sad. Ein weiterer dunkler Gewitterhimmel öffnet sich jetzt von der Band durch ein hohes Maß an Intensität und Emotionalität bespielt. The Twilight Sad fahren weiter durch die Dunkelheit in dem Song Attempt a Crash Landing, Theme.

Death Wish. Auf dem Pfad des Thanatos unterwegs ist hier der junge Belgier Joachim Liebens mit seiner Band The Haunted Youth auf dem Album Boys Cry 2, einem erstklassigen Album, das auf faszinierende Weise nach einem Durchlauf bereits, zumindest bei mir, zum Erhitzer wurde, mit seiner Mischung aus New Wave, Shoegaze und Dream Pop und zudem eine zerbrechliche Männlichkeitshaltung nicht nur im Albumtitel an den Tag legt. Auf dem zweiten Album lassen The Haunted Youth die fragile Bedroom-Pop-Unschuld des ebenfalls kultverdächtigen Debütalbums Dawn of the Freak hinter sich und schlagen einen vergleichsweise konfrontativeren, emotional aufgeladeneren Weg ein. Druckvolle Songs mit oft lautem Gitarreneinsatz finden sich hier auf Boys Cry 2, aber auch gut inszeniertes Laut-Leise-Spiel und exzellentes Songwriting und haufenweise zum Sterben schöne Melodiebögen. Das Spiel mit zerbrechlichen Melodien und Momenten zwischen Verzerrung und Aggression ist extrem gut gelungen, wenn Intimität mit explosiver Energie kollidiert. Ist das hier der Beginn von Emo New Wave? Ein Hauch der minimalistischen Atmosphärik der Gitarre der ersten VXX-Scheibe schwingt hier mit, in dem unter die Haut gehenden, sich dann doch recht voll, weich und wolkig gebärdenden Emo-Song von The Haunted Youth.

Ja, so klingt die Eiszeit. Nach wie vor voller guter Ideen steckt die 2008 gegründete dänische Band Ice Age, die sich dennoch auch auf dem 6. Album wiederum in einem fest abgesteckten, aber in verschiedene Richtungen dehnbaren musikalischen Rahmen bewegt. Mit dem neuen Album For Love of Grace and the Hereafter verstärkt sich der immer schon gute Eindruck der Vorgängeralben. Ice Age aus Kopenhagen haben es auch hier bei Songs wie dem eben gehörten Star und gleich auch bei Amber richtig gut raus. Postpunk britischer Prägung mit tollem, sprödem Schrammel-Indie-Gitarren-Riffing zu verbinden und in Dance-Punk-Jangle-Gewittern mit leicht atonalen Klampfereien Haltung zu bewahren. Das Songwriting widersetzt sich auf originelle Weise den Klischees und zeigt, was alles möglich ist in Postpunk-infiltrierten Songlandschaften, gepaart mit Elias Rönnenfelds Texten, die vor apokalyptischer Intimität brennen. Das macht einmal mehr eine Menge Spaß, wie Ice Age aus der dänischen Diaspora Richtung UK winken. Hier sind sie nochmal zu hören mit dem sich toll entwickelnden Abtempo-Song Amber.

so zackig unterwegs kann Internet-Support sein, völlig ohne Chat-Funktion mit irgendeiner KI. Der Hintergrund des eben gehörten Songs der schottischen Band Conscious Pilot ist eine zunächst gewaltsam verlaufende Konfrontation mit einem Einbrecher in den Bandproberaum, bei der sich aber herausstellte, dass es sich bei dem Eindringling um Bassist Jack Sharp handelte, der nach dem Verlust seiner Schlüssel durch das Fenster geklettert war. Mit Frische und coolem Drive wartet die junge Band Conscious Pilot aus Glasgow hier auf ihrem Debütalbum Human Poultry auf, das nach zwei 2024 veröffentlichten EPs erscheint. Und zwar mit coolen Offbeat, Punk-Gitarren und exzellenten ungewöhnlichen Ideen beim Songwriting und adäquat textbezogenen musikalischen Umsetzungen, die es in sich haben. Innerhalb des oft nervös wirkenden und viele Überraschungen beinhaltenden, etwas arty daherkommenden, aber auch sehr direkt wirkenden Post-Punk-Sounds. Von Conscious Pilot dürfen wir noch einiges erwarten, aber genügend Spaß bereiten sie jetzt schon mit Songs wie Ode to Ronnie.

O2 Ronnie vom Debütalbum Human Poetry des Quartetts Conscious Pilot aus Glasgow gegen Ende einer einstündigen Ausgabe von Die Welt ist deine Scheibe bei Radio Dreikland Freiburg. Adieu, sagt Götz Adler. Wir können uns wiederhören in 14 Tagen an gleicher Stelle, gleiche Welle hier bei Radio Dreikland um 21 Uhr. Und jetzt geht's noch für den Rest von Die Welt ist eine Scheibe um eine neue Vision eines ehemaligen Bandmitglieds der britischen Formation Black Midi. Human Poetry von Conscious Pilot wurde übrigens produziert von Seth Evans, der bei Black Midi und Jordy Greep schon bei Alben hinter den Reglern saß. Und gerade ist mit dem Debütalbum von My New Band Belief bereits das nächste Album aus den Überbleibseln der momentan eher nicht bestehenden Prog-Post-Punk-Jazz-Hardcore-Band Black Midi erschienen, in Gestalt des allerdings weniger mit Post-Punk und Hardcore in Verbindung zu bringenden Debütalbums der Band mit dem etwas bemüht arty klingenden Namen. Die chaotisch genial virtuose Musikgrammatik seiner Ex-Band Black Midi ist auch Teil des Kanons des Debütalbums von My New Band Belief. Dahinter steckt der ehemalige Black Midi-Bassist und zweite Frontmann dort Cameron Picton. Ausgangspunkte seines Songwritings bei My New Band Belief sind meist halbakustische gezupfte Gitarrenlinien, in denen sich eine fingergewandte altenglische Folkschule spiegelt, bisweilen Streicherparts und Kammermusikalische. Bohai kommt dazu, kurze, vielsagende, aufgebauschte Andeutungen von Opulenz und sich mehr und mehr aus minimalistischen Anfängen materialisierende Songpodeste, in denen progressive Anflüge zu Himmelsflügen ansetzen. Die Songs von My New Band Belief nehmen sich Zeit und bewegen sich scheinbar assoziativ durch unterschiedliche emotionale Ebenen und werden in allen möglichen Beleuchtungen eindrucksvoll mit viel Dynamik und unter Mithilfe zahlreicher MusikerInnen in Szene gesetzt. Hier ist My New Band Belief mit In the Blink of an Eye.

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Herzlich willkommen zum Infomagazin bei Radio Dreieckland. Ihr hört die Ausgabe vom 10. Juni 2026. Kein Hausfriedensbruch im Hambacher Tagbau. Hambach-Aktivist freigesprochen. Wir können Kämpfe nicht in Sieg oder Niederlage einstufen. Ein Rückblick auf die Ergebnisse von Mayas Hungerstreik 2025 mit Konstantin vom Soli-Komitee. Ohne Brot kein Frieden. Friedensarbeit in Mali zwischen Gewalt, Armut und Hoffnung. Zivile und militärische Atomnutzung, technische Zwillinge. Das sind die Themen der kommenden Stunde.

0: Mit einem Gutachten an die Staatsanwaltschaft in Nordrhein-Westfalen hat der Energiekonzern RWE versucht, mehr strafrechtliche Verurteilungen von Aktivisten, die sich gegen den umwelt- und kulturschädigenden Braunkohleabbau wehren, zu erreichen. In einem Verfahren gegen eine kurzzeitige Baggerbesetzung versuchte die Staatsanwaltschaft deshalb mehrfach, eine Verurteilung wegen Hausfriedensbruch zu erzielen, scheiterte aber nicht zuletzt an der bisherigen Rechtsprechung. Der Tagebau bzw. die Grube mit ihrem Umfang von etwa 30 Kilometern kann, so die Verteidigung des angeklagten Aktivisti, nicht als umfriedet gelten, in dem Sinne, in dem dies eine Voraussetzung für eine strafrechtliche Verurteilung bilden würde. Wäre es zu einer Verurteilung gekommen, so erzählen Simon und Jan, die beiden Verteidiger, dann hätte es gewissermaßen einen Dammbruch in der Rechtsprechung gegeben. Die strafrechtliche Verfolgung von Klimaaktivisti hätte dann in Zukunft nämlich den Paragraphen 123 Strafgesetzbuch für sich nutzbar machen können, eben den, der sich um Hausfriedensbruch dreht. Mit der neuen Annahme, dass auch ein 30 Kilometer umfassendes und ständig neu bebaggertes Gelände unter das Hausrecht eines einzigen Großkonzerns fallen würde. Vor allem, wenn dieser es für seine politischen Belange gerade so bräuchte. Dazu kam es aber nicht. Am 24. März wurde vor dem Oberlandesgericht Köln der vorangegangene Freispruch bestätigt. Wie es dazu kam und mehr zu den Hintergründen hört ihr im folgenden Interview mit den beiden Laienverteidigern Simon und Jan.
1: Am 16. Januar 2023 haben sich 8 Aktivisten im Rahmen der Räumung des Dorfes Lützerath auf einen Bagger im Tagebau Hambach begeben und einen Banner dort zur Schau gestellt. Die Aktivisten wurden daraufhin von der Polizei dazu aufgefordert, den Bagger zu verlassen und sind dieser Aufforderung widerstandslos nachgekommen. Ein Jahr später ungefähr fand dann die Verhandlung gegen einen dieser Aktivisten statt und ich spreche jetzt mit den Verteidigern, nämlich mit Simon und mit Jan. Ihr seid beide Laienverteidiger in dieser Sache gewesen und seid dabei ungewöhnlicherweise auch nicht nur durch eine, sondern durch 3 verschiedene Instanzen gegangen. Ihr habt jedes Mal Recht bekommen. Das heißt, jedes Mal wurde quasi von der Staatsanwaltschaft in irgendeiner Form Revision oder Berufung gefordert. Der Kern der Sache ist aber erstmal Paragraph 123 des Strafgesetzbuches. Vorgeworfen wird den Aktivisten, die sich auf den Bagger 260 begeben haben, dass sie Hausfriedensbruch auf dem Gelände des Tagebaus begangen hätten. Was wurde da jetzt genau vor Gericht verhandelt? Also wie habt ihr diesen Vorwurf entkräftet, beziehungsweise welche Argumente wurden da erstmal dafür vorgebracht?
2: Also Kern der Sache ist praktisch, wie du bereits angeteasert hast, der Hausfriedensbruch. Und zwar hat RWE im Nachgang an die Baggeraktion einen Strafantrag gestellt, weil die der Meinung waren, dass die Leute dort in deren Privateigentum eingedrungen sind. Strafbar nach einem Hausfriedensbruch macht man sich entweder, wenn man in ein befriedetes Besitztum eindringt oder darin verweilt. Jetzt ist es nach Aktenlage aus irgendeinem Grund so, dass die Leute tatsächlich darin nicht verweilt haben sollen. Und zwar soll die Polizei ja gesagt haben, ey, ihr, geht mal bitte doch runter. Und alle sind dem widerstandslos nachgekommen. Das heißt, es bleibt nur die Fragestellung bei diesem Vorwurf von Hausfriedensbruch, ob es sich um ein befriedetes Besitztum handelt. Und befriedet ist eine Sache, wenn darum zum Beispiel um ein Privatgelände Zäune sind und einfach der Wille mitgeteilt wird, hey, bis hierhin geht's, aber ab da darfst du nicht durch. Also wenn ich zum Beispiel über einen Zaun klettere und mich dann darin befinde in einem komplett eingezäunten Bereich, begehe ich vermutlich einen Hausfriedensbruch. Jetzt ist es so, dass wir im Vornherein an diese Prozesse dort mal hingefahren sind und uns das Ganze mal angeschaut haben. Wie sind denn da überhaupt die Zäune? Wie sind da Wälle und dergleichen? Und das Spannende ist, im Norden gibt es die sogenannte Sophienhöhe. Die Sophienhöhe, das ist so ein wieder aufgeforstetes Waldgebiet. Das kommt natürlich nicht an den Hambacher Forst dran, aber ja. Und jedenfalls bin ich dann da mit dem Fahrrad hergefahren, habe dort Aufnahmen gemacht, bin mit einer Drohne geflogen und habe dort gesehen, dass über Kilometer einfach gar nichts ist. Keine Schilder, keine Zäune, keine Wälle, rein gar nichts. Und mit diesem Argument sind wir dann vor Gericht und haben immer gesagt, ja, hier fehlt doch die Befriedung. Deswegen ist die Voraussetzung für einen Hausfriedensbruch erst gar nicht erfüllt. Genau, so sind wir dem begegnet.
1: Ihr seid also extra zum Ort gefahren, habt das begutachtet. Das ist ja jetzt auch schon mal ein ungewöhnlicher Schritt. Was hat euch denn erstmal dazu veranlasst überhaupt?
3: Ja, wir sind hier den Tatort abgefahren Das ist schon eher unüblich. An sich ist es zumindest vom Gesetz her so vorgesehen, dass die Polizei in Deutschland ein neutrales Ermittlungsorgan ist. Das heißt, sie hat sowohl belastende Umstände als auch entlastende Umstände zu ermitteln. Und wenn sie zu dem Schluss kommt, dass Dinge nicht passiert sind, die für eine Strafbarkeit vorliegen müssten, dann muss sie das eigentlich auch feststellen und der Staatsanwaltschaft und den Gerichten mitteilen. Das Problem ist, dass das in der Praxis häufig eher nicht funktioniert und so auch hier entlastende Umstände, die man, wenn man einmal vor Ort ist, eigentlich entdecken müsste, einfach nicht festgestellt wurden. Die Polizei hat hier ihren Job nicht gemacht. Das passiert leider sehr häufig und das heißt, dass man, wenn man als Verteidiger auf der Suche nach einer Freispruchstrategie ist, diesen Schritt oft selbst nachholen muss. Das ist auch der Grund, warum wir hier nochmal persönlich zum Tatort fahren mussten, um das Ganze selbst abzuchecken. Was hier im Prinzip passiert ist, ist, dass die Polizei zur RWE gegangen ist, gefragt hat, hey, ist dieses Grundstück umfriedet? Haben die strafbar gehandelt? RWE, neutral wie immer, hat gesagt, ja, natürlich. Und die Polizei hat das einfach geglaubt.
2: Also beim Amtsgericht haben wir das auch präsentiert. Da wurde der Zeuge, Abteilungsleiter Bergbau, meine ich, der dafür zuständig ist, dass überall halt eine Umfriedung besteht, mit diesen Aufnahmen konfrontiert. Und wir haben ihn gebeten, doch zu sagen, ab welchem Punkt nun eine Straftat vorliegt. Also die Videoaufnahmen gehen fortschreitend über Waldwege und dann über Trampelpfade. Und wir haben ihn gebeten, doch zu sagen, ab wann wir einen Hausfriedensbruch begehen. Ab wann wir hätten nicht mehr weitergehen dürfen. Und das Spannende war, es gab eine Kreuzung mit 4 Ausgängen. Nach links war eine Schranke mit einem Hinweisschild, ey, hier ist Privateigentum. Es gab einen Weg geradeaus, so das war so ein Trampelpfad, ein Weg nach rechts, ein Weg nach hinten. Und der Zeuge hatte dann nicht so wirklich Argumente und hat dann argumentiert, ja, weil nach links beschrankt ist, darf man auch nicht geradeaus gehen. Das wäre ja klar. Und unser Richter hatte dann auch einige Irritationen auf dem Gesicht und auf weiteren Nachfragen hat der Zeuge dann gesagt, dass wenn ich mit einem Auto angereist wäre, ich auf einem Wanderparkplatz hätte parken müssen und dort hätte ich dann irgendwo einen Hinweis oder eine Karte gesehen, welche Wege ich gehen darf und welche nicht. Und das war so ein bisschen der Moment im Prozess, wo zumindest ich wusste, okay, das geht in eine richtige Richtung, wir bekommen hier einen Freispruch.
1: Was hätte es denn eigentlich geheißen, wenn die, wenn das Gericht jetzt in dem Sinne der Staatsanwaltschaft geurteilt hätte?
3: Die Rechtsprechung bisher war relativ eindeutig und die hat die Position der Staatsanwaltschaft nicht mal im Ansatz getragen. Wenn wir hier jetzt ein Urteil bekommen hätten, das gesagt hätte, ja, das ist strafbar, dann wäre das ein vollständiger Bruch mit der gesamten bisherigen obergerichtlichen Rechtsprechung gewesen. Und das hätte bedeutet, dass derartige Fälle zukünftig sehr viel häufiger verurteilt worden wären. Aber auch, dass der Hausfriedensbruchparagraf in Deutschland faktisch nicht mehr wirklich funktioniert hätte, weil man ihn überall und ständig hätte anwenden müssen.
2: Vielleicht noch dazu ergänzend, als wir vor Ort waren, um das einfach ein bisschen zu filmen, gab es ein Kind, was tatsächlich an der Abbruchkante, und die Abbruchkante ist nicht als Steilwand, sondern als langsames Gefälle zu verstehen, gespielt hat und dort rumgehüpft ist. Wenn die Staatsanwaltschaft mit ihrer Argumentation erfolgreich wäre, könnte man argumentieren, dass dieses Kind fortlaufende Straftaten begangen hätte, indem es dort in dieses Besitztum gesprungen wäre und wieder zurück.
1: Das Kind ist dann aber auch ja nicht kilometerweit bis zu einem bestimmten Bagger gelaufen und hat sich dann auf diesen hochbegeben. Also inwiefern ist das jetzt in diesem engeren Sinne kein Hausfriedensbruch?
3: Du hast natürlich recht, wenn du meinst, dass ein Laie, der da drauf blickt, vermutlich zunächst einmal der Meinung wäre, dass das doch offenkundig strafbar sein muss. Die sind ja wissentlich auf ein fremdes Grundstück gegangen. Das ist allerdings der springende Punkt, wo es nicht mehr nur darauf ankommt, was denn der Normzweck ist, beziehungsweise welches Rechtsgut, in dem Fall Eigentum, geschützt werden soll. Da muss man auch auf den Wortlaut der Norm blicken. Im Fall vom Hausfriedensbruch bedeutet das, man schaut nicht nur, hey, ist das Eigentum geschützt, sondern auch liegen überhaupt erstmal die Voraussetzungen vor, die dieser Paragraph möchte. Und dieser Paragraph spricht eben nicht nur von beliebigem Besitztum, das hätte der Gesetzgeber ja auch reinschreiben können, sondern nur von umfriedetem Besitztum. Die Frage, die sich jetzt dann vor allem vom Oberlandesgericht gestellt hat und die, um die wir uns vor Gericht so häufig streiten mussten, war, ist der Normzweck, ist der Schutz des Eigentums von RWE wichtig genug, dass man darüber die Definition von dem, was eine Umfriedung eigentlich ist, komplett aufgibt. Anders gesagt, kann man das, was eine Umfriedung ist, komplett in den Wind werfen, weil Eigentumsschutz in Deutschland so wichtig sein muss. Wenn man jetzt in den Duden schaut und nachfragt, hey, was ist denn eigentlich eine Umfriedung? Dann wird man recht schnell auf die Definition stoßen, die Rechtsprechung seit 1872, also seit weit über 100 Jahren nutzt. Und die stellt klar, dass eine Umfriedung natürlich nicht lückenlos sein muss. Niemand verlangt von einem Eigentümer, dass er einen durchgehenden 3 Meter hohen Zaun mit Stahldraht und Maschinengewehren hat, um sein Eigentum zu schützen. Der Zaun muss nicht unüberwindbar sein, der darf auch gerne Lücken haben, der darf auch ein Tor haben, das Tor darf auch offen stehen, aber er muss trotzdem eine mehr oder minder durchgehende physische Umwallung darstellen. Diese physische Umwallung ist das, was das Wort Umfriedung einfach verlangt. Da kommt man nicht drum weg. Ja. So. Wann ist eine Umfriedung noch physisch? Auch hier sagt die Rechtsprechung bisher, die muss nicht lückenlos sein. 10, 15 Meter, das ist auch alles voll noch im Rahmen. Die Grenze ist aber dann ganz klar erreicht, wenn man auf Kilometer Entfernung nichts hat, das auch nur im Ansatz eine Umfriedung sein könnte. Keine Welle, keine Zäune, nichts. Die Staatsanwaltschaft hat dann in der Revision auch argumentiert, es käme ja gar nicht darauf an, dass da im Norden keine Umfriedung sei, denn die Leute müssten ja offensichtlich im Süden eingedrungen sein, wo der Bagger sei, und da gäbe es ja genügend Zäune. Auch da muss man wieder auf den Wortlaut schauen. Bietet der Paragraph 123 Absatz 1 Strafgesetzbuch irgendeine Grundlage dafür, dass man sagen könnte, ja, Umfriedung schon, aber es reicht, wenn sie nur in dem Gebiet ist, wo sie überwunden wurde. Und auch hier muss man wieder sagen, nein, gibt's nicht wirklich. Es gibt keinen Grund dafür, warum das Eigentum von RWE anders geschützt sein sollte oder stärker geschützt sein sollte als das Eigentum von irgendeinem Kleingartenbesitzer oder einem Hausbesitzer. Das ist die gleiche Norm und RWE verdient keinen größeren Schutz, auch wenn sie das in dem Fall wollten.
1: Es ist dann weitergegangen in die nächste Instanz und da spätestens da wird jetzt vielleicht dieses RWE-Schreiben interessant, dass das Gericht da erreicht hat und das dann über in die Media auch an die Öffentlichkeit gelangt ist. In dem Schreiben, das von der Kanzlei Feige und Graf an die Staatsanwaltschaft NRW geschickt worden ist, wird von einer, ich glaube, von einer unkonventionellen Rechtsprechung in Bezug auf AktivistInnen aus dem Hambacher Forst gesprochen und die Gerichte, beziehungsweise die, an die sich dieses Schreiben von der Kanzlei wendet, werden dazu aufgefordert, dann noch einmal in den Diskurs zu gehen, insbesondere was eben den Tatbestand Hausfriedensbruch angeht. Was für eine Rolle spielt dieses Schreiben jetzt im weiteren Verlauf eures Rechtskampfes?
3: Im Prinzip hat diese Kanzlei für RWE angekreidet, die Rechtsprechung in Deutschland und in NRW speziell würde Klimaaktivisten, die RWE schaden wollten und dafür Aktionen durchführten, zu häufig freisprechen, zu häufig einstellen, die Leute zu häufig ungeschoren davonkommen, war im Prinzip der Kritikpunkt. Diese Kanzlei ist dafür einige ältere Urteile durchgegangen und hat erklärt oder versucht zu erklären, warum diese Urteile ihrer Meinung nach falsch seien und warum die Gerichte in Deutschland Klimaaktivisten doch bitte härter bestrafen müssen. Das ist soweit rechtlich erstmal erlaubt, dass so ein Gutachten eingereicht wird. Letztlich am Verfahren geändert hat es aber natürlich wenig, weil RWE hier natürlich eine rechtliche Position vertreten hat, die fachlich mit Argumenten so einfach nicht haltbar war. Das haben die Gerichte dann auch gesehen und deshalb freigesprochen.
2: Was ich da vielleicht mal hinzufügen würde, das ganze Schreiben war gerichtet an den Oberstaatsanwalt Garten, also nicht nur formlos an die Staatsanwaltschaft in Mönchengladbach. Und das ganze Ding umfasst halt 14 Seiten, so finden wir in die Media. Und das hat natürlich einen gewissen Druck aufgebaut, weil zwischen den Zeilen praktisch geschrieben wurde, aus meiner Sicht, hey, wir wollen doch eine gute Zusammenarbeit beibehalten und die ganzen Urteile in letzter Zeit sorgen nicht dafür oder erschweren das. Das bedeutet, hier wurde massiv Druck aufgebaut von Seiten von RWE. Gleichzeitig, was auch etwas ungewöhnlich ist, hat RWE selbst, also diese Kanzlei, Akteneinsicht in diese Strafsache gestellt. Also man muss sich das so vorstellen, nicht RWE ist hier der Kläger, sondern die Staatsanwaltschaft, weil es ja um eine Straftat geht. Und RWE hat Akteneinsicht noch bekommen von diesem Verfahren, was eigentlich ungewöhnlich ist.
1: Glaubst du, das Schreiben steht auch in direktem Zusammenhang damit, dass ihr dann auch nochmal vor Gericht ziehen musstet?
2: Ich glaube tatsächlich schon. Also ich glaube tatsächlich, dass so ein Schreiben schon Aufmerksamkeit erweckt innerhalb der Staatsanwaltschaft. Und wenn zum Beispiel ich der Kläger wäre, weil irgendwo bei mir irgendein Friedensbruch begangen wird, gut, ich würde keine Anzeige machen, aber angenommen, ich wäre Kläger, glaube ich nicht, dass wir durch drei Instanzen gegangen wären. Ich glaube tatsächlich, dass hier mit zweierlei Maß gemessen wird, einfach weil RWE Betroffene war. Also in den Schriftsätzen, die uns erreicht haben von Seiten der Staatsanwaltschaft, wurde schon irgendwie alles versucht. Also die Staatsanwaltschaft hat jegliche Möglichkeiten gezogen, doch zu einer Verurteilung zu kommen, obwohl auch vor Gericht in den Verfahren einfach unfassbar klar wurde, allein durch diese Aufnahmen, dass dort nichts befriedet war, hat trotzdem im Plädoyer die Staatsanwaltschaft immer argumentiert oder versucht, Dinge heranzuziehen, wie ja, der Tagebau, die Abbruchkante selber, das könnte ja Umfriedung sein, und hat dann zum Beispiel einen Vergleich zum Burggraben herangezogen. Also wirklich abstruse Sachen, die eigentlich so komplette Mindermeinungen sind, also die da gezielten rechtlichen Bewertungen eigentlich nicht standhalten. Und dennoch wurde das versucht. Also das war sehr überraschend eigentlich. Und würde bei einer anderen Geschädigten, sofern man von einer Geschädigten überhaupt sprechen kann, vermutlich nicht in dem gleichen Maße erfolgen.
1: Was hat das jetzt für eine Relevanz für die zukünftige Rechtsprechung? Vielleicht gerade auch im Zusammenhang mit die 7 anderen Aktivistinnen, die da auf dem Bagger mit dabei waren.
2: Meiner Meinung nach hat das absolute, ja, praktische Signalwirkung oder richtweisende Wirkung. Diese eine Verurteilung von zwei Aktivisten, die ist natürlich von Seiten der Verteidigung in Berufung gegangen und geht jetzt auch zum Landgericht. Dort erwarten wir ausdrücklich, dass es dort zu einem Freispruch kommen wird und dass tatsächlich vielleicht die anderen Verfahren sogar eingestellt werden oder also zumindest dann, wenn nicht, im Freispruch enden, weil es wird sich wohl kaum ein Amtsgericht oder Landgericht jetzt rausnehmen, da doch eine Verurteilung zu erzielen, wenn das OLG sagt, dass es nicht strafbar ist. Zum einen das. Zum anderen ist das natürlich absolut richtweisend, dass man nicht einfach per Gießkanne Aktivisti verurteilen kann, nur weil die sich auf irgendeinem Betriebsgelände befinden, sondern dass man da wirklich ja detailliert und sachlich sich damit auseinandersetzen muss, ob das wirklich umzäunt ist, ob das wirklich befriedet ist, ob der Wille klar mitgeteilt wird oder nicht, und dann nicht einfach per Gießkanne, wie es teilweise leider gemacht wird, einfach zu verurteilen. Deswegen absolute Signalwirkung. OLG ist sehr selten. Und dann, es hat auch uns ehrlich gesagt sehr überrascht, dass die Sache überhaupt fürs OLG ging, weil eigentlich hatte die Staatsanwaltschaft gar keine Argumente und hat aus meiner Sicht nur aufgrund dieses massiven Drucks von RWE so gehandelt, hat die Sache noch weiter durch die Instanzen gezogen. Vielleicht auch, das hatte mir ein anderer Rechtsanwalt mal gesagt, vielleicht hat die Staatsanwaltschaft das auch gemacht, weil sie einfach nicht verantworten wolle, dass man sagen kann, man hat nicht alles versucht.
3: Das ist auch eher mein Eindruck. Ich stimme insofern zu, dass es natürlich eine große Signalwirkung vor allem für die anderen Verfahren hat. Auch ich rechne hier mit Freisprüchen, möchte aber trotzdem nochmal herausarbeiten, dass dieses Urteil im Prinzip eigentlich nur bestätigt, was vorher auch schon alle wussten. Es ist natürlich schön, hier auch nochmal schwarz auf weiß auf Papier zu haben, dass die Staatsanwaltschaft und die Gerichte ihre Arbeit sauber machen müssen. Ich glaube aber nicht, dass dieser Freispruch jetzt dazu führt, dass zukünftig mehr freigesprochen wird.
1: Das heißt, letzten Endes ist die bisherige Urteilssprechung, was den Paragraphen 123 Absatz 1 angeht, bestätigt worden. Es gab im Zusammenhang mit eurem Verfahren in der Sache Lützerath Anfang 2023 den Versuch von einer Kanzlei, die eng mit RWE zusammenarbeitet, beziehungsweise regelmäßig für RWE auftritt, dieses Verfahren zu beeinflussen und über dieses Verfahren dann eben auch die zukünftige Rechtsprechung. Das ist nicht gelungen. Dann würde ich mich bei euch bedanken.
3: Vielen Dank für die Einladung. Ja. Schön, dass wir...
1: Ciao.
3: Ciao.

0: 40 Tage Hungerstreik in einem ungarischen Gefängnis. Eine Solidaritätsbewegung, die weit über die antifaschistische Szene hinaus Aufmerksamkeit erzeugte. Und eine Frage, die bis heute umstritten ist. Was bleibt von einem politischen Kampf, wenn seine zentrale Forderung unerfüllt bleibt? Vergangenes Jahr trat die nicht-binäre Gefangene Maja in Ungarn in einen 40-tägigen Hungerstreik, nachdem Deutschland Maja erst in einer Nacht- und Nebelaktion nach Budapest überstellte und Maja dort dann unter menschenunwürdigen Bedingungen in Isolationshaft gehalten wurde. Ein Jahr später gibt es nun eine Broschüre, die den Hungerstreik im Rückblick beleuchtet. Über diese Broschüre, Majas Hungerstreik 2025, die Situation von Maja heute sowie die Lehren aus einem außergewöhnlichen Gefangenenkampf, sprach RDL mit Konstantin vom Solidaritätskomitee. Die Broschüre kann auf der Webseite des Soli-Komitees entweder als PDF heruntergeladen oder auch gedruckt bestellt werden. www.basc.news.
1: Konstantin, bevor wir über die Broschüre sprechen, wie geht es Maja denn heute? Wie erlebt Maja die aktuelle Situation in Haft?
2: Man kann jetzt nicht sagen, dass es Maja gut gehe, aber es geht Maja grundsätzlich okay. Maja hält den Kopf über Wasser und lässt sich nicht unterkriegen. Durch die Wahlen und den Regierungswechsel in Ungarn hat sich die Situation von Maja allerdings nicht verändert. Das heißt, Maja ist weitgehend isoliert, wie auch vorher. Auch wenn es einige kleine Erleichterungen gibt, die Maja während des Hungerstreiks erkämpft hatte, zum Beispiel ein bisschen mehr Kontakt zu Mitgefangenen, beispielsweise während des Hofgangs oder eben gelegentliche Besuche durch solidarische Abgeordnete aus Deutschland. Aber im Großen und Ganzen ist Maja weiterhin isoliert und das Berufungsverfahren ist noch nicht angelaufen. Das wird wohl auch noch einige Monate dauern und erst dann soll Maja ja nach Deutschland zurücküberstellt werden, so zumindest der ungarische und deutsche Staat.
1: Viele 10.000 Menschen haben den Hungerstreik verfolgt. Wenn ihr heute auf diese 40 Tage zurückblickt, gab es einen Moment, auch in dem dir klar wurde, dieser Hungerstreik wird niemanden von uns unverändert lassen?
2: Für mich persönlich war es tatsächlich so, als wir im Dezember, glaube ich, 2024 zum ersten Mal erfahren haben, dass Maja überlegt, in den Hungerstreik zu treten. Das war für mich dieser Moment. Ich habe das sofort sehr ernst genommen und habe gedacht, okay, Maja gibt keine heiße Luft von sich, das ist jetzt eine ernste und schwerwiegende Sache. Und da habe ich schon gemerkt, okay, hier passiert etwas Größeres, etwas Schwerwiegendes, worauf wir uns sehr, sehr gut vorbereiten müssen. Und dann gab es mehrere solcher Momente während des Hungerstreiks, zum Beispiel schon Tag 1. Als an Tag 1 des Hungerstreiks ist in den bundesweiten Leitmedien war es, in vielen Städten Soli-Aktionen gab, das war schon super bewegend.
1: In der Broschüre dokumentiert er ja nicht nur den Hungerstreik selbst, sondern auch die Solidaritätsbewegung. Warum ist es euch wichtig, deren Erfahrungen ebenfalls festzuhalten?
2: Es ist ja so, dass Gefangene kämpfen können, auch alleine, aber wirklich erfolgreich können ihre Kämpfe ja nur werden und überhaupt bekannt können sie nur werden, wenn es draußen eine Soli-Bewegung gibt, die sie unterstützt. Das heißt, es ist natürlich sehr wichtig, die Erfahrung der Gefangenen selbst sich anzuschauen, aber es ist eigentlich genauso wichtig, sich anzugucken, was macht draußen die Soli-Bewegung. Und da gab es viele Dinge, die wir aus der Solidaritätskampagne für den Hungerstreik von Maja mitnehmen können. Es gab ganz tolle Aktionen des zivilen Ungehorsams, wie zum Beispiel die Besetzung der Bauhaus-Uni in Weimar oder die Störung einer Sitzung des Sächsischen Landtags in Dresden, die ja ich für sehr inspirierend halte. Es gab militante Aktionen, die man sich kritisch mal anschauen kann. Es gab so diese Aktion von der Soli-Hungerstreiks von jungen kommunistischen Aktivistinnen draußen, über die man auch mal diskutieren könnte. Also da ist, glaube ich, viel, was man mitnehmen kann zur Diskussion oder als Inspiration für kommende Bewegungen. Und ich denke, die Soli-Bewegung für Mais Hungerstreik ist auch ein ganz tolles Beispiel dafür, wie eine Soli-Bewegung aussehen kann. Ne? Es haben viele sozusagen Bewegungen mitgewirkt, die queere Bewegung auf den CSDs, die Antifa-Bewegung, die Soli-Bewegung war insgesamt sehr breit, also da waren auch Vereine dabei, Organisationen, sogar Pfarrerinnen und Pfarrer haben sich zu Wort gemeldet und es gab einfach eine Vielfalt an Aktionsformen und Taktiken, also von, ich sag mal, braven öffentlichen Erklärungen und Mahnwachen bis hin zu zivilen Ungehorsam und militanten Aktionen war im Grunde alles dabei.
1: Und neben der Soli-Bewegung von Menschen, die Maja kannten oder von Maja einfach gehört haben, gab es ja auch die Familie von Maja. Majas Vater hatte letztes Jahr am Jahrestag der Auslieferung und dann auch während des laufenden Hungerstreiks einen Marsch für Gerechtigkeit begonnen. In den danach folgenden Tagen ging Wolfgang Jarosch zu Fuß von Jena bis Berlin, wo er am 7. Juli vor dem Auswärtigen Amt ankam. Salome kommt auch in der Broschüre zu Wort, die Schwester von Maja. Und Salome hat geschrieben, Maja sei nach dem Hungerstreik kaum wieder zu erkennen gewesen, so abgemagert sei Maja gewesen. Was hat die Familie in diesen Wochen getragen? Was hat dieser Kampf die Angehörigen gekostet?
2: Mayas Familie hat tatsächlich Unglaubliches geleistet. Sie waren ja die Einzigen und sind es weiterhin die Einzigen, die mit Maya kommunizieren dürfen. Ja, der Kontakt und auch Besuche mit Nicht-Familienangehörigen ist da untersagt. Das heißt, sie mussten gleichzeitig sozusagen diese emotionale Stütze für Maya sein. Und sie mussten aber eben auch für das Soli-Komitee und die Soli-Bewegung mit Maya alle praktischen und politischen Absprachen treffen. Also, und das musste in der sehr wenigen Kontaktzeit passieren. Und sonst hat die Familie wirklich super aktiv im Soli-Komitee mitgearbeitet, war bei allen möglichen Aktionen dabei. Wolfram hat nicht nur diesen Protestmarsch während des Hungerstreiks gemacht, sondern auch noch seinen Hungermarsch nach dem Hungerstreik, wo er bis nach Budapest gewandert ist. Das alles haben die geleistet, während sie ja gleichzeitig selbst in großer Sorge um Maya waren. Weil schon vor dem Hungerstreik natürlich die Sorge groß war und dann auch, wie man dann sah, wie Maya natürlich auch körperlich immer weiter geschwächt wurde. Ich glaube, die Familie war sozusagen im kompletten Ausnahmezustand und auch nach dem Hungerstreik sehr erschöpft. Und das Problem ist eben auch, die Situation hat sich ja nun nicht aufgelöst.
1: Die Situation hat sich nicht aufgelöst und auch die zentrale Forderung, die Rücküberstellung nach Deutschland, wurde letztlich nicht erreicht. Wenn das der Maßstab wäre, müsste man ja von einer Niederlage sprechen. Aber weshalb wäre eine solche Bilanz zu einfach?
2: Ich denke, dass wir unsere Kämpfe nicht einstufen können in Sieg oder Niederlage, dass es kein Entweder-Oder ist, sondern wir müssen einfach ein bisschen differenzierter schauen. Und klar, Maya hat die erklärte Forderung nicht erreicht, aber Maya hat ein paar andere Sachen gewonnen. Leichte Haftverbesserungen und, was sehr wichtig ist, eine breite Mobilisierung der Soli-Bewegung in Deutschland und auch wirklich eine breite und positive Öffentlichkeit für das eigene Anliegen und auch für die Sache des Antifaschismus. Und Maya hat wirklich auch ist für sich selbst eingetreten. Ne? Und das schreibt ja Maya auch im Rückblick, dass das auch sehr wichtig war. Und ich würde noch hinzufügen als ein Kriterium für die Beurteilung von solchen Kämpfen, lernen wir als Bewegung daraus und gehen wir als Bewegung gestärkt daraus hervor. Und das würde ich für den Hungerstreik von Maya auch bejahen.
1: Eure Broschüre enthält ja eine bemerkenswert offene Selbstkritik. Ihr schreibt, dass ihr vielleicht nicht ernsthaft genug darüber diskutiert hättet, ob Maya den Hungerstreik hätte fortsetzen sollen. Viele Gruppen schreiben nach einem solchen Kampf vor allem über Erfolge. Eure Broschüre macht etwas anderes. Sie benennt Zweifel und auch mögliche eigene Versäumnisse. Warum ist das euch wichtig?
2: Wir wollen uns nicht als stark und erfolgreich verkaufen, da wo wir es vielleicht nicht sind, sondern wir sind ja nun Teil einer breiten Bewegung und da wollen wir gemeinsam kämpfen. Und aus den Fehlern lernen, die wir machen oder Probleme besprechen, die aufgetreten sind, um erfolgreicher zu werden. Und damit das passieren kann, müssen wir da natürlich offen drüber reden. Wir hatten jetzt aber keine Eitelkeit, uns irgendwie als erfolgreicher darzustellen, als wir sind. Im Gegenteil, wir finden es für sehr wichtig, dass wir offen miteinander diskutieren.
1: Offen diskutieren. Die Broschüre wirkt stellenweise wie ein Lehrbuch für künftige Kämpfe. Wenn morgen irgendwo wieder Menschen vor der Frage stehen, wie sie auf staatliche Repression reagieren sollen, welche Fehler sollten sie vielleicht nicht wiederholen?
2: Ich sag mal, die Herausforderungen, die sind jetzt spezifisch für Hungerstreiks und da kam raus, auch im Rückblick von Maya, man hätte das Ende des Hungerstreiks und die erste Phase nach dem Abbruch des Hungerstreiks viel besser vorbereiten müssen. Auch Maya sich selbst, aber wir auch gemeinsam. Dann muss man es irgendwie schaffen, dass die Familie nicht so vielfach belastet ist und dass es eben auch andere Menschen gibt als die Verwandten, die mit dem Hungerstreikenden oder der Hungerstreikenden eben auch praktische und politische Absprachen treffen. Das ging jetzt natürlich in Ungarn nicht so gut, aber das ist so eine Herausforderung, die wir identifiziert haben. Ich denke, noch eine ist die Frage, was können denn unsere Gefangenen in Deutschland tun? Also, weil für die war das schon auch eine Zeit, wo sie auch Ohnmacht und große Sorge gespürt haben.
1: Zum Schluss gefragt, in der Broschüre steht ziemlich am Anfang ein Zitat von Maya. Es gibt das Risiko, schreibt Maya, es gibt das Risiko, dass du den Knast glücklicher verlässt, als du ihn betrittst. Wer Gefängnis nur von außen kennt, stolpert womöglich über solch eine Bemerkung. Manche ehemalige Gefangene werden sofort verstehen, was Maya damit gemeint haben könnte. Welche Bedeutung hat dieser Satz für dich heute, nach dem Hungerstreik und auch den Erfahrungen der Soli-Bewegung?
2: Ich habe tatsächlich schon das erste Mal, wo Maya die Idee äußerte, in den Hungerstreik zu treten, mir gedacht, wir wissen nicht, ob Maya da gewinnen wird, ne, was wirklich bei rumkommt, aber dass so ein Widerstandsakt, so ein Hungerstreik eben auch der Versuch ist, so die eigene Würde zu verteidigen und dass das super wichtig ist. Ich denke, dass der Knast einfach ein Ort ist, wo so die Konfrontation zwischen dem Menschen und der Staatsgewalt einfach so besonders groß ist und dass es eben ein ganz grundsätzlicher Kampf ist, neben denen um so ganz konkrete Verbesserungen, die der Gefangene führt, sich und auch dem Staat dann eben immer wieder zu beweisen, ich bin ein Mensch, ich bleibe ein Mensch, ich lasse mich da sozusagen nicht zerbrechen. So habe ich den Hungerstreik auch von Anfang an verstanden und das auch in die Diskussion mit eingebracht. Man kann durch sozusagen den Widerstand als Gefangener eben auch so einen gewissen Sinn sich erkämpfen oder vielleicht auch sogar Freude und Glück.
0: Soweit Konstantin vom Solidaritätskomitee für Maya. Und die Broschüre, über die hier gesprochen wurde, die findet ihr zum Download oder zur Bestellung unter www.basc.news.

0: Unser Kollege Lars hat in Mali mit lokalen FriedensaktivistInnen gesprochen, während quasi zeitgleich bewaffnete Gruppierungen die Ausfahrtsstraße aus der Hauptstadt Bamako in den Norden blockierten, den Verteidigungsminister der regierenden Militärs töteten und zahlreiche Überfälle vor allem auch gegen die Zivilbevölkerung zu verantworten hatten. Lars sprach in Bamako mit den Friedensarbeitern François Tengdeng und Mokhtar Karama von IRENE. IRENE ist eine christlich geprägte internationale Friedensorganisation, die seit den 1950er Jahren Freiwillige in Ländern des globalen Südens entsendet, um vor Ort zivilgesellschaftliche und soziale Projekte zu unterstützen. Die Ereignisse vom 25. April 2026 ließen die Themen des Gesprächs noch dringlicher erscheinen und wir fragten uns, was bedeutet Frieden in einem Land, das seit mehr als einem Jahrzehnt von Gewaltkonflikten geprägt ist? Warum reicht militärische Sicherheit allein nicht aus? Welche Rolle spielen Armut, soziale Gerechtigkeit und lokale Konflikte? Und weshalb richtet sich der Blick internationaler Medien oft auf Geopolitik statt auf die Menschen vor Ort?
1: Les épreuves que nous traversons en ces temps difficiles ne sont en réalité que des embûches sur la voie noble qui mène à la prospérité.
2: Die Prüfungen, die Mali derzeit durchlebt, seien nur Hindernisse auf dem Weg zu Wohlstand und Entwicklung. Gerade in schwierigen Zeiten müsse die Nation ihren Zusammenhalt stärken, so der malische Präsident Assimi Goïta am 28. April 2020.

0: Bamako. Einen Tag vor den Angriffen sprach er dort mit François Tendeng und Mokhtar Camara von der Friedensorganisation IRENE über Friedensarbeit. Dabei erzählt François vom Angriff auf eine Gendarmerieschule in Bamako im Herbst 2024. Eine Erfahrung, die ihm bis heute präsent ist.
1: Um 4.30 Uhr höre ich die Maschinengewehr. Ich sagte, das kenne ich irgendwie. Und dann dauerte, dann bin ich aufgestanden, die Straße ist leer. Ich sagte, aha, es ist eine Attacke, Mitte in Bamako.
0: Der Angriff, von dem François hier spricht, liegt bereits einige Zeit zurück. Die Ereignisse vom 25. April 2026 hatten jedoch eine ganz andere Dimension. Lars, wie hast du die Situation während der jüngsten Angriffe vor Ort erlebt?
2: In unserem Stadtteil waren wir weit genug weg von den Kampfhandlungen, also habe ich nicht direkt davon mitbekommen. In der Hauptstadt herrschte weitgehend Alltag, abgesehen von einer nächtlichen Ausgangssperre. Das heißt nicht, dass die Ereignisse die Menschen kalt gelassen hätten. Die Angriffe lösten große Verunsicherung aus. Schnell verbreiteten sich Videos und Berichte aus den umkämpften Gebieten. Trotzdem hatte man nicht das Gefühl, dass das Land vor dem Zusammenbruch steht. Statt Panik erlebte ich vor allem große Solidarität mit der malischen Armee.
0: Das überrascht. In vielen internationalen Medien war nach den Anschlägen von einem Scheitern der Militärregierung oder sogar von einem drohenden Zerfall des Landes die Rede.
2: Ein solches Auseinanderklaffen von Berichterstattung und Alltagserfahrung in Mali ist nicht neu. Das wurde auch im Interview mit François und Mokhtar deutlich. Insbesondere während der schweren Treibstoffkrise im Herbst 2025 wurde im Ausland häufig der Eindruck vermittelt, das Land stehe kurz vor dem Kollaps. François schilderte mir dagegen vor allem die Solidarität und gegenseitige Unterstützung, die er damals erlebt hat.
1: Die Leute haben einfach die Situation akzeptiert, wie die ist, war nicht zu ändern. Und haben sich so organisiert in den Tankstellen. Das ist ihre Anstatt Revolution. Das ist eine neue Freundschaft entstanden. Die Leute nach 2 Tagen haben einen völlig unbekannten Schlüssel vom Auto gegeben, damit du nach Hause gehen kann und eine Nacht schlafen kann. Und falls es Bewegung ist, dass dein Auto auch mit bewegt ist.
2: Was François hier beschreibt, ist mehr als eine Geschichte über Solidarität in einer Krisensituation. Es geht um die Frage, wie Menschen auch unter schwierigen Bedingungen Zusammenhalt organisieren und Konflikte bewältigen. Genau dort setzt Friedensarbeit an.
0: Was bedeutet Friedensarbeit in einem Land, das seit Jahren von Gewaltkonflikten geprägt ist? Das wollte Lars von François Tendeng und Mokhtar Camara wissen.
3: Unsere Philosophie ist klar, wir arbeiten nicht mit bewaffneten Menschen. Ob Militär oder Terroristen, unser Grundsatz, wir arbeiten nicht mit Leuten, die Gewalt als Methode predigen oder bevorzugen. Das ist für uns eine klare Linie. Wir wollen Frieden fördern. Und das machen wir mit der Zivilbevölkerung.
1: Es gibt keinen Platz zur Verherrlichung von Gewalt und Gewaltstrukturen und Gewalt. Es gibt einfach keinen Platz in unserer Vision. Es geht nicht, jemandem was beizubringen, indem du ihm weh tut. Wenn du nur sagst, hier ist Ende meiner Kreativität im pädagogischen Bereich, dann ist es zu Gewalt. Wenn ein Vater sein Kind schlägt, das heißt, er ist am Ende seiner Kreativität, um sein Kind zu bewegen in die Richtung. Und dann ist es zu Gewalt. Das ist keine Erziehung. Sorry. Ich lehne das ab in der Familie. Ich lehne das ab auch in die Gesellschaft. Also wir sind überzeugt, dass anders geht.
4: Du hast jetzt von den Gewaltstrukturen vor Ort gesprochen und eurem Ansatz, der dem entgegensteht und ihr versucht, das zu durchbrechen, auch durch Erziehung. Aber was sind eurer Meinung nach die Ursachen für diese Gewalt?
3: Es ist schwer, die Konflikte so genau zu beschreiben. Es gibt Probleme, die durch koloniale Zeit entstanden sind. Es sind auch Probleme, die auch natürlich die Art, wie das Land regiert wurde. Seit der Unabhängigkeit muss man sagen, dass es Korruption in diesem Land gibt, dass Ungleichheit gibt. Und natürlich hat auch Konsequenzen für die Leute, dass es einfach Ungleichheit gibt. Also einige haben Wasser, einige haben nicht, einige haben Strom, einige nicht. Das sind Erbe des Kolonialismus und Erbe auch der schlechten Regierungsführung. Die Konflikte sind so entstanden.

0: Und die Jugendlichen haben keine Perspektive, keine Arbeit. Das ist schon schwer wegen dieser Situation. Und Krieg auch kommt dazu. Und natürlich auch die Konflikte wegen der Knappheit der natürlichen Ressourcen auch. Das ist, kommt auch dazu. Und deswegen sind, wie sagen, die Konflikte in Mali sind sehr komplex.
1: Die Gründe, die verschwinden nicht. Aber im Laufe der Konflikte, da ändern sich auch die Dinge. Das ist immer in der Zeit, wenn du Konfliktanalyse machst, du machst es ganz gezielt in eine bestimmte Zeit. Und wir können nicht auf Metaebene. Wir haben nicht die Mittel, die Möglichkeit, nicht das Mandat, über Regierungssachen zu agieren. Nein, wir sind wirklich da für die Bevölkerung. Wir machen zivile Friedensdienst. Friedensdienst ist groß, aber zivile Friedensdienst ist ganz konzentriert auf den Friedensbedarf der zivilen Bevölkerung, mit der wir arbeiten.
2: Kannst du den Begriff Friedensbedarfe nochmal erklären? Was sind genau Friedensbedarfe?
0: Als Friedensbedarf würde ich einfach sagen, zuerst, dass die Leute, zum Beispiel, ohne Beispiel ist es ganz schwer, ich arbeite gerade daran an einem Fall, wo die Goldbauer und die Bevölkerung sich geweigert hat, Steuern zu zahlen, weil es herrschte keine Transparenz, es gab auch Korruptionsverdacht, dass die Steuergelder woanders gehen und gehen nicht, wo sie müssen. Friedensbedarf wäre dann Transparenz in der Verwaltung der Steuern. Zum Beispiel, es kursieren so viele falsche Nachrichten, so viele Fake News. Zum Beispiel, als diese Krise war, dass die Leute vor die Touristen vor Bamako stehen und dass sie werden demnächst Bamako erobern. Diese falschen Meldungen gefährden den Zusammenhalt und den Frieden in Mali. Und Friedensbedarf wäre zuverlässige Nachrichten verbreiten. Konflikte entsprechen immer Friedensbedarf. Deswegen entstehen eigentlich Konflikte. Das heißt, wir gehen nicht unbedingt von Konflikten aus, aber wir gehen von Friedensbedarf. Welche Friedensbedarf gibt es?
2: Hast du eine Situation im Kopf, wo du sagen würdest, da haben wir wirklich was erreicht, vielleicht auch da haben wir einen Konflikt modelliert oder gelöst?
0: Eine wichtige Erfolgsarbeit war, dass als wir angefangen haben, war sensibler Journalismus kein großes Thema. Und seitdem haben wir geschafft, dass viele Universitäten Friedensjournalismus als Fach eingeführt haben. Weil vorher die Journalisten waren nicht ausgebildet, die haben die Nachrichten nicht im Sinne des Friedens behandelt, aber die haben sogar dazu beigetragen, dass einige Konflikte eskalieren. Und dass es jetzt Studenten es lernen in den Fachhochschulen, wie man mit sensibel mit Informationen umgehen soll. Das ist für uns auch ein großer Erfolg. Und ein anderes Beispiel, in Sikasso herrschte Konflikte zwischen Händler und Kommune über die Nutzung der Märkte etc. Aber durch unsere Intervention ist jetzt mal friedlich geworden, dass die Leute zusammenarbeiten. Und das sind einfach kleine Erfolge, sind klein, aber das ist auf die Ebene, die wir arbeiten, ist sehr wichtig.
2: Was sind denn die Grenzen der Friedensarbeit? Also gibt es auch Situationen, in denen Friedensarbeit vielleicht nicht ausreichend ist oder wo es andere Ansätze braucht?
1: Frieden hat immer zu tun mit wirtschaftlicher Lage der Menschen. Wir arbeiten zielgerichtet an Jugendlichen und an Frauen. In den menschlichen Strukturen, das sind die Leute, die wenig Macht haben. Wenig Macht ist nicht nur politische Macht, ist auch wirtschaftliche Macht. Und da ist zum Beispiel der zivile Friedensdienst an der Grenze. Du kannst mit Leuten über Frieden reden, aber wenn du einfach nicht auch mit agieren kannst, um die Situation der Menschen zu verbessern, wirtschaftlich, dann bist du da manchmal und fragst, was mache ich? Ich kann mich erinnern, ich war in Burundi, hat einen Workshop dort gemacht und ganz am Ende war die jüngste Teilnehmerin, die mir sagte, il n'y a pas de paix sans pain. Ich hatte nicht was, was will sie mir sagen? Und ich musste mich überlegen und dann habe ich gesagt, kannst du mir das wirklich mehr erklären? Im Moment bin ich irgendwie... Und dann erklärte sie mir, das Leben einer jungen Mädchen im, ich kam aus Kongo, im Kongo, wo die Milis Arme da sind, wo gar nichts da ist und die nicht mehr zu essen hat, kann sie über Frieden reden. Wir arbeiten im Changement de Comportement. Der Mensch muss sich ändern. Alles, was kommt, ist von der Haltung von der Mensch. Ich habe noch nie einen Kalaschnikow gesehen, der allein hochgeht und schießt auf die Menschen. Und wir arbeiten auf der Ebene. Aber die Programme der Friedens, der zivile Frieden, die haben diese Einschränkung, dass wir nicht wirtschaftliche Forderungen zu machen können, bezogen zu den Menschen, die wenig Macht haben in den Strukturen. Und das ist, was wir da sagen. Wir müssen irgendwie langsam diese Friedensarbeit, die wir machen, diese Änderung unterstützen, damit die Leute nicht schnell wieder in die wirtschaftliche Abhängigkeit landen und so weiter und so fort. Also wir müssen daran denken. Friedensarbeit braucht auch Mittel, um die Menschen, die in Not sind in der Gesellschaft, wirtschaftlich zu verkaufen.
3: Es gibt keinen Frieden ohne Brot. Il n'y a pas de paix sans pain. Mit diesem Satz bringt François Tendeng eine zentrale Erkenntnis unseres Gesprächs auf den Punkt. Friedensarbeit bedeutet für ihn nicht nur Dialog und Versöhnung. Sie beginnt dort, wo Menschen Zugang zu Bildung haben, ihre Familien ernähren können und eine Perspektive für die Zukunft sehen. Doch wenn Frieden so viel mehr ist als die Abwesenheit von Gewalt, warum wird dann meist nur über Krieg, Terrorismus und Militär berichtet? Auch das habe ich François Tendeng und Mokhtar Kamara gefragt.
1: Wer sind die Menschen, die da leben? Das Konflikt ist da, das wissen wir. Aber die Menschen, die da leben, die Menschen, die sich tagtäglich überlegen, ob sie den Weg heute nehmen oder nicht den Weg. Mein Wunsch wäre, von deren Leben zu berichten, nicht auf Perspektive des Krieges. Das ist das Problem. Die Perspektive des Krieges ist eben die Konsumperspektive.
4: Vielleicht liegt genau darin eine Herausforderung, auch für uns JournalistInnen. Über Anschläge, Militär und geopolitische Konflikte wird viel berichtet. Deutlich seltener geht es um die Menschen, die trotz Gewalt ihren Alltag organisieren, Konflikte lösen und sich für Frieden einsetzen.
1: Wir arbeiten mit Menschen, die heute in deren Dorf schlafen und nicht wissen, ob sie morgen da sind. Wenn man deren Perspektive nehmen würde, nicht die als schwach oder als Leute zu bemitleiden. Nein, die sind nicht. Die sind sehr, sehr starke Personen. Die sind Leute zu respektieren. Diese Perspektive, wenn man das richtig hochbringen kann, dann kann man Dinge ändern im Ebene der Entscheidungsträger. Und das ist, was fehlt.

0: böse Atombombe, gute Nuklearenergie. Das ist oft ein Gegensatz, der aufgemacht wird. Aber zivile und militärische Atomnutzung sind nichts als technische Zwillinge. Wir sprachen darüber mit Axel Meyer von mitwelt.org.
1: Atomkraft ist heute Bombe. Wie kommt's dazu? Ich bin hier verbunden mit Axel Meyer, mitwelt.org. Hallo Axel.
2: Salve Konrad. Also ich würde meinen Beitrag ganz gern mit einem Vorwort beginnen, und zwar mit einem Vorwort des französischen Präsidenten Macron. Macron hat in einer Rede im Jahr 2020 gesagt, ich zitiere, ohne zivile Atomenergie gibt es keine militärische Nutzung der Technologie und ohne militärische Nutzung gibt es auch keine Atomenergie. Zitat Ende. Was wir im Moment gerade sehen, ist der Krieg gegen den Iran, dieser Angriffskrieg Israels und Amerikas gegen den Iran. Und das ist ein, ja, aus amerikanischer Sicht ein Krieg für Öl, und es ist aber auch ein Atomkraftwaffenkrieg. Das heißt, es geht darum, im Prinzip zu verhindern, dass der Iran in den Besitz von Atomwaffen kommt. Das wird überall gesagt, steht überall in den Medien, wird breit diskutiert. Nur eine winzige, winzige Kleinigkeit wird in Deutschland vergessen. Vergessen in Anführungszeichen. Und zwar, in der Berichterstattung fehlt der Hinweis, dass der Baubeginn des ersten iranischen Atomkraftwerks durch die Deutsche Kraftwerksunion stattgefunden hat, durch Siemens und AEG. Das fehlt einfach. Also einfach, überall beklagt man sich, über die zivile Nutzung kommt der böse Iran in den Besitz von Atomwaffen, und man vergisst dann ein bisschen, dass das erste iranische Atomkraftwerk in den 70er Jahren geplant wurde von der Kraftwerksunion, einem Joint Venture von Siemens und AEG. Damals wurde der Iran ja auch noch vom guten Diktator, also aus deutscher Sicht, von Shah Mohammad Reza Pahlavi regiert. Er war durch einen CIA-Putsch installiert worden. Also im Prinzip hat man ja die Demokratie geputscht im Iran, weil die Amerikaner und die Engländer dachten, das iranische Erdöl gehört den Amerikanern und den Engländern, und deswegen hat man im Prinzip die Diktatur eingeführt durch den Schah. Das führt im Moment auch heute zu viel Ärger und so, und hat im Prinzip auch zu diesem Mullah-Regime geführt. Aber wie gesagt, dieses erste Atomkraftwerk im Iran war made in Germany. Und das wird in Deutschland in diesem Bericht über den Krieg gern vergessen. Und dann wird noch eine zweite Sache gerne vergessen. Überall wird ja im Moment von Lobbygruppen die neue Atomkraft hochgeputscht. Also überall gibt es ja diese Debatten, die von marktradikalen Kreisen eingeführt wird, dass wir neue Atomkraftwerke bräuchten, die Welt bräuchte neue Atomkraftwerke, obwohl wir ja alle wissen, Atomkraft ist teurer und unsicherer, und wir haben ja gerade diese Erinnerung gehabt an Tschernobyl und Fukushima. Aber was in dieser Debatte absolut vergessen wird, ist die größte Gefahr, und die sieht man einfach im Iran, die sieht man in Nordkorea. Warum hat Nordkorea Atomwaffen? Weil es über den Umweg der friedlichen Nutzung in den Besitz von Atomkraftwaffen gekommen ist. Und aus meiner Sicht, ich bin Atomkraftgegner, und ich sage, seit vielen Jahren weise ich auf die Gefahren hin, Unfallgefahr, Atommüll und anderes. Aber die allergrößte Gefahr ist jedes neue Land, das über den Umweg der friedlichen Nutzung der Atomenergie in den Besitz von Atomwaffen kommt. Und jetzt einerseits zu beklagen, der böse Iran kommt in den Besitz von Atomwaffen, wir müssen die Kultur niederbomben, wie die Amerikaner das wollen. Das ist das eine. Und dann aber gleichzeitig zu sagen, wir exportieren überall weltweit Mini-Atomkraftwerke, das führt einfach dazu, dass immer mehr Länder in Besitz von Atomwaffen kommen, und das ist eine tödliche Gefahr für die Menschheit. Es passt allerdings gut in unser marktradikales, neoliberales Zeitalter.
1: Das heißt, wer Atomkraftwerke exportiert, exportiert damit das Wissen zum Thema Atom und damit auch das Wissen, wie man eine Bombe herstellt.
2: Genau, und ich zitiere einfach nochmal das, was ich am Anfang schon gesagt habe. Gibt eine bessere Quelle als den Atomlobbyisten Macron. Der französische Präsident Macron in einer Rede 2020: Ohne zivile Atomenergie gibt es keine militärische Nutzung der Technologie und ohne militärische Nutzung gibt es auch keine Atomenergie. Zitat Ende. Das sagt es eigentlich deutlich. In diesem Satz steckt die rechtskonservative Liebe zur Atomkraft, in diesem Satz steckt die Liebe von Diktatoren und Autokraten zur Atomkraft. Und wie gesagt, selbst wenn man mit einem Atomkraftwerk selber noch keine Bombe bauen kann, dafür braucht man dann in einem weiteren Schritt die Anreicherung, dann führt der Besitz von Atomkraftwerken jederzeit zur Möglichkeit, schmutzige Bomben zu bauen. Irankrieg, alle Menschen haben Angst, dass auch in Israel haben die Menschen Angst, dass der Iran könnte Atombomben bauen. Der Iran könnte heute schon Brennstäbe, nukleares Material aus diesem von Deutschland gebauten AKW Bushehr in Raketen packen und könnte schmutzige Bomben bauen. Wer Atomkraftwerke hat, ist in der Lage, schmutzige Bomben zu bauen. Und wenn du eine Rakete hast, in der hochradioaktives Material ist, dann nutzt es auch nichts, wenn du die abschießt in der Luft, dann verteilt sich die Radioaktivität einfach in diesem Land. Deswegen einfach dieser Zusammenhang zwischen der zivilen und der militärischen Nutzung der Atomenergie ist so wichtig und er wird auch in den wenigen verbliebenen Qualitätsmedien, die wir in Deutschland noch haben, wird er nicht erwähnt. Die Hegemonie über die veröffentlichte Debatte haben die Konservativen und die Atomlobbyisten.
1: Wer an dieser Stelle natürlich mehr erfahren will, kann auch dann nachlesen. Axel Meyer ist Autor bzw. ja, Inhaber von mitwelt.org und da sind sämtliche Beiträge von Axel Meyer nachzulesen.
2: Genau, also wer sich dafür interessiert, einfach eingeben bei einer Suchmaschine mitwelt.org iranisches Atomprogramm, dann findet man im Prinzip diesen Beitrag.
1: Axel, ich danke dir mal für dieses Gespräch.
2: Ich bedanke mich für das Interesse von Radio Dreieckland. Ich finde es toll, dass ihr das macht und ärgere mich immer, dass wir über solche Dinge immer so in so winzigen Nischen debattieren und dass es nicht im Mainstream ankommt.
0: Das sagt Axel Meyer von der Stiftung Mitwelt über zivile und militärische Atomnutzung. Und damit geht das Infomagazin bei Radio Dreieckland am 10. Juni 2026 zu Ende. Am Mikrofon verabschiedet sich Johanna.
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Guten Morgen, Radio Dreieckland 102,3 MHz Freiburg begrüßt euch mit dem Morgenradio. Mein Name ist Konrad und heute gibt's zu hören Radio Korax im Programm der AfD. Die EU schottet sich weiter ab und macht die Grenzen für Flüchtlinge dicht. Solarstromrekord im öffentlichen Netz der Bundesrepublik, Freiburg verfehlt seine Solarziele immer krachender. Vogel der Woche ist die Alpenbohle. Der Pfaffensteigtunnel und die krumme Auftragsvergabe und Sonarmeldungen aus Mannheim vom anderen Ende des Ländles.

0: In Sachsen-Anhalt steht die AfD bei der Wahl laut Umfragen kurz vor der Regierung. Und ich bin jetzt hier verbunden mit Radio Korax, genauer gesagt mit Alex. Servus Alex.
1: Moin Moin.
0: Ihr habt es ja irgendwie geschafft, das heißt, ihr seid im Parteiprogramm der AfD aufgetaucht und zwar namentlich. Wie kommt es denn dazu?
1: Ja, wir sind im sogenannten Regierungsprogramm aufgetaucht und zwar nicht nur in der Fußnote, sondern eine ganze Seite. Hat die hiesige Völkische Partei uns gewidmet. Wie kommt es dazu? Naja, die wissen natürlich ganz genau, dass das, was wir machen, so ziemlich die Antithese ist von allem, was sie vorhaben. Also so völkische Tendenzen werden ja relativ klar mit einer Absage versehen. Kulturbegriff, den die AfD hat, der ja sehr deutsch und sehr eng gezogen wird, ist das ziemliche Gegenteil vom Programm von Korax. Und so ließe sich das fortsetzen. Also die Selbstverständlichkeit in 10 bis 20 Sprachen zu senden, kennt ihr ja bei Radio Dreieckland und anderen freien Radios auch. Das ist ein Graus den völkischen Vertretern. Und es gibt natürlich eine Vorgeschichte, die jetzt auch schon über 10 Jahre her ist. Beginnt bei sehr vielen Landtagsanfragen aus der AfD, was Korax betrifft, was die Finanzierung betrifft, was einzelne Programmmomente betrifft. Es gab immer wieder auch Programmbeschwerden, die allesamt auch abgewiesen wurden. Es gibt hier vor Ort in Halle vielleicht auch noch so ein paar Momente der Vorgeschichte. Hier hat zum Beispiel die identitäre Bewegung, also selbsternannte identitäre Bewegung, sind ja nur ein paar Leute, versucht ein Hausprojekt aufzubauen und das ist letztendlich gescheitert. Das war Luftlinie 400 Meter, vielleicht von Korax entfernt. Korax hat da sicherlich auch seinen Teil dazu beigetragen, dass dieses Hausprojekt relativ schnell sein Ende fand, 2000. Und da ist zum Beispiel derjenige, der maßgeblich für dieses Regierungsprogramm, dieses sogenannte Regierungsprogramm oder das Wahlprogramm verantwortlich ist von der AfD, der hat einfach dort sein Parteibüro, der Herr Till Schneider. Und deswegen ist dem Korax ein Dorn im Auge, weil er die ein oder andere Niederlage schon davon getragen hat, mit Blick auf Korax.
0: Das ist eine ganze Latte. Ihr seid ja schon in Sachsen-Anhalt längere Zeit unterwegs, das heißt, ihr sendet. Wie hat sich eure Sendetätigkeit denn in den letzten Jahren so gestaltet? Ich kann mir vorstellen, dass das politische Umfeld sich stark gewandelt hat.
1: Mit Blick aus Baden-Württemberg. Es gibt in Sachsen-Anhalt ein Land, knappe 2 Millionen Einwohner, zwei, sagen wir mal, Zentren der Urbanität. Das ist Magdeburg als Hauptstadt und das ist Halle. Mit einer großen Universität von der Größe, ich glaube, ziemlich genauso viele, fast genauso viele Einwohner auch wie Freiburg. Da ist das Leben in Halle sicherlich ein anderes als auf dem platten Land und hat auch immer andere Wahlergebnisse schon immer gehabt. Da ist das Zentrum der Zivilgesellschaft Sachsen-Anhalts, das ist sicherlich in Halle zu finden. Da spielt Korax eine Rolle und zwar seitdem es sendet, seit 2000. 24 Stunden seitdem auch Programm am Tag. Und da hat sich jetzt inhaltlich, naja, klar, ein bisschen was geändert, aber es ist nicht so, dass hier permanent 24 Stunden, 7 Tage die Woche es nur um die AfD geht. Im Gegenteil. Natürlich geht es auch darum, schon auch ein konträres Lebenskonzept nahezubringen, zu erzählen. Und natürlich gibt es hier Rubriken, die mittlerweile auch seit 20 Jahren existieren, wie die Antifa-Nachrichten, woran sich nun wirklich nicht nur die AfD stört allein am Namen, was für uns aber eine Selbstverständlichkeit ist, zu sagen, natürlich Nachrichten aus einer antifaschistischen Perspektive gibt es hier jede Woche völlig selbstverständlich. Und das heißt, Überblick über Übergriffe, aktuelle Entwicklungen der Rechten, der neuen Rechten, aber auch Verständigungsprozesse mit anzustoßen hier lokal, das ist natürlich ein Teil von Korax, ist aber eben auch nur ein Teil. Das in seiner Bandbreite des Programms, allein musikalisch zu schauen, gibt es kein, in Ostdeutschland mindestens, kein Radioprogramm, was eine musikalische Vielfalt hat, die annähernd so ist wie bei Korax. Also auch gibt in Sachsen freie Radios, die senden nicht 24 Stunden. In Berlin ist es alles sehr zerstritten. Da ist Korax ein Vorreiter, beziehungsweise schon noch so eine Art Bastion von so Hauch von Emanzipation oder emanzipatorischen Gedanken der Menschheit hier Möglichkeiten zu geben, den Menschen hier Möglichkeiten zu geben, sehr zugangsoffen zu sein. Und es klingt auch natürlich ganz anders als der MDR. Da muss man dazu sagen, dass der MDR im Vergleich zu anderen Öffentlich-Rechtlichen schon nochmal eine Spur konservativer ist und auch immer war. Das ist, glaube ich, in der Relevanz von Korax nicht zu unterschätzen im Vergleich zu, weiß ich nicht, dem NDR, dem WDR. Klingt der MDR auch einfach so, dass man sich ein freies Radio oft wünscht. Und auch das hat, glaube ich, im Selbstverständnis von Korax schon auch ein gewisses Selbstbewusstsein mit sich gebracht und führt auch dazu, dass es ist ein Radioverein, über 400 Mitglieder, es gibt kaum eine Woche, wo nicht 3-4 Veranstaltungen hier im Veranstaltungsraum stattfinden. Es ist einfach sehr präsent, auch in der Stadtgesellschaft. Und auch deswegen stört sich daran eine völkische Rechte, die ja in Sachsen-Anhalt schon seit Jahren als vom Verfassungsschutz bestätigt rechtsextrem zu bezeichnende Partei ist.
0: Ja, das war natürlich eine gute Antwort, finde ich. Aber ich habe eher auch gemeint, wie ist es, wenn man auf die Straße geht und zum Beispiel ein Radio Korax T-Shirt trägt? Ich denke mir, vor ein paar Jahren, wenn man ein AfD T-Shirt getragen hätte, dann wäre man aufgefallen. Und wie sieht's aus jetzt mit einem Radio Korax T-Shirt?
1: Auch in Halle ist das relativ unproblematisch. Das muss man sich gar nicht so düster vorstellen. Das ist passiert häufiger, dass Leute mit Korax-T-Shirts umhergehen und da ist jetzt die Rate an Angriffen nicht so hoch oder die Wahrscheinlichkeit. Also das ist in Halle kein Problem. Aber natürlich merken wir schon auch eine Veränderung in der Diskussion. Ich habe vor ein paar Minuten gerade mal in die Lokalzeitung geschaut, was da an Leserbriefen gedruckt wird. Das hätte es vermutlich vor 5 Jahren so nicht gegeben. Ja, völlig ohne Einordnung wiedergegebene rechtsradikale Position. Da verändert sich was oder da hat sich was verändert. Da wissen wir alle Bescheid, wenn man sich die sozialen Netzwerke anschaut, wie sie funktionieren und wie dort Meinung reproduziert wird und dann auch noch unter kapitalistischen Vorzeichen. Das sind alles jetzt keine guten Entwicklungen. Das ist in Freiburg ähnlich wie in Halle. Und natürlich verändern sich auch kleine Dinge. Es gibt hier gerade Diskussionen, zum Beispiel in Magdeburg hat man kürzlich die Stadtbibliothek einen Autor vor ein paar Stunden ausgeladen mit sehr hanebüchenen Argumenten, die ja schon auch eine Veränderung zeigen. Also der jetzt ganz klar, ich habe ein Problem mit AfD-Positionen hatte und da hat man einfach Gründe vorgeschoben. Und das ist schon eine Verschiebung, die ist nicht uninteressant und geht an Korax erstmal nicht spurlos vorbei, weil natürlich all die Leute, die hier Radio machen, ja in diesem Bundesland leben. Gleichzeitig ist sehr viele Anfragen, gibt auch von außen, was kann man denn tun, wie kann man euch unterstützen, wie kann man Initiativen unterstützen, die damit jetzt ein Problem haben werden. Das nimmt definitiv zu, auf Korax bezogen, seit Januar, also seitdem die AfD dann zum Beispiel auch in ihrem Programm Korax ja aufs Tableau gehoben hat, ist die Zahl der Fördermitglieder um nochmal ein Drittel gestiegen. Das heißt, es ist jetzt auch nicht nur schlechteste PR in dem Sinne, also danke AfD dafür, aber es gibt auch ein Nachdenken über das, was passiert da ab September, was sehr intensiv ist und wo unterschiedliche Ideen kursieren, wo wir natürlich als Radio auch viel nachdenken und aber als Antwort haben, naja, die Relevanz des Radios wird mit Sicherheit nicht kleiner werden. Egal wie die Wahl ausgeht, auch ab September. Und daher kann man nur einladen, jetzt in Freiburg zuhörend, gerne Korax auch unterstützen. Dafür gibt es einen Förder- und Freundeskreis, ffk.radiokorax.de. Und das hilft tatsächlich am meisten. Sehr viele Anfragen wirklich, die auch bei uns eintrudeln, die sagen, was kann man denn tun? Und mittlerweile bin ich übergegangen zu sagen, ja, der Förder- und Freundeskreis ist es, also finanzielle Unterstützung ist sicherlich nicht ganz verkehrt, denn der Hebel, der an Korax angesetzt werden würde, von Seiten der AfD ist sicherlich der, dass man Förderung streitig macht. Also Korax finanziert sich zu einem Teil auch aus Geldern, die über die Medienanstalt verwaltet werden. Frühere GEZ-Gelder, die in Sachsen-Anhalt relativ okay an die sogenannten Bürgermedien gehen. Korax als freies Radio wird darunter geführt. Das würde die AfD relativ schnell angreifen. Da braucht sie Mehrheiten in der entsprechenden Versammlung der Medienanstalt. Das dauert sicherlich noch ein bisschen, aber auf dem Wege der Judikative kann man da, glaube ich, schon mit Gegenwehr rechnen, die jetzt auch über so ein Wahlprogramm hinausgehen. Und davor schützt uns eine finanzielle Unabhängigkeit. Umso mehr finanzielle Unabhängigkeit, umso selbstbewusster kann man da weiter agieren, weiter senden. Und das ist jetzt das, worum es uns geht.
0: Auf der anderen Seite im Programm steht auch drin, dass der Medienstaatsvertrag letztendlich aufgekündigt werden soll. Das heißt, allen Radiostationen oder Rundfunkstationen geht's an den Kragen und auch, dass die Lizenz für Radio Korax praktisch entzogen werden sollte, weil es irgendwie, naja, nicht legal oder unter anderen Voraussetzungen erteilt worden ist, so zumindest hier die AfD.
1: was Medienstaatsvertrag angeht. Ich glaube, da haben dann viele Juristen und Juristinnen ein schönes Betätigungsfeld. Das wird sicherlich lange juristische Auseinandersetzungen nach sich ziehen, den einfach so zu kündigen. Halte ich für ein interessantes Projekt. Das wird sicherlich einige Jahre dauern, bis da die entsprechenden juristischen Verfahren sich nach sich gezogen haben. Was Corax angeht, es gibt eine Lizenz bis 2035 aktuell, also eine UKW-Lizenz. Die gibt uns erstmal Sicherheit, dass dann fadenscheinige Gründe natürlich aufgezogen werden könnten, daran was zu rütteln, ist auch klar. Aber das werden wir dann sehen. Und ganz so einfach funktioniert es dann doch nicht, wie es die AfD hätte. Also die Idee, mit einer potenziellen Regierungsmehrheit dann mal so eben über die Medienlandschaft zu bestimmen. Und auch wenn sie das Textbook aus Ungarn von Orbán sich sehr genau angeguckt haben, das ist dann nicht ganz so einfach in einer, ja auch medienrechtlich etwas anderen Situationen, die es in der BRD in Deutschland gibt als in Ungarn. Aber es hilft sich sicherlich damit auch auseinanderzusetzen, vorzubeugen und Perspektiven zu entwickeln, die auch über diese Wahl hinausgehen. Und da ist das für Corax Credo, was schon immer Credo ist, Ort von Initiativen, zivilgesellschaftlichen Initiativen, politischen Gruppen, sozialen Gruppen zu sein, die sonst nicht die Möglichkeiten haben, also eben im Radio zu sprechen oder überhaupt medial vorkommen oder in irgendwelchen sozialen Netzwerken, wo ja jeder lauter schreien muss. Und da ist, denke ich, die Attraktivität eines solchen Radios gerade in so einer Situation auch nicht von der Hand zu wischen oder vom Tisch zu fegen.
0: Kurz zusammengefasst heißt es, sie versuchen euch den Geldhahn abzudrehen beziehungsweise dem Raben den Hals umzudrehen und mit dem Geldfluss eben euch tot zu machen. Und da hilft nur eins, Mitglied werden bei Freien Radios, Mitglied werden bei Radio Corax.
1: Das hast du schön gesagt.
0: Dann bedanke ich mich mal für das Gespräch, Alex. Und ich hoffe, dass wir noch lange, lange, lange Beiträge von euch bei Radio Dreieckland senden können.
1: Dank dir fürs Interesse und auf bald.

0: Außengrenzen. Ich habe ihn als erstes gefragt, wie sich denn diese Aufrüstung der Frontex vor Ort zeigt.
1: Was wir seit 2015 sehen können, also seit dem sogenannten Sommer der Migration, ist, dass sich die Situation an den Außengrenzen Stück für Stück verschärft hat. Angefangen hat das mit dem sogenannten EU-Türkei-Deal, wo man gesagt hat, man bringt Leute, die in Griechenland ankommen, in die Türkei zurück. Und dann hat man zunehmend auch zu immer mehr brutalen und illegalen Mitteln mit untergegriffen. Meine Kollegin Franzi Grillmeier hat das mal als Gürtel der Gewalt bezeichnet, der sich um die griechischen Inseln, aber insgesamt auch um Europa legt, der aber im Verborgenen bleiben soll. Das heißt, Menschen werden auf See abgefangen und werden zurückgeschleppt. Also es gibt sogenannte Pushbacks durch die europäischen Behörden, durch Frontex, durch die Küstenwachen oder Pullbacks durch eben die türkischen Behörden oder durch libysche Milizen, die sogenannte libysche Küstenwache. Und auch an den Landgrenzen ist so diese Gewalt in den letzten Jahren immer mehr bekannt geworden. Das gibt es schon seit fast einem Jahrzehnt. Jetzt haben zuletzt vor zwei Wochen die Kollegen vom WAF-Kollektiv aus der Schweiz in der Republik eine Recherche veröffentlicht, wonach sogar Geflüchtete selbst gezwungen worden sind, illegale Pushbacks für griechische Grenzwächter am Grenzfluss Evros, seiner Grenze zur Türkei, durchzuführen.
0: Vergangenes Jahr starben gemäß UNO-Flüchtlingshilfe über 1900 Menschen beim Versuch, das Mittelmeer zu überqueren. Bartholomäus Laffert, Sie waren im Frühling mit einem Aufklärungsflugzeug der Seenotrettungsorganisation Sea-Watch unterwegs. Welches Bild hat sich Ihnen da gezeigt?
1: Ich war tatsächlich eine Woche auf Lampedusa und war da quasi embedded, also als Teil der Crew der Seabird, des Aufklärungsflugzeugs unterwegs, das Sea-Watch gemeinsam mit HPI, also der Humanitarian Pilots Initiative, das eine Schweizer Initiative betreibt. Und ich war mal zunächst mega baff, wie die überhaupt arbeiten, weil es operieren ja auch Frontex-Flugzeuge über dem Mittelmeer und die haben irgendwie Radargeräte, mit denen sie Boote aufspüren können und detekten können. Und die Aktivistinnen und Aktivisten von Sea-Watch sind sehr behelfsmäßig unterwegs, haben Ferngläser, mit denen sie das Meer absuchen. Und dann gibt es so zwei Arten von Einsätzen, so wie ich das verstanden habe. Das eine ist, wenn das Wetter gut ist und man das Gefühl hat, okay, es könnten heute irgendwie Boote von Libyen losgeschickt werden von den Schleppern. Dann fliegt die Crew raus, um zu schauen, sind da Boote in Seenot, können wir irgendwas finden. Und die andere Option ist, dass man alarmiert wird von der Bodencrew. Zum Beispiel, wenn Alarmfon so eine zivile Meldestelle für Boote in Seenot Wind davon bekommt, dass ein Boot in Seenot ist, dann melden die das an die Behörden der Mittelmeeranrainerstaaten und eben auch an zivile Organisationen wie Sea-Watch. Und so war das auch, als ich Mitte April vor Ort war, dass wir so eine Nachricht bekommen haben, dass ein Boot seit 5 Tagen draußen ist mit circa 50 Menschen an Bord. Und wir sind dann hingeflogen und haben dann aber nur ein leeres Boot vorgefunden, was halt einerseits sehr unwahrscheinlicherweise bedeuten kann, dass die Leute tatsächlich gerettet worden sind von irgendwie in dem Fall der maltesischen oder der italienischen Küstenwache und ans europäische Festland gebracht worden sind. Oder im viel wahrscheinlicheren Fall ist, dass die Menschen zurückgeschleppt wurden nach Libyen und da weiter eingesperrt werden. Was ich besonders krass fand an dem Fall, war, dass das gar nicht so weit weg von Malta war. Also es wäre von der maltesischen Küstenwache innerhalb von ein paar Stunden zu erreichen gewesen. Aber die Behörden haben nicht eingegriffen. Und die Aktivistinnen meinten dann zu mir, dass es öfter passiert, dass Malta solche Seenotfälle einfach ignoriert oder sogar zu diesen Booten hinfährt, die volltankt und sie zurückschickt in internationale Gewässer, wo sie dann abgefangen werden von der sogenannten libyschen Küstenwache, libyschen Milizen und dann zurückgeschleppt werden nach Libyen, dass sie ja nicht nach Europa kommen und dann einen Asylantrag stellen können.
0: Nun kam es in letzter Zeit immer wieder vor, dass die libysche Küstenwache Schiffe ziviler Seenotrettungsorganisationen mit scharfer Munition angreift. So auch erst kürzlich im Falle der Sea-Watch 5. Was bedeutet das für die zivile Seenotrettung?
1: Ja, es ist auf jeden Fall eine neue Eskalationsstufe. Schon im vergangenen Jahr wurde das gleiche Schiff, also auch die Sea-Watch 5, ebenfalls beschossen. Das sind größtenteils libysche Milizen, die teilweise schon im Krieg in Libyen gekämpft haben. Da ist jetzt gar nicht so viel anderes zu erwarten. Was ich hingegen krasser finde, ist, dass bis jetzt eine klare Verurteilung dessen durch die europäischen Behörden und durch die Bundesregierung in Deutschland ausgeblieben ist. Auch nicht auf Nachfrage, weil

0: Was klar ist, dass diese libysche Küstenwache von der EU unterstützt wird. Einerseits gibt es da Boote, die von Italien aus zur Verfügung gestellt worden sind. Andererseits gibt es Trainings, was auch auf meine Anfrage hin nochmal bestätigt wurde. Und das ist natürlich dann krass, wenn eine Küstenwache, die ausgebildet wird von der EU, auf ein, in dem Fall, Schiff schießt, das unter deutscher Flagge fährt, um Menschen zu retten. Und das ist das eine. Und das andere ist das sogenannte Piantedosi-Dekret, das im Januar 2023 in Kraft getreten ist in Italien, mit dem die Regierung Meloni versucht, Seenotrettung zu kriminalisieren. Mit Zuhilfenahme dieses Dekrets sind in den letzten Jahren zahlreiche Seenotrettungsschiffe, zivile Seenotrettungsschiffe mit teils nichtigen Gründen festgesetzt worden. Ich glaube, inzwischen sind so mehr als 1100 Tage, die Seenotrettungsschiffe deshalb aus dem Gefecht unter Anführungsstrichen gezogen worden sind, das heißt nicht retten können. Und das haben wir jetzt auch bei der Sea-Watch 5 gesehen, dass zum einen nach dieser richtig heftigen Aktion, wo sie beschossen worden sind, sie nicht den nächsten Hafen anlaufen durften, sondern mit mehr als 160 Menschen, glaube ich, waren es an Bord, bis in den Hafen von Brindisi fahren mussten und dann dort auch umgehend festgesetzt wurden. Und dann rauskam, dass nun strafrechtliche Ermittlungen in Italien gegen den Kapitän der Sea-Watch eingeleitet worden sind. Das muss man sich mal vorstellen, weil für mich steht das so ein bisschen sinnbildlich für den Umsturz in der europäischen Asyl- und Migrationspolitik, dass nicht mehr verurteilt wird, dass auf dem Rettungsschiff geschossen wird, sondern dass der Kapitän des beschossenen Seenotrettungsschiffs jetzt vor Gericht gestellt werden soll.
1: Es gibt also gleichzeitig diese Kriminalisierung der Seenotrettung und die zunehmende Abschottung mit dem Ziel, zu verhindern, dass Leute in der EU einen Asylantrag stellen. Nun trat per Anfang Juni die Reform des gemeinsamen europäischen Asylsystems, kurz GAS-Reform, in Kraft. Damit will die EU nun die Grenzen noch besser kontrollieren können. Was ist denn das Ziel dieser Reform?
0: Das Ziel dieser Reform ist quasi die Fortführung dessen, über das wir gerade gesprochen haben und was wir seit Jahren sehen. Die EU hat einerseits versucht mit Frontex, andererseits auch mit Deals mit Staaten wie Libyen, Tunesien, der Türkei, aber auch auf dem Balkan, die Grenzen nach außen hin so dicht wie möglich zu machen, um zu verhindern, dass Menschen nach Europa kommen. Jetzt kann man sagen, es sind zwar weniger Menschen geworden, die nach Europa flüchten und die es tatsächlich schaffen. Frontex spricht von 40% weniger Geflüchteten, die nach Europa gekommen sind im Vergleich zum ersten Quartal im Jahr 2025. Aber es ist eben nicht geschafft worden, Migration auf Null zurückzuschrauben, was sich viele Konservative und Rechte innerhalb der EU wünschen. Und deswegen versucht man jetzt noch einen Schritt weiter zu gehen und sagt so, okay, wir haben es nicht komplett geschafft, Leute an der Außengrenze abzuhalten, überhaupt nach Europa zu kommen mit diesen brutalen Maßnahmen, über die wir vorhin gesprochen haben, sondern wir wollen auch, dass die Leute, die es aufs europäische Festland schaffen, die es in die EU schaffen, davon abzuhalten, hier einen Asylantrag zu stellen, beziehungsweise wir wollen sie schnellstmöglich wieder loswerden. Und das ist das Ziel dieser GEAS-Reform. Das soll klappen, einerseits mit beschleunigten Grenzverfahren, an deren Rechtmäßigkeit es im Moment noch große juristische Zweifel gibt, mit schnelleren Abschiebungen und mit Auslagerung von Asylverfahren in sogenannte Drittstaaten, also in Länder des globalen Südens, wie zum Beispiel Ruanda und Uganda, denen man Geld verspricht, damit dann dort diese Asylverfahren abgehalten werden können. Auch das ist einerseits juristisch höchst fragwürdig, weil ähnliche Versuche von Italien und vor allem von Großbritannien vor 2 Jahren gescheitert sind und von den Gerichten einkassiert wurden. Und andererseits ist es natürlich so, dass man hier versucht, wieder diesen Gürtel der Gewalt, den wir vorher beschrieben haben, nochmal weiterzuziehen. Dass man sagt so, okay, aus den Augen, aus den Sinn, die Leute sind jetzt in Ruanda, die Leute sind in Uganda, egal wie da Asylverfahren ablaufen, da gibt es auch irgendwie bislang

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1: Im Mai gab es einen neuen Solareinspeiserekord in das öffentliche Stromnetz. Nur Freiburg dümpelt mal wieder hinterher. Das Fraunhofer ISEE kann in seiner monatlichen Zeitreihe seit Januar 2015 einen Solarstrom-Einspeiserekord in das öffentliche Netz in seinen Charts verzeichnen. 10,89 Terawattstunden stellen die Solaranlagen im Mai 26 dem öffentlichen Netz zur Verfügung. Ein neuer absoluter Höchststand der Einspeisung. Das ist bereits im Mai gegenüber dem Höchststand 2015 mehr als eine Verdoppelung. Etwas anders sieht es allerdings in Freiburg aus. Die einzige Vorreiterin im Solarstromausbau belegt im Ranking von 72 sogenannten Großstädten auf der Plattform wattbewerb.de nur noch einen 24. Platz.

0: Und zwar mit 456,39 Watt Leistung Peak je Einwohner. Das sind die Zahlen vom Mai 26. Also je Einwohner sind installiert 456 Watt Leistung. Die Solarliederstadt Ulm kommt im gleichen Zeitraum auf einen Zubau von 603 Watt Peak allein beim Zuwachs je Einwohner in Ulm bei den neuen Solarkapazitäten. Also mehr Freiburg als Gesamtergebnis heute präsentieren kann. Startpunkt war für Freiburg Platz 17. Das waren damals 213 Watt Peak je Einwohnerleistung. Allerdings ist die grüne SolarCity mit seinem Zubautempo und Stand mittlerweile auch auf Platz 32 abgesackt. Dies weist der täglich aktualisierte Zubau-Dashboard deutscher Städte aus. Unter den teilnehmenden Städten in Baden-Württemberg bedeutet dies Rang 4 nach Ulm, Heilbronn und neuerdings Pforzheim und Karlsruhe steht schon in lauer Stellung, Freiburg zu überholen. Dies liegt aber nicht nur an der Fossilförderung und der geplanten und schon jetzt wirksamen Hinderung von Einspeisung erneuerbarer Energien aus Wind und Strom durch die neue Wirtschaftsministerin Katharina Reiche ab 2025. Ihre vorgeschobenen netztechnischen Argumente sind, wie gesagt, vorgeschoben und politisch ausschließlich wegen der Fossilförderung motiviert. Hören wir mal rein, was da ein Badenova Asset Manager für Badenova Netze zu sagen hat.
1: Also wir haben in Freiburg nur in Freiburg ohne Hinterlagerte eine Gesamt-PV-Prognose von 330 MW und davon meine ich etwas mehr als die Hälfte von reinen Aufdachanlagen. Ich will das gar nicht als B- oder Entlastung klassifizieren. Es sind halt Anmeldungen, die reinkommen und auf die muss man halt reagieren. Die haben das Bedürfnis, Strom ins Netz einzuspeisen oder am Netz zu agieren und die sollen ihrem Bedürfnis natürlich nachkommen. Grundsätzlich, ganz grundsätzlich, muss ein Stromnetz so ausgelegt sein, dass es sowohl die maximale Einspeisung als auch den maximalen Bezug irgendwie abbilden kann und aufnehmen kann oder halt abgeben kann. Also beide Extremfälle, die auftreten können, muss es abkönnen. Das ist die Voraussetzung. Das heißt, wenn man das aus der Brille betrachtet, ja, mehr Einspeisung, zentral oder dezentral, sorgen dafür, dass das Stromnetz mehr können muss.
0: Und warum ist das so?
1: Wechselstrom ist eine klassische angewandte Technik, die für kleine Netze oder unweite Gegenden sehr vorteilhaft ist. Warum ist die vorteilhaft? Man hat sehr geringe Übertragungsverluste, man kann durch Transformatorennetz eben miteinander kuppeln und dennoch galvanisch getrennt halten, weil Transformator dient als galvanische Trennung und das Ganze ist verhältnismäßig günstig.
0: Last not least sind sie auch schneller lieferbar und können die gegenwärtig 300 und ich glaube 43 Transformatorenpunkte ersetzen. Das wäre also leichter als die neuen Umspannwerke, 3 vorrangig, 5 bis 7 im Endausbau eines All-Inklusiv-Konzeptes zu bewerkstelligen. Selbst in Baden-Württemberg hat Freiburg beginnend bei OB Salomon seine Talfahrt schon lange fortgesetzt im Solarranking. Dem wollte eigentlich der Freiburger Gemeinderat in seiner im November 2023 gefassten Beschluss mit einer Solaroffensive begegnen. Und zwar sei das konkrete Ausbauziel bis 2030 die Verfünffachung der Solarkapazitäten auf 280 Megawatt installierter Leistung und jährlich ca. 280.000 Gigawattstunden. Dies ist vom Beschluss seinerzeit umfasst. Wesentlicher Teil, und darum wurde auch gerungen, ist auch die verpflichtende Aufstellung durch die Verwaltung eines Masterplans Solar. Darin sollten die Ausbauziele und Maßnahmen auf konkrete Sektoren und Zeitpunkte heruntergebrochen werden. Zitat aus diesem Beschluss. Drittens, der Gemeinderat beauftragt gemäß Ziffer 4 der Drucksache die Verwaltung mit der Erarbeitung eines Masterplans Solar für Freiburg. In diesem Masterplan werden auf der Basis einer Potenzialanalyse für die einzelnen Handlungsfelder konkrete Maßnahmen und Meilensteine erarbeitet. So der Beschluss vom 28. November. Diesen Beschluss setzte die Verwaltung jedoch so nicht um. Stattdessen wurde die Prognos AG beauftragt, zu den Ausbaupotenzialen und Möglichkeiten zwar zu begutachten. In einer finalisierten Fassung, die 25 das Licht der allgemeineren Öffentlichkeit erblickte, kam dann Prognos, Stand 2024, Oktober, zu dem Ergebnis, dass selbst das Potenzial bei den Dachflächen Freiburger Gebäude allein das 2030 als Ausbauziel genannte 635 Megawatt Peak, also Leistungspeak, Potenzial erreichen zu können. Zitat: Somit könnte mit hoher Wahrscheinlichkeit ein großer Anteil des Ausbauziels von rund 280 Megawatt im Jahre 2030, im Jahre 2035 sollten es dann 345 werden, bereits nur mit besonders geeigneten Dachflächen erreicht werden. Selbst wenn man davon ausgeht, dass das tatsächliche Potenzial deutlich unter dem theoretischen Potenzial liegt. Seite 6 des finalen Prognos-Gutachtens. Prognos fehlte aber nicht, dass der Zubau auf 30 Megawatt jährlich gesteigert werden müsse ab 24. So die Seite 16 des Prognos-Gutachtens. Dass übrigens 58,6 Megawatt Peak auf städtischen Gebäuden liegen, ist seit der Informationsvorlage 2025 auch bekannt. Zwar definierte nach Interviews und Workshops mit den nur allzu bekannten Stakeholdern, von 32 Stakeholdern waren allein 6 städtische Ämter geladen, 2 Vertreter, 2 Gesellschaften der Badenova, die FSB, die kirchliche Immobesitzenden, die Haus und Grund, die beiden Kammern und dann auch noch einige etabliertere zivilgesellschaftliche Akteure wie die Energieagentur, FESA, Balkon und Solar e.V. Prognos final rechnet allerdings nicht, reicht es allerdings nicht, Handlungsfelder und Maßnahmen konturiert darzustellen. Sie wurden als hoch, mittel oder nachrangig nur eingestuft. Meilensteine wie Sektorenziele zu deren Erreichung fehlen in dem finalen Gutachten sogar gänzlich. Dass ausgerechnet 3 städtische Ämter, das Baurechtsamt, GUT und Stadtplanungsamt, ihr Desinteresse an den Workshops für Maßnahmen in den recht unkonturierten Handlungsfeldern mit Abwesenheit demonstriert haben, lässt Schlimmeres bei dieser desorganisierten Kooperation erahnen. Folgerichtig verzichtete das Umweltschutzamt auf nahezu alle prioritären Maßnahmen, die Prognos auf eine effizientere Kooperation in der städtischen Ämter mit gesellschaftlichen Akteuren zielten. Diese seien angeblich schon teilumgesetzt oder eben halt nicht prioritär. Sektorziele oder Meilenstädte? Komplette Fehlanzeige. Diese Resultate dieses Unterlassens beweisen nun die neuesten Daten aus dem Mai 26, dass es Gegenteil richtig ist. Ein Ordner politischer Wille der Stadtspitze scheint darüber hinaus gänzlich zu fehlen. Insofern verwundert trotz notwendigen Zubauerfordernissen nicht, dass Freiburg immer wieder scheitert und immer wieder scheitert. Da wird auch die einzig umgesetzte Maßnahme, der Solarsommer 26, die vom Umweltschutzamt müde als Alternative im Ausschuss von 18.05.26 angeboten wurde, nichts daran ändern. Die Rätinnenkritik im UKA allerdings zeigen, das ist der Umwelt- und Klimaausschuss, also diese zeigen doch ein ziemliches Unbehagen, wie ihr aus unserer Audiodokumentation entnehmen könnt. Aber der 2024 neu gewählte Rat verzichtete jetzt wiederholt komplett auf die Durchsetzung seiner Masterplanforderung aus dem Jahre 2023. So, ihr habt auf der Webseite dann die Debatte, ihr habt die verschiedenen Vorlagen seit 2023, die dem Rat vorgelegen sind. Und wir können euch auch noch etwas liefern in Bezug auf einzelne Fragen oder wir machen daraus einen neuen Beitrag.
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1: Hola, liebe zukünftigen Vogelfreundinnen und Freunde oder schon existierende. Just in dieser Minute bin ich zurück von einem ziemlich crazy Plan oder beziehungsweise der Umsetzung dessen. Leute verabschieden sich ja gerade so in ihre Sommerurlaube und da habe ich gedacht, an dem Wochenende kann ich ja wenigstens mal einmal mehr dieses 50-Euro-Ticket austesten, wo man da so hinkommt. Und abgesehen davon, dass die Fahrt doch recht anstrengend war, habe ich es geschafft, in eines dieser reichen Wintersportorte zu fahren. Garmisch-Partenkirchen heißt das Ding. Ist auch jetzt eigentlich hauptsächlich von reichen Leuten besucht. Das erkennt man dann immer so an den Einkaufspassagen oder wie die Kneipenmeilen dann so aussehen und was da so für Preise dran stehen und so. Aber mit einem noch 20 Minuten weiter zu einem Orttrip, der Mittenwald geheißen ist, der war mir bisher immer so bekannt von diesen SS-Veteranentreffen. Hatte eher so eine dumpfe Stimmung, als ich da eintraf. Aber es waren kaum Leute da, außer 30, die mit mir bei 33 Grad nach einer Seilbahnfahrkarte angestanden haben, um nämlich auf 2200 und noch was Meter hoch ins Karwendelgebirge zu reisen. Innerhalb von, weiß ich nicht, 7 Minuten ist man da so von 900 auf 2200. Und das war natürlich schon sehr speziell. Mal abgesehen davon, dass es da oben nicht so heiß war und die Luft ein bisschen dünner war, dass alles so etwas erfrischender wirkte, gibt es dort natürlich als eine der wenigen Stellen, zumindest wo man so easy rankommt, in Deutschland so diese hochalpinen Vögel. Und das war wirklich großartig. Also mal abgesehen von diesem Panorama da und dass da auch keine Grenze existiert, man wusste man nicht, latscht man jetzt gerade schon durch Österreich oder nicht, spielt ja alles keine Rolle, schon gar nicht für die Vögel, die da oben viele waren es nicht, aber die da waren, waren spektakulär. Die Alpenkornelle oder der Schneefink, ein völlig verrückter Vogel, da muss ich aber ein andermal drüber reden, wie auch über die Alpenschneehühner, denn so richtig beeindruckend war ein Krähenvogel, der da oben wohnt. Gehört auch zur Familie der Krähen, ist aber schon sehr viel agiler, heißt Alpendohle und hat anders als unsere normalen Krähen, die wir so kennen, einen leicht gebogenen Schnabel. Der ist gelb und hat rote Beine und fliegt extrem elegant. Da oben im Sturm kann die quasi auf der Stelle segeln, wenn sie will. Und das hat sie vor allen Dingen immer dann gemacht, wenn sie vermutet hat, dass ein Wanderer, so wie ich, eventuell was zu fressen hat. Also so einen halben Meter über dem Kopf, einfach so mitlaufen. Also sie lief natürlich nicht, sie flog, aber so schwebte so. Das sind wahre Flugkünstlerinnen, also toll, das anzusehen. Und erst recht, wenn sie es so spielerisch an irgendwelchen Felswänden runterkugeln lassen, im Sturzflug sozusagen. Und das scheint mir reine Freude zu sein. Kann mir nicht vorstellen, was das für ein... Naja, da gibt es ja immer Biologen, die sagen, alles hat eine Funktion. Und damit zeigen sie, wie gut sie fliegen können und im Zweifel eben auch Futter finden können. Das suchen sie normalerweise auf so kurzen Bergwiesen. Das gab es dort auch in der Karwendelgrube. Relativ kurzes Gras und da finden die dann schon immer mal sowas. Also Insekten im Sommer vorzüglich, so Eiweißes. Ne? Im Herbst nehmen sie dann schon auch gerne mal so Vegetarisches zu sich, Beeren und so, falls vorhanden. Aber eben auch Abfälle von Menschen, also Abfälle, die man halt noch essen kann. So Brotreste und sowas. Und das sieht schon sehr witzig aus. Sind gar nicht scheu da oben, haben natürlich jetzt vom Menschen da auch nichts zu befürchten. Und an die Nester käme man sowieso nicht, außer solche super Kletterfreaks, die mit 3000 Euro Ausrüstung da natürlich auch zu sehen waren. Denn die Alpendohlen suchen sich so in diesen hohen Felsenlagen unerreichbare Felsnischen, um zu brüten. Also die nehmen schon auch gerne Gebäude, da wo sowas ist, wie auf der Zugspitze oder so. Das ist denen wurscht, Hauptsache es ist safe und schön weit oben. Also bei uns ist das schon eher so ab 1500 sind die anzutreffen. Das ist im Mittelmeerraum Da, wo sie auch in Hochgebirgen vorkommen, da sind sie ein bisschen, gehen sie ein bisschen tiefer. Da kann man sie dann schon mal in den Westrhodopen sehen. Kommen auch auf Kreta vor und auch in der Türkei, in den Karpaten und dann am Hindukusch entlang bis hinunter zum Kaukasus auch ist sie vertreten. Nirgends so richtig häufig. In den Alpen allerdings treffen sie sich im Winter dann zu so großen Trupps. Das sieht ja lustig aus, weil die natürlich alle so gut fliegen können. Aber noch schöner ist, wenn sie balzen. Das ist auch vorzüglich im Winter, also Ende des Winters. Dann schreiten die so ganz seltsam zusammen. So Kopf nach oben, machen komische Laute und tapseln so auf irgendeiner Kurzwiese. So gemeinsam, so 10, 12, 13 Männchen zusammen. Versuchen da die Weibchen zu beeindrucken. Sehr witzig. Und wenn sie es dann geschafft haben, sie zu beeindrucken, dann bleiben die irgendwie ein Leben lang zusammen. Sagt man, sagt Frau Ornithologin. Ich könnte das jetzt nicht so überprüfen. So unterschiedlich sehen sie dann doch nicht aus, obwohl die Männchen ein bisschen größer sein sollen. Aber vielleicht die Stimme. Denn da können sie sehr viel machen. Und das ist auch verrückt, weil sie natürlich dann auch oben in den Felsen wissen, wo es am besten klingt. Also wo der Resonanzraum am besten ist. Und da gibt es dann auch so eine schöne, neben den Flugspielen auch so schöne Stimmspiele. Die haben einiges drauf. Ganz anders als unsere Krähen ist es dann eher so ein Pfeifen und witziges Zischen und andere Laute. So richtige Krähenlaute, die kommen bei denen eher selten vor. Also, mein Vogel der Woche, ganz eindeutig diese ganz verrückte Alpendohle. Die hat noch eine Schwester, eine größere, auf der Südseite der Alpen. Da gibt es auch die Alpenkrähe, in Deutschland aber nicht. Also das ist dann Österreich, Schweiz, kann man die sehen. Die hat dann so einen roten, etwas längeren gebogenen Schnabel, ist auch ein bisschen größer. Man findet man auch manchmal in so ähnlichen Höhenlagen dann. Ach, komm mal vielleicht mal drauf, wenn ich da mal hinkomme. Aber so mit 50 € Ticket in die Hochalpen, das ist schon gut. Ich fand's gut. Ach, der Schneefink, über den muss ich nochmal erzählen. Der war auch toll. Und das Schneehuhn erst. Also schöne Woche. Vogel der Woche.
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0: Ja, ein altes Thema beziehungsweise ein Dauerthema. Stuttgart 21, einer aus der Redaktion hat da gefragt, ja, tut sich da was Neues, außer dass sich wieder mal die Preise erhöhen oder sich irgendwas verschiebt. Und eigentlich ist es fast immer die gleiche Information, die wir hier durchgeben, wobei sich das Ganze auch mehr und mehr auf den Pfaffensteigtunnel verlagert. Sprich, bei Stuttgart 21 ist schon viel geschehen und der unterirdische ja, Bahnhof oder Station, wie man so schon sagen könnte, ist so gut wie fertig. Aber darum herum wird noch gebaut, gebaut, gebaut, gebaut. Und wie lange bauen die noch? Das wäre natürlich eine nette Frage. Und meistens tut sich nicht viel. Und wenn man so lange redet, dann kann man auch gleich seinen Gesprächspartner vorstellen, Dieter Reicherda. Hallo, Herr Reicherda.
1: Ja, hallo, vielen Dank, dass ich etwas erzählen darf. Ich muss aber am Anfang gleich widersprechen. Also der Tiefbahnhof ist noch nicht fertig oder fast fertig. Das kann man überhaupt nicht sagen. Da fehlt noch sehr viel. Und um ganz kurz zu den neuen Berichten zu kommen, gibt es ja da Baumängel, die behoben werden müssen. Also das wird noch lange dauern mit dem Tiefbahnhof.
0: Genau, das heißt, eigentlich plötzlich tut sich wieder ganz, ganz viel. Sprich beim Pfaffensteigtunnel, das ist so eine Art ja, Zugang, wenn ich es mal so lässig und locker sagen darf. Also ein Projekt, das eigentlich nach dem Projekt, fürs Projekt irgendwie arbeitet. Da wird hier was gemacht und natürlich auch wieder eine ganz klare Sache, das Projekt wurde wieder mal nach hinten geschoben. Das heißt, plötzlich sind sehr, sehr viele Informationen, die praktisch neu, aber um das Thema herum schon wieder ganz, ganz alt sind. Gehen wir einfach mal auf den Pfaffensteigtunnel ein. Was gibt's da Neues, beziehungsweise was hat's mit dem kurz auf sich?
1: Ja, ich denke, das muss man erklären, denn die Verbindung, um die es geht, ist ja die Gäubahn, die von Italien über die Schweiz nach Stuttgart geht. Ist immer noch eine europäische Strecke, war früher sogar eine Hauptstrecke, die durchging bis Berlin. Und das verbindet eben vor allem den Südwesten von Baden-Württemberg mit der Landeshauptstadt Stuttgart. Das ist auch der Grund, dass man beim Projekt Stuttgart 21 auf die Idee kam, diese Gäubahn in Stuttgart 21 einzubinden, denn die läuft ja jetzt ganz normal eben über Stuttgart-Vaihingen, über die sogenannte Panoramastrecke in den oberirdischen Kopfbahnhof. Jetzt wollte man, wie gesagt, auch die Gäubahn in das neue Projekt einbinden und deshalb nicht mehr über diese Panoramastrecke führen, sondern über den Flughafen, was eigentlich ein Witz ist, weil da die Zahlen sind nicht so ganz erwiesen, aber wir sprechen von vielleicht 50 oder 100 Menschen, die am Tag auf der Gäubahn zum Flughafen wollen. Wie dem auch sei, die Strecke sollte also über den Flughafen geführt werden und dann über diesen sogenannten Filtertunnel in den Tiefbahnhof runter. Das war der Plan. Und so war es genehmigt und die Finanzierung für Stuttgart 21 so vorgesehen mit dieser damals oberirdischen Strecke auf den Filtern. Die Bahn hat es aber so schlecht geplant, dass das nicht genehmigt werden konnte vom Eisenbahnbundesamt. Und dann gab es wirklich viele Jahre Ideen, wie man jetzt mit dieser Gäubahn da zum Flughafen kommt, bis ein damaliger Staatssekretär namens Bilger die Idee hatte, da den längsten Eisenbahntunnel Deutschlands zu bauen. Das ist nämlich der Pfaffensteigtunnel. Der soll jetzt von der Nähe von Böblingen aus zum Flughafen führen, ist also 11 Kilometer lang. Und die Kosten, die jetzt da offiziell genannt werden, sind bei 1,7 Milliarden. Die Fachleute sagen aber, es werden 3 oder noch mehr Milliarden Euro. Der Trick bei der ganzen Sache ist jetzt, dass man das aus Stuttgart 21 herausgenommen hat. Sie wissen ja, die Kosten explodieren und die arme Bahn hätte jetzt diesen Tunnel bezahlen müssen. Deshalb kam man auf die Idee, das rauszunehmen bei Stuttgart 21, obwohl es ganz klar ein Teil des Projekts ist. Und das bedeutet, dass jetzt der Bund einspringt mit der Finanzierung als sogenanntes Projekt im vordringlichen Bahnbedarf. Und das heißt, wir Steuerzahlerinnen und Steuerzahler müssen das bezahlen. was eigentlich keinen großen Unterschied macht, denn wenn es die Bahn hätte bezahlen sollen, müssten wir es als Bahnkundinnen und Bahnkunden bezahlen. Aber das ist eigentlich die Vorgeschichte, diese Idee. Und jetzt ist es so, wenn der Bund ein Projekt dieser Größe bauen will, dann muss das natürlich wirtschaftlich sein und da gibt es genaue Vorgaben. Der Nutzen muss größer als die Kosten sein, was eigentlich auch logisch ist. Und da muss man also die Vorteile berechnen und die Kosten gegenüberstellen. Bei den Summen, die ich jetzt genannt habe für den Tunnel, ist völlig klar, dass der unwirtschaftlich ist. Und das wissen die Politiker auch, die das durchsetzen wollten. Und dann kam man auf eine grandiose Idee, weil nämlich die Gäubahn im Süden eingleisig ist und seit Jahrzehnten schon zweigleisig ausgebaut werden soll, hat man einfach diesen Pfaffensteigtunnel, der räumlich völlig getrennt ist im Norden der Gäubahn, zusammengerechnet mit dem Süden, mit dem zweigleisigen Ausbau, hat da noch getrickst mit den Kosten nach unten gerechnet und die Vorteile nach oben. Und jetzt plötzlich ist man bei dieser magischen Zahl von 1,0, sogar etwas drüber. Angeblich ist das jetzt wirtschaftlich, aber das ist also wirklich ein Trick, den die Güterzüge, die auf dem zweigleisigen Abbau, den es ja noch nicht gibt, fahren sollen, die bringen natürlich einen wirtschaftlichen Vorteil, die können aber durch den Pfaffensteigtunnel nicht fahren, das geht gar nicht. Also das ist jetzt zum Beispiel ein Vorteil, der da eingerechnet wurde, der überhaupt nicht geht. Der weitere Trick ist, dass der zweigleisige Ausbau auf der Strecke bleibt, weil ja gar kein Geld dafür da ist. Auch von daher ist es natürlich ein Unsinn, das zusammenzurechnen und insgesamt dann zur angeblichen Wirtschaftlichkeit zu kommen. Also ich nenne das Betrug an der öffentlichen Hand.
0: Ja, das ist schon ziemlich viel Stoff. Ich meine, diejenigen, die diesen Beitrag hören, die können ihn auch nachhören dann. Der wird auch auf der Webseite von Radio Dreieckland veröffentlicht, weil das ist sehr, sehr viel Stoff. Das muss man sich in aller Ruhe erst einmal durchdenken. Sprich, diese Eins, das heißt nichts anderes als sozusagen ist eine, ja, eine Nützlichkeitsstufe. Und wenn diese Zahl größer ist als eins, dann ist es positiv. Wenn sie kleiner ist als eins, dann ist das Ganze negativ, dann sollte man es eher nicht machen.
1: Darf ich vielleicht da noch ergänzen, weil wir das gleiche Problem schon mal hatten bei der Neubaustrecke von Wendlingen nach Ulm, was ja auch Teil des Projekts Stuttgart-Ulm ist, diese Schnellfahrstrecke. Da war es genau gleich, da hat man Güterzüge eingerechnet, die da nach Ulm fahren sollen, die da aber gar nicht fahren können, weil die Strecke viel zu steil ist. Und auch dadurch wurde damals dieser Nutzen von 1,0 oder drüber erreicht. Also das ist ein alter Trick, der nicht mehr vorkommen sollte eigentlich.
0: Gut, jetzt geht es allerdings hier ganz genau um den Pfaffensteigtunnel. Da werden jetzt schon oder wurden bereits entsprechend die Firmen engagiert, die den Ganzen buchen sollten. Und da werfen Sie jetzt ganz einfach denen vor, oder ihr werft diesem Prozess vor, dass da gekungelt worden sei.
1: Ja, das kann man auch ganz eindeutig belegen. Und zwar ist es ja normalerweise so wie auch bei einem privaten Bauherrn, der hat einen Architekten, der das plant und die Genehmigung dann beantragt bei der Baurechtsbehörde. Und dann werden die Aufträge an die Firmen vergeben und die können sich vorher bewerben, da gibt es eine Ausschreibung. So vergleichbar ist es natürlich auch bei öffentlichen Bauprojekten. Und außerdem gibt es auch eine Vorschrift, dass solche Projekte dann europaweit ausgeschrieben werden müssen. Das wäre also das Normale. Jetzt kann man aber unter Verkehrsminister Andreas Scheuer war der Verantwortliche, auf die Idee von dieser normalen Ausschreibung und Vergabe abzuweichen. Angeblich sei das toller und besser. Und hat dann erfunden dieses Modell der Schiene. Und da ist es so, dass die Baufirmen, die später bauen, mit den Planern der Bahn jetzt in dem Fall zusammensitzen und gemeinsam das alles ausarbeiten, was da gemacht werden soll. Und die Vorgabe bei diesem Modellschiene heißt das, ist dann das, dass man nicht den billigsten Anbieter nimmt, sondern den, den man für den geeigneten hält. Und das ist jetzt natürlich schon das Problem, wenn die jahrelang jetzt zusammengearbeitet, geplant haben. Ich habe es jetzt gerade in einer Rede verglichen mit Kartenspielern. Normalerweise darf man doch dem Mitspieler nicht in die Karten schauen, aber da ist gerade umgekehrt, da wird in die Karten geschaut und man sucht sich die beste Karte aus, bildlich gesprochen. So lief das also jetzt bei der Vorbereitung, wenn man so will. Und jetzt gab es prompt die Vergabe an die Firma Strabag, das ist ein österreichischer Konzern, der für Skandale bei solchen Bauvergaben bekannt ist. Die Firma Strabag musste gerade die Rekordstrafe von 146 Millionen Euro in Österreich bezahlen, weil es da krumme Touren bei Absprachen, bei Bauvergaben in Österreich gab. Das vielleicht zum Hintergrund. Und da habe ich persönlich, weil ich dann recherchiert habe, zu diesen Fragen schon gestutzt. Es kommt aber noch viel toller, weil die Firma Strabag auch eine deutsche Tochter hat, die Firma Züblin, und die wurde jetzt in diese Verteilpakete, Auftragspakete nennen sie das, mit reingenommen. Aber nicht nur diese Tochter Züblin allein, sondern zusätzlich in Arbeitsgemeinschaft mit einer Firma Weiß und Freitag Ingenieurbau AG, das ist eine deutsche Baufirma. Und da haben jetzt bei mir die Glocken geklingelt, weil ich wusste, dass zwei führende Vertreter der Firma PSU, das ist die Tochter der Bahn, die das Ganze plant und baut, diesen Pfaffensteigtunnel, weil die wechseln zu dieser Firma Weiß und Freitag. Also um es deutlich zu machen, das eine war der Vorstand Technik dieser Firma PSU, und das heißt Projekt Stuttgart-Ulm, wenn man es also die ganze Bezeichnung nimmt. Das eine war also wie gesagt der technische Leiter und das andere ist der Ingenieurleiter für diesen Pfaffensteigtunnel, der das Ganze geplant und ja verhandelt hat jetzt mit Strabag und den anderen Auftragnehmern. Und die beiden wechseln jetzt in den Vorstand dieser Firma Weiß und Freitag. Und ich finde, das stinkt zum Himmel, weil ja diese Herren, die bei der Bahn seither gearbeitet haben, die internen Kenntnisse mitbringen und bei Weiß und Freitag dann dafür sorgen können, dass die Bahn ausgenommen wird jetzt bei diesen Abrechnungen. Und so möchte ich es mal zusammenfassen.
0: Das ist auf jeden Fall ein wichtiger Hinweis auf die ganze Geschichte, wo man aufpassen muss, dass da eben alles mit rechten Dingen zugeht. Wir wissen allerdings auch generell, das Billigste muss nicht immer das Beste sein oder andersrum ausgedrückt, wenn man nur auf den Preis schaut, ist der Geschmack vielleicht ja nicht das Wahre. Das heißt, wer kontrolliert das Ganze? Andersrum ausgedrückt, also ich meine, wenn ich jetzt hingehe und irgendein Produkt kaufe und es ist ausgesprochen billig, naja, dann könnten die auch an Zutaten sparen. Das heißt, ich möchte ein bestimmtes Level haben und das heißt immer wieder Kontrolle, Kontrolle, Kontrolle. Und wer kontrolliert das bei der Bahn?
1: Ja, das ist ja genau die Frage. Sie haben völlig recht, das gilt ja auch für Privatmenschen, dass das Billigste nicht das Beste sein muss. Deshalb ist es schon klar, dass man auf die Qualität achten muss, wenn man solche Aufträge vergibt. Aber jetzt haben wir ja genau den Fall, dass die Menschen, die jetzt auf der anderen Seite ihr Brot verdienen, da sozusagen die Kontrolleure waren, dass die Leistungen, die vereinbart wurden, dass die gut oder hervorragend erbracht werden sollen. Und zum zweiten Teil, der Bundesrechnungshof ist eigentlich dazu da, dass er die Bundesbehörden überprüft, ob die mit dem Geld gut umgehen. Das ist aber natürlich sehr schwierig. Ich habe aber auf alle Fälle den Bundesrechnungshof jetzt über die ganzen Umstände informiert, auch Unterlagen zur Verfügung gestellt. Allerdings hat der kleine Mann, und das bin ich halt auch, keinen Anspruch, so hat mir der Präsident des Bundesrechnungshofs mitteilen lassen, keinen Anspruch darauf, dass ich die Ergebnisse erfahre, sondern wenn der Bundesrechnungshof da irgendwas findet, was er beanstandet, dann tritt er in Kontakt mit der Bahn und teilt denen die Beanstandungen mit. Aber das bleibt ja dann alles geheim und nützt ja nichts. Das ändert ja nichts an der Auftragsvergabe jetzt. Die bleibt ja rechtsgültig.
0: Mit anderen Worten, wir müssen weiter aufpassen oder Sie passen weiter auf. Stuttgart 21, Gegner, die Aktion Stuttgart 21 passt weiter auf und begleitet das Ganze.
1: Ja. Genau, darin sehen wir auch unsere Verpflichtung gegenüber der Öffentlichkeit, dass sich da jemand drum kümmert. Und wir bleiben dran, auf alle Fälle.
0: Wir bleiben natürlich auch dran. Dieses Interview war jetzt schon wieder ein bisschen länger. Aber die Sache wird auch noch ein bisschen länger dauern und wir werden uns noch häufiger sprechen. Ich danke auf jeden Fall hier Dieter Reicherter für das Gespräch. Es ging hier um Stuttgart 21, vielleicht in Zukunft Stuttgart 33, weil da ist ja auch schon wieder was nach oben geschoben worden. Aber das werden wir dann später behandeln. Pfaffensteigtunnel und wie der Pfaffensteigtunnel hier entsprechend mit Stuttgart 21 hineinspielt und vor allen Dingen, wie das gelaufen ist mit der Auftragsvergabe für die Tunnelbohrung und so weiter, dieses Großprojektes mal wieder. Merci.

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1: Nach 8 Jahren juristischer Auseinandersetzung ist der Rechtsstreit um die Berichterstattung der Wochenzeitung Kontext über einen Neonazi und ehemaligen Mitarbeiter zweier AfD-Landtagsabgeordneter abgeschlossen. Der Bundesgerichtshof hat die Beschwerde gegen die Nichtzulassung der Revision durch das Oberlandesgericht Frankfurt zurückgewiesen. Damit ist ein Urteil rechtskräftig geworden, das nicht nur die Berichterstattung eines Falls betrifft, sondern grundsätzliche Fragen von Pressefreiheit, Quellenschutz und investigativem Journalismus aufwirft. Im Mai 2018 veröffentlichte Kontext Recherchen über den damaligen Mitarbeiter zweier AfD-Landtagsabgeordneter in Baden-Württemberg. Grundlage waren unter anderem Facebook-Chats aus seinem Profil, die der Redaktion zugespielt worden waren. Die Nachrichten enthielten antisemitische, rassistische und menschenverachtende Äußerungen und dokumentierten eine rechtsextreme Gesinnung, die Kontext als Beitrag veröffentlichte. Der Name des Mitarbeiters wurde dabei im Bericht genannt. Der Betroffene ging gerichtlich gegen die Berichterstattung vor. Zwar bestritt er nicht die Echtheit seines Facebook-Profils, behauptete jedoch, die von Kontext zitierten Nachrichten seien manipuliert oder nachträglich eingefügt worden. Sein Facebook-Konto hatte er inzwischen gelöscht. Das recherchierte Material, das Kontext zusammengetragen hatte, umfasst ausgedruckt rund 10 Aktenordner. Veröffentlicht wurden daraus etwa 40 Zitate. Bereits im Eilverfahren vor dem Landgericht Mannheim geriet nicht die inhaltliche Beweislage in den Mittelpunkt, sondern die Frage nach der Herkunft des Materials. Das Gericht verlangte Auskünfte über die Quelle der Informationen. Diese verweigerte Kontext unter Verweis auf den journalistischen Quellenschutz.

wären zahlreiche investigative Recherchen kaum möglich. Das Gericht vertrat hingegen die Auffassung, ein Presseunternehmen müsse die prozessualen Konsequenzen tragen, wenn es aus Gründen des Informantenschutzes bestimmte Angaben nicht machen könne. Damit wurde der Schutz der journalistischer Quellen faktisch gegen die Möglichkeit ausgespielt, die eigene Berichterstattung vor Gericht zu verteidigen. Die Entscheidung hat weitreichende Bedeutung über den Einzelfall hinaus. Wenn Medien gezwungen werden, zur Absicherung ihrer Recherchen Informationen offenzulegen, die Rückschlüsse auf Quellen zulassen könnten, geraten Grundbedingungen investigativer Arbeit unter Druck. Potenzielle Hinweisgeber könnten künftig befürchten, dass ihre Identität oder ihre Rolle in einem Verfahren offenbart wird. Dies kann abschreckend wirken und insbesondere dort, wo Missstände, Extremismus oder Machtmissbrauch aufgedeckt werden sollen. Das Oberlandesgericht Frankfurt untersagte schließlich die Zuordnung der veröffentlichten Zitate zum ehemaligen AfD-Mitarbeiter und sprach ihm eine Entschädigung in Höhe von 25.000 Euro zu. Eine Revision ließ das Gericht nicht zu. Die dagegen gerichtete Beschwerde von Kontext hat der Bundesgerichtshof nun zurückgewiesen. Damit ist der Rechtsstreit beendet. Die grundsätzliche Frage aber bleibt bestehen. Wie wirksam kann investigativer Journalismus noch arbeiten, wenn Medien vor Gericht zwischen dem Schutz ihrer Quellen und der Verteidigung ihrer Recherchen wählen müssen? Das Urteil markiert deshalb nicht nur das Ende eines Verfahrens, sondern auch eine Entwicklung, die für die Pressefreiheit in Deutschland von erheblicher Bedeutung ist. Wie Radio Dreieckland zunächst berichtete, hat der Verwaltungsgerichtshof Baden-Württemberg eine Klage des BUND Baden-Württemberg gegen die wasserrechtliche Erlaubnis für das Großkraftwerk Mannheim abgewiesen. Damit darf das Kohlekraftwerk weiterhin bis zu 3 Mikrogramm Quecksilber pro Liter Abwasser in den Rhein einleiten, obwohl moderne Verfahren deutlich niedrigere Werte ermöglichen würden. Im Zentrum des Rechtsstreits stand die Frage, ob die zuständigen Behörden das Kraftwerk zu weitergehenden Maßnahmen zur Reduzierung der Quecksilberbelastung verpflichten müssten. Das Regierungspräsidium Karlsruhe hatte dem GKM 2020 eine neue wasserrechtliche Erlaubnis erteilt. Zwar wurde der bisherige Grenzwert von 10 auf 3 Mikrogramm Quecksilber pro Liter abgesenkt und der Einbau eines zusätzlichen Filters vorgeschrieben. Nach Auffassung des BUND schöpft die Behörde damit jedoch nicht die Möglichkeiten aus, die Umwelt wirksam vor dem hochgiftigen Schwermetall zu schützen. Quecksilber gilt als eine der gefährlichsten Umweltgifte. Gelangt es in Gewässer, kann es sich in Fischen und anderen Organismen anreichern und schließlich über die Nahrungskette auch in den Menschen gelangen. Gesundheitsgefahren betreffen insbesondere das Nervensystem, die Nieren und das Immunsystem. Der BUND verwies im Verfahren auf europäische Vorgaben, die für Quecksilbereinleitungen einen Bereich von 0,2 bis 3 Mikrogramm pro Liter nennen. Nach Ansicht der Umweltorganisation hätten die Behörden deshalb prüfen müssen, ob deutlich niedrigere Werte technisch erreichbar und zumutbar sind. Kritisiert wird seit Jahren, dass deutsche Genehmigungsbehörden regelmäßig den jeweils höchsten zulässigen Wert ausschöpfen, anstatt Betreiber zur bestmöglichen Schadstoffminderung zu verpflichten. Der VGH folgte dieser Argumentation jedoch nicht. Nach Auffassung des Gerichts verlangt das europäische Recht lediglich, dass der obere Grenzwert von 3 Mikrogramm pro Liter nicht überschritten wird. Auch weitergehende technische Maßnahmen wie Membranfiltration, Ionenaustausch oder mehrstufige Fällungsverfahren seien nicht zwingend vorgeschrieben. Der vom Kraftwerk eingebaute zusätzliche Filter erfülle die Anforderungen an eine beste verfügbare Technik, Zitat Ende, im Sinne der europäischen Vorgaben. Umweltverbände sehen darin ein grundsätzliches Problem der deutschen Genehmigungspraxis. Solange Behörden lediglich die Einhaltung von Maximalwerten verlangen, fehle Betreibern wirtschaftlich jeder Anreiz, in leistungsfähigere Reinigungstechnologien zu investieren. Die Folge sei, dass vermeidbare Schadstoffeinträge in Gewässer weiterhin zugelassen würden. Das Großkraftwerk Mannheim begrüßte die Entscheidung. Das Urteil schaffe Rechtssicherheit, erklärte ein Unternehmenssprecher. Der festgesetzte Grenzwert entspreche den geltenden Vorschriften und werde eingehalten. Noch ist die Entscheidung nicht rechtskräftig. Der BUND kann innerhalb eines Monats nicht Zulassungsbeschwerde beim Bundesverwaltungsgericht einlegen.

0: Ob dieser Schritt erfolgt, ist nach Angaben der Umweltorganisation noch offen. Nach der Sanierung der Landesstraße L553 zwischen Kuhhardt und Leimersheim erhebt der Bund für Umwelt- und Naturschutz Deutschland, BUND, Kreisgruppe Südpfalz, massive Vorwürfe gegen den Landesbetrieb Mobilität Rheinland-Pfalz, LBM. Nach Ansicht des Umweltverbandes wurden bei dem Straßenbauprojekt gesetzlich vorgeschriebene Artenschutzmaßnahmen nicht ausreichend umgesetzt. Mit möglicherweise gravierenden Folgen für streng geschützte Amphibien- und Reptilienarten. Bereits vor Beginn der Bauarbeiten hatte der BUND auf die besondere ökologische Bedeutung des Gebiets hingewiesen. Im Umfeld der Straße leben nach Angaben des Verbands zahlreiche geschützte Arten, darunter Zauneidechsen, Kreuzkröten, Wechselkröten, Knoblauchkröten, Springfrösche und Laubfrösche. Viele dieser Tiere stehen sowohl nach dem Bundesnaturschutzgesetz als auch nach europäischem Naturrecht, Naturschutzrecht unter strengem Schutz. Trotz dieser bekannten Vorkommen seien während der Bauphase lediglich minimale Schutzmaßnahmen ergriffen worden, kritisierte der BUND. Statt wirksamer Schutzzäune, gesicherter Baugruben und dauerhafter Querungshilfen habe sich die Behörde im Wesentlichen auf eine sogenannte Vergrämungsmaat beschränkt. Nach Auffassung des Verbandes reichte dies bei weitem nicht aus, um die geschützten Populationen vor Schäden zu bewahren. Der BUND wirft dem LBM vor, Warnungen von Naturschützern ignoriert und Verstöße gegen geltendes Artenschutzrecht in Kauf genommen zu haben. Lebensstätten seien beeinträchtigt worden, offene Baugruben hätten für wandernde Tiere tödliche Fallen dargestellt. Die Naturschützer sprechen von einem Rechtsbruch mit Ansage und sehen in dem Fall ein Beispiel für ein grundsätzliches Vollzugsproblem im Naturschutz. Besonders scharf kritisierte der Verband die Aussagen der Behörde, wonach keine relevanten Amphibienvorkommen festgestellt worden seien. Nach Angaben des BUND wurden bereits wenige Tage nach der Wiederfreigabe der Straße zahlreiche tote Amphibien entlang der Strecke dokumentiert. Darunter hätten sich auch Arten befunden, die unter europäischem Schutz stehen. Für den Verband sind die Funde ein deutlicher Hinweis darauf, dass die ökologische Bedeutung des Gebiets unterschätzt oder bewusst heruntergespielt wurde. Zitat: Während Behörden und Gutachter keine relevanten Vorkommen erkennen wollen, liegen die Tiere kurze Zeit später tot auf der Straße, heißt es aus Kreisen der Naturschützer. Dies werfe Fragen nach der Qualität der Untersuchung und der Wirksamkeit der getroffenen Schutzmaßnahmen auf. Der BUND fordert deshalb eine unabhängige Untersuchung des gesamten Verfahrens. Zudem müsse die L553 nachträglich mit dauerhaften Amphibienleiteinrichtungen und Querungshilfen ausgestattet werden. Sollten Verstöße gegen naturschutzrechtliche Vorgaben festgestellt werden, müssten diese aus Sicht des Verbandes auch rechtliche Konsequenzen nach sich ziehen. Der Landesbetrieb Mobilität weist die Vorwürfe zurück. Man habe externe Fachbüros beauftragt, eine Umweltbaubegleitung eingesetzt und die erforderlichen Schutzmaßnahmen umgesetzt. Die dokumentierten Todfunde seien erst nach Abschluss der Bauarbeiten und nach Wiederaufnahme des Verkehrs aufgetreten. Ein Zusammenhang mit der Sanierungsmaßnahme sei deshalb nicht belegt. Für den BUND greift diese Argumentation zu kurz. Der Verband sieht in den dokumentierten Tierverlusten vielmehr die Folgen eines Straßenprojekts, bei dem der Schutz gefährdeter Arten gegenüber baulichen und verkehrlichen Interessen nachrangig behandelt worden sei. Der Konflikt um die L553 könnte damit weit über den konkreten Fall hinausreichen. Als Beispiel für die Frage, welchen Stellenwert der Artenschutz bei Infrastrukturmaßnahmen tatsächlich besitzt. Während die Energiepolitik des Bundes für viele Kommunen, Unternehmen und Bürger weiterhin von wechselnden Vorgaben und schwer kalkulierbaren Rahmenbedingungen geprägt ist, setzen lokale Initiativen die Energiewende zunehmend in Eigenregie um. Ein Beispiel dafür ist die Bürgerenergiegenossenschaft Südpfalz, die bei ihrer Mitgliederversammlung in Jockrim neue Projekte in den Bereichen Photovoltaik, Wärmeversorgung und Windenergie vorstellte. Die Genossenschaft verzeichnet weiterhin Wachstum. Die Zahl der Mitglieder stieg im vergangenen Jahr um 58 Personen auf 284. Vorstand Winfried Schürmann sprach von einer positiven Entwicklung und verwies auf neue Projekte wie das Smart Patch Modell auf dem Dach der Kita Albertino in Jokrim sowie die Beteiligung an einem Windenergieprojekt im nordrhein-westfälischen Minden. Mehrfach wurde während der Versammlung die aus Sicht der Genossenschaft mangelnde Verlässlichkeit der bundespolitischen Rahmenbedingungen angesprochen. Statt auf klare und langfristige Investitionsanreize zu setzen, müssten sich Bürgerenergieprojekte immer wieder auf veränderte Förderbedingungen und politische Kurswechsel einstellen. Die Konsequenz? Viele Akteure vor Ort versuchen, sich unabhängiger von politischen Vorgaben aufzustellen und eigene Lösungen für die Energiewende zu entwickeln. Vorstand Udo Witte stellte dazu verschiedene Zukunftsprojekte vor. Neben dem Ausbau von Smart-Patch-Modellen für Photovoltaikanlagen setzt die Genossenschaft verstärkt auf sogenannte Smart-Wärme-Konzepte. Dabei werden Wärmeanlagen errichtet und mit Wärmepumpentechnik betrieben. Ergänzt werden diese Aktivitäten durch Mieterstrommodelle, Batteriespeicher und Ladeinfrastruktur für Elektrofahrzeuge. Ein weiterer Schwerpunkt bleibt die Windenergie. Die Beteiligung an einem Windpark in Minden gilt als langfristiges Investitionsprojekt. Dort stehen derzeit drei neue Windkraftanlagen, die nach ihrer geplanten Inbetriebnahme im Jahr 2027 zusätzliche Erträge für die Genossenschaft erwirtschaften sollen. Dass die Energiewende zunehmend von engagierten Bürgerinnen und Bürgern getragen wird, zeigt sich auch über die Südpfalz hinaus. In Ludwigshafen hat sich Anfang 2025 mit der Solarzelle Ludwigshafen eine ehrenamtliche Bürgersolarberatung gegründet. Die Initiative unterstützt Hausbesitzer unabhängig bei der Planung von Photovoltaikanlagen und bietet kostenlose Erstberatungen an. Dazu gehören die Auslegung von Solaranlagen, Wirtschaftlichkeitsberechnungen sowie Unterstützung bei der Bewertung von Angeboten. Das Ziel der Initiative ist es, den Ausbau der Solarenergie in der Region zu beschleunigen und Bürgern den Einstieg in die eigene Stromerzeugung zu erleichtern. Während politische Debatten auf Bundesebene häufig von Konflikten über Förderprogramme, Netzausbau und Energiepreise geprägt sind, setzen solche Initiativen auf praktische Umsetzung und konkrete Projekte vor Ort. Die Entwicklung verdeutlicht einen Trend, der vielerorts zu beobachten ist. Die Energiewende wird nicht allein von Regierungen und großen Energieunternehmen vorangetrieben. Immer häufiger sind es Bürger, Energiegenossenschaften, ehrenamtliche Beratungsgruppen und lokale Projekte, die den Ausbau erneuerbarer Energien organisieren, Investitionen anstoßen und konkrete Lösungen umsetzen. Bei Mitgliederversammlungen in Jokrim wurde deutlich, dass die Bürgerenergiegenossenschaft Südpfalz diesen Weg weitergehen will. Die Mitglieder verabschiedeten den Jahresabschluss 2025 einstimmig und entlasteten den Vorstand sowie Aufsichtsrat. Gleichzeitig warben die Verantwortlichen um weitere Mitstreiter. Denn die Energiewende, so der Tenor des Abends, wird vor Ort gemacht, oft schneller und entschlossener, als es die politischen Rahmenbedingungen vermuten lassen. Das Bündnis Sicherer Hafen Mannheim lädt am 10. Juni 2026 um 19 Uhr zu der Veranstaltung Zufluchtsort Mannheim in die Lobby des NTM-Werkhauses ein. Im Mittelpunkt des Abends steht der Politikwissenschaftler Dr. Volker Heinz, der in seinem aktuellen Buch Sichere Häfen, Städte als Zuflucht, die Idee sogenannter Sanctuary Cities in den USA sowie vergleichbare Ansätze in Europa untersucht. Heinz beleuchtet, wie Städte auf Migrations- und Fluchtbewegungen reagieren und welche kommunalen Handlungsspielräume sie gegenüber nationalen Abschottungs- und Abschiebungspolitiken besitzen. Beispiele aus Städten wie Palermo, Sheffield, Zürich oder Berlin zeigen, wie lokale Initiativen und politische Akteure Willkommensstrukturen für Geflüchtete geschaffen haben. Vor diesem Hintergrund geht die Veranstaltung der Frage nach, welche Rollen Mannheim als Stadt der Aufnahme und Teilhabe spielen kann. Das Gespräch mit Volker Heinz führt die Mannheimer Pfarrerin Anne Ressel.
1: Das war unsere Nachmeldung vom Bermuda-Funk Mannheim.

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Guten Tag zu ZIPFM, dem politischen Infomagazin freier Radios im deutschsprachigen Raum. Verantwortlich für die heutige Sendung ist Radio Dreieckland aus Freiburg. Insgesamt 3 Beiträge erwarten Sie und euch in der kommenden halben Stunde. Wir beginnen mit einem Rückblick, der Christopher Street Day 2006 im polnischen Warschau. Angewählt, eine Telefonhotline für Opfer rassistischer Übergriffe während der Fußball-WM eingerichtet. Ausblick, den Kapitalismus in den nächsten 3 Wochen abschaffen. Eine Tagung zu Subversion, Politik und Ästhetik.

0: Die Aufregung im Vorfeld des Christopher Street Days 2006 in Warschau war in den letzten Wochen ziemlich groß. Der CSD ist mittlerweile vorbei und darf als mindestens ebenso großer Erfolg verbucht werden. Am vergangenen Samstag, dem 10. Juni, demonstrierten tausende Homosexuelle und Sympathisanten aus dem In- und Ausland in der polnischen Hauptstadt auf der sogenannten Parade der Gleichheit. Nico, Teilnehmer des CSD und politischer Aktivist aus Greifswald, wird zunächst über die aktuelle politische Situation in Polen sprechen. Ein Beitrag von Stefan Tenner, Europaradio bei Radio Korax Halle.
1: Polen wird gerade von einer Regierung regiert, die rechts bis rechtsradikal ist, an der Spitze der ehemalige Warschauer Bürgermeister, letztes Jahr den CSD verboten hat, Lech Kaczynski. Und mit im Boot sitzen dann in der Regierung die Saprona, die rechtspopulistische Bauernpartei unter Lepper, und die Liga der polnischen Familie unter Giertych, der jetzt Bildungsminister ist und sich auch harten Angriffen von Seiten der Studierenden und Schülern ausgesetzt sieht. Und die Situation wie in weiten Teilen Osteuropas ist leider sehr schlecht. Was in Polen an diesem starken Katholizismus liegt, wo dann besonders der Radiosender Radio Maria eben sehr stark gegen Schwule und Lesben hetzt, der dann aber auch gleichzeitig die Regierung unterstützt. Also das ist eine sehr starke Verquickung da.
2: Ein langes Politikum war ja dieser Marsch der Gleichheit, die Parade der Gleichheit, die ja nun dieses Jahr stattgefunden hat. In den letzten Jahren war die verboten worden. Wie ist da die Eindrücke, wie sind deine Eindrücke von der jetzigen Veranstaltung am jetzigen Samstag, von der Demonstration?
1: Also es gab viele verschiedene Eindrücke da auf der Demo. Einerseits gab es eben so mehr das typische CSD mit viel Spaß und Party auf der Straße. Auf der anderen Seite gab es dann die politische Manifestation gegen die Regierung von außerhalb, aber auch sehr stark aus Polen. Verschiedene Parteien und Organisationen haben dann eben den CSD genutzt, um gegen die Regierung zu demonstrieren. Und dann gab es eben den linksradikalen autonomen Block, der dann jetzt nicht als einzelner Block gelaufen ist, sondern sich auch unter die Demo gemischt hat, was eigentlich ganz angenehm war. Und dann eben auch sehr stark gegen Homophobie und gegen Faschismus skandiert hat.
2: Wie waren die Reaktionen der Rechten? Es war ja eigentlich geplant, auch eine Gegenveranstaltung ja, der Rechten, der Nationalisten oder derjenigen, die das halt vertreten, gegen ja, Homosexuelle vorzugehen, auch mit Gewalt. Und da wurde die Veranstaltung abgesagt, die Demo. Wie waren die Reaktionen jetzt politisch, aber auch ja, an den Seiten der Demonstration? Welche Reaktionen gab es von den Rechten?
1: Ja, also ich glaube, dass sie die Demo angesagt haben, zeigt einfach, dass sie ihre Niederlage eingestehen müssen, dass sie einfach nicht mehr wirklich die Macht haben, diese Demonstration, so wie es jetzt gelaufen ist, zu stoppen, wie sie es letztes Jahr gemacht haben mit ihren großen Gegenveranstaltungen. Damals war es offiziell gestoppt worden aus dem Grund, dass es zu viel Gegenveranstaltungen gab und die Sicherheit nicht garantiert werden konnte. Dieses Mal waren irgendwie weniger als 100 Gegendemonstranten da und die aggressivsten Angriffe auf die Demonstration waren einige Eier, die geflogen sind. Ansonsten haben sie ihre homophoben Plakate hochgehalten, ihre homophoben Sprüche losgelassen, aber haben sich nicht irgendwie weiter getraut, eine wirkliche Aktion zu starten, sondern sind an den Seiten geblieben und wurden dann aber auch, wenn die Polizei mal nicht aufgepasst hat, auch aktiv aus der Demo heraus bekämpft.
2: Es gab ja auch Diskussionspunkte, dass die Veranstaltung sozusagen quasi aus Berlin gelenkt wurde. Es gab einen Zuspruch von Parlamentariern, von prominenten Leuten, die die Sache unterstützt haben, dorthin gefahren sind. Du selbst bist ja auch aus Berlin gekommen, aus autonomen Zusammenhängen und Antifa-Gruppen, die da mobilisiert haben, die ja mit Bussen nach Warschau gefahren sind. Wie ja, waren die Reaktionen bei euch selbst zu diesem Vorwurf oder der Teilnahme von deutschen Teilnehmern bei der Demonstration?
1: Also ich glaube, also zumindest aus der Demonstration heraus war das ganz positiv gesehen, dass eben gezeigt wurde, dass sie gesehen haben, dass Unterstützung auch von außerhalb Polen kommt. Also die Deutschen waren nicht die einzigen, die gekommen sind. Es gab Leute aus Schweden, es gab Leute bis aus USA sind Menschen angefahren, um das zu unterstützen. Außerhalb von Polen waren die meisten aus Deutschland, das stimmt. Also es waren 4 Busse so aus dem autonomen Spektrum und ich weiß nicht, wie viele Busse aus verschiedenen schwul, lesbischen, queeren Spektren und Grünen und SPD. Zum Vorwurf, dass irgendwie die Parade aus Berlin gelenkt wurde, kann man eigentlich nur sagen, dass die Rechten irgendwie immer versuchen, den CSD zu delegitimieren und das geht natürlich am besten entweder mit EU oder mit Deutschland. Also von daher ist es, also der Vorwurf ist eigentlich lächerlich.
2: Einige Politiker haben ja auch ja, gesprochen, Claudia Roth und Volker Beck. Ja, wie haben sie sich dargestellt auf der Veranstaltung?
1: Naja, also sie haben dann ein bisschen so als Heilbringer der Gleichberechtigung dargestellt. Als erstmal versucht er auch hier in Deutschland, versuchen sie auch damit im Grunde genommen sich wieder so als Verfechter der Rechte von Schwulen, Lesben europaweit darzustellen. Und dann auf der Demo war es sehr stark die Verknüpfung Gleichberechtigung für Schwule und Lesben und Queere sehr stark eben verbunden mit der EU. Das heißt, wenn die EU erstmal wirklich hier in den Polen an Fahrt gewinnt, dann kommt auch die Gleichberechtigung für diese Menschen und die Homophobie wird zurückgedrängt. Und das weiß ich nicht, ob das wirklich, also es, erstens, ob das stimmt und zweitens, ob das so gut ist, weil nämlich in Polen derzeit die EU ziemlich stark von rechter Seite und allgemein angefochten wird, weil sie eben aus ihrer nationalen Identität und Souveränität angegriffen fühlen von der EU. Und wenn man das eben jetzt verbindet auch noch mit der Gleichberechtigung von Polen, dann gießt man da einfach nur Öl ins Feuer der Rechten, die dann eigentlich dann gleich mal wieder die EU noch weiter delegitimieren können, aus nationalistischer Perspektive dann heraus.
2: Abschließend vielleicht kannst du nochmal so einen Überblick geben, also welche Bedeutung hat die Veranstaltung der CSD in Warschau vom vergangenen Wochenende ja, für die zukünftige Politik oder auch für die Situation der Homosexuellen in Polen?
1: Ich würde einfach mal sagen, es zeigt einfach, dass es mit genug Solidarität durchaus möglich ist, CSD in Osteuropa durchzuführen. Also bisher war es ja oft der Fall, jetzt ob man sich Baltikum, Russland oder auch eben Polen anschaut, dass die angegriffen wurden. Aber mit Unterstützung aus Bevölkerung, die ja durchaus da war, wie man gesehen hat, 20.000 Leute, das sind viele davon waren eben nicht schwul und lesbisch, aber haben trotzdem Solidarität gezeigt. Also es zeigt meiner Sache einfach, dass es die Unterstützung durchaus da ist, auch die Bereitschaft, Gleichberechtigung für sie einzuführen und gleichzeitig auch der Wunsch, die Rechten wieder zurückzudrängen. Und es ist einfach nur zu hoffen, dass diese Gleichberechtigung irgendwann mal auch Realität wird in Polen und auch sonst in Osteuropa, aber auch in Westeuropa, wo sie immer noch nicht komplett da ist.
0: Soweit Nico, politischer Aktivist aus Greifswald, der am vergangenen Wochenende beim CSD in Warschau dabei war. Mehr Informationen über den diesjährigen CSD in Polen und Berichte von der Demo gibt es im Internet unter www.warschauerpakt2006.de. Eine Telefonhotline von Migranten und Migrantinnen bietet Gästen in Berlin und Brandenburg die Möglichkeit, sich bei rassistischen Übergriffen während der Fußball-Weltmeisterschaft zu melden. Racism Helpline ist eine Hotline in 6 Sprachen, die erste Hilfe bei rassistischen Übergriffen während der WM bereitstellen will. Hier können Betroffene anrufen und werden betreut. Sie erhalten Infos über Krankenhäuser, Opferberatungsstellen, aber auch über die Möglichkeit, wie man in Deutschland eine Anzeige stellt. Neben der ersten Hilfe wollen die Initiatoren und Initiatorinnen auch eine Dokumentation rassistischer Übergriffe erstellen. Thomas Gutmann von Onda aus Berlin sprach mit Simplice Freeman, Initiator der Hotline, und mit Helga Seib, Mitarbeiterin der Berliner Opferberatungsstelle Reach Out.
3: Wir haben uns überlegt, wenn man so ein Handy in Hand hat, dann muss man ja ein minimales Wissen haben. Was soll man den Leuten sagen, wenn jemand anruft?
4: Rund 15 Menschen haben sich in einem großen Raum in der Kreuzberger Oranienstraße versammelt. Die Teilnehmer sitzen eng um einen weißen Tisch in einem großen Seminarraum eines Berliner Altbaus. In der Ecke befindet sich eine Teeküche, an den Wänden hängen Plakate und stehen Metallregale voll mit Infobroschüren. In den Räumen der Opferberatung Reach Out findet eine Schulung für ehrenamtliche Mitarbeiter einer Hotline statt, die während der WM Opfern rassistischer Übergriffe Hilfe bieten soll. Die Hotline wurde gerade erst von Migranten, Flüchtlingsinitiativen und antirassistischen Gruppen aus dem Boden gestampft. Simplice Freeman, einer der Initiatoren, erklärt, wie die Hotline Opfern hilft.
5: Wir werden die Leute begleiten, wir werden Leute im Krankenhaus begleiten und danach werden die normale und offizielle Beratungsstelle, wie Opfer von rassistischer Gewalt her, die Fälle übernehmen. Was wir jetzt machen wollen, ist mehr Präsenz und einfach zu den Leuten zu sagen, hier ist eine Bürgerinitiative, wir sind für euch da.
4: In 6 Sprachen können sich über Telefon Besucher in Berlin und Brandenburg melden, wenn sie Opfer eines rassistischen Angriffs wurden. Neben der Hilfe für die Opfer spielt die Dokumentation rassistischer Gewalt eine große Rolle.
5: Unser Ziel ist auch, während dieser WM-Zeit ganze Fälle täglich zu dokumentieren und am Ende mit der Polizei Fälle zu vergleichen. Weil die Leute von Regierung oder von Polizei haben immer gesagt, Das Deutschland ist so sicher. Wir wollen einfach am Ende prüfen, wie viel waren sie, wie viel haben die Polizei und wie viel haben wir, um das zu vergleichen.
4: Beim Vorbereitungsseminar für die Mitarbeit bei der Hotline, bei der Berliner Opferberatung Reach Out, hören die Teilnehmerinnen und Teilnehmer aufmerksam zu, was ihnen Beratungsprofi Helga Seib und ihre Kollegin sagen.
3: Einfache so Einblick geben. Gut, wir müssen gucken, was ganz wichtig ist. Was ist.
6: Wir bringen Ihnen sozusagen so ein paar Grundlagen bei. Also, was muss ich beachten, wenn mich jemand anruft, der vielleicht sehr aufgeregt ist? Also, als allererstes und als wichtigstes sagen wir den Leuten, dass sie zuhören müssen, dass das etwas ist, was die Leute erwarten, weil sie rufen ja an, weil sie eine Geschichte zu erzählen haben. Dann kann es sein, dass jemand Öffentlichkeit herstellen will. Es kann aber auch sein, dass jemand einfach nur das erzählen möchte, um es loszuwerden. Es kann aber auch sein, dass jemand schwer verletzt ist. Das heißt, es gibt für alle eine Mappe, wo die Krankenhäuser drinstehen, wo alle Polizeidienststellen drinstehen, wo auch klar ist, was muss man tun, wenn man eine Anzeige erstattet. Wie kann man vielleicht auch eine Anzeige erstatten, wenn man gar nicht zur Polizei gehen möchte?
4: Nach dem Seminar werden die Teilnehmer in unterschiedlichen Sprachgruppen eingeteilt und bekommen eine Telefonnummer zugewiesen. Jede Sprachgruppe koordiniert den Telefondienst für ihre Telefonnummer eigenständig. Für den Dienst werden Handys organisiert, damit man flexibel bleibt und somit für die ehrenamtlichen Helfer die Möglichkeit besteht, rund um die Uhr ansprechbar zu sein. Die Idee zu der Hotline kam Simplice Freeman vor dem Hintergrund, dass sich gerade in den vergangenen Wochen rassistische Übergriffe in Berlin und Umgebung gehäuft haben.
5: Ich habe noch bis vor einem Monat geglaubt, dass nein, es wird nichts mehr passiert nach dem Potsdamer Fall. Aber die letzte Woche haben mich noch nicht recht gegeben, weil es gibt noch mehr Fälle und das macht uns richtig oder macht mir richtig Angst.
4: Im Seminarraum von Reach Out hängt an einer Wand ein Stadtplan mit vielen Fähnchen, der die Situation in Berlin verdeutlicht. Die blauen Fähnchen stehen für Übergriffe 2006, die gelben sind vom Jahr davor. Es gibt eine starke Konzentration von Fähnchen in bestimmten Bezirken.
6: Wir haben im letzten Jahr insgesamt 110 Angriffe, von denen wir sagen würden, dass sie einen rechten und rassistischen oder antisemitischen oder schwulenfeindlichen Hintergrund haben. Und haben jetzt für dieses Jahr, da haben wir schon über 50 Angriffe gezählt. Und wir stellen fest, dass die Schwerpunkte der Angriffe, die sind in den Innenstadtbereichen im Osten, also das heißt Friedrichshain, Prenzlauer Berg, Lichtenberg.
4: Aufgrund der anhaltend hohen Zahl von Übergriffen in Berlin soll die Hotline während der WM Öffentlichkeit schaffen und gegen Rassismus sensibilisieren. Denn rassistische Vorfälle, wie sie seit Wochen durch die Medien gehen, sind für die Betroffenen längst Alltag in der Region.
5: Ja, was kann ich sagen? Das ist, unser Alltag ist immer Sicherheit, Sicherheit, Sicherheit. Wir glauben einfach, dass wenn wir uns nicht um unsere eigene Sicherheit kümmern, dann werden wir, ja, wir erwarten fast nichts von der Polizei. Ich habe meistens auch in Brandenburg gelebt und mit 3 Überfällen schon. Und ich habe einfach keine Freunde, die wurden noch nicht von Faschos oder von Rassisten hier beleidigt. Oder ich meine, das ist unser Alltag.
6: Wenn ich den regierenden Bürgermeister von Berlin höre, der sagt irgendwie, ja, solche Fälle passieren überall und auf der ganzen Welt und natürlich in Berlin. Und es gibt natürlich auch Bereiche, wo Deutsche wegen Kriminalität nicht hingehen sollten nachts, dann ist es meiner Meinung nach richtig dummes Zeug. Es gibt natürlich Migranten, die hier leben und die ihr Leben lang immer schon besondere Vorsichtsmaßnahmen treffen. Die gucken sich vorher um, bevor sie in einen U-Bahn-Wagen steigen. Die steigen vielleicht sowieso schon immer in den ersten Wagen. Die haben sowieso schon immer ihr Handy griffbereit.
4: Natürlich hoffen die Initiatoren, dass nichts passiert und es während der WM friedlich bleibt. Darauf verlassen wollen sie sich nicht. Die Eigeninitiative von Migranten will zeigen, seht her, wir müssen uns um die Sicherheit der Gäste kümmern, weil ihr es nicht tut. Simplice Freeman.
5: Ich bin ein Berliner oder ein Brandenburger auch und ich muss etwas für die potenzielle Opfer von rassistischer Gewalt hier tun. Ich mache mich viel Sorge für die Leute, die hier in Deutschland kommen.
4: Wer mehr wissen will über die Initiative und die Hotline, kann sich im Internet informieren unter www.racismhelpline.de. www.racismhelpline.de.

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2: Den Kapitalismus in den nächsten 3 Wochen abschaffen. Subversive Strategien mögen für manches gut sein, solche Zielvorgaben sind derzeit aber auch subversiv nicht zu erfüllen. So Thomas Ernst, Literaturwissenschaftler und Autor. Mit jungen Kolleginnen und Kollegen aus Kultur- und Medienwissenschaften organisiert er im Umfeld der gewerkschaftsnahen Hans-Böckler-Stiftung eine Tagung zum Verhältnis von Politik und Ästhetik. Unter dem Titel Subversionen wollen vom 14. bis 16. Juli 2006 im Künstlerhaus Eden-Koben Künstlerinnen und Wissenschaftlerinnen Möglichkeiten und Aufgaben von Subversion diskutieren. Mit Thomas Ernst unterhielt sich Reinhard Pelger von Radio Z aus Nürnberg über erfolgreiche und wirkungslose Subversion.
3: Subversion ist natürlich ein Begriff, der sich auf die unterschiedlichsten Weisen bestimmen lässt. Und die Frage ist natürlich, ob man einfach sagt, wir haben hier politische Strategien, die sind subversiv und die werden auch definitiv was verändern. Worum es uns bei der Tagung geht, ist einfach, wenn man so möchte, nochmal einen Strich drunter zu machen, zu gucken, was für verschiedene subversive Konzepte existieren eigentlich, wie versuchen unterschiedliche Leute, den Begriff der Subversion überhaupt zu fassen und welche dieser Strategien sind in der Gegenwart überhaupt noch verwendbar als Konzept, um so etwas wie Widerstand zu organisieren, so etwas wie Wirksamkeit von politischen Strategien zu erreichen.
4: Meinst du denn, dass überhaupt noch sowas wie wirksame subversive Strategien existieren?
3: Die Frage ist, und das finde ich ganz wichtig zu unterscheiden, über welches Feld man redet und was man überhaupt erreichen will. Wenn man sagen will, wir wollen den Kapitalismus abschaffen und das innerhalb der nächsten 3 Wochen, würde ich sagen, da gibt es vermutlich aktuell nicht die adäquate Strategie. Wenn man aber sagt, wir gucken uns zum Beispiel, was mich als Literaturwissenschaftler interessiert, das Feld der Literatur an. Und wir gucken dort mal, wie Autoren, Autorinnen versuchen, sich sprachlich zu wehren, mit ihren Texten zu wehren, gegen bestimmte Begrifflichkeiten oder gegen so etwas, was man vielleicht neoliberalen Diskurs nennen könnte oder auch rassistische Diskurse. Da finde ich schon, kann man immer wieder Beispiele finden und benennen, wo so etwas wie Subversion noch funktioniert.
4: Wo unterscheidet sich denn die Subversion, von der wir oder von der du jetzt sprichst, von einer Subversion, die dann eben von der anderen Seite kommt, die sich die Subversion schon zu eigen gemacht hat, von Seiten der Werbeindustrie oder woher auch immer?
3: Ja, das ist natürlich ein fortlaufender Prozess, wo es immer wieder einen Kampf um Begriffe, natürlich zunehmend auch um Bilder gibt und überhaupt auch darum, sich Medien bedienen zu können. Und da kann man eigentlich immer nur sagen, wer schneller ist, wer mehr Macht hat, der kann gerade bestimmen, wie der Begriff, wie der Diskurs geführt wird. Und da muss man einfach auf der Höhe der Zeit sein und probieren, dann möglichst die Strategien dagegen zu entwickeln. Und von daher kann man nur sagen, es ist ein ständig und immerwährender Kampf zwischen denen, die gerade die Macht haben und versuchen, Subversion sich anzueignen und ja all den kleinen minoritären Gruppen, die probieren, dann eben neue Strategien zu entwickeln.
4: Wer wird denn diesen Diskurs führen bei eurer Tagung?
3: Ja, unsere Tagung ist eine wissenschaftliche Tagung. Wir haben, und das freut uns sehr, Forscher und Forscherinnen aus 6 Ländern insgesamt dort, die sich auf den unterschiedlichsten Feldern bewegen. Es geht um Hörspiel, es geht um Literatur, um Film, um Netzkunst und so weiter. Und uns geht es darum, uns darüber auszutauschen, erstens, inwiefern wir in der Gegenwart sowas wie subversive Strategien überhaupt noch sehen, wirksam sehen. Und zweitens, ob das Ganze in der Zukunft überhaupt noch tragfähig ist. Ja, und drittens natürlich ganz entscheidend, ob das, was wir da machen als Wissenschaftler und Wissenschaftlerin, die wir dann forschen über Kunst und Künste, ob das irgendwelche politischen Bedeutung, politische Strahlkraft überhaupt heute noch haben kann und entwickeln kann.
4: Gibt es da schon mal eine Vorausschau von dir?
3: Ja, ich freue mich sehr auf die Tagung natürlich. Ich freue mich drauf, insbesondere was über andere Felder auch lernen zu können auf dieser Tagung. Gleichzeitig haben wir auch ein Panel, das in der Tat behauptet, Subversion sei heute sowieso nur noch Schnellbeton für die postmoderne Gesellschaft, in dem also Forscherinnen auftreten, die behaupten, das Ganze sei so ohnehin obsolet geworden. Ja, und ich hoffe natürlich, dass wir da in einem intensiven Widerstreit bleiben werden, treten werden. Ja, und wenn am Ende tatsächlich einige Forscherinnen und Künstlerinnen ein paar Ideen, wie man vielleicht doch noch so etwas wie Subversion betreiben kann, heute mit nach Hause nehmen, das wäre natürlich höchst erfreulich.
4: Du hast es eben schon angesprochen, nicht nur Forscher und Forscherinnen, sondern auch KünstlerInnen werden kommen. Wer wird da sein?
3: Wir werden 2 Vorträge haben von Armin Koczynski und von Rena Tangens, die selber, wenn man so will, an der Schnittstelle zwischen Kunst, Theorie arbeiten und selber, wenn man so will, politische Projekte betreiben mit künstlerischen Mitteln und auf unserer Tagung einen theoretischen Vortrag, wenn man so will, darüber halten werden. Und gerade diese Grenzüberschreitung interessiert uns natürlich auch und gerade diese Grenzüberschreitung kann natürlich auch was Subversives sein.
4: Du hast schon beschrieben, dein Arbeitsschwerpunkt liegt in der Literaturwissenschaft. Wo würdest du da heute Subversion oder erfolgreiche Subversion in der Literatur sehen?
3: Ja, erfolgreiche Subversion ist immer schon ein problematischer Begriff natürlich. Subversion oder politische Kraft geht von Literatur meines Erachtens da aus, wo sie einerseits politische Themen benennt und aufgreift, gleichzeitig aber auch nicht in so ein Wir schaffen es jetzt, die Welt konkret zu verändern, in so eine Litanei verfällt, sondern wo sie sich selbst in ihrem Anspruch, politisch zu sein, auch schon wieder subvertiert und dabei tatsächlich doch reflexive Kräfte transportiert. Was mich interessiert im Bereich der Literatur, der Gegenwartsliteratur, ist einerseits das Kanaks-Konzept von Feridun Saimoglu im Bereich der minoritären oder migrantischen Literatur, wenn man das so nennen will, dann im Bereich der Popliteratur Thomas Meinecke und was er schreibt, wo es sehr stark um postkoloniale Ansätze, um Gender Studies geht. Dann interessiert mich die neue Frankfurter Schule, Titanic und deren Umfeld und das, was Jürgen Roth macht aus einer satirischen Perspektive. Und dann habe ich mich intensiv auseinandergesetzt mit dem, was heute vielleicht noch als Untergrundliteratur firmieren könnte, wo orale Traditionen der Literatur sich fortschreiben, nämlich das, was in den 90er Jahren als Social Beat Bewegung sich formiert hatte und halt eben was heute noch als Slam Poetry läuft. Und ich finde, dass alle Konzepte tatsächlich bestimmte Traditionen subversiver Literatur fortschreiben, dass sie sich aber in der Gegenwart sehr stark in Aporien verfangen. Und die Frage ist halt eben, wie gehen sie damit um, wie schaffen sie es ironisch und sich selbst subvertieren, tatsächlich noch so etwas wie Widerstand in die Sprache, die uns heute allen zur Verfügung steht, einzuspeisen. Und ich glaube, manchen gelingt es durchaus.
4: Viele der Autoren, die du jetzt genannt hast, sind aber trotzdem schon lange etabliert, sind erfolgreich. Steht das einer Definition als subversiv im Weg?
3: Es ist die Frage, welcher Definition man sich anschließt. Es gibt natürlich die unterschiedlichsten Versuche, diesen Begriff zu klären. Ich selbst würde halt vorschlagen, dass man einfach unterschiedliche Konzepte der Subversion unterscheidet und dass man halt eben, wenn man so will, das historisch aufgreift. Und ich unterscheide eigentlich vier Ebenen dieses Begriffs. Was ja sehr gängig ist, ist Subversion immer als etwas zu begreifen, was aus dem Untergrund geschieht, also von Leuten vom Rand her. Das halte ich aber nur für eines der möglichen Konzepte, um Subversion begrifflich zu fassen. Und ich glaube, dass diese Strategie, es gibt ja diesen Band von Tom Hullard und Mark Terkesidis wird auch den Eröffnungsvortrag bei uns halten, die versucht haben zu analysieren, inwiefern eigentlich die Minoritäten heute, wenn man sie zusammennimmt, eigentlich zum Mainstream geworden sind. Ne? Und ich würde das eigentlich schon unterschreiben. Es ist höchst problematisch, heutzutage politischen Widerstand durch einen sehr affirmativen Bezug auf Untergrund zu denken. Ich finde es wichtiger, denn das macht ja Saimoglu in seinem Kanaks-Konzept, zwar das aufzugreifen, diese Minoritäten- und Untergrundinszenierung, gleichzeitig aber auch wieder in Frage zu stellen und gleichzeitig auch wieder zu dekonstruieren. Und das finde ich eigentlich ein spannendes Konzept, weil eigentlich auch immer wieder diese Bezüge auf Untergrund sehr starke Verhärtungen, Aggressionen mit sich bringen, die in unserer heutigen Zeit, wo wir ja alle hoffentlich auch mehr oder weniger geschult sind durch Gender Studies und postkoloniale Theorie und gegen diese harten Identitäten ankämpfen, doch eher problematisch sind.
4: Was wären die anderen Ansätze? Du hast gemeint, du würdest vier nennen und der Untergrund wäre einer.
3: Der erste, das ist eigentlich so in der Mitte des 19. Jahrhunderts, dieser klassische Ansatz eines politisch-revolutionären Konzepts von Subversion, wenn wir uns an terroristische Bewegungen denken, also wirklich Gruppen, die glauben, sie könnten mit Waffengewalt oder durch konkrete politische Aktionen die gesamte Gesellschaft umstürzen. Dann von Beginn des 20. Jahrhunderts her kommt sowas wie ein künstlerisch-avantgardistischer Begriff der Subversion. Wenn man an Dadaismus, Surrealismus denken, also Gruppen, die glauben, sie könnten durch Spiele mit den Zeichensystemen der Gesellschaft so etwas wie Veränderungen bewirken. Dann so ein dritter Begriff, sehr stark dann 50er, 60er Jahre, das nenne ich dann den minoritären, den Untergrundbegriff von Subversion. Das ist das, worüber ich eben gesprochen habe. Und dann eben als vierten Begriff, so von den 70ern stärker herkommt, von Derrida herkommt, ein dekonstruktivistischer Begriff von Subversion, der sich vielleicht zum Beispiel dann auch in den Gender Studies aktuell zeigt. Und in der Realität tauchen eigentlich alle Literaturen, Theaterstücke und so weiter, die als subversiv bezeichnet werden, spielen mehr oder weniger mit verschiedenen dieser Konzepte und spielen die auch mitunter gegeneinander aus.
4: Zurück zu eurer Tagung. Wer wird sich beteiligen? Wo kann man eventuell, wenn man nicht teilnimmt, trotzdem noch Ergebnisse erfahren?
3: Informationen zu unserer Subversionentagung findet man im Internet unter www.subversion-tagung.de. Der Kongress wird stattfinden vom 14. bis zum 16. Juli im Künstlerhaus Edenkoben in der Pfalz, sehr idyllisch gelegen. Es wird insgesamt um die 20 Vorträge geben, es wird eine abschließende Podiumsdiskussion geben, im Abend künstlerische Programme, die präsentiert werden. Und ich würde mich natürlich freuen, wenn möglichst viele Leute dann auch dort auftauchen würden.
2: Damit sind wir am Ende der Dienstagsausgabe von ZIP FM. In der Sendung wurden 3 Internetadressen genannt, die im Folgenden wiederholt werden. Zum CSD 2006 in Polen: www.warschauerpakt2006.de. Zu der Telefonhotline bei rassistischen Übergriffen während der Fußball-WM: www.racismhelpline.de, Racism Helpline ein Wort. Und zu der Tagung Subversionen: www.subversionen-tagung.de. Damit verabschieden wir uns für heute bei euch. Vielen Dank fürs Zuhören und bis morgen.
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9: Bolivien verstaatlicht seine Erdgasvorkommen. In Kolumbien wird der rechtskonservative Alvaro Uribe wiedergewählt. Der Papst will 2007 Venezuela besuchen, um die katholische Kirche dort in ihrem Kampf gegen Hugo Chavez zu unterstützen. Und so dringen, wenn man die Zeitungen aufschlägt, vereinzelt Nachrichten über Lateinamerika nach Europa. Doch das große Interesse scheint verschwunden. Dies zeigte sich nicht zuletzt beim großen EU-Lateinamerika-Gipfel in Wien, der vor gut einem Monat neben gut gemeinten Freundschaftsbekundungen eigentlich keine konkreten Ergebnisse hervorgebracht hat. Dabei verbindet Europa und Lateinamerika in der Geschichte vieles. Abgesehen davon investieren europäische Unternehmen Milliarden in den Subkontinent. Und die Region um Sao Paulo ist, wie wir noch hören werden, die größte Industrieregion mit deutschen Unternehmen neben dem Ruhrgebiet. Lateinamerika bietet sich im toten Winkel der europäischen und US-amerikanischen Aufmerksamkeit jedoch auch die Möglichkeit, endlich einmal eine selbstständige Entwicklung ohne europäischen oder amerikanischen Interventionismus zu vollziehen. Und so konnte sich, trotz IWF und WTO, ein langsamer Linksruck in vielen Staaten Lateinamerikas vollziehen. Focus Europa, eine Themensendung zu den Entwicklungen in Lateinamerika und den Beziehungen zur Europäischen Union. Im Studio begrüßt euch der Nico und musikalisch begleiten uns heute die Band Against Me.

0: Ja, und von dieser Grußbotschaft an Condoleezza Rice kommen wir wieder zurück zur Beziehung zwischen der EU und Lateinamerika. Auch wenn das politische Interesse an Lateinamerika nachgelassen haben will, das wirtschaftliche Interesse hat es ganz bestimmt nicht. Ein Interview mit dem Handelsexperten Thomas Fritz, das im Rahmen der EU-Lateinamerika-Gipfels am 12. und 13. Mai 2006 aufgenommen wurde.
1: Zum vierten Mal findet am 12. Mai das Gipfeltreffen der Staats- und Regierungschefs der Europäischen Union sowie der Staaten Lateinamerikas und der Karibik in Wien statt. Ein wichtiges Thema: der Ausbau der Handelsbeziehungen. Eine Annäherung der beiden Kontinente sieht Thomas Fritz, Handelsexperte der Berliner Landesarbeitsgemeinschaft Umwelt und Entwicklung, Blue 21, jedoch auch für dieses Jahr nicht.
2: Bei diesen Gipfeltreffen haben die Regierungschefs Lateinamerikas und Europas natürlich in erster Linie das Interesse, die wirtschaftlichen Beziehungen weiterzuentwickeln. Und dieser Prozess ist momentan so ein bisschen ins Stocken geraten, weil es dort große Vorbehalte auf lateinamerikanischer Seite gibt.
1: Das wirtschaftliche Interesse Europas für Lateinamerika hat seit den 90er Jahren stark zugenommen. Viele europäische Unternehmen investieren in Lateinamerika. Auch einige deutsche Unternehmen sind darunter.
2: Was viele Menschen in Deutschland gar nicht wissen, dass die Region um Sao Paulo die zweitgrößte Industrieregion mit deutschen Unternehmen ist nach dem Ruhrgebiet. Und das sind alle möglichen Unternehmen. Das sind Automobilunternehmen, das sind Maschinenbauunternehmen, chemische Industrie. Alles, was man sich denken kann, ist dort halt eben in Lateinamerika. Das sind allein in der Region um Sao Paulo 6.000 deutsche Unternehmen. Und deren Interessen, die will man natürlich wahren.
1: So Thomas Fritz von Blue 21. In einzelnen lateinamerikanischen Ländern werden, was die Inhalte der Freihandelsverträge betrifft, immer mehr kritische Töne laut. Vor allem das Thema Enteignungsschutz sorgt für Empörung.
2: Da bekommen viele Investoren kalte Füße, wenn Venezuela oder Bolivien die Nationalisierung der Rohstoffe auf die politische Tagesordnung setzen.
1: Auch der Handel soll vereinfacht werden. So ist ein Abbau der Handelshemmnisse wie die Senkung der Zölle vorgesehen. Ein Punkt, den vor allem auch die europäischen Investoren begrüßen.
2: Für die Bauindustrie beispielsweise ist das unheimlich wichtig, dass die Staatsaufträge in Lateinamerika international ausgeschrieben werden. Erst dann hat man eine Möglichkeit, dort halt eben auch als internationales Unternehmen dann tätig zu werden.
1: Die lateinamerikanischen Länder sind sich untereinander nicht einig, was die Frage des Freihandels oder die Beziehung zu Europa angeht. Den Ländern der Europäischen Union ist es sehr daran gelegen, Freihandelsabkommen mit Lateinamerika auszuhandeln. Verhandlungen mit dem Mercosur, das heißt Brasilien, Paraguay, Uruguay und Argentinien, sind bereits aufgenommen. Bei dem Treffen in Wien sollen die Verträge möglichst unter Dach und Fach gebracht werden. Eine Einigung ist allerdings nicht in Sicht. Thomas Fritz von Blue 21 erklärt warum.
2: Und dieser Prozess ist in Stocken gekommen. Und der ist deswegen in Stocken gekommen, weil vor allem Brasilien da auf die Bremse getreten ist in diesem Prozess. Die Brasilianer sagen sich, was die Europäische Union bis jetzt an Zugeständnissen gemacht hat in diesen Abkommen, in diesen Verhandlungen, das ist noch nicht genug.

0: andere Gruppen, die bei den Freihandelsabkommen um ihre Existenz fürchten. Welche dazugehören, nennt Thomas Fritz, Handelsexperte der Berliner Landesarbeitsgemeinschaft Umwelt und Entwicklung.
1: Vor allem im industriellen Bereich gibt es da große Befürchtungen, beispielsweise die Haushaltsgeräteindustrie. Brasilien hat gesagt, wenn wir ein Freihandelsabkommen mit der Europäischen Union unterzeichnen, hieße das, dass wir hier auch den Markt aufmachen müssen in Brasilien. Und dann überfluten hier die ganzen europäischen Produkte den heimischen Markt. Und wir kommen oft mal unter ganz erheblichen Wettbewerbsdruck und müssen möglicherweise Produktionskapazitäten runterfahren oder schließen.
0: Die Staaten des Mercosur sind bei den Verhandlungen keineswegs gleichberechtigte Partner. Die Position Brasiliens als Mitglied der Mercosur-Gruppe ist somit eine ganz entscheidende.
1: Weil Brasilien einfach das Powerhouse in Lateinamerika ist mit 170 Millionen Einwohnern, ist wesentlich größer als Argentinien, Uruguay oder Paraguay. Von daher geben die ganz entscheidend auch den Ton an in diesen Verhandlungen.
0: Bei dieser Kooperation geht es in erster Linie um die Interessen der europäischen transnationalen Konzerne. Die Forderungen der EU-Kommission und die Wünsche der europäischen multinationalen Konzerne überdecken sich. Deutsche Konzerne haben den Automobil- und Chemiesektor sowie den Export von Maschinen übernommen. Im Banksystem und in der Telekommunikation sind spanische Unternehmen stark vertreten. Der Strom- und Wassermarkt ist in französischer Hand. Natürlich werden durch die verstärkten Privatisierungen die Wirtschaftsinteresse der transnationalen Konzerne begünstigt. Während die Frage nach Menschenrechten und die Forderung von Entwicklungsmodellen außen vor stehen.

0: Auch wenn das politische Interesse an Lateinamerika nachgelassen hat, ein Gegengipfel zum EU-Lateinamerika-Gipfel sollte in Wien jedoch auch die politischen Prozesse in Lateinamerika beleuchten und Alternativen zum neoliberalen Modell aufweisen. Ein Bericht von Radio Dreieckland.
1: Im Rahmen der österreichischen EU-Ratspräsidentschaft 2006 fand unter Vorsitz von Bundeskanzler Schüssel und Bundesministerin Blasnik vom 11. bis 13. Mai 2006 in der Redmesse Wien der vierte EU-Lateinamerika-Karibik-Gipfel statt. Der Gipfel sollte vor allem unter dem Zeichen möglicher Freihandelsabkommen stehen. EU-Mercosur, EU-Andengemeinschaft, EU-Zentralamerika. Soziale Bewegungen, kirchliche Gruppen, Nichtregierungsorganisationen, Gewerkschaften und Akteure und Akteurinnen der sogenannten Zivilgesellschaft in Lateinamerika, der Karibik und Europa haben sich in den letzten Jahren vehement gegen die Ausbreitung dieses neoliberalen Modells gewendet. Vom 10. bis 13. Mai diesen Jahres gab es in Wien einen internationalen Alternativengipfel, Alternativas, zu dem 120 Gruppen und Organisationen aus Lateinamerika und Europa aufgerufen haben. Doch aufgrund der jüngsten Entwicklungen in Lateinamerika selbst ist die Freihandelspolitik auf dem offiziellen Gipfel eher ins Abseits gestellt worden. Dazu unser Gesprächspartner Leo Gabriel. Leo Gabriel ist Mitbegründer von Attac Österreich und Spitzenkandidat der Partei Die Linke bei der EU-Wahl. Er konstatiert eine Verschiebung der Themenstellung des offiziellen Gipfels.
2: Was nun den offiziellen Gipfel betrifft, so haben wir geortet, dass nicht wie das in den vergangenen Gipfeltreffen, ist ja schon der vierte, der kommen wird, der Fall war, im Mittelpunkt die Freihandelsverträge stehen. Nicht, weil die Regierungschefs ganz besonders Europas, aber auch einige von Lateinamerika das nicht gern hätten, sondern weil sie es angesichts der politischen Veränderung in manche

0: bezeichnen es als Aufbruch. Ich beziehe mich dabei auf Regierungen wie die von Venezuela, von Bolivien, von Argentinien, in diesem Sinne auch von Brasilien, die solchen Freihandelsverträgen skeptisch gegenüberstehen und eigentlich die Nase voll haben von dieser Propaganda, dass durch den Freihandel bessere, menschenwürdigere Bedingungen geschaffen werden. Vor 6 Monaten hat man noch gesprochen, dass man einen gewaltigen Schritt im Abkommen EU-Mercosur während des Wiener Gipfels weiterkommen würde oder auch bezüglich CAFTA, Zentralamerika und EU bzw. anderen Ländern und EU unterschriftsreif werden könnte. Von dem alles ist jetzt nichts mehr die Rede, sondern es wird ein Gipfel sein, der sich vor allem hinter UNO-Resolutionen verstecken wird, in denen ganz allgemeine Dinge, die sogar aus unserem alternativen Bereich kommen könnten, Genderfragen, Migrationsfragen, Dinge, die an sich aber eben nur auf sehr allgemeiner Weise abgehandelt werden. Das heißt, mit einem einzigen Satz, beim offiziellen Gipfel wird nichts herauskommen.
1: Was Leo Gabriel mit Aufbruch in Lateinamerika meint, erläutert er in dem Gespräch mit Fokus Europa, das am 2. Mai in Wien geführt wurde.
0: Jetzt, während ich zu diesem Gespräch geeilt bin, habe ich nur im Radio gehört, dass in Bolivien die Erdgasreserven verstaatlicht wurden heute. Das ist ein Zeichen. Wahrscheinlich auch mit denselben Konsequenzen wie in Venezuela, dass nämlich, wenn ein solcher Reichtum wirklich tatsächlich dazu verwendet wird, soziale Projekte in einem Land durchzuführen, dann oder auch anderen Ländern zu helfen, so wie das Chavez in Bezug auf Bolivien versprochen hat, dann ergibt sich eine Art von ökonomischer Perspektive, einer gewissen ökonomischen Unabhängigkeit.
1: Leo Gabriel setzt sich nun als Organisator des Gegengipfels Alternativas dafür ein, dass weder ein westeuropäischer Paternalismus um sich greift, noch dass Illusionen aufkommen über eine vermeintlich positive Rolle der EU für Lateinamerika.
0: Ja, das ist gerade unser Punkt, dass wir nämlich Fakten auf den Tisch legen, die beweisen, dass die EU um keinen Deut besser als die USA ist, wenn es um Wirtschaftspolitik geht. Es gibt zwar einige kosmetische Änderungen, wie zum Beispiel, dass in den Freihandelsverträgen auch meistens eine Menschenrechtsklausel vorgesehen ist, aber die nutzt so lange nichts, solange es da hier keine Sanktionen gibt. Und auf der anderen Seite sind europäische transnationale Unternehmungen in den letzten Jahren haben viel mehr zugelegt als die US-Companies. Das heißt, es geht ja gar nicht mehr darum, zwischen Pepsi-Cola und Coca-Cola zu wählen, sondern es geht darum, eine grundsätzliche Veränderung auch der politischen Landschaft Europas zu erreichen. Und da erhoffen wir uns von Lateinamerika Entwicklungshilfe.
1: Soweit Leo Gabriel, ein Mitorganisator des Gegengipfels zum 4. EU-Lateinamerika-Karibik-Gipfel, der in Wien stattgefunden hat.
2: Leo Gabriel spricht von der Verstaatlichung der Erdgasförderung in Bolivien. Dass solche Meldungen jedoch mit Vorsicht zu genießen sind, erläutert wiederum Thomas Fritz im Interview mit Bernd Moser vom Freien Radio Z in Nürnberg.
3: Am 1. Mai hat Boliviens Ministerpräsident Evo Morales die Verstaatlichung der Erdgas- und Erdölreserven des Landes angekündigt. Bisher waren diese ja in den Händen multinationaler Konzerne. Wie soll denn dieser massive Einschnitt in die Wirtschaftsordnung des Landes überhaupt durchgeführt werden können?
4: Ja, man muss die Pressemitteilung, glaube ich, ein bisschen mit größerer Nüchternheit betrachten. Die Verstaatlichung hat bis jetzt noch nicht stattgefunden. Was das Dekret besagt, was jetzt am 1. Mai verkündet wurde, ist, dass man im nächsten halben Jahr neue Verträge aushandeln möchte mit den Konzernen, die zurzeit im Lande tätig sind. Ob am Ende dieser Vertragsverhandlungen es tatsächlich zu einer Nationalisierung kommt, das heißt, diese Konzerne im Lande nicht mehr tätig sind, das wird man abwarten müssen. Aber zurzeit geht es noch nicht um eine wirkliche Verstaatlichung der Öl- und Gasproduktion in Bolivien.
3: Wie lief denn das Erdgas- und Erdölgeschäft der Konzerne bisher in Bolivien und was soll nun mit der Verstaatlichung erreicht werden?
4: Mit der Verstaatlichung soll erreicht werden, dass ein größerer Anteil des Gewinns am Handel mit Gas und Öl in den Taschen des bolivianischen Staates hängen bleibt. Und das ist tatsächlich ein Novum. Bisher war es so, dass die Ölkonzerne und Gaskonzerne, vor allem die Gaskonzerne, sehr hohe Gewinne machen konnten, indem ihnen nämlich rund 50% des Handels mit dem Gas, diese Gewinne halt eben zuerkannt wurden. Und jetzt hat halt eben in diesem neuen Dekret der bolivianische Staat gesagt, nein, wir wollen, dass der Anteil des bolivianischen Staats erhöht wird. Wir wollen, dass die Konzerne lediglich nur noch 18% der Einnahmen aus dem Gasgeschäft bekommen und 82% der bolivianische Staat bekommt. Das heißt, in erster Linie geht es also um eine Verschiebung der Gewinnanteile.
3: Wie reagieren denn die mächtigen multinationalen Konzerne wie Total, British Gas, ExxonMobil oder Shell auf die politische Entmachtung in Bolivien? Welche Reaktionen sind von dieser Seite zu erwarten?
4: Da gibt es unterschiedliche Szenarien, die zurzeit diskutiert werden. Das reicht halt eben zum einen von einem zähneknirschenden sich einlassen auf neue Verträge, was die eine Variante ist, bis hin dazu, dass man sagt, es lohnt sich nicht mehr für uns in Bolivien zu bleiben und wir geben unsere Investitionen in Bolivien auf. Das heißt, wir schreiben die Investitionen ab. Das ist also das Spektrum der möglichen Reaktionen, die wir zurzeit haben. Welche der Möglichkeiten nun tatsächlich ausgeschöpft wird, ist sehr offen. Wir haben es ja mit im Wesentlichen vier europäischen Konzernen zu tun und dann dem brasilianischen multinationalen Konzern Petrobras. Wie die sich im Einzelnen verhalten werden, das kann man jetzt noch nicht absehen. Gerade im Fall von Petrobras, die zweitgrößten Investitionen in Bolivien getätigt haben, versucht Lula, der brasilianische Präsident, zurzeit zu einer gütlichen Einigung zu kommen.
3: Ich denke, vergleichbar ist die Tendenz zur Renationalisierung von Ressourcen. Ist denn das die Antwort auf die kapitalistische Globalisierung?
4: Ja, selbstverständlich. Also der Versuch, die natürlichen Vorkommen wieder in die öffentliche Hand zu bekommen, das ist die einzig vernünftige Antwort auf die Globalisierung. Und dieses muss man versuchen, wenn man an Glaubwürdigkeit auch gegenüber der eigenen Bevölkerung gewinnen will. Weil wir haben genug Regierungen gesehen, die immer wieder gestürzt worden sind. Und dieses in Bolivien zumindest ist das erste Mal eine Regierung, die das Menschenmögliche aus meiner Sicht versucht, die natürlichen Vorkommen wieder in die öffentliche Gewalt zu bekommen. Also das scheint mir wirklich die einzig vernünftige Antwort auf die Ausbeutung zugunsten transnationaler Konzerne zu sein.
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Wie die Alternativen zu dem gängigen neoliberalen Modell in der Praxis aussehen können, das machen die Länder Bolivien, Venezuela und Kuba vor. Das bolivarische Freihandelsabkommen, das die drei Länder miteinander geschlossen haben, soll ein Gegenmodell zur neoliberalen Weltordnung aufweisen. Das Spannendste, was geschehen sei, war die halbnackte Samba-Tänzerin, die vor den Delegierten über die Bühne lief und ein Plakat gegen eine Zellulosefabrik schwenkte. So resümierte Hugo Chavez den EU-Lateinamerika-Gipfel vom 12. bis zum 13. Mai in Wien. Kein Wunder hat sich der venezolanische Präsident Hugo Chavez gelangweilt. Ist er doch neben George W. Bush der in den Medien wohl am meisten erwähnte amerikanische Präsident. Hugo Chavez ist seit 1999 Staatspräsident von Venezuela und sorgt mit reißerischen Reden und Kampfansagen an die US-Regierung für Furore. Dass er den Worten auch Taten folgen lassen kann, belegt er 2004 mit einer Wirtschaftskooperation mit Kuba, zu der 2005 auch Bolivien hinzukommt. Der Name der Wirtschaftsgemeinschaft? Alternativa Bolivariana para las Americas. Zu Deutsch, Bolivarianische Alternative für Amerika. Die Kooperation soll in einer Wirtschaftsgemeinschaft enden, die, so der venezolanische Präsident, einmal ganz Amerika umfassen soll.

0: Hä? Aber es gibt doch schon lange so einen Plan.
1: Das stimmt. Es gab schon häufig Pläne für eine Wirtschaftsgemeinschaft in Amerika. Die bisher erfolgversprechendste war die Free Trade Association of the Americas, kurz FTAA. Dies sollte eine neoliberal geprägte Freihandelszone werden und wurde 1991 von den USA initiiert. Am Anfang klappte es für die USA noch ganz gut. Der Prozess kam aber immer mehr ins Stocken, weil viele Menschen aus Angst vor einer Verschlimmerung der Situation auf die Straße gingen. Schließlich, im November 2005, votierten viele Staaten aus Lateinamerika gegen die FTAA. Chavez feierte dies als Sieg, weil er seine lateinamerikanische Alternative zu den USA vorantreiben will. Für die USA war es eine schwere Niederlage. Deshalb haben die USA nun angefangen, Einzelverträge mit Staaten wie Peru und Kolumbien abzuschließen, in denen sie Freihandel vereinbaren. Das schadet wiederum Bolivien, weil Bolivien seinen Soja nicht so billig nach Peru verkaufen kann, wie das subventionierte Soja aus den USA. Deshalb ist Bolivien nun auch zu der bolivarianischen Alternative mit Venezuela und Kuba zugestoßen. Simon Bolivar, Simon.
0: Aber warum heißt es bolivarierisch und warum singen die ganze Zeit Simon Bolivar in dem Lied?
1: Simon Bolivar ist eigentlich schon lange tot, aber er wird immer noch ganz gerne für die Namen von Organisationen etc. verwendet. So auch die Alternativa Bolivariana para las Americas, kurz ALBA. Simon Bolivar wurde 1783 in Neugranada geboren und er führte in vielen Ländern die Unabhängigkeitsbewegung gegen die Spanier an. Sein Traum war auch ein vereintes Südamerika. Und so schlug er 1826 eine Konföderation aller lateinamerikanischen Staaten vor. Er starb jedoch 1830, ohne dass er seinen Traum verwirklichen konnte. Und Kuba, Venezuela und Bolivien meinen nun, Simón Bolívars Erbe anzutreten. Die bolivarianische alternative Wirtschaftsgemeinschaft wurde nun schon wieder um ein neues Abkommen ergänzt. Am 29. April 2006 unterzeichneten die drei Länder nämlich das Freihandelsabkommen der Völker. Das heißt nun, dass zwischen den drei Ländern freigehandelt werden darf und keine Zölle mehr anfallen.
0: Und was bringt es?
1: Damit erhoffen sich die drei Länder nun, sich gegenseitig wirtschaftliche Stabilität garantieren zu können. Alle drei Länder werden von linken Regierungen regiert, in Kuba unter Fidel Castro, in Venezuela unter Hugo Chavez und in Bolivien unter Evo Morales. In vielen Ländern Lateinamerikas ist die wirtschaftliche Situation, insbesondere der armen Bevölkerung, sehr schlecht. Vielleicht, so denken sich die drei Länder, kann die Situation durch Zusammenhalt und die wirtschaftliche Unabhängigkeit gegenüber den USA verbessert werden. Sieben.

Das war's für diese Woche mit der lateinamerikanischen Themensendung von Focus Europa. Die Wiederholung dieser Sendung läuft am Mittwoch, den 14. April um 10.30 Uhr und wir hören uns danach um 12 Uhr wieder zur täglichen Nachrichtensendung. Bis dahin wünsche ich euch einen schönen und angenehmen Abend.

0: Herzlich willkommen zum Arbeitsweltradio bei Radio Dreieckland. Heute über einen besonderen Betrieb, eine Genossenschaft für gesunde Lebensmittel zu fairen Preisen, das Food Hub München, eine Sendung von Radio Lora München. 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
1: 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Ich bin Beate Stölzel und begrüße euch herzlich zu dieser Sendung. Und mit mir im Studio ist der Quentin. Hallo Quentin, schön, dass du da bist.
2: Hallo Beate, danke für die Einladung.
1: Ja, und Quentin, kannst du dich und auch die Genossenschaft, um die es in der nächsten Stunde geht, mal so ansatzweise vorstellen?
2: Ja, sehr gerne. Also ich bin Quentin, ich bin 34 Jahre alt und arbeite beim Food Hub. Das ist Münchens ersten solidarischen Mitmach-Supermarkt. Ja, was ist halt ein solidarischer Mitmach-Supermarkt? Hört sich vielleicht ein bisschen komisch an. Das ist ein Laden, wo die Kunden gleichzeitig Miteigentümer und Mitarbeiter sind. Das heißt, wenn man im Food Hub einkaufen will in München, muss man erstmal Mitglied in der Genossenschaft sein, also sich einmalig Anteile zeichnen. Und dann, wenn man auch da einkaufen will, soll man regelmäßig 3 Stunden alle 4 Wochen in dem Laden mitarbeiten.
1: Und dieses Mitarbeiten im Laden hat ja auch den Vorteil, dass die Menschen, die da mitarbeiten, auch die Produkte, die es im Laden gibt, richtig gut kennenlernen.
2: Ja, ganz genau. Das ist halt so eine Aktivität, die man nicht unbedingt im Alltag macht, ja, aber beim Arbeiten im Laden, sei es an der Kasse oder beim Regale einräumen, Regale auffüllen oder Käse schneiden, lernt man einfach ganz viele Produkte kennen und man entdeckt auch ständig neue Produkte.
1: Ja, genau. Das ist das eine. Und das andere ist, man entdeckt auch die anderen Menschen, die eben mit einem da einkaufen und die genau wie man selbst Mitglied in der Genossenschaft sind. Und da gibt es, hast du schon gesagt, da gibt es so eine Bedingung, du musst Anteile kaufen, wenn du in der Genossenschaft Mitglied werden willst und du musst diese 3 Stunden im Monat arbeiten. Wie bist denn du zu Food Hub gekommen?
2: Ja, also ich habe selber so einen Ort zum Einkaufen gesucht. Ja. Ich war Mitglied in einer solidarischen Landwirtschaft, habe auch im Unverpacktladen angekauft, dann noch im Wochenmarkt und so weiter. Aber das waren viele Stationen, um überhaupt bio-verpackungsarme und regionale Lebensmittel zu finden. Und ich wollte einen Ort, wo ich nicht nur eben diese bio regional- und verpackungsarme Produkte habe, sondern auch alles, was ich im Alltag brauche. Ja, und das bietet der Food Hub an mit nochmal einem großen zusätzlichen Aspekt, und zwar die Gemeinschaft, weil es ist mehr als ein Laden, das ist auch eine Gemeinschaft. Wir sind alle Anteilseigner und wir kaufen da ein, wir machen da Schichten und organisieren auch ganz viele Veranstaltungen, wie zum Beispiel Pilsen sammeln oder unsere Lieferanten besichtigen oder auch Käse verkosten zum Beispiel.
1: Ich war ab und zu im Laden und habe mit Menschen gesprochen, die eben Mitglied bei Food Hub sind oder Mitglied werden wollen. Und der erste, der mir untergekommen ist beim Empfang, das war der Martin, weil der wollte gleich mal eine Plastikkarte sehen. Und so ging's los.
3: Ja, mein Name ist Martin Neuer. Ich bin nicht Ehrenamtlicher sozusagen, sondern ich bin Mitglied der Genossenschaft. Und als Mitglied der Genossenschaft hat man natürlich das Recht, hier einzukaufen, muss aber auch oder darf auch, also bei mir ist es eher dürfen, 3 Stunden in 4 Wochen helfen, arbeiten, Regale aufräumen, einräumen und so weiter.
1: Und aufpassen, dass nur die Mitglieder hier einkaufen. So habe ich dich kennengelernt.
3: Genau, heute bin ich im Empfang. Da schaut man natürlich auch, dass nur Leute, die Mitglieder sind, hier rein können. Und hat aber dann im Umfeld hier dann noch andere Aufgaben zu erledigen.
1: Wie bist du an diesen Ort gekommen?
3: Ich lebe in Obergiesing. Ich bin da ein paar Mal mit dem Rad vorbeigefahren und war noch immer interessiert. Ich arbeite wahnsinnig gern mit Lebensmitteln. Lebensmittel sind mir auch sonst wichtig, aber ich arbeite auch gern damit. War befreundet mit einem Landwirt der selber einen Hofladen gehabt hat und eine Hofschlachterei und war da auch immer tätig und das hat mir einfach gefehlt. Und ja, dann habe ich mich mal umgetan und dauerte immer ein bisschen, bis man dann soweit ist und dann bin ich hier Mitglied geworden.
1: Ich denke, alle Menschen, die hier einkaufen, verbindet, dass uns ganz wesentlich betrifft, dass wir gesunde Lebensmittel zu uns nehmen wollen, dass so die Grundlage unserer Ernährung auf gesunden Lebensmitteln beruht. Dafür sind wir auch bereit, ein bisschen mehr zu bezahlen oder zu arbeiten, je nachdem. Genau. Und wir wissen aber auch, dass es natürlich Menschen in unserer Gesellschaft gibt, die sich das nicht leisten können.
3: Man arbeitet ja nicht nur 3 Stunden in einem Monat, sagen wir jetzt einmal grob, sondern man zeichnet natürlich auch Anteile. Und da gibt es einen Sozialtarif, heißt, man muss nur die Hälfte der Anteile, oder man zeichnet die Hälfte der Anteile und ist dann mit 90 Euro dabei.
1: Genau, und das heißt, man kann auch also nur die Hälfte der Anteile und das kann man auch so abstottern.
3: Man kann mit den Menschen hier über alles reden. Also es ist jetzt nicht so, dass da sehr starre Vorschriften sind. Ich meine, es gibt gewisse Rahmensachen, man muss arbeiten, zumindest bis man 70 ist, wenn man halt gesund ist. Aber es gibt auch Solidarschichten und so weiter und man muss halt irgendwie daran beteiligt sein. Sonst funktioniert eine Genossenschaft einfach nicht.
1: Und wie zufrieden bist du mit diesem Ort hier?
3: Das ist ein sehr angenehmer Ort, feiner Ort, angenehmer Ort, gute Lebensmittel. Also was will man denn Schöneres?
1: Was kaufst du hier am liebsten ein?
3: Also eingefangen hat mich der Laden gleich zu Beginn von einer extrem umfangreichen Auswahl an Kartoffeln. Beziehungsweise nicht nur Kartoffeln, sondern überhaupt Gemüse und Obst. Da gibt es also deutlich mehr als in einem Standard-Supermarkt oder auch bei einem Standard-Gemüsehändler. Also das ist eigentlich für mich das Herausragende. Das ist mir auch das Wichtigste.
1: Ich bin über den Kaffee, den ich hier auch unverpackt kaufen kann, zum Beispiel, das unverpackt, finde ich schon auch wichtig. Und gibt es hier Lebensmittel, die du vorher noch nicht ausprobiert hattest und die du hier entdeckt hast?
3: Oh, da gibt es eine ganze Menge. Also heute bin ich im Empfang, aber natürlich räume ich auch manchmal die Regale auf oder packe Lieferungen aus, räume die dann ein und so weiter. Also ich sehe immer wieder neue Produkte, die mich erstaunen. Was war jetzt das
1: Probierst
3: letzte?
1: Du dir auch aus?
3: Manche, muss ich alles haben. Also verarbeitete Lebensmittel zum Beispiel ist nicht so mein Ding. Ist wichtig und brauchen ja Leute, aber ich nehme das eher weniger her. Das letzte, was ich hergenommen habe, das habe ich sogar gestern verwendet, das war grüner Pfeffer im Glas. Also das habe ich zum Beispiel vorher nicht gewusst, dass es sowas gibt. Ich kenne nur den getrockneten.
1: Okay, danke Martin.
3: Gerne.
1: Und das war Martin, der erste FoodHub-Mitarbeitende, den ich getroffen habe. Und was wir auch gehört haben, ist die Kasse. Und den nächsten Menschen, den ich interviewt habe für diese Sendung, du sitzt heute im FoodHub an der Kasse. Ich bin die Beate und du?
4: Jutta ist mein Name.
1: Wie bist du an diese Genossenschaft gekommen?
4: Ich bin schon Mitglied seit Beginn.
1: Und wann fing das an?
4: 2021, glaube ich, fing die Genossenschaft an und die Vorbereitung natürlich auch schon einige Monate, Jahre vorher. Und mir macht es viel Spaß. Ja, einfach, dass es transparent ist, die Preise fair, dass es eben ökologische Lebensmittel gibt und dass man ja auch eine Gemeinschaft ist, nicht nur eine Genossenschaft, sondern auch eine Gemeinschaft, weil ja auch einige Aktivitäten zusammen gemacht werden, was gefeiert wird mal, aber auch eben Versammlungen und alles ja, gemeinsam entschieden wird.
1: Und was kaufst du hier am liebsten ein?
4: Natürlich Obst und Gemüse, weil es so super frisch ist und biologisch angebaut und regional. Aber auch unverpackt kaufe ich viel. Genau, und das wird regelmäßig überprüft und die Haltbarkeitsdatum draufgeschrieben und ich glaube, dass die meisten Produkte auch guten Durchlauf haben. Und wenn wird es überprüft, es wird ja insgesamt auch mal ein Produkt wieder aus dem Sortiment genommen, weil es nicht geht. Da wird ja auch immer wieder geschaut.
1: Auch Gummibärchen gibt es hier unverpackt.
4: Schön hier an der Kasse, dass man eine entspanntere Atmosphäre hat. Und selbst wenn viel los ist, sind die Leute immer noch freundlich und keiner ruft von hinten, oh.
1: Genau. Ja, genau. Und das ist die Idee, weil natürlich du auch Leute, die zum ersten Mal an der Kasse sitzen, die blicken nicht gleich durch. Das finde ich in Ordnung. Wenn ich das nicht in Ordnung finden würde, dann wäre ich hier falsch.
4: Genau, ja. Die Solidarität ist wichtig.
1: Das ist das nächste Thema, über was wir reden wollen. Also dass diese wichtige Solidarität, die sich auch in der Stimmung im Laden niederschlägt. Da ist die Jutta nicht die Einzige, die das bemerkt hat. Da würde ich dich gerne dazu fragen, also zu deiner Sicht auf die Dinge. Und das nächste ist, wie werden die Produkte ausgesucht?
2: Ja, auf jeden Fall. Also man merkt, die Stimmung beim Einkaufen oder grundsätzlich im Laden ist ganz anders als in anderen Läden. Die Leute sind viel entspannter beim Einkaufen und man merkt, die verbringen gerne ein bisschen mehr Zeit in dem Laden. Ja, also man sieht immer wieder Leute, die bleiben eine Stunde beim Einkaufen und der Laden ist nicht groß. Also ja, und auch jeder bringt Verstand mit, dass die Kassierer keine Profikassierer sind und dass es ein bisschen länger an der Kasse dauert. Aber das ist völlig okay, weil wir wissen, der Laden, es ist ein Laden von den Menschen für die Menschen. Und genau, und das ist halt ein von unseren Grundprinzipien. Wir wollen halt Handel anders machen. Wir sind nicht da, um irgendein Aktienbesitzer von einer großen Supermarktkette hier reich zu machen, sondern das Geld bleibt auch bei uns in der Genossenschaft. Genau, wie man beim Einkaufen niemand reich. Und das wird alles so von den Mitgliedern entschieden. Wie wird das Sortiment ausgesucht? Also wir haben ganz am Anfang mit der Kerngruppe, dass das Projekt so gestartet hat, haben wir Grundregeln definiert, was im Sortiment rein soll und was nicht. Ja, also wir haben bei uns fast nur biologische Produkte und wenn nicht biologisch, dann muss es auch bestimmte Kriterien erfüllen. Auch eine andere Besonderheit von dem Laden ist, wir haben neben der Kasse ein Produktwunschbuch. Wenn man beim Einkaufen irgendein Produkt nicht gefunden hat, dann kann man seine Wünsche in diesem Buch reinschreiben und da schauen sich dann die Angestellten die Wünsche an und so entwickeln wir auch unser Sortiment, ja, auf Basis von Wünschen von Mitgliedern und auch auf Basis von neuen Produkten, die auf den Markt kommen. Wir haben eine Sortimentsgruppe, also freiwillige Mitglieder, die sich viel mit der Suche von neuen Produzenten und neuen Produkten gemacht haben. Unseren Angestellten sind auch regelmäßig auf der Suche nach neuen Produkten.
1: Ja, und wichtig finde ich auch noch die transparente Preisgestaltung.
2: Genau, das ist halt bei uns ganz, ganz anders im Vergleich zu anderen Supermärkten. Wir haben einen einheitlichen Aufschlag auf alle Produkte. Das führt auch dazu, dass wir krumme Preise haben, wie 2,02 € zum Beispiel und nicht 1,99 €. Führt aber auch dazu, dass eventuell bei Milch oder bei Butter, dass wir da ein paar Cent teuer sind. Aber, und das ist halt also wirklich auch krass bei uns, ist, dass diese Psychologie, ja, das verwendet wird in den anderen Supermärkten, die funktioniert auch wirklich. Das heißt, obwohl bei uns im Durchschnitt der Einkaufskorb 20-25% günstiger ist als anderen also Bio-Supermarktketten. Ja, trotzdem werden die Preise bei uns ein bisschen teurer empfunden, als sie tatsächlich sind, weil die Menschen eben sich gemerkt haben, dass sie beim Milch vielleicht 2 Cent mehr bezahlt haben als in einem anderen Laden, haben aber nicht bemerkt, dass daneben beim Salatkopf, dass die gerade 70 Cent gespart haben. Und das ist halt ja leider nicht zu unserem Gunsten, aber trotzdem ist es uns sehr wichtig, dass es diese Transparenz bei den Preisen gibt.
1: Ja, also die Gespräche, mit die ich so geführt habe, da war schon so, dass den Menschen schon aufgefallen ist, dass zum Beispiel der Einkauf in so Bio-Supermärkten auf Dauer teurer ist als bei Foodhub. Die Menschen, die ich kennengelernt habe, da habe ich schon das Gefühl gehabt, die möchten gern gute Lebensmittel essen, fair gehandelt, biologisch meistens, achten schon auch auf den Preis.
2: Genau, aber trotzdem, also die Empfindung ist halt entspricht nicht ganz der Realität quasi.
1: Ja, okay. Ich würde sagen, wir haben Zeit für die erste Musik. Und zwar ist das eine Komposition von der Martina Prutschner. die auch Mitglied in der Genossenschaft ist, die eine Band hat, die auch ab und zu auftritt. Da sage ich später noch ein bisschen was drüber. Und der Song heißt Together.

0: Ja, und hier bei Radio Lora München auf 92.4 hören Sie gerade eine Sendung über eine Genossenschaft, FoodHub, den Mitmach-Supermarkt mit biologischen und nicht nur Lebensmitteln, aber meistens Lebensmitteln. Du bist ja festangestellt bei FoodHub und es wird nicht alles reibungslos klappen. Was für Probleme können denn auftreten?
1: Also tatsächlich ist es halt so bei uns, wir, die Festangestellten, arbeiten täglich mit 30 neuen Mitarbeitern sozusagen. Ja, also jeder kommt nur einmal im Monat. Man kann sich einige Sachen merken, aber man merkt sich nicht unbedingt alles. Und auch es gibt ständig neue Mitglieder, die zum ersten Mal da sind oder die eine Aufgabe zum ersten Mal machen. Und deswegen passiert es vielleicht regelmäßiger als in einem anderen Supermarkt, dass ein Produkt hinter dem falschen Etikett steht oder genau falsch eingeräumt wird, so solche Sachen. Das kann immer wieder passieren. Aber da, wie alles im FoodHub, ja, jeder hat Verständnis dafür, weil jeder weiß, okay, der war schon beim Regal einräumen und hat ein Produkt für eine halbe Stunde gesucht im Regal. Also das ist halt Teil des Konzepts, sage ich mal. Und das ist auch das Schöne daran. Genau, oder dass vielleicht Käse nicht immer perfekt professionell geschnitten wird oder verpackt wird. Also wir sind nicht ein Laden, wo gleich beim Eröffnung jeder einkaufen kann. Ja, man muss erstmal Mitglied werden und so weiter. Deswegen kann nicht jeder, der vorbeiläuft, mal kurz rein, so kurz was einkaufen. Und deswegen ist es halt für uns wichtig, dass wir ständig neue Mitglieder gewinnen, weil auch die alten Mitglieder, die ziehen um oder kriegen Kinder und haben dann plötzlich nicht mehr so viel Zeit und solche Sachen. Also das ist für uns dann wichtig, dass wir immer eine gute Stimmung im Laden haben, ein gutes Angebot, dass wir unsere Mitglieder an Bord halten und auch, dass wir für neue Mitglieder dann attraktiv sein.
0: Ja, genau. Ihr braucht Geduld, ne? Also Geduld mit den Menschen, die eben ab und zu nur da sind, ist ja auch klar. Um neue Mitglieder zu werben, gibt es bei FoodHub auch Führungen. An so einer Führung habe ich auch teilgenommen. Die Führung hat der Mathieu gemacht, das hören wir jetzt dann gleich. Und vor der Führung habe ich mit der Adelheid gesprochen. Guten Morgen, Adelheid.
2: Guten Morgen, Beate.
0: Wir stehen jetzt beide vor dem FoodHub München und warten auf die Führung. Du willst vielleicht Mitglied werden? Genau. Was hat dich dazu inspiriert?
2: Es ging um ein paar Ecken rum. Ich bin schon seit etlichen Jahren Mitglied beim Filmmuseum und schaue mir immer Dokufilme und alle möglichen alten Filme an. Und letzte Woche, glaube ich, war ein Film über Food Co-op in New York. Und das hat mich interessiert. Irgendwann war ich auch mal hier und habe mir das angeschaut, wie das hier live ausschaut.
0: Ja, bloß wie hast denn du die Adresse gefunden? Bist du ins Internet gegangen? Oder?
2: Ich bin ins Internet gegangen, okay. Ja, genau. Und da waren alle möglichen Informationen und das habe ich eine sehr pfiffige Idee gefunden, dass die Leute alle praktisch Mitglied sind.
0: Nee, Genossenschaftsmitglied.
2: Genossenschaftsmitglied, ja. Und wenn man dafür nur 3 Stunden pro Monat arbeitet und wirklich preiswerte Waren kriegt, die auch noch frisch sind, das finde ich sehr interessant. Solange ich noch fit bin, würde ich da mitarbeiten.
0: Genau, weil es auch ganz gut ist, um in diese Gemeinschaft reinzukommen.
2: Ja, genau. Dann komme ich endlich mal aus dem Haus.
0: Matthieu?
3: Ja.
0: Hallo?
3: Schwabing-Wers wusste ich nicht, ist deutschlandweit der dichteste Viertel. Also der ist wirklich, ist fast nur Wohngebiet, da ist keine Pinakothek, da ist keine, was weiß ich, und also sehr, sehr dicht. So kam die Idee, das machen wir auch jetzt in Schwabing. Jetzt sind wir, also ich bin auch sehr aktiv in dieser Gruppe, ich wohne am Hohenzollernplatz, komme aber hier zum Arbeiten, kaufe mittlerweile fast nur hier, weil ich bin so zufrieden mit dem Sortiment hier und mit der Qualität von den Produkten. Aber natürlich fände ich es auch geil, wenn es vielleicht ein bisschen näher wäre für mich. Wir sind so ein Team von ungefähr 20, 30 Leuten, die sich sehr aktiv engagieren. Wir versuchen jetzt seit fast 1,5 Jahren einen zweiten Standort aufzumachen. Also wir brauchen eine Community dafür, wir brauchen Mitglieder in Schwabing und wir brauchen einen Standort. Mitglieder haben wir mittlerweile, wir sind immer mehr, da sind wir noch sehr aktiv dran. Das funktioniert auch ganz gut. Wir organisieren regelmäßige Infoveranstaltungen, so diese Ladenführungen wie heute hier. Wir haben gerade eine Kinovorführung organisiert letzte Woche. Also wir sind da sehr, sehr aktiv. Wir haben ungefähr 350 Mitglieder, glaube ich, zurzeit, die sich für Schwabing registriert haben. Was wir nicht haben, ist ein Standort. Gerade jetzt läuft parallel zu der Veranstaltung hier der zweite Sterngang in Schwabing, wo wir halt ein bisschen so systematisch überall rumlaufen und schauen, wo ist eine leere Ladenfläche, die für uns passend wäre. Und das zeigt sich viel schwieriger, als was wir dachten in Schwabing. Genau, also erstmal wegen Größe. Es gibt nicht so viele größere freie Ladenfläche. Und wenn was gibt, das ist meistens unbezahlbar. Also wir haben auch eine Kalkulation und einen Businessplan und alles hier aufgebaut. Die Banken machen gleich wieder mit, haben gesagt, ja, es hat so toll funktioniert in Giesing. Die GLS Bank hat gesagt, hey, gerne, dann machen wir da nochmal weiter mit euch. Die Münchner Bank hat sich sogar auch freiwillig gemeldet. Wir haben gehört, sie wollte das zweite Projekt aufgründen, total gern. Vielleicht würden sie auch mitfinanzieren, was auch gute Zeichen sind. Also, dass wir haben auch einen gewissen Ruf
4: Greenwashing von der Bank.
3: Weiß ich nicht, aber auf jeden Fall, ja, ich glaube, die Münchner Bank hat schon Interesse, dass die auch mal lokale Projekte unterstützen.
4: Das ist auch eine Genossenschaft.
3: Ja. Aber noch haben wir letztendlich keine Ladenfläche gefunden. Das ist da, wo wir wirklich sehr aktiv daran arbeiten. Wir haben so eine Online, kann man so melden, falls man was man sieht. Kann man dann melden, hier habe ich so eine leere Ladenfläche gesehen. Wer sich interessiert für das Projekt in Schwabing, auf jeden Fall, wir haben so eine Newsletter speziell für Schwabing, gerne sich anmelden, das ist alles auf der Webseite. Wir haben regelmäßige Veranstaltungen sowieso. Und was wir natürlich brauchen auch, ist diese Community-Aufbau, also wir brauchen auch Mitglieder, dann gerne uns unterstützen mit einer Mitgliedschaft, beziehungsweise weitererzählen, weil das ist, was am besten funktioniert. Aber das funktioniert auch hier in Giesing. Wenn ihr von dem Konzept überzeugt seid, dann auch gerne im Freundeskreis erzählen, weil das ist wirklich die beste Werbemittel, was man hat. Genau.
0: Okay, wir beide haben jetzt so eine Führung, so eine Foodhub München-Führung hinter uns. Und es hat dich überzeugt. Bist du schon hergekommen und hast gedacht, ich werde hier Mitglied?
4: Ja.
0: Oder? Ja.
4: Ja.
0: Und warum?
4: Na, ich verfolge das schon von Anfang an und es hat mich von Anfang an interessiert. Ich finde es super gut, dass sich Leute zusammentun. Das ist schon mal das Erste. Und dann finde ich es auch super gut, dass man was für die Gesellschaft macht. Und ich finde es auch wichtig, mich gesund und gut zu ernähren. Ich will wissen, wo meine Sachen herkommen. Und ich finde in München das Angebot, an Lebensmitteln zu kaufen, einfach schrecklich. Ja, und ich finde es auch sehr teuer.
0: Genau. Was eben auch das Gespräch im Laden war, dass die Bio-Zertifizierung natürlich auch Geld kostet. Und dass es kleine Kooperativen gibt, die sagen, nee, das wollen wir nicht. Wir arbeiten zwar ohne Pestizide, aber wir sparen uns das Zertifikat. Und ich denke, solche Kooperativen sind ja dann hier auch zum Beispiel.
4: Ja, genau. Also es muss nicht immer alles zertifiziert sein, weil ich das ja dann auch bezahle. Und ich finde es auch gut, kleine Sachen zu unterstützen, die hier in der Gegend sind, regional einfach sind. Finde ich sehr gut.
0: Wo kaufst du sonst ein?
4: Also ich kann es mir auch nicht leisten, viel im Bioladen einzukaufen. Das ist mir einfach zu teuer. Ich kaufe schon viel beim Discounter ein und ich baue auch mein eigenes Gemüse an.
0: Wo wohnst du?
4: Ich wohne in Schwabing.
0: Okay, und wo baust du das Gemüse an?
4: Ich war bei einem Krautgarten und da konnte ich mein Gemüse immer anbauen. Leider gibt es den jetzt nicht mehr und deswegen habe ich mich auf die Suche gemacht. Es war draußen in Feldmoching. War schon auch mal ein Stück zu fahren.
0: Und wie viel Fläche hattest du da?
4: 40 Quadratmeter. Schon, ja, ordentlich.
0: Und was hast du da angebaut?
4: Alles.
0: Zucchini.
4: Auch. Blöde Zucchini.
0: Ja klar, na, Zucchini wachsen ja überall.
4: Die wachsen wie bescheuert, ja.
0: Ja, genau. Ja, Und gibt es ein Gemüse, was du im Augenblick hier gerne kaufen würdest?
4: Tatsächlich Salat und Kohlrabi, ja, genau.
0: Und weiter geht's in der Sendung über Foodhub und gesundes Essen und wie wir uns am besten ernähren und nicht so viel bezahlen, nicht ganz so viel bezahlen. Und dafür ist ein Spezialist mein Gast im Studio, der Quentin, der nämlich bei Foodhub arbeitet, also Mitglied, nicht nur Mitglied in der Genossenschaft ist, sondern auch fest angestellt. Und der über die Bedingungen des Eintritts jetzt noch mal kurz zusammenfasst für die Menschen, die dazugekommen sind in dieser Sendung.
1: Genau, also bei uns darf jeder einkaufen, der Mitglied in der Genossenschaft ist, sprich einmalig Anteile gezeichnet hat und auch der regelmäßig 3 Stunden alle 4 Wochen bei uns im Laden mitarbeitet.
0: Genau, und die Preise, darüber haben wir auch geredet, die Preise sind keine Mischkalkulationspreise wie in normalen Supermärkten, sondern Fixpreise, das heißt Erzeugerpreise, also Einkaufspreise plus 30% drauf. Und bei Obst und Gemüse sind es, glaube ich, 35%, ne, weil da eben immer was weggeschmissen werden muss, nehme ich an.
1: Genau, da wo ein bisschen mehr Verlust ist, sind 5%, ja, also auch bei Brot und Käse und so. Aber sonst, genau, also 30% und 35%. Aber auf jeden Fall dann transparent für alle Mitglieder und eine ganz andere Preiskalkulation, als was es in anderen Supermärkten gibt.
0: Ja, und zusätzlich kann man als Mitglied auch noch mitbestimmen, was es im Laden gibt. Das kommt ja auch noch dazu. Das heißt, es gibt so ein Wunschkästchen, da kann man seinen Wunsch reinstecken und hoffen, dass er dann erfüllt wird. Es gibt auch eine Vollversammlung. Die letzte habe ich allerdings verpasst, die war gerade erst. Was wird denn auf der Vollversammlung entschieden?
1: Tatsächlich läuft das ganze Geschäft bei uns ziemlich gut. Ja, und das Konzept mit diesen 3 Stunden und Mitmachen und Genossenschaft und alles und Transparenz für die Preise, also wir haben nichts selbst erfunden. Wir haben das Konzept 1:1 übernommen. Also das Konzept kommt aus New York ursprünglich in Brooklyn, Park Slope, und dann ist auch nach Westeuropa gekommen. Die letzten 10 Jahre hat sich sehr schnell in vielen Großstädten verbreitet. Wir haben nichts erfunden. Das heißt, es gibt auch nicht viel zu besprechen in diesem Konzept. Also wir kennen schon die Erfolgskriterien für solches Konzept. Und wir wissen auch zum Beispiel, es muss ein Vollsortiment sein, damit die Leute auch langfristig einkaufen. Weil wenn die Leute schon 3 Stunden bei uns mitarbeiten, die haben auch die Erwartung, dass sie alles finden können, was sie im Alltag brauchen. Weil sonst würden sie das langfristig nicht mehr machen. Deswegen auch sind Gespräche wie, sollen wir wirklich Fleisch haben oder sollen wir Avocados haben oder sowas, gibt es bei uns grundsätzlich nicht. Ja. Es muss Vollsortiment sein, sonst funktioniert das Projekt langfristig nicht. Das heißt, es wird nicht viel über alle einzelnen Produkte gesprochen in diesen Generalversammlungen. Da werden nicht so große Gespräche geben, vielleicht ein paar Sachen über so grundsätzliche Entwicklung des Ladens eben. Also wenn wir jetzt entscheiden, einen zweiten Laden aufzumachen, dann werden wir das vielleicht aufbringen, obwohl wir wahrscheinlich eine zweite Genossenschaft gründen werden. Aber ja, die Generalversammlung ist eher, um ein bisschen so hauptsächlich um den finanziellen Stand der Genossenschaft vorzustellen. Das wird vom Vorstand und vom Aufsichtsrat vorgestellt. Und ja, bei unserer letzten Generalversammlung war vor ein paar Wochen und da konnten wir unser ersten Jahr mit kleinen Gewinn zeigen. Also schwarze Null ist erreicht und das ist auf jeden Fall sehr erfreulich.
0: Ja, genau, das habe ich gehört. Ich fand auch, was der Mathieu bei der Führung auch gesagt hat, es gibt keine ideologischen Grabenkämpfe. Also es wird nicht diskutiert, du bist schlecht, weil du Fleisch isst oder so, sondern diese Sachen, es gibt ein Vollsortiment, was du gesagt hast, Fleisch gehört dazu, Wurst gehört auch dazu. Es werden sicher auch Produkte aus dem Sortiment genommen, wenn sie eben gar nicht angenommen werden, nehme ich an. So Entscheidungen wird es ja auch geben.
1: Genau, also solche Entscheidungen treffen dann die Angestellten, die Festangestellten. Und eigentlich spricht da die Demokratie des Einkaufs. Ja, wenn ein Produkt gekauft wird, bleibt es im Sortiment. Wenn nicht, dann fliegt es aus dem Sortiment wieder raus.
0: Ja, genau. Eine gute Entscheidung. Und jetzt kommt so ein kleiner Jingle für uns.
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0: Also die schwarze Null schreiben wir noch nicht, wie man ganz deutlich sieht. Das heißt, wir verkaufen ja auch irgendwie nichts. Wir sind auf Spenden angewiesen. Wir sind kein Geschäft in dem Sinne. Aber bei uns können sich Leute ausprobieren, wie zum Beispiel heute der Quentin hier im Studio. Plötzlich ausprobieren kann im Radio machen, auch nicht schlecht.
1: Ja, ja, macht Spaß.
0: Ja, eben. Ist was anderes, als im Laden zu stehen und Geduld zu haben, dass die Menschen immer noch nicht gecheckt haben, dass diese Kartoffeln in die Kiste und die anderen in die andere kommen.
1: Genau, das ist der Alltag im Laden.
0: Ja, kann ich mir vorstellen. Auch die Künstlerin Martina Prutscher ist Mitglied der Futab Community. Wir sitzen hier in Unterföhring im Bürgerhaus und die Martina hat ziemlich viele Bilder hier ausgestellt, die organisch wirken, aber nicht nur organisch. Und
6: ja, also die künstlerische Welt und jetzt diese konkrete Arbeit im Food Hub, das sind schon irgendwie zwei verschiedene Universen, die ich aber absolut für mich zusammenbringe. Und ja, Food Hub ist eine gute Sache und deshalb bin ich dabei. Es ist so konträr zu meinem künstlerischen Arbeiten, was ganz Konkretes wie zum Beispiel Regale einräumen oder Gemüse aus dem Kühlfach hochholen, an der Kasse sitzen und so weiter. Ja, Kontraste liebe ich ja sowohl in der Musik als in der Kunst als auch im echten Leben. Und dieses ganz konkrete Tun beim Food Hub ist auch so eine gute Erdung, um mal ein bisschen Kontakt mit so ganz anderen Tätigkeiten zu haben.
0: Was ich gemerkt habe, ist, dass es natürlich vom Boden abhängt. Es ist der Boden, auf dem wir sind. Und es ist der Boden, der das bringt, was wir essen. Also ich bin Vegetarierin, ich esse kein Fleisch. Also insofern ist es für mich ganz direkt der Boden. Und auch die Bäume, auf denen wir wohnen können, wachsen ja schließlich auf der Erde.
6: Wohnst du in einem Baumhaus?
0: Nee, aber ich war unter anderem in Lützerath, als sie die Leute von den Baumhäusern runtergeholt haben, ne, als das Lützerath geräumt wurde. Es gibt Menschen, die wohnen auf Baumhäusern und warum nicht?
6: Klar, ich stamme ja vom Bodensee, da gibt es die berühmten Pfahlbauten, wo unsere Vorfahren schon vor Hunderten bis Tausenden Jahren auf Bäumen im Wasser sich ihre Dörfer gebaut haben.
0: Genau, und immer das Klatschen des Wassers an den Pfählen gehört haben, wenn sie geschlafen haben.
6: Wahrscheinlich.
0: Ja. Ja, das eine ist die Utopie und das andere ist so ein bisschen praktisch. Alle, die da Mitglied sind, möchten gute Lebensmittel essen.
6: Ja, genau. Dieses, dass wir Wert darauf legen, ist natürlich nicht utopisch, aber dass uns von den Monopolisten und dem, was die Lebensmittelindustrie uns anbietet, davon zu befreien und einen anderen Weg zu gehen, das meine ich mit einer umgesetzten Utopie.
0: Für mich ist halt eine Utopie irgendwas, was noch nicht verwirklicht ist, also wo wir hinlaufen. Also
6: ja, das ist ja das Schöne beim Food Hub, dass wir eben diese Utopie in die Wirklichkeit holen und sie nicht als bloße Idee dastehen lassen.
0: Genau. Und was wir dann immer merken, wenn wir eine Utopie in die Wirklichkeit holen, wie anstrengend es ist, diese Utopie in der Wirklichkeit leben zu lassen.
6: Ja, das stimmt. Das macht nicht immer Spaß, an der Kasse zu sitzen, aber es ist okay, das einfach durchzuziehen unabhängig davon, ob es dann mal auch einen Tag gibt, wo es nicht so viel Spaß macht, sondern einfach dieses nicht nur Worte zu verlieren, sondern den Worten auch Taten folgen zu lassen.
0: Und wie hängen deine Bilder mit der Musik zusammen?
6: Ja, also Musik.

0: bisschen in München schon länger biologisch unterwegs ist, weiß, dass der Name Schweißfurt zur Hermannsdorfer Werkstätten gehört, aber auch zu Basic gehört, hier Mitbegründer ist. Und auch bei FUTHUB, der Karl Schweißfurt, auch im Vorstand von FUTHUB sitzt. Wir als Community sind am letzten Samstag mit dem Radl, also viele mit dem Radl, manche auch mit dem Auto, zu den Hermannsdorfer Werkstätten gefahren und haben den Karl Schweißfurt in seiner Umgebung erlebt. Und er hat uns ein bisschen erklärt, am Anfang den Boden.
1: Unser Ackerbau, wir haben 80 Hektar Acker. Und da haben wir eine klassische siebengliedrige Fruchtfolge. Fruchtfolge heißt, es was wächst Jahr für Jahr. Das beginnt mit 2 Jahre Kleegras, Clovergrass, auch wieder Klee, ja, Stickstoff aus der Luft, ja, Bodenstruktur, Wurzelmasse, ja, Bodengesundheit, ja, Boden, super. Boden ist ja überhaupt das Wichtigste. Da habe ich mal lange Kurse gemacht über Bodengesundheit und Boden mit dem Bodenpraktiker. Ja, und dann kommt danach der Weizen. Das ist eine Frucht, die relativ viel Zeh hat, also die braucht viel Nährstoffe, deswegen gleich nach dem Klee. Dann kommt der Roggen, der ist etwas genügsamer. Ja, das ist ja das, der hat auch nicht, noch nicht so ertragsstark, da gibt es ja das volle Roggenbrot draus. Wir machen also das Weizen und Roggen für die Bäckerei. Danach kommt eben das Soja, dass man wieder mal eine Leguminose hat dazwischendurch. Dann kommt der Dinkel, Spelt. Ja, dieses alte Getreide lieben wir alle sehr, besonders im Ökobereich. Und danach kommt ein Gemenge aus Hafer und Erbse für die Schweine. Da kann man auf dem Feld schon die Mischung anbauen, ja, weil das ist gut, weil man divers ist. Zwischendurch hat man Zwischenfrüchte, sodass der Boden immer bedeckt ist. Auch direkt nach der Ernte gleich wieder eingesät wird. So hat man dann eben lädt man halt mit der hohen Bodenfruchtbarkeit. Und ich zeige nachher noch, da sage ich dann noch was dazu. Jetzt gehen wir mal weiter, wenn wir noch an der Biogasanlage vorbeigehen.
2: Warum keine Kartoffeln oder ist das eine dumme Frage?
1: Nein, ist keine dumme Frage. Ich habe jetzt echt vor 2 Jahren aufgehört, weil es einfach hier in der Gegend, wir haben relativ steinige Böden. Mhm. Ja, und wenn du da auf deinem Kartoffelroder stehst und da kommen lauter Steine anstatt Kartoffeln, ja, ist das richtig viel Arbeit. Und ich weiß, wie es geht. Also in einem Notfall könnte ich es, weil die Kartoffel ist ja die Frucht, mit der man am meisten Menschen pro Hektar ernähren kann. Ja, deswegen gab es ja auch, sie hat die meisten Nährstoffe, ja, die uns da bereitstehen. Mehr als Weizen oder Soja oder so. Deswegen waren ja auch immer die Hungersnöte, wenn der Kartoffelkäfer kam.
2: Genau.
1: Ja, weil dann die Ernten ausfielen.
2: Genau.
1: Also wir können es, aber wir haben es jetzt gerade mal pausiert.
2: Ah, ja.
1: Ja. Wir haben mit Lupinenfuchs probiert. Das ist auch eine tolle Frucht. Ist auch eine klassische Frucht. Geht auch ganz gut, aber wir haben nicht so viel, wir brauchen nur alle 3 Jahre Lupinen, weil so viel Lupinenpflanzer kannst du gar nicht machen. Ja? Weil wenn du da so ein Feld hast, dann hast du ja gleich mal 30 Tonnen oder so. Das ist dann schon ganz schön viel, uns als Lupinen zu verarbeiten.
3: Rüben haben wir noch benutzt.
1: Nee, bei der Fruchtfolge nicht wirklich. Also wir haben schon Brache, ein paar Hektar, weil das auch gefördert wird. Aber bei der vielfältigen Fruchtfolge brauchst du es nicht. Du hast ja immer die Bedeckung. Und du hast dieses 2-jährige Kleegras, ja, wo wirklich 2 Jahre, das ist wie eine Brache ein bisschen.
2: Was? Die kommen dann ja wieder, wenn der Tisch ist.
1: Ja, da geht es ja wieder genau, mit Kleegras genau, wieder los. Genau, ja. Nach 7 Jahren geht es wieder los mit Kleegras, genau. Ja.
4: Ja. Und was macht man mit Kleegras?
1: Ja, ein bisschen die Schweine, aber die Schweine sind ja keine Rinder. Ja, die haben ja keinen Pansen, die können das Gras jetzt nicht vom Gras allein leben. Ich habe eben von den Rindern geschwärmt. Sondern wir machen daraus Biogas, da gehen wir unten mal vorbei. Das ist auch schon eine Anlage, die ist über 30 Jahre alt. Wir machen eine Mist-Kleegras-Biogasanlage, weil wir haben keine Rinder auf dem Hof. Und das ist ein super Nährstoffkreislauf, weil dieses Gärrest dann zielgenau zur Düngung von Weizen, Dinkel, Roggen genutzt werden kann und dort die Nährstoffe sozusagen im Kreislauf gehen. Und wir verwerten das Kleegras über die Biogasanlage. Ja, die ist ja auch, arbeitet ja ähnlich wie ein Kuhmagen. Da sind auch Millionen von Bakterien drin, die eben dieses Kleegras aufarbeiten. Und dann hast du hinterher einen sehr wertvollen Dünger. Das hat man damals vor 40 Jahren auch deshalb gemacht, weil die Tierhaltung ist ja auch klimaschädlich. Damals ging es noch ums Ozonloch. Das ist ja heute kein Thema mehr. Das ist ja Gott sei Dank dann

0: wieder zugegangen oder so. Und besonders, weil man die Kühlschränke anders gebaut hat. Und da war eigentlich, dass man das Ammoniak bindet, ja, und nicht als Gülle ausbringt. Es stinkt auch nicht, der Rest. Und so verwerten wir das Kleegras. Und müssen nichts in die Biogasanlage tun, was wir auch essen könnten.
1: Und hier bei Radio Lora geht es weiter mit einer Sendung über die gesunde Ernährung. Und wir waren gerade beim Hermannsdörfer in der Nähe von Glonn. Und da bleiben wir auch noch. Karl Schweißfurt hat uns durchs Gelände geführt und wir konnten auch die Schlachterei besichtigen. Da war ich dann nicht dabei. Aber bei der Käserei und bei der Bäckerei habe ich wieder mitgemacht.
0: Ja, ist mittlerweile unser größter Kunde.
2: Wie heißt der?
0: Knusprig. Hier wird Holsteins gekäst. Ihr könnt ja mal gerne da reinschauen. Hier ist der große Käsekessel. Und da hinten in den Pressen ist jetzt der Käse drin. Der ist heute Morgen gekäst worden mit der frischen Milch. Und in diesen Behältern hinten ist jetzt der Käse drin. Ich weiß nicht genau, wie lange bleibt er jetzt da stehen, bevor er dann ins Salzbad kommt. Und die Molke ist ausgepresst und die ist in Schweinestall rübergekommen. Also die pumpen wir einfach rüber und dann machen wir den Schweinen so einen leckeren Brei jeden Tag. Molke ist doch super. Molke ist absolut super.
3: Das
0: wird gleich gepresst und dahinter sind dann die Reiferäume im Berg drin. Eine Scheune, die wurde komplett abgebaut, weil hier unten drin sehr viel Technik ist im Keller. Ja, Kältetechnik, Toiletten. Dampf, Toiletten. Ja, die gehören auch immer im Keller, die Toiletten. Und dann ist das wieder aufgebaut worden. Wir durften dann hier oben im ersten Stock mal noch ein paar Fenster einbauen. Es ist nicht denkmalgeschützt, sondern nur ensemblegeschützt. Und deswegen konnte man hier das Wirtshaus dann einbauen. Unten die Metzgerei, da haben wir ja schon Käserei. Und hier ist jetzt die Bäckerei. Da war früher die Brauerei, aber das ist jetzt zur Metzgerei geworden, weil wir da Platz brauchten. Und hier machen wir kurz noch Bäckerei. Hier ist unser eigenes Getreide. Weizen, Roggen, Dinkel.
2: Aber ihr malt es selber.
0: Doch, das ist
2: ihr malt es.
0: Wir malen das Vollkornmehl, das Weißmehl nicht, das können wir nicht. Das muss ja die Schale abgeschält werden. Aber das Vollkornmehl wird selber gemahlen. Das ist eine Steinmühle, das sind zwei große Steine. Der untere ist Stahl und der obere dreht sich. Und da läuft in der Mitte dann über den Trichter das Getreide rein und geht dann nach außen raus und wird dann gemahlen. Ja, das war auch damals etwas, was nicht sehr weit verbreitet war, aber die Biobäcker haben das ja auch die anderen ähnlich sehr weit wieder verbreitet, dass man eben aus Vollkornmehl ohne Hefe nur mit Sauerteig auch Brot machen kann. Ja, dauert ein bisschen länger, braucht ein bisschen mehr Zeit, Teigruhe und so weiter, aber es wird dann auch besseres Produkt, geschmackiger, saftiger, länger haltbar. Also hier werden dann so 20 verschiedene Vollkornbrote in der Nacht gemacht. Die fangen nachmittags um 2 Uhr an, sind dann so 10 Uhr abends, 11 Uhr abends fertig. Dann wird auch schon kommissioniert für die Kunden und dann wird es auch schon ausgeliefert. Die Jungen, die heute wissen, was die Stunde geschlagen hat, oder die Biobäcker, die haben halt eben wieder klassisch gemacht, weil da können sie sich mit unterscheiden von den Industriebäckern, die es halt im Supermarkt gibt. Ja, also die Reisebackmeister, das war eine super Erfindung.
4: Ja. Reisebackmeister, der Name
0: kann
4: schon.
0: Dann irgendwelche Storys erzählen. Ja, das ist ein Staubsaugerverkäufer. Gibt es auch bei den Metzgern. Ja, da kommen die, ja, oder dann haben die halt, die verkaufen halt ihre Gewürzmischung. Ja, du hast dann, kriegst dann ein Tütchen Leona, ein Tütchen Weißwurst und ein Tütchen Bierschinken. Ja, da ist alles drin, inklusive Geschmacksverstärker und Citrat und Phosphat und was du alles so brauchst, Emulgatoren und hin und her. Ja, dann nimmst du ein bisschen Fleisch, kriegst ein Säckchen Leona da rein. Ja, da steht echt Leona drauf. Da steht nicht irgendwie, was weiß ich, Gewürze, sondern da steht Leona drin. Ja, dann ist die Leona fertig. Ja. Und wir mischen halt noch aufwendig aus, teilweise mahlen wir noch selber für jede Wurstsorte eine eigene Gewürzkombination. Ja, und ohne Geschmacksverstärker und ohne Zitratphosphat, was von ihnen alles gibt.
1: So, Karl Schweißfurt, und so ein bisschen Einblick bekommen haben wir in die Fertigung von diesen Bio-Lebensmitteln, auch wie aufwendig das ist im Vergleich zu der herkömmlichen Herstellungsweise. Und man hat auch gemerkt, wir hatten richtig viel Spaß an diesem Nachmittag da beim Hermannsdörfer. Es war ein Erlebnis, ein Gemeinschaftserlebnis. wie es ja auch typisch ist für die Foodhub-Community.
3: Ja, genau, voll. Also wir versuchen regelmäßig eben solche Veranstaltungen zu organisieren. Eins, damit die Mitglieder ein bisschen mehr Bezug eben zu Lebensmittel und Lebensmittelproduktion bekommen, dass die sehen, wo die Produkte, die im Laden zu finden sind, auch herkommen. Und auch dieses gemeinschaftliche Aspekt ist auch ganz wichtig. Eben, da seid ihr zusammen geradelt von München aus und zum Teil auch zurück, dass die Mitglieder sich kennenlernen. Und ja, das ist uns auf jeden Fall wichtig, eben so regelmäßig solche Veranstaltungen anzubieten.
1: Genau, und du hast erzählt, kurz bevor die Sendung angefangen hat, dass du selbst auch so ein Projekt hast, wo Menschen feststellen können, wie Lebensmittel wachsen. Kannst du ein bisschen darüber erzählen?
3: Genau, also wir haben vor ein, zwei Jahren so ein Projekt in München gestartet und jetzt sogar auch im Frühling umgesetzt in Berg am Laim. Das ist Münchner ersten urbaner Waldgarten. Das ist quasi eine waldähnliche Struktur auf 2000 Quadratmeter, wo es alle möglichen Pflanzenschichten gibt. Ja, hohe Bäume, auch Sträucher, Kletterpflanzen, Kräuter, Stauden und so weiter. Die Besonderheit auf dieser Fläche ist, dass beziehungsweise in einem Waldgarten, ist, dass diese ganzen Pflanzen essbare Pflanzen sind. Sprich, also die Obstbäume werden zum Beispiel Pflaumen, Kirschen und Äpfel und Quitten sein. Die Sträuchen werden alle möglichen Beerensträucher. Die Kletterpflanzen sind dann Trauben oder Kiwis und so weiter. Diese Fläche ist eine öffentliche Grünfläche, ja, wo jeder durchspazieren kann. Und das ist dann ein Ort für Gemeinschaft, um gemeinsam zu gärtnern, ein Ort für Bildung, ein Ort für Biodiversität und auch einen Naschgarten.
1: Das heißt, das hat jetzt gerade erst angefangen? Also die ersten Sachen wachsen einfach so vor sich hin?
3: Ja, beziehungsweise das ist auf eine Fläche, wo es bereits eine, also zum Teil der Fläche eine Streuobstwiese war. Das heißt, es gab schon, sage ich mal, 35 Obstbäume, die bereits angewachsen sind. Das heißt, es gibt schon viele Obst zu ernten. Und wir haben dazu noch so 10, 15 unterschiedlichen Bäume eingepflanzt, wie zum Beispiel Maulbeeren, Feigen, Pfirsiche, Quitten, Kakis und so weiter und auch also fast 200 Beerensträucher von ganz vielen unterschiedlichen Beerensorten, alle Beerensorten, die ihr kennt, plus noch vieles mehr. Und genau, und wir haben das alles zwischen jetzt März und Mai eingepflanzt und wir haben auch jetzt schon die ersten Beeren geerntet bzw. genascht. Und es wird auf jeden Fall im Sommer schon ganz vielen Beeren geben. Und ja, jeder kann da sich das anschauen in Berg am Laim am Michaeli-Anger.
1: Also eine Einladung ist es, nicht nur zum Foodhub Mitglied zu werden, sondern auch einmal bei euch vorbeizuschauen. Seid ihr ein Verein oder wie habt ihr euch organisiert?
3: Genau, das ist ein gemeinnütziger Verein, das heißt Urbaner Waldgarten München. Und man findet uns auch im Internet. Es gibt eine Webseite, Urbaner Waldgarten München.
1: Genau, und die Infos über Foodhub gibt es natürlich auch im Netz. Die sage ich jetzt nicht, kann ja jeder selbst nachschauen. Und wir sind eigentlich fast schon am Ende der Sendung. Es hört natürlich auf mit Musik, ist ja auch klar. Und zwar wieder von der Martina Prutschner. Magst du noch?
3: Ja, ich wollte nur kurz sagen, also die beste Werbung für den Laden ist der Laden selbst. Ja. Also statt die Webseite anzuschauen, ist es noch besser, einfach mal vorbeizugucken. Und jeder ist willkommen, jederzeit. Man muss sich nicht vorher anmelden und man kann auch sehr spontan eine Führung von irgendeinem Mitglied bekommen, der gerade seine Schicht macht. Und genau, weil da kann man am besten sich vorstellen, wie das ist, da Mitglied zu sein.
1: Ja, genau. Und ich glaube, die nächste Führung, die offizielle Führung ist, glaube ich, am nächsten Samstag, soviel ich weiß.
3: Ich mache sogar am kommenden Montagabend um 19 Uhr eine Führung.
1: Ah, okay. Also erstmal danke, Quentin, dass du da warst. Und ich danke allen Leuten, die zugehört haben, allen meinen Gesprächspartnerinnen natürlich, die damit die Vielfältigkeit dieser Foodhub-Community auch dargestellt haben. Und zum Schluss gibt es noch Musik von der Martina Brutner und ihrer Band Follow the Beat.

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Ja, wie der Kollege gerade eben gesagt hat, hier ist Radio Dreieckland auf der 102,3 Megahertz mit dem Mittagsmagazin. Heute vielleicht ein bisschen Antifa eingefärbt, aber das werdet ihr noch hören.

0: Wer sich mit der Rechten beschäftigt, kommt an dem Namen Götz Kubitschek nicht vorbei. Er ist Mitbegründer des sogenannten Instituts für Staatspolitik, kurz IFS, und dem Antaios Verlag. Kubitschek und das IFS haben sich in Schnellroda niedergelassen, einem kleinen Dorf in der Nähe von Halle, und wollten dort ungestört ein rechtes Weltbild verbreiten. Das Kollektiv IFS dicht machen, beobachtet, analysiert und kritisiert die rechtsextremen Strukturen in Schnellroda. Schon lange. Anfang des Jahres veröffentlichte das Kollektiv ihr Buch, in dem sie über das ISF aufklären und über Formen des Gegenprotests schreiben. Unsere Kolleginnen von Radio Korax Halle sprachen deswegen mit Lukas und mit Paul vom Kollektiv IFS Dichtmachen.
1: Was ist das IFS und warum wollt ihr es dicht machen?
2: IFS, das steht für Institut für Staatspolitik. Das ist ein faschistischer, selbsternannter Think Tank, also Denkfabrik, der versucht, rassistische, antisemitische, völkische, queerfeindliche, sexistische und so weiter Positionen in den Mainstream reinzutragen, durch vor allen Dingen Beeinflussen der Kultur, und der versucht, eine Art politisches Vorfeld zu bilden. Sie haben immer sehr hohe Ansprüche formuliert, aber eigentlich ist eine Vorfeldorganisation der AfD, ist also auch abhängig von der Staatsknete, die die AfD als faschistische Partei bekommt, und auch eben eigentlich davon, vom Wahlerfolg der AfD abhängig. Aber es ist quasi eine Art, genau, Organisation, die versucht, diesen Erfolg der faschistischen AfD zu verbreitern. Und dieses IFS sitzt in Schnellroda im Saalekreis, eben 30, 40 Minuten von Halle entfernt. Und genau deswegen haben wir hier auch einen regionalen Fokus und genau wollen es da vor Ort tatsächlich angreifen und dicht machen, also politisch angreifen durch Demonstrationen, kritisieren und dann letztlich dicht machen.
1: 2024 hat sich das IFS selber aufgelöst. Welchen Grund hat das und warum arbeitet ihr trotzdem weiterhin gegen das IFS?
3: Das IFS hat sich aufgelöst, weil sie wahrscheinlich Angst davor hatten, dass ähnlich wie bei dem Verbotsverfahren oder dem versuchten Verbotsverfahren gegen das Kampakt-Magazin, den Verbotsverfahren entgegenzutreten vorher schon. Und deswegen vorsichtshalber davor schon zum Schließen, bevor überhaupt die Politik darüber nachdenkt, auch das IFS zu schließen.
2: Ja, vielleicht noch als Ergänzung. Es ist tatsächlich so, dass es zum Jahr 2024 eben eine erhöhte Aufmerksamkeit dafür gab. Und auch die Jahre davor durch Protest und kritische Berichterstattung war es dann so, dass die Gemeinnützigkeit zum Beispiel schon 2019 verloren wurde, das IFS als Verein, und es quasi schon höheren Druck gab. Und das ist ja durchaus auch was Positives, was passiert ist. Letztlich ist daraus nicht genug gefolgt, weil jetzt hat man halt zwei Unternehmen, die das einfach weiter betreiben. Und auch da kann man natürlich behördlicherseits gegen vorgehen, weil es ändert sich ja nichts. Und die verbreiten ja nicht nur Menschenfeindlichkeit, sondern eben planen auch einen völkischen Umsturz, würden wir sagen. Und vielleicht da nochmal wichtig, weil du gesagt hast, aufgelöst wurde, das ist richtig, der Verein wurde aufgelöst, aber tendenziell, wir reden auch zum Beispiel immer noch von IFS und sagen immer noch, dass wir IFS dicht machen sind, weil diese Struktur selbst halt weiter besteht. Also dieselben Strukturen existieren noch und dieselbe völkische Vorfeldarbeit wird da auch noch gemacht.
1: Zum IFS kommen nicht diese klassischen Kloppy-Skinhead-Nazis, sondern eine selbsterkorene Elite in schicker Kleidung. Welchen Einfluss hat dieses ja auch Selbstbild, diese Wahrnehmung, sich selber als erkorene Elite zu bezeichnen, für die Außenwahrnehmung in der Gesellschaft?
2: Genau, ich glaube, das war schon immer ein Problem, dass vielen Medien und auch Leuten so im Feuilleton, also so im Kultur- und Kunstbereich, immer ein bisschen schwer gefallen ist, Leute, die habituell wie sie sind, zu verurteilen. Also es gibt 2016, 2017 gab es ganz viele Home-Stories von Götz Kubitschek, wo er so als Verleger und Buchmensch wahrgenommen wurde. Und das wurde so kontrastiert mit dem eben diesem Nazi, der so prügelt, und der ist nämlich kein Buchmensch. Aber das ist natürlich Quatsch, weil sozusagen auch wenn wir jetzt in den deutschen Faschismus, den Nationalsozialismus schauen, das sind natürlich alles mögliche Leute, die auch Bücher geschrieben haben. Reinhard Heydrich, so aus einer Komponistenfamilie, Hitler hat ja auch ein Buch geschrieben, so, das kann offensichtlich jeder Fascho machen in dem Sinne. Und deswegen ist diese Gegenüberstellung natürlich grundsätzlich nicht richtig. Gleichzeitig ist es so, dass die sogenannte Neue Rechte und eben das IFS diesen Ruf lange bedient hat, um da besser reinzukommen in bürgerliche Kreise. Und man muss aber auch sagen, es ist nicht nur eine strategische Absicht, sondern es ist auch so, dass sie, und das hat zum Beispiel in unserem Buch Lukas Sittenfelder beschrieben, dass sie auch sich als Avantgarde sehen. Also sie sagen eigentlich auch dem Nazi, der da irgendwie klischeehafterweise auf dem Dorf sitzt und sich prügelt und vielleicht wenig formale Hintergrundwissen hat oder sogenannte Bildung hat in diesem ganz faschistischen Bereich, sagen die auch, dass er folgen muss und sie die Führung übernehmen und sich tatsächlich als die obersten paar Prozent sehen, die dann irgendwie zufällig im völkischen Staat dann eben auch das geistig vordenkt und die anderen machen es dann halt. Genau, und das ist einerseits natürlich Strategie und das hat auch dann eben sehr gefährliche Auswirkungen auf die Gesellschaft. Zum Beispiel, wenn wir den Jungen Europa Verlag nehmen, der ist aus dem IFS heraus entstanden, beziehungsweise aus dem dortigen Verlag Antaios heraus entstanden. Der wird zum Beispiel, ein Nazi von denen hat halt so ein Buch geschrieben. Das wird jetzt teilweise bei Zeit Online, bei Welt und so weiter total positiv besprochen, obwohl der Inhalt total rechtsradikaler Kram ist. Aber da haben sie sich einfach von dem blenden lassen. Volker Zirke heißt der Mann, der auch durchaus zum Messer greift, wenn er mit politischen Gegnern konfrontiert ist. Und der wird jetzt als großer Literat besprochen. Und das ist wirklich genau so ein Beispiel, wie gefährlich das eben ist und wo diese Gegenüberstellung scheinbar immer noch nicht aus den Köpfen raus ist.
1: Dieses Jahr sind ja die Landtagswahlen in Sachsen-Anhalt unter anderem. Und die Wahrscheinlichkeit, dass die AfD die absolute Mehrheit bekommt, ist nicht gering. Wie ist die Verbindung vom IFS zur AfD und welchen Einfluss hätte das IFS dann auf die mögliche Landesregierung?
3: Dadurch, dass etliche AfD-Politiker aus Sachsen-Anhalt, aber auch aus anderen Bundesländern regelmäßig bei Veranstaltungen vom IFS auftauchen, da die Verbindung sehr eng, also zum Beispiel der Till Schneider, der möglicherweise sogar Wissenschaftsminister wird, ist dann ständiger Gast, genauso wie Ulrich Siegmund wurde oft, war auch schon mal vor Ort und vor allem aus Bundesebene Leute wie Höcke und Maximilian Krah. Daher wird wahrscheinlich die Zusammenarbeit da wahrscheinlich noch leider enger werden.
2: Ja, man muss ja auch sagen, dieses Ganze zwischen Vorfeld und AfD passt ja wirklich maximal noch, nicht mal ein Blatt Papier, das ist quasi dasselbe. Schnellroda würde auch ohne AfD-Geld gar nicht in der Form funktionieren. Erik Lehnert, der war Direktor des IFS, also bis zur Auflösung, jetzt führt er einen der Folgeunternehmen fort. Er ist Grundsatzreferent für die Landtagsfraktion der AfD in Brandenburg und Grundsatzreferent heißt eben auch, wir stellen mal jemanden ein, der quasi keine besondere Aufgaben hat, sondern so unsere Grundsätze, das wäre im Fall der AfD eben Faschismus, Menschenfeindlichkeit, antidemokratisches Denken, vertritt und er vertritt es dann eben beim IFS bzw. Nachfolgestrukturen. Er bestreitet seinen Lebensunterhalt ja überhaupt nicht über irgendwelche Akademien, die ausgerichtet werden, sondern kriegt das einfach schön vom Steuerzahler in Brandenburg, um da die Demokratie mit abzuschaffen. Aber das funktioniert eben gar nicht ohne die AfD eigentlich. Und das sehen wir in einigen Punkten. Benedikt Kaiser zum Beispiel, er hat seine Karriere ja begonnen bei den, ich glaube, verbotene Nationalsozialisten Chemnitz und sonst auch nicht sich sonderlich davon abgewandt. Der ist sozusagen Dauerautor und Dauergast bei IFS-Veranstaltungen und der arbeitet auch für den AfD-Bundestagsabgeordneten, um da halt seinen Lebensunterhalt zu bestreiten. Und das zieht sich absolut durch. Das ist eine Vorfeldorganisation der AfD und jetzt beim Sommerfest des Verlags Antaios in Schnellroda, wogegen wir auch demonstrieren, wird zum Beispiel Maximilian Merkel erwartet, der ist IB-Chef in Deutschland und war überraschenderweise auch die ganze Zeit Mitglied der AfD. Und die haben ja immer noch ihren albernen Pseudo-Unvereinbarkeitsbeschluss, der natürlich lächerlich ist, den sie aber immer noch hochhalten quasi. Und jetzt war dann Merkel, ist dann zwischendurch mal ausgetreten und dann wird dann irgendwie berichtet. Und Sicherheitsbehörden und Medien tun dann so, als würde das irgendeine Rolle spielen, aber das tut es natürlich nicht. Als AfD und dieser Kram 1:1 dasselbe, außer dann vielleicht, dass die in Schnellroda ab und zu mal auf AfDler, die vielleicht zu boomerig oder zu ungebildet halt mal herabblicken, aber sonst ist das 1:1 dasselbe.
1: Es ging jetzt schon immer wieder auch ein bisschen um Schnellroda. Das ist ein Dorf in der Nähe von Halle mit ein bisschen mehr als 200 EinwohnerInnen. Wie ist das Dorf dem IFS gegenüber eingestellt?
2: Das ist eine gute Frage. Wir haben nicht so richtig die Möglichkeit, jetzt sozusagen tatsächlich jetzt eine Meinungsumfrage da durchzuführen. Wir hatten tatsächlich auch nicht nur Gegenproteste, wo immer mal wieder einzelne DorfbewohnerInnen da waren, sondern auch zum Beispiel schon mal ein Demokratiefest 2024 und so ein Antifa-Festival 2018, wo sich auch auf jeden Fall Leute von vor Ort beteiligt haben und dann eben auch das IFS kritisch gesehen haben. Dann gibt es auch welche, die das IFS gut finden und dann gibt es einen Großteil von Leuten, die sich tendenziell da herausziehen, also sagen, okay, wir sehen sozusagen uns nicht als zuständig an oder wenn sozusagen die Gegenprotestierenden von links kommen und die ganzen Akademieteilnehmer eben von rechts, dann will ich mich da raushalten, dann mache ich die Gardinen zu, Vorhänge und so weiter zu und möchte sozusagen ob man jetzt beides für Extremisten hält oder was auch immer, oder jedenfalls für Dorffremde, beides nichts mit zu tun haben. Das heißt, es gibt da eben auch einen Drang zu einer Neutralität, die natürlich, muss man auch fairerweise sagen, keine echte Neutralität ist, weil sozusagen man ja diese ganze rechte Scheiße vor der Haustür hat. Genau, aber deswegen ist es ganz schwer zu sagen, das Dorf ist so und so. Zum Beispiel gab es auch am Wasserturm direkt gegenüber des Gebäudes, wo die Akademie feststeht, das ist ein Dorfgasthof zum Stäbchen, gab es dann auch ein Transparent, da stand drauf, Schnellroda ist bunt, was da ganz lange hing, was natürlich ein ganz klares Zeichen auch gegen rechte Landnahme und gegen diese IFS-Zeug ist, weil die offensichtlich zwar ab und zu mal sagen, sie seien so bunt, weil sie so viele unterschiedliche Facetten von Faschismus hätten, aber im Wesentlichen natürlich genau das Gegenteil von bunt und vielfältig sind, und deswegen haben wir da auch ein klares Zeichen dagegen. Deswegen ist es ihm schwer zu sagen, das Dorf sieht es so, das Dorf sieht es so. Ich denke, es fehlt natürlich irgendwie eine starke antifaschistische Gegenmobilisierung von vor Ort. Das ist aber natürlich bei ganz vielen Dörfern so, muss man sagen, weil es einfach auch wenig politische Strukturen gibt. Es gibt einzelne Vereinsstrukturen und so weiter, aber jetzt Strukturen, wo wirklich sich mit Politik auch auseinandergesetzt wird, gibt es ja bei ganz vielen Dörfern einfach aus strukturellen Gründen nicht.
1: Wie erlebt ihr die Stimmung, wenn ihr zum Gegenprotest zum Beispiel vor Ort seid, dann gegenüber euch?
2: Relativ, also wie das neutral im Sinne von, es ist manchmal ist niemand zu sehen. Es gibt aber auch durchaus Anfeindungen von einzelnen Akteuren, die muss man aber auch, glaube ich, als einzelnen Akteurinnen ansehen, die quasi zum Beispiel, irgendwann hatten wir mal schon mal, dass irgendwer, das wissen wir natürlich nicht genau wer, irgendwie faule Eier extra da verstreut hat und sowas halt. Und es gibt auch ein paar Leute, die pöbeln, aber ich glaube, im Wesentlichen ist es tatsächlich sehr leer und die Leute wollen sich tatsächlich eher nicht damit irgendwie involviert sehen, was natürlich schade ist, weil wir würden uns natürlich wünschen, dass und glauben auch, dass, um das IFS langfristig dicht zu machen, man eine breite Front aus verschiedenen demokratischen, antifaschistischen Leuten braucht, die einfach deutlich machen, wir wollen Kubizek nicht in der Nachbarschaft. Aber, und das vielleicht noch kurz als Ergänzung, weil ich es vorhin vergessen habe, ist es natürlich auch so, dass es immer schwierig ist, dagegen zu halten, weil zum Beispiel 2016, 2017, als wir Protest gemacht haben und dann Leute aus der Nachbarschaft gesehen wurden beim Protest, gab es auch extrem denunziatorische Briefkastenzettel, die mutmaßlich von Kubizek und Co. verteilt wurden, wo dann auch Druck gemacht wird auf einzelne Anwohner. Das kann man sich ja, das gibt es ja in Wien-Rode, gab es ja auch ganz viel dazu bei den völkischen Siedlern. Aber auch generell, wenn du halt so eine völkische Familie und Verlagsgebäude in deiner Nachbarschaft hast, dann ist es natürlich so, dass es einfach auch objektiv gefährlich ist, dagegen aufzusprechen. Aber genau, vielleicht ganz kurz, vor Ort ist es so, dass eher man wenig sieht und unsere Auseinandersetzung eher mit den AkademieteilnehmerInnen der extrem Rechten sind, die tatsächlich immer wieder zum Pöbeln kommen und immer wieder versuchen, Leute zu bedrohen, Journalismus zu verhindern und so weiter.
1: Ihr habt euch das Ziel gesetzt, das IFS dicht zu machen. Auf welchen Ebenen arbeitet ihr da?
3: Wir demonstrieren ja, aber wir machen nebenbei auch Recherche zu Veröffentlichungen von dem Antaios Verlag, von den anderen Firmen und anderen Verlagen. Dann machen wir Klärungsseminare oder Vorträge, um Leute aufzuklären, was da überhaupt passiert, und mobilisieren in den Vorträgen auch für die Demonstrationen in Schnellroda.
2: Genau, ich würde sagen, mit so Recherche, Aufklärung und Protest ist es gut umschrieben. Was noch eben in dem Sinne fehlt, wäre den Aufbau von breiten Bündnissen vor Ort. Das ist aber auch was, was immer wieder im Hinterkopf ist, zum Beispiel bei sowas wie dem Demokratiefest oder so.
1: Ihr beschäftigt euch ja schon länger jetzt mit dem IFS und habt jetzt eure Erkenntnisse in einem Buch zusammengefasst. Wie ist es zu dem Entschluss gekommen, jetzt ein Buch zu veröffentlichen, und wie war der Entstehungsprozess?
2: Genau, der Entstehungsprozess war, dass wir 2022 auch vor diesem Hintergrund, dass wir das IFS halt noch nicht dicht gemacht hatten, da dann eben tatsächlich auf einer fachlichen und politischen Ebene darüber diskutieren wollten, auch mit Rechercheergebnissen, aber auch so nach dem Motto, wie geht's weiter, wie macht man überhaupt eine Immobilie der extrem Rechten dicht und so weiter. Und da hatten wir quasi zu einer Tagung eingeladen, 2022 in Merseburg, das war auch sehr, sehr schön, und da waren verschiedene Expertinnen da, und manche davon hatten wir dann gewonnen zu so einem Tagungsband, wie es da so klassisch bei so wissenschaftlichen Konferenzen stattfindet, auch wenn es eben eine politische Konferenz war. Eben da haben wir die dazu gewonnen, da genau sich zu beteiligen, entweder ihre Vorträge zu verschriftlichen, wie Lukas Dintenfelder das gemacht hat, zur Bildungsbegriff der extremen Rechten, wie ich schon mal erwähnt habe, oder zum Beispiel auch Leute, die quasi nur sich mit dem Thema auskennen und da mit beitragen wollten, zum Beispiel einen Beitrag von Nadine Langer zum Thema Ökologie und Faschismus, genau, und dann Workshop-Verschriftlichungen und Berichte von der Podiumsdiskussion findet man da auch drin. Und dann haben wir in einer sehr tollen Zusammenarbeit mit dem UNRAS-Verlag, der auch sehr verständnisvoll war, bei der Zusammenarbeit mit einer politischen Gruppe, sage ich mal, da haben wir das dann sozusagen zu Papier bringen können. Und dann, ich sage mal so, nur 4 Jahre später, auch schon veröffentlicht, glauben aber, dass es einen sehr guten Überblick über das Thema bietet und dass es vielleicht auch interessant ist, zu lesen, wenn man selbst bei sich zu Hause eine rechte Immobilie vor Ort hat, die eben vielleicht nicht gemacht werden will, weil zum Beispiel gibt es auch einen Beitrag von Stefanie Heide über den Protest, die sich ja sehr gut damit auskennt, und von Henriette Quade über Möglichkeiten der Politik dazu unterstützen, rechte Immobilien dicht zu machen. Und sie hatte ja auch sehr lange Erfahrung mit der Situation in Sachsen-Anhalt, mit ganz vielen rechten Immobilien. Wir haben ja hier über 30 Stück leider, und das ist damit auch eingeflossen. Genau, das war so ein bisschen der Entstehungspunkt, und jetzt haben wir gerade die Situation, dass wir gerne Vorträge darüber halten und Lesungen machen und Leuten ein bisschen das Thema einführen. Natürlich auch mit dem Ziel, dass dann viel mehr Leute noch nach Schnellroda kommen und auch vielleicht Ideen zusammenkommen, wie man den Drei-Seiten-Hof in Götz-Kubitschek und den Verlag Antaios und das IFS dann endlich auch zerschlägt und dicht macht.
1: Du hast gerade schon Vorträge angesprochen. Ich bin auch auf das Buch aufmerksam geworden durch den Vortrag im April hier in Halle im Reil. Habt ihr schon andere Vorträge jetzt geplant und könnt da vielleicht eine kurze Übersicht geben, wo man euch treffen kann in den nächsten Wochen?
2: Ja, genau. Also wir hatten in Halle hatten wir schon zwei gemacht. Zuletzt waren wir bei der Buchhandlung Jacobi und Müller. Das war auch sehr cool. Genau, aber es geht ja um die zukünftigen. Da sind wir.
0: Ja, hier gehen wir vielleicht mal aus dem Beitrag raus, weil das diese Veranstaltungen sind halt nun nicht für die Radio Dreieckland-Hörerinnen direkt vor der Haustüre. Und deswegen macht es nicht so viel Sinn, die hier alle vorzulesen und zu besprechen. Ihr hört übrigens weiter Radio Dreieckland auf der 102,3 Megahertz, und vorhin war es ein Beitrag zum Faschismus im intellektuellen Gewand, das Rechte Institut für Staatspolitik von Götz Kubitschek, ein Beitrag von unseren Kolleginnen von Radio Halle, Korax.

0: Das Kantonsparlament Bern hat ein Verbot der Antifa und des Schwarzen Blocks beschlossen. Das Verbot reiht sich damit in eine globale Entwicklung ein, die maßgeblich in den USA ihren Ursprung fand und die die Antifa juristisch als terroristisches Feindbild markiert und kriminalisiert. Genauso schwammig und juristisch uneindeutig wie politisch fatal ist nun die Abstimmung in Bern. Wieder unsere Kolleginnen von Radio Korax Halle sprachen mit Max, der in der antifaschistischen Bewegung in Bern organisiert ist, über die Vorgänge und deren Hintergründe und Folgen.
1: Der Kanton, das ist in Deutschland vergleichbar wie auf Landesebene. Und es wurde jetzt auch viel, auch außerhalb von Bern und sogar überregional, dieses Verbot, sage ich jetzt mal, aufgegriffen. Es ist in dem Sinne noch kein Verbot. Das hat auch damit zu tun, dass in diesem politischen Vorstoß, das ist mega schwammig formuliert und unter anderem haben die Leute, die diese Motion eingereicht haben, also von der SVP, sich auch auf das falsche Nachrichtendienstgesetz gestützt. Sie stützen sich eigentlich nicht auf den Artikel 74, das eigentlich sagt, dass Organisationen verboten werden können, sondern sie stützen sich auf den Artikel 73, das eigentlich mehr ein Tätigkeitsverbot verlangt. Aber das ist eigentlich auch ein wenig sekundär, weil eigentlich die Regierung, also die Landesregierung, dann gesagt hat, okay, es gibt eigentlich gar keine gesetzlichen Voraussetzungen, um ein Verbot oder was auch immer durchzusetzen. Und sie haben jetzt gesagt, dass sie sich auf Bundesebene dafür einsetzen, dass die entsprechenden juristischen Grundlagen geschaffen werden. Solche Forderungen, die sind eigentlich nicht neu in Bern und auch in der Schweiz. Es gab eigentlich schon vor ein paar Jahren einen Vorstoß in einem anderen Kanton. Es wurde abgelehnt. Es wurde witzigerweise sogar vor ein paar Monaten auf Bundesebene eingebracht und abgelehnt. Die Politiker der SVP, also der eine, der das eingebracht hat, Thomas Fuchs, der ist schon seit über 20 Jahren in der Politik. Der kennt auch noch die Zeiten vor 20 Jahren, wo es auch sehr große antifaschistische Demonstrationen und Bewegungen in Bern gab und schon damals eigentlich immer wieder versucht hat, die Repression gegenüber antifaschistischen Gruppen oder Kreisen aufzudrehen. Und das andere ist, dass es gerade auch so ein kleines politisches Momentum gibt. International passiert sehr viel mit Ungarn, Holland, den USA. Es gab in Bern letztes Jahr im Oktober eine Pro-Palästina-Demonstration, die große Ausschreitungen mit sich gebracht hat und danach eigentlich schon eine sehr große Welle an Forderungen von der Law and Order-Fraktion eigentlich kam, dass man härter gegen Linke vorgehen muss. Und vielleicht auch, um ein wenig inhaltlich auf diese Motion einzugehen. Also die Motion redet einerseits von einem Verbot der Antifa und einem Verbot vom Schwarzen Block. Und es gab dann im Parlament noch die Debatten. Und das war eigentlich schon ziemlich interessant, weil eigentlich haben alle Kräfte oder alle bürgerlichen Parteien quasi ihre Interpretation, was jetzt genau damit gemeint ist, reingebracht. Und das war vielleicht auch die Stärke, sage ich jetzt mal, dieser Motion, dass sie durchkam, weil es war nicht nur die SVP, die sehr weit rechts steht, sondern es waren auch vor allem die bürgerlichen Parteien wie die FDP, EDU, FVP und Mitte, die eigentlich dazu beigetragen haben, dass diese Motion überhaupt angenommen wurde. Und das ist, glaube ich, halt der große Unterschied zu den letzten Jahren. Konsequenzen jetzt mit dieser Motion hat es sicherlich noch keine. Es gibt aber im Parlament schon sehr viele andere Motionen oder geplante Verschärfungen. Beispielsweise sollte das Nachrichtendienstgesetz neu aufgelegt werden und da werden auch zum Beispiel sehr viele neue Kompetenzen gegenüber, ich sage jetzt mal Gewaltextremismus, sind geplant, dass die dort eingebaut werden. Ich denke, es ist mehr so das politische Zeichen, das mit dieser Annahme gesetzt wird. Und im Prinzip wird eigentlich alles, was irgendwie sich als antifaschistisch betitelt, wird mehr oder weniger irgendwie kriminalisiert oder in eine demokratiegefährdende Ecke gedrückt. Was ich auch sehr interessant fand, waren die Voten der Ratslinken, weil die sind historischerweise immer ein wenig distanziert, was so Antifaschismus anbelangt in der Schweiz. Und eigentlich ausnahmslos alle Parlamentarierinnen der Ratslinken haben sich in ihren Voten als antifaschistisch bekannt, was ein wenig überraschend war. Und ich glaube, irgendwie merken doch auch sehr viele Leute in der Schweiz, dass diese so autoritäre Tendenzen eigentlich immer stärker auch bis in die Mitte der Politik vordringen. Und glücklicherweise hat jetzt in diesem Fall auch die linken Parteien in der Schweiz oder in Bern zumindest versucht, sich da auch schon gleich von Anfang an ein wenig entgegenzustellen.
2: Du hast jetzt von den Reaktionen und dem Bekenntnis der parlamentarischen Linken zum Antifaschismus gesprochen. Es gab auch eine Demo der antifaschistischen Bewegung, der Außerparlamentarischen in Bern. Was für Reaktionen gab es noch und welche braucht es vielleicht auch noch jetzt auf diese Motion?
1: Es gab, bevor die Motion angenommen wurde, schon eine antifaschistische Demo, die eigentlich mehr so generell den Rechtsruck in der Schweiz, dem Erstarken von faschistischen Gruppen und solchen Sachen thematisiert hat. Dort ging die Demo am Parlamentsgebäude vorbei und interessanterweise wurde dort das Gebäude dann auch von der Polizei geschützt. Der gleichen Woche wurde die Motion angenommen und am darauffolgenden Tag gab es eine Spontandemonstration mit ungefähr 300 Leuten. Und auch da wurde dann nochmal das Regierungsgebäude ja von der Polizei geschützt. Und das ist irgendwie noch so ein interessantes Zeichen ist, zu sagen, okay, es darf irgendwie keinen Protest geben vor diesem Ort. Es gab dann auch noch eine Banneraktion während der Demo, wo ein 5x4 Meter Banner gehisst wurde mit dem Slogan, dass der Faschismus an Boden gewinnt und der Regierungsrat die Antifa verbieten möchte, also das ja völlig eigentlich abstrus ist. Und ansonsten gab es wirklich, also ich habe das Gefühl, das Thema wurde sehr breit auch aufgegriffen, in der antifaschistischen oder revolutionären Bewegung auch europaweit eigentlich. Also sehr viele Gruppen, die gerade Soli-Arbeit machen, im beispielsweise Antifa-Ostverfahren, Budapest-Komplex, haben das aufgegriffen, viele Antifa-Gruppen. Wir haben sogar witzigerweise von einer Ultra-Gruppe von Ahmedsport Nachrichten erhalten. Sie haben auch noch einen Solidaritätsbeitrag gemacht. Ja, also ich denke, die Reaktionen, die gehen sehr weit über Bern hinaus. Und was einerseits natürlich auch sehr ermutigend ist, zu sehen, okay, man ist nicht alleine mit dem. Und auf der anderen Seite aber auch schon sehr krass ist, zu sehen, dass irgendwie nach USA, Holland, Ungarn, jetzt irgendwie Bern als quasi nächste Stadt oder die Schweiz als nächstes Land irgendwie in diese Richtung weitergeht. Und vielleicht auch noch zum Zeigen, wie so die politische Lage in der Schweiz ist oder wie so die politischen Eigenheiten sind in der Schweiz, weil sie sich auch immer ein wenig unterscheiden von beispielsweise Deutschland oder so. In der Schweiz war eigentlich so diese ganze Gesinnungsfreiheit, das ist irgendwie ein sehr hohes Gut, das eigentlich nie wirklich angetastet wurde. Und gerade auch aktuell, also es sind eigentlich nur drei Organisationen verboten und das ist die Al-Qaida, die Hamas und Daesh, also der Islamische Staat. Und jetzt soll die Antifa folgen. Das ist schon sehr krass und ja, ich hoffe mal auch, dass da irgendwie mehr Leute mit diesem Diskurs um Meinungsfreiheit und Gesinnungsfreiheit auch aufgreifen und thematisieren.
2: Wie du schon sagtest, reiht sich da die Entwicklung in Bern leider international in eine Entwicklung ein. Haben wir jetzt, glaube ich, schon mehrfach festgestellt und sieht auch jeder, der sich offenen Auges mit linker Politik beschäftigt. Eine Antwort darauf kann und muss sein, dass man sich solidarisiert, sich connectet, sich vernetzt, sich gegenseitig unterstützt, auch über Landesgrenzen hinaus, auch über Sprachbarrieren vielleicht hinaus. In diesem Sinne vielleicht die Frage, wo kann man sich denn informieren über politische Entwicklungen in der Schweiz? Was sind da so Adressen, wo man sich informieren oder halt auch gleich vernetzen kann?
1: Ja, auf jeden Fall. Also ich denke, du machst da noch eine sehr wichtige Ergänzung. Ich glaube, grundsätzlich ist das auch etwas, das bei zum Beispiel Budapest-Komplex oder Antifa Ost auch ein wenig gemerkt hat, dass eigentlich die Repression ja doch sehr stark oder immer wie mehr über Landesgrenzen hinaus zusammenarbeitet. Beispielsweise hat jetzt auch die Kantonspolizei von Bern an der Sicherheitskonferenz in München teilgenommen, das erste Mal. Und ich denke, da müssen quasi auch Strukturen oder Vernetzungen, die quasi ja nicht nur irgendwie im eigenen Land sind, was schon manchmal schwierig genug ist, sondern halt auch wirklich wieder wie früher ja überregionale Strategien entwickeln und auch Erfahrungen austauschen. Und ich denke, Ja, sich informieren ist sicher wichtig. Ja, vieles findet Menschen irgendwie auf barrikade.info, das ist so ein Infoportal. Es gibt verschiedene Antifa-Gruppen. Da muss man ein wenig so lokal schauen. Sind sicher so Gruppen wie das offene Antifa-Treffen in Bern oder die Seiten der AG Antifa Bern empfehlenswert. Ansonsten ist es manchmal etwas zersplittert in der Schweiz. Also es gibt eigentlich nicht so überregionale Seiten, die das irgendwie groß abdecken. Und ansonsten denke ich, ist sicherlich wichtig, Solidarität zu zeigen. Es tut den Menschen auch hier wirklich gut, wenn jetzt irgendwie Solidaritätsbotschaften kommen. Und gleichzeitig denke ich aber, ist es am wichtigsten auch immer die Kämpfe zu verbinden, weil im Prinzip in diesem Motionstext geht es irgendwie um die Antifa oder irgendwie um den schwarzen Block in Anführungszeichen. Aber gemeint sind natürlich Anarchistinnen, Kommunistinnen, alle möglichen sozialen Bewegungen. Und da ist es auch wichtig, dass man Erfahrungen mit Repression, die man macht, dann auch irgendwie teilt mit anderen Bewegungen und auch im Austausch ist. Und deswegen finde ich es zum Beispiel jetzt auch wichtig, an dieser Stelle zu sagen, dass wir auch sehr solidarisch sind mit zum Beispiel allen Angeklagten im Antifa-Ost-Verfahren, im Budapest-Komplex, auch in Graz stehen Leute vor Gericht und alle anderen, die irgendwie auf unterschiedliche Arten gerade diese autoritären Tendenzen auf unterschiedliche Art und Weisen erleben.
0: Sagte Max von der antifaschistischen Bewegung in Bern. Und es ging um die Hintergründe und die Einordnung des Antifa-Verbotes in Bern, das zwar beschlossen ist, aber de facto nicht wirksam, weil es keine genügende gesetzliche Grundlage hat, die aber geschaffen werden soll nach Intention der Initiatorinnen vom bürgerlichen und natürlich vom rechten Rand. Ja, und das Ganze war ein Beitrag von Radio Halle, Korax, und ihr hört zwar das Radio Dreieckland auf der 102,3 Megahertz.

Ja, vielleicht Zeit für einen kleinen Kommentar, der sich auch ein bisschen anlehnt an die beiden vorigen Beiträge. Wo haben wir ihn denn? Ja, da steht er. Okay, kurz und schmerzlos. Donald Trump fand die Idee des israelischen Ministerpräsidenten Benjamin Netanyahu prima, das iranische Regime mit einem Schlag zu erledigen. Nur ein paar Tage würde es dauern. Im vierten Monat danach ist aber kein einziges Ziel der USA erreicht. Stattdessen spielt die Führung der Islamischen Republik Iran mit der Weltmacht USA Katz und Maus. Hätte sich doch mal Donald Trump bei dem von ihm bewunderten Wladimir Putin erkundigt, was bei so Unternehmungen alles schiefgehen kann. Putin dachte, er kann in ein paar Tagen Kiew erobern. Seine Soldaten hatten die Paradeuniformen für die Siegesparade in den Straßen der ukrainischen Hauptstadt bereits im Gepäck. Versehentlich wurde sogar ein Kommentar veröffentlicht, in dem ein rascher Sieg abgefeiert wurde. Mittlerweile ist Russland im fünften Kriegsjahr. Selbst Putins Verbündeter Xi ist nicht mehr von einem russischen Sieg überzeugt und wahrscheinlich dachten das auch die Teilnehmerinnen an Putins großem Wirtschaftsgipfel in St. Petersburg beim Anblick großer Rauchsäulen aus zwei Öltanks und einem getroffenen Kriegsschiff 1000 Kilometer von der ukrainischen Grenze entfernt in Russlands zweitwichtigster Stadt. Es sind zwei geradezu klassische Beispiele, wie die Anhäufung von Macht zu einem Rausch von Hybris führt, bis sich der Potentat leichtsinnig in ein Abenteuer stürzt, in dem er die Kontrolle verliert. Anfangs hat so ein Potentat häufig Erfolg, weil er Regeln und Gewohnheiten über Bord wirft und damit alle überrascht. Das waren bei Trump das Drohnenattentat auf den General der iranischen Revolutionsgarden Qasem Soleimani 2020, die Bomben auf iranische Anreicherungsanlagen im Sommer 2025 und die Entführung des venezolanischen Präsidenten Nicolás

Maduro. Alles ging glatt. Bei Putin waren es der Zweite Tschetschenienkrieg, der Georgienkrieg, die Annexion der Krim und der syrische Bürgerkrieg. Doch niemand wollte das Problem Putin sehen. Das momentane Scheitern von Trump und Putin ist indessen nur beschränkt ein Grund zum Feiern. Man mag Trumps Methoden kritisieren, aber die Islamische Republik Iran wird dadurch kein besserer Staat. Bei Putin häufen sich mittlerweile unübersehbare militärische Probleme. Der Krieg geht aber trotzdem mit aller Brutalität weiter. Aber die inhärente Schwachstelle von Regimen, die sich de facto in die Richtung eines autoritären Führerstaates entwickelt haben, die haben die beiden wirklich glänzend vorgeführt. Man sollte doch auf den Erhalt von Dingen wie Demokratie, Gewaltenteilung, unabhängige und vielfältige Medien achten. Ein Warnsignal sollte sein, wenn Politiker oder Politikerinnen ihr Volk und damit insgeheim auch sich selbst über alles stellen, gerne auch zu Lasten anderer, von denen sie ihr Volk abgrenzen. Das sollte man in Deutschland eigentlich wissen.

Das Mittagsmagazin bei Radio Dreieckland nähert sich dem Ende zu. Noch ein paar Veranstaltungshinweise. Ich muss mich leider ein bisschen kurz fassen damit, weil es gibt einfach so viel. In die Tiefsee abtauchen, Greenpeace, Freiburg und Ökostation. Taucht mit uns ab in die Tiefsee, die letzte unberührte Wildnis der Erde. Seit Anfang Mai ist Greenpeace auf der Deep Arctic Expedition, um für einen Monat die Tiefsee zu erkunden, in einem Gebiet, in dem zukünftig Tiefseebergbau stattfinden könnte. Am 11. Juni um 17 Uhr laden wir ein, also heute, die Ökostation Falkenberger Straße 21b zu besuchen, um etwas über die Tiefsee und ihre unberührte Natur zu lernen und warum wir diese schützen sollten. Es wird Spiele und ein Quiz für Jung und Alt geben. Wir zeigen Videos von der Greenpeace-Expedition und beantworten eure Fragen zum Tiefseebergbau, schreibt Greenpeace. Kommt vorbei und taucht ein ins Geheimnis der Tiefsee. Wie gesagt, heute 17 bis 21 Uhr Ökostation Falkenbergstraße 21b in Freiburg. Und was haben wir dann da noch? Offenes Vernetzungstreffen der Artists Against Antisemitism, Freiburg. Artists Against Antisemitism, AAA, ist eine internationale Initiative gegen jeden Antisemitismus im Kunst- und Kulturbetrieb. In verschiedenen Städten haben sich bereits erfolgreich lokale Teams gegründet. Diesen Funken möchten wir, sagen die Veranstalter, auch nach Freiburg tragen. Wie wir alle wissen, führte der Terrorangriff am 7. Oktober zu unzähligen antisemitischen Demonstrationen und Aktionen und einem Anstieg antisemitischer Vorfälle in ungeahntem Ausmaß, auch in Freiburg. Es wird höchste Zeit, dass Kunst und Kultur adäquate Antworten formulieren. Wir wollen uns treffen, schreiben sie, um uns über Erfahrungen und mögliche Vernetzungen auszutauschen. Schön wäre es, wenn daraus gemeinsame Strukturen und solidarische Räume entstehen. Heute um 19 Uhr im Haus der Jugend, das ist immer noch in der Ulandstraße 2. So. The Game. Spiel zwischen Leben und Tod. Gute Besserung? Filmreihe Kritische Medizin. Heute im Koki Kommunalen Kino in der Urastraße 40. The Game Spiel zwischen Leben und Tod. The Game ist ein Spiel zwischen Leben und Tod. An diesem Spiel nehmen nicht nur junge Männer teil. Ganze Familien machen sich in Bosnien täglich auf den Weg an die Grenze und werden wieder zurückgeschickt. Neben den Migrantinnen spielen auch die Menschenhändlerinnen ihre Rolle. All jene, die nicht an den Geflüchteten verdienen, demonstrieren gegen sie. Sie haben Angst davor, dass ihnen das Wenige, das sie besitzen, genommen wird. Im Chaos zwischen all diesen Spielerinnen, in Anführungszeichen, bewegen sich die bosnischen Helfenden. Sie suchen ein Gleichgewicht zwischen Bestechung, Bedrohung und der Hilfe, die sie den Bedürftigen geben wollen. The Game zeigt den gefährlichen Kreislauf vom Gehen und Zurückkommen, der nie endet. Der Film untersucht die humanitäre Krise an der EU-Außengrenze, nur 600 Kilometer von uns entfernt, und zeigt schonungslos, was es heißt, wenn ein Menschenleben nichts wert ist und was es bewirkt, wenn Einzelne das nicht hinnehmen, sondern helfen. In Kooperation mit Kritische Medizin Freiburg und Medical Solidarity International wird, soll es wohl heißen, Bosnien und Herzegowina, Österreich, Deutschland, 2021, 90 Minuten, Regie Manuela Federi. Heute um 19.30 Uhr im Kommunalen Kino und im Anschluss gibt es auch ein Gespräch darüber. Was haben wir noch? We Want Sex. Film,
in Kooperation mit der DGB-Hochschulgruppe. Heute im großen Hörsaal Biologie von 20 bis 22 Uhr. We want sex. England 1968 in der Ford-Fabrik von Dagenham vernähen 187 Arbeiterinnen Tag für Tag Autositzbezüge, unterbezahlt und übersehen. Als sie sich weigern, diese Ungerechtigkeit länger hinzunehmen, entsteht aus ihrem Protest eine Bewegung, die weit über die Werkshallen hinausreicht. We want sex. Erzählt wie die wahre Geschichte eines Streiks, der nicht nur das Arbeitsrecht, sondern auch die Stellung der Frau in der Gesellschaft veränderte. Mit Humor, Herz und Entschlossenheit zeigt der Film, wie aus Mut und Zusammenhalt ein Meilenstein der Gleichberechtigung wurde. Ein inspirierender Abend über Solidarität, Gerechtigkeit und die Kraft, Dinge zu verändern. Dieser Film wird in Kooperation mit der DGB-Hochschulgruppe Freiburg gezeigt. Alle Filme aus dem im Programm des AK Filmclub werden in Originalversion mit deutschen Untertiteln gezeigt. Einlass 19:30 Uhr, Eintritt 1,50 €, mit Mitgliedsausweis, beides ausschließlich an der Abendkasse erhältlich. Mehr Informationen unter www.ak-filmclub.de. AK schreibt sich ganz einfach, wie man spricht, AKA. Ja, soweit die Veranstaltungshinweise. Es gibt dann noch Konzerte, Postpunk im Slow Club um 20 Uhr und Blow Jobs are Real Jobs, Pipi, Experimental, No Wave, Lofi, Synth, Punk in der KTS Kulturtreff in Selbstverwaltung. Und ja, soweit mit dem Mittagsmagazin von Radio Dreieckland. Am Mikrofon war der Jan und sagt euch nun Tschüss, auf Wiedersehen. Macht's gut.

0: Okay, und damit herzlich willkommen hier zu der Radio Camp Live Show.
1: Ja, schön, dass ihr alle da seid. Die Live Show wird von Radio Korax und Wüstewelle live übertragen. Und einige andere Radios werden die Sendung nutzen und in den nächsten Tagen sicher auch noch senden. Wir moderieren heute den Abend, die Ginny und ich, die Tabea. Und wir haben ganz viele Talente hier auf dem Camp. Tatsache. Und die wollen wir euch heute natürlich so ein bisschen präsentieren und gucken, was hier so lief. Und die kleinsten von uns haben eine erste Impression für euch vorbereitet. Viel Spaß dabei.

0: nur die Furz-Cola. Am frühen Samstagmorgen in den Ferien bekam Sydney eine seltsame Nachricht.
1: Mama, ich habe eine komische Nachricht bekommen.
2: Zeig mal her, mein Schatz.
1: Ich lese sie dir mal vor. Sydney, ich bin am Leben. Es geht mir gut. Geh in die Parkstraße 6. Dort wirst du alles erfahren. Wenn nicht, dann erkläre ich es dir per SMS. Mach's gut, bis bald. Kuss, Mama.
2: Das ist aber komisch, aber das sind bestimmt nur Hacker. Die wollen nicht nur reinlegen. Ich habe dir das ja nicht geschrieben. Und Susanne, sie ist ja schon seit 2 Jahren tot.
3: Am selben Morgen in der Parkstraße 6 machte Elisa eine Entdeckung.
4: Hä? Das ist doch Papa auf dem Foto. Bin das Baby ich? Und wer ist diese Frau, die das Baby auf dem Arm hält? Hatte ich doch eine Mama? Also hat Papa gelogen. Und er sagt immer, man darf nicht lügen. Da steht was drunter. Susanne, Gustavo und Elisa. Das bin ich.

0: Elisas Papa Gustavo öffnete in diesem Moment die Tür zur Schallschutzwohnung, die nicht weit entfernt war.
1: Ich habe dir etwas zu essen gebracht. In 3 Tagen komme ich wieder.
2: Was gibt es heute?
1: Wackelpudding mit Kartoffeln.
2: Wäh, das passt gar nicht.
1: Es wird gegessen, was auf den Tisch kommt, Susanne.
2: Aber ich habe gar keinen Tisch, Gustav. Seit 2 Jahren hältst du mich hier fest, ohne Tisch, mit diesem blöden Wackelpudding, und ich will endlich meine Töchter wiedersehen.
1: Die eine Tochter hat die längst vergessen. Deine andere Tochter weiß gar nicht, dass es dich gibt, und du wirst ihr bleiben, die alle anderen dich vergessen haben und damit auch unser Geheimnis vergessen ist.

0: sich kümmern.
1: Das war der erste Teil des kleinen Hörspiels von den Kids. Ihr dürft gespannt sein. Später geht es nämlich weiter noch.
2: Und abgesehen von den ganzen... Geht es? Und abgesehen von Workshops und anderen Sachen gab es dieses Jahr auch die Radio-Olympics. Olympics?
1: Denn wir haben 30-jähriges
2: Jubiläum.
1: Ja, vielen Dank an Clay, die das Radio-Olympics-Spiel vorbereitet hat mit sehr großem Aufwand. Und wir haben an die Olympionistinnen noch Fragen. Auf, wie geht's? Ja, ich glaube, Hanna wollte noch etwas.
2: Interview.
1: Sagen! Yay!
3: Hallo, hallo, hallo. We are here on Radio Camp with, and we have been able to get an exclusive interview with Hanna, one of the MVPs of the Radio Olympia competition. 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
4: 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Especially, I think, because it was so well organized. 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
3: Incredible, incredible. 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
4: 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Never give up, maybe. 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So, if you're over 15 years, I think, I'm sorry, it's too late. Maybe next life.
3: Well, thank you very much for your amazing interview. Maybe next time we see each other on TV with Lionel Messi or Cristiano Ronaldo. But I hope to see you next year on Radio Camp. Thank you very much and have a great rest of the show.
4: Thank you so much.
1: Yeah, and we are really interested. We are really interested in the highlights of the last 30 years of all the people who are sitting here. Maybe someone wants to share a highlight. No?
2: Like from the last years from Radio Camp?
1: So. Or from this year? You can choose. Yeah.
5: Yeah, like one of my highlights of Radio Camp was my first time on stand-up paddle. I don't know if you ever did it, but I did my first sub ride on the Radio Camp. I think it was 4 years ago. Really loved it. Thanks to Didi Gippi.
6: The DJ.
1: Someone else?
6: The beach party a few minutes ago on the beach of Lake with the DJ set from André with hip hop.
1: Ah, yes. Yeah. Someone else? No?
7: I had my first kiss on the Radio Camp when I was like 13 or 12, I guess. So that was quite a highlight for me.
1: Insane, cool. Thanks for sharing.
8: More juicy stuff, come on.
9: I met my husband. I was his translator.
1: Wow, love stories over love stories.
9: Right now he is with the other one, but yes.
0: We met here, I translated for him, then we get together, out, we are just friends, and then we fell in love, and then now we're here.
1: Wow! I also have a highlight. My highlight was being part of the crew. Thank you so much for that. And I think for the others who were not part of the crew, we will listen to our stuff of the workshop.
10: Also am Anfang hatten wir eine Gruppe Mäuse auf der Flucht. Die sind zusammen weggelaufen. Also die waren ziemlich hektisch und waren aber die ganze Zeit zusammen und haben kollektiv nach einem Unterschlupf gesucht. So habe ich das gesehen.
11: Dann hatten sie ihren Unterschlupf gefunden und haben sich gerade wohl gefühlt. Und dann wurde aber aus den Mäusen Ameisen.
10: Genau, und die waren dann, sie haben ihre eigene Stärke gesehen, ihre Ameisenstärke, und haben dann eine große Party gefeiert. Haben sich, glaube ich, dabei betrunken. Haben relativ besoffen am Ende, ja.
11: Und dann haben sie so einen Putzfimmel bekommen. Dann mussten sie auf einmal alles sauber machen und alles glänzt, sollte glänzen und so. Und dann haben alle überall ganz aufgeregt rumgewischt, um alles aufzupolieren. Davor haben sie sich aber so richtig cool gefühlt auch, gell? Das war schon so eine Checker-Gang halt. Ja.
10: Die waren auch mega stolz. Also die waren extrem stolz. Dann gab es die zweite Transformation. Aus den fleißigen, besoffenen Ameisen wurden Krähen.
8: Die sind aber irgendwie gealtert und ihre Altersaufgabe war, dieses zusammenbrechende Monument immer in Schuss zu halten. Aber es hat natürlich, die Zeichen der Zeit haben sich durchgesetzt und irgendwann war das Ding kaputt.
5: Aber sie haben ja auch dran gesägt, also sie haben es mit Absicht zerstört. Ich glaube, vielleicht weil sie nicht mehr diesem alten Gott frönen wollten, den sie da in der Erde gefunden haben.
11: Die Krähen haben dann am Ende auf jeden Fall noch sehr solidarisch miteinander gekuschelt, nachdem sie dieses Monument gemeinschaftlich zerstört haben.
12: I mean, maybe that monument was like, had a great deal of maintenance needed and it was a lot of work to work on, so perhaps it was good. After it was destroyed, after the disappointment and the grief, they realized, oh, actually, life is better without it.
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1: Yeah, that was the nature workshop. And we wanted, oder ich mache auf Deutsch weiter, sorry. Wir wollten eigentlich diese Story auflösen, weil es haben sich Menschen eine Geschichte gedacht und andere haben gesehen, was ohne Worte rübergebracht wurde und haben dann eben eine Interpretation eingesprochen. Ist von dieser Gruppe jemand da, die da gestern dabei waren? Ja!
15: Ihr müsst mir ein bisschen helfen, weil ich bin mir nicht mehr ganz sicher. Also wir waren Mäuse, we were mice. Ja. We wanted to do a party and we wanted to dig a party cellar, a place to do parties because we were kind of exposed on the surface. And then our strength wasn't enough. Mm-mm.
13: So we had to transform into ants. And that allowed us to really build a fantastic structure. And we were so happy. We had a fantastic ant party all together.
15: Then we found also some fruits in the woods, which made us really high. And made us transform into crows.
13: Yeah, we were transformed. We enjoyed our wings, and we ate ourselves.
15: we ate the ants we used to be.
13: Exactly. It was a very profound moment in the story. And then we enjoyed having wings, and we were flying around. And then we realized that we should maybe take some care of the monument. We started cleaning it with our little tools.
15: And we got really bored.
13: It was so boring cleaning. It was awful. So in the end, we destroyed the monument with our active cleaning.
15: Yes, and I think the final scene was that we build a new nest. So the story begins begins again.
13: Forever and ever.
15: Yeah, that was the story.
2: Thank you for that. Und nachdem werden wir einfach gleich weitermachen mit dem Kinderhörspiel, was jetzt ja ganz abrupt aufgehört hat, und davon jetzt den zweiten Teil anzuhören, würde ich sagen.
14: Am Tag darauf ergriff Sydney ihre Chance.
16: Schatz, ich muss kurz in die Redaktion und eine Runde schwimmen gehen. Ich bin so gegen Abend zurück. Kannst du dich so lange alleine beschäftigen?
14: Okay, vielleicht treffe ich mich mit meinen Freunden. Ist das okay?
16: Klar, bis später. Viel Spaß, ich hab dich lieb.

0: Als ihre Mama weg war, ging Sydney in die Parkstraße 6.
1: Huch, da steht ja mein Nachname auf dem Klingelschild. Ich klingel mal.
2: Hallo, wer ist da?
1: Hallo, ich bin Sydney Klinger.
2: Klinger? Das ist mein Name. Was machst du denn hier?
1: Ich suche meine Mama, Susanne Klinger.
3: Susanne.
2: Dritter Stock.
1: Weißt du, ich habe gestern eine komische Nachricht bekommen.

0: Hallo Cherry, wie geht es dir? Wie war dein Tag?
1: Papa, ich muss mit dir sprechen. Und jetzt sei ehrlich. Du sagst ja immer, man muss ehrlich sein. Heute war ein Mädchen bei mir. Sie heißt auch Klinger. Sie sucht nach ihrer Mama Susanne. Klingelt ein Glöckchen bei dir?
0: Nein.
1: Papa, sei ehrlich.
0: Das sind Erwachsenensachen. Da verstehst du noch nicht. Deine leibliche Mutter und ich haben uns total verstritten. Und sie hat Saltinge über mich, die die Leute nicht wissen dürfen. Ich mache das alles nur für dich, damit ich nicht im Gefängnis muss und mich um dich kümmern kann.
1: Wo ist meine Mutter? Ist Sydney wirklich meine Schwester?
0: Weißt du noch, als wir Verstecken gespielt haben, da hast du diese Kellertür gefunden, weil ich dir gesagt habe, dass du nicht dort ins darfst.

0: Hallo Sydney, ich weiß, wo unsere Mutter ist. Mein Papa hat sie entführt.
1: Also ist es unsere Mutter? Wir sind Schwestern?
0: Ja, genau.
1: Wo ist sie denn?
0: Komm zu uns, dann zeige ich's dir.
1: Komme gleich. Ich sag es Mama, die ruft die Polizei.
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4: Und damit gehen wir weiter. Zu verschiedenen Talenten des Radios. Denn Radio machen ist nicht einfach nur, man spricht oder man interviewt Leute. Es hat auch mit technischen Sachen zu tun. Und dazu hatten wir auch einen kleinen Workshop. Und zwar den Funken-Workshop. Und
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6: So, wohin jetzt mit dem Müll? Wo sind hier eigentlich die Mülleimer auf dem Radiocamp?
7: Okay, hier. Falsches Audio, meine lieben Leute. Wir brauchen den Funken-Jingle vom Funken-Workshop.
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4: Und um das zu verstehen, denn da gibt's hinter waren viele sozusagen Easter Eggs mit eingebaut, werden wir jetzt ein kurzes Interview führen mit den Leitern von dem Workshop, wenn die bitte hervorkommen würden. Ja, genau, da hinten stehen sie schon auf. Ja, dankeschön.
7: Ja, dankeschön.
10: Hallo.
4: Hallöchen, wollt ihr uns was erzählen zu eurem Workshop, wie es im Endeffekt jetzt abgelaufen ist?
10: Also, wir haben erstmal einfach viel darüber geredet, wie eigentlich so die Radiowellen von so einer Antenne abgestrahlt werden und dann irgendwo empfangen werden können. Und du hast so ein bisschen was zur Geschichte erzählt auch?
11: Ja, also alles, wie man Radio empfangen konnte. Und was es gab an Morse, also die ganze Vorgeschichte, bis es gefunkt hat tatsächlich.
10: Genau, also wir haben zum Beispiel auch eine eigene kleine Funkenstrecke gebaut. Und das ist auch der Ursprung von diesem Wort, Funken. Weil wenn man einen Funken erzeugt, also wenn irgendwo eine Spannung so groß wird, dass so ein kleiner Lichtblitz entsteht, dann sendet das eben elektromagnetische Wellen aus und die kann man irgendwo empfangen. Deshalb heißt es Funken.
4: Wollt ihr uns?
6: Ich hab dazugelernt. Yeah, yeah.
4: Wollt ihr ganz vielleicht den Jingle dann noch auflösen, weil da waren jetzt mehrere Sachen drin, die ihr bestimmt super erklären könnt.
11: Kannst du uns dabei nicht helfen, oder? Also der Jingle sollte eigentlich so eine Art, wie es ist Silvester, ab 1.1. kommt ein neuer Sender und es ging eigentlich darum, was senden wir als erstes, wenn das Baby läuft sozusagen. Und dafür soll der Jingle da sein. We are on air. Wir haben es auf drei verschiedenen Sprachen gemacht. Und auf Sächsisch, auf Englisch und auf Spanisch. Und das XLR ist eigentlich, wir hatten auch ein bisschen Audiotechnik. Also wir hatten auch ein bisschen Audiotechnik-Fortbildung. Und irgendwie ist dann zu XLR gekommen, zu diesem Kabel, was dann leicht lassiv eingesprochen wurde. Aber ihr wisst, wie kreative Projekte funktionieren. Am Ende muss es einfach passen und gut klingen. Nochmal
7: anhören. Ja,
11: okay.
7: Ja.
10: Genau, ganz am Ende hört man auch den selbstgebauten, die Funkenstrecke, das Morsegerät. Also das macht so brr, brr.
7: Dann hören wir den Jingle.
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11: Genau, und eins ist mir noch eingefallen. Das Besondere ist auch noch, dass wir mit Kassetten gearbeitet haben, an einem Walkman. Und das war eine mexikanische Kassette und irgendeine technoide Kassette und eine Kassette, wo drauf stand Waschmaschine und auf Seite B ist was?
10: Eine Tannenmeise.
11: Eine Tannenmeise. Also wir hatten 2x45 Minuten Waschmaschine und Tannenmeise. Und die Aufgabe war es, dort irgendwie was Schönes zu finden, wie in einem Schatz, das Ganze dann aufzunehmen, zu samplen und in diesen Jingle zu performen wie eine Collage.
4: Dann vielen Dank euch.
10: Danke.
4: Was steht dann an als nächstes?
7: Ja, als nächstes wollen wir uns mit den neuen und erst sich entwickelten Radiotalenten beschäftigen. Wir hatten nämlich auch einen Einführungsworkshop, der so ein bisschen die Basics vermittelt hat, die man braucht zum Radio machen. Und da haben wir auch ein paar Eindrücke für euch dabei.
2: Leider lief das Aufnahmegerät nicht.
10: Nein, verdammt.
7: Ja, auch wenn das Aufnahmegerät nicht lief, würden wir jetzt gerne den Einführungsworkshop-Beitrag abspielen.
4: Nein, der existiert nicht.
7: Ach so.
4: Das Aufnahmegerät war ausgeschaltet, als ich
7: jetzt
4: das versuchen wollte.
7: Jetzt verstehe ich das erst. Okay. Ich dachte, wir nehmen gerade nicht auf und dachte mir, hä, wir sind on air, scheiß drauf.
4: Möchtest du uns dann vielleicht verraten, was dann als nächstes kommt?
7: Ja, es gab etwas sehr Mysteriöses dieses Jahr. Da haben sich einige Leute damit beschäftigt, mit diesem mysteriösen Kriminalfall. Ein Mist-Ary. ja, mehr will ich, glaube ich, gar nicht verraten dazu. Aber ja, ich muss sagen, aufgelöst hat sich's, glaube ich, bis heute nicht. Aber ich bin gespannt. Vielleicht finden wir es raus. Doch, es hat sich... okay, umso spannender. Dann viel Spaß beim Mist-Ary.
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6: Boah, ich glaube, das ist überfordert. So, wohin jetzt mit dem Müll? Wo sind hier eigentlich die Mülleimer auf dem Radiocamp? Okay, hier in der Ecke gibt es irgendwie keinen. Hier vielleicht am Orga-Zelt? Nee. Hey, wo kann ich das denn hinmachen? Muss ich jetzt extra in den Stein? Hey, wo sind die Mülleimer? Gab es hier nicht immer diese Mülleimer, die so, wo so zwei Tüten an so einem... Hä, wo ist es? Okay. Ein bisschen wie in Leipzig, da gibt es auch immer keine Mülleimer.
12: Die verschwundenen Mülleimer aus Markelfing. 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
13: Wo sind die Mülleimer hin? Das ist die große Frage auf dem diesjährigen Radiocamp. Wer klaut denn Mülleimer?
14: Ehrlich gesagt ist mir das noch gar nicht aufgefallen, dass hier ein Mülleimer fehlt.
15: Also ich sehe überall Mülleimer. Ich weiß gar nicht, wieso alle sagen, dass die verschwunden sind.
16: Könnte es sein, dass du was mit dem Verschwinden der Mülleimer zu tun hast?
15: Nee, da unten ist einer und da ist einer und da ist, glaube ich, noch einer. Da sind unten drei.
16: When did you throw away trash the last time here in the camp?
17: I think the last time is in 4 o'clock, and the trash in front of the selling the waters place, that one.
16: Wie weit musstest du gehen, um deinen Müll zu entsorgen?
18: Also ich hatte ihn vorher in meiner Arschtasche von meiner Hose gelagert und dann lief ich halt an einem Mülleimer vorbei und habe die Gelegenheit beim Schopfer ergriffen.
16: Also du hast Mülleimer gesehen, die danach weg waren?
13: Ich habe sie sogar aufgestellt und mit Mülltüten bestückt.
16: Wo waren die fraglichen Mülleimer, die verschwunden sind?
13: So zwei Mülleimer standen vor dem Waschhaus und dann noch zwei Mülleimer, also jeweils Restmüll und Plastikmüll, auf dem Weg vom Steinhaus zu den Maulwürfen.
16: Und all diese Mülleimer sind verschwunden?
13: Die sind einfach verschwunden.
16: Nils, wie ist die Lage bei den Mülleimern auf dem Camp?
19: Die Lage ist immer noch kritisch, aber sagen wir nicht mehr bedrohlich. Wir haben tatsächlich in einem versteckten Ort hier, in einem alten Wagen hinten im Campgelände Ersatzmüllständer gefunden. Also zwei zumindest, so für einmal, für die Mülltrennung. Und ja, damit sind wir jetzt besser aufgestellt auf jeden Fall, aber es wäre schon wichtig nach wie vor, das Verschwinden der eigentlichen Müllständer zu lösen.
2: Also ich habe den jetzt einfach gegessen, weil ich habe einfach keinen Mülleimer gefunden und das ist jetzt schon mit dem dritten Stück passiert quasi und ich muss sagen, mein Magen ist auch echt schon so ein bisschen am Rumoren, also ich hoffe, die tauchen bald wieder auf.
16: Was für Müll hast du jetzt schon so gegessen?
2: Das war so eine Snickers-Verpackung und dann habe ich noch so einen Kippenstummel gefunden und das dritte, was war das noch? Also das dritte war... Also.
16: Brauchst du einen Eimer?
2: Hier gibt's ja nichts. Muss los, sorry.
16: Da sind Leute in einer aufgeregten Diskussion. Ich nähere mich mal.
15: Dein Gesicht und sieht aus, als hättest du
19: Jacke
15: den Müll
19: gewählt. Genauso aus wie meine Jacke. Was soll die Scheiße?
15: So, guck mal, wenn ich hier in deine Ohren.
16: Es geht offensichtlich um Müll. Entschuldigung.
15: Drin steckt.
16: Ja. Worüber redet ihr gerade?
15: Über Müll.
19: Darüber, dass Pia die Mülleimer geklaut hat.
15: Dich. Du bist ein Müll.
19: Wie hast du mich gerade genannt?
20: Non, mais Evie, c'est lui qui a pris ça vraiment. C'est lui.
21: Non, dans les normes, comme lui, il aime souvent vous prendre les restes de nourriture. C'est vrai qu'il a pris ça pour mettre dans son sac.
20: C'est sûr que c'est lui. Lui, il aime trop manger. Il aime manger beaucoup. Il met tout beaucoup comme ça. Sûrement, l'entu qu'on y a derrière, là, ça n'a pas suffi. Il est allé chercher la poubelle.
22: Pour manger. Parce que c'est un gourmand. Il mange beaucoup.
16: Es gab verschiedene Leute, die beobachtet haben, dass Joe in Wirklichkeit ein Roboter ist und die Mülleimer geklaut hat, weil er Metall gebraucht hat für seinen Roboterkörper. Joe, are you able to confirm this?
23: Ja, das ist korrekt. Ja, ich habe Probleme mit meinen Körperteilen. Und das ist, ja, ich habe nicht genug Öl und meine Körperteile sind kaputt. Und ausgerostet ist das richtige Wort. Oh, das ist Rust auf Englisch.
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24: Willst du mich nicht erstmal auf einen Kaffee einladen?
4: Heißt es, wir kriegen jetzt neue Mülleimer, weil wir haben ja keine, oder?
7: Oh, ich hoffe doch. Es hat sich gelöst. Auf jeden Fall wissen wir jetzt, wo die Mülleimer hingekommen sind. Und ich finde, da sind sie eigentlich ganz gut angelegt und investiert. So voll. Wir müssen ja auch irgendwo alle aware miteinander umgehen und schauen, was jeder braucht. Und für Joe war eben das rostige Metall wichtig. Und ja, vielleicht schauen wir mal, was heute Abend auch so für die Party später noch wichtig ist. Aber zuerst wollen wir auf jeden Fall das Hörspiel fertig hören, oder?
4: Auf jeden Fall. Ich bin schon voll gespannt, was passiert.
7: Genau.
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0: Hallo, hier ist Kriminaloberwachmeister Sherlock Schell von der Polizei. Was gibt's für ein Problem?
1: Hallo, hier ist Sophie Waldenbuch-Klinger. Meine Frau wurde entführt.
0: Wann denn?
1: Vor 2 Jahren. Wir dachten, sie sei tot. Aber jetzt wissen wir, wo sie ist.
0: Wo ist sie denn?
1: In der Parkstraße 6.

0: Gustavo und Marco Klinger, die werden vorläufig festgenommen wegen des Verdachts der Freiheitsberaubung.
1: Ich mache die Türen nicht auf, sie kommen nicht rein.
2: Ich habe den Schlüssel, ich mache auf.
1: Ich ergebe mich, das hat zu lange gedauert. Hier, der Schlüssel zum Keller ist in meiner Tasche.
2: Ich weiß, wo der ist, kommt mit.

0: Da bist du ja!
1: Sydney, Elisa, ich hab euch so vermisst. Und Sophie, mein Herz kommt her. Ich will euch drücken.

0: Gustavo hat mir damals alles über seine miesen Machenschaften erzählt. Er ist ein Cola-Fälscher. Er hat immer Wasser und Zucker gemischt und für die Kohlensäure und die dunkle Farbe hineingepupst und dann teuer an die Spätis verkauft. Damit hat er sie um viel Geld geprellt. Und unschuldige Kinder haben Furzcola getrunken. Ich habe ihn für Sophie verlassen und wollte Elisa eigentlich mitnehmen. Aber er hat sie mir weggenommen. Ein paar Jahre später hat er mich dann entführt und meinen Tod vorgetäuscht. Danke, dass ihr mich gerettet habt.
1: Und was passiert jetzt mit mir?
2: Du wohnst jetzt natürlich bei uns.
0: Jetzt können wir alle in Frieden zusammenleben.
3: Juhu! Yeah!

0: Das war eine Produktion des Radiocamps 2026. Mitgespielt haben
1: Bilou als Sydney,
2: Estelle als Susanne,
3: Anouk als Elisa,
4: Ida I als Erzählerin 2,
0: Evie als Erzählerin 1,
5: Colas als Gustavo,
6: Johan als Sherlock Sheriff,
7: Miri als Sophie,
8: Musik von Jolon,
9: Übersetzung von Pauline
10: und Max als Rein- und Rausgeher.
11: Ey, ist da nicht nachher noch sowas so wie so eine Party?
12: Ja, ich glaube, später hier sogar soll diese Party steigen.
11: Ach, wirklich? Ja, aber da war doch noch irgendwas, was wir davor besprechen müssen, oder?
12: Ja, ich glaube, das hatte was damit zu tun, dass sich jeder wohlfühlen soll. Genau, wir haben nämlich Tatsache Menschen hier, die sich darum kümmern, dass es Ansprechpersonen gibt, falls sich jemand nicht wohlfühlt oder Grenzen überschritten wurden. Und diese Awareness Crew hat auch einen Workshop gegeben dieses Jahr. Da wollen wir jetzt auch einfach mal reinhören und das mitnehmen auf jeden Fall in die Party, damit wir auch da wieder einen schönen Abend haben, wo sich alle sicher und wohl fühlen.
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19: À la radio Drakeland, surtout si l'émission Our Voice, c'est d'abord un espace inclusif. Ce qui veut dire que on ne regarde pas la différence de sexe, on ne regarde pas la couleur de peau et on ne regarde pas ton handicap. Pour ceux qui sont nouveaux, qui viennent d'arriver, qui sont encore dans les camps d'accueil, c'est un peu difficile pour eux au niveau de l'adaptation, surtout sur les nourritures qu'on prépare au camp. Parfois, une fois la semaine ou deux fois le mois, on essaye de cuisiner africain et on les invite venir manger.
20: Und unsere Projektkoordinatorin meinte halt auch, dass es gerade in freien Radios passieren kann, dass sich halt auch Menschen melden, die sehr viel Raum einnehmen und halt die Gruppe dahinter nicht unbedingt mitdenken, dass es halt auch noch andere Menschen gibt, die sich genauso mitteilen wollen wie sie.
21: Also wie Julia eben schon erzählt hat, also ich habe diese Grenzüberschreitung bei Radio Lora erlebt und was mich dann so geärgert hat, dass ich mir das hinterher erst eingestanden habe, dass das nicht in Ordnung war. Ich habe es nur abgewehrt, habe hinterher erst überlegt, warum ich das getan habe und es war eben, weil es ein neuer Job ist und weil ich den Job dringend brauche, dann war mir erst klar, dass ich auch richtig aktiv groß was hätte machen müssen.
22: Je voulais parler de comment moi j'étais arrivé en service civique à notre radio Grésivaudan à Grenoble. On a une personne, notre tutrice, qui vraiment nous demande dès notre premier jour si on a des besoins, si on a des problèmes, ou même si

0: Wollt ihr sie dunkler? Ist sie okay? Wer will eine? Wer hat noch nicht?
1: My phone number is at the radio station, my name, and there's another person that people can call at any time, which is really important. And I think, you know, it's just finding a way to communicate that at the station, because we talk a lot at Sound Art about working to the ways we work at the station and the ways we treat each other on air or at the bar or on the sofa or wherever it is in the station, we're transmitting like a way of being together out to the wider world. And if it can make a really big, powerful difference. If we get that wrong, it hurts people. And that's something that I think that there's a way of bringing those things together so that it can be more embedded in the station and then hopefully in our FM reach through transmission.
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4: Ja, ich glaube, auch nochmal abschließend, schön, dass wir aneinander wachsen und konstruktiv irgendwie versuchen, miteinander umzugehen, aber dass es eben dafür auch Strukturen gibt und dass wir auch immer wieder neu darüber nachdenken, wie es eigentlich da in unseren Radios so läuft. Genau. Yeah, yeah. Danke für die Awareness.
5: Magst du Kaffee eigentlich?
4: Oh ja, doch. Ich muss sagen, so in der Früh ohne Kaffee geht manchmal nichts.
5: Und was hast du von Eiskaffee?
4: Boah, wenn die Sonne scheint, schon Premium. Ja.
5: Wir haben hier nämlich sowas, so Eiskaffee für Adam. Also da können wir mal reinhören, oder?
4: Ja, unbedingt. Vielleicht ist es ein Dankeschön für die Awareness von Adam. Der war nämlich ja auch dabei, ne? Beim Awareness-Team, ich weiß es nicht. Schauen wir mal.
5: Ja.
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0: Wir gehen jetzt einen Eiskaffee trinken. Nebenan. Ganz heimlich. Vielleicht ziehe ich mir auch eine Portion Pommes rein.
1: Alright.
0: Und ich bin ein bisschen verkatert. Ich glaube, Pommes könnten helfen.
1: Lieber Adam, da du auf dem diesjährigen Radiocamp so viel zu tun hast, unter anderem Awareness machst und gerade auch einen Workshop gibst, nehme ich dir ein bisschen was auf, weil wir gehen jetzt Eiskaffee trinken und vielleicht Pommes essen im nahegelegenen Campingplatz. Und ich bin mir so sicher, du wärst richtig gerne auch dabei, damit du ein bisschen dabei sein kannst. Mache ich hier jetzt eine kleine Reportage, wie Sina, Kio und ich zum Campingplatz nebenan spazieren und dort einen Eiskaffee trinken.
2: Also wir laufen jetzt los. Vor uns sind die Schienen, es ist grün, es ist schön, aber ich sehe auch ein bisschen dunkle Wolken am Horizont.
0: Ja.
2: Deswegen, ja. Aber ich bin auf jeden Fall gespannt. Ich war noch nie auf diesem anderen Campingplatz. Ich bin gespannt, wie die Leute so sind.
0: Ja, das sind dann schon halt viele so Vaterns.
2: Vaterns,
0: die dann halt so mit ihren Kindern so, Max, mach dich nicht so dreckig.
2: Oh.
0: Oder so.
2: Das ist eine White Smoke Soße.
0: Ich weiß es nicht, aber ich finde es klingt lecker. Ich stelle es mir vor wie so Räuchermayo.
2: Oh mein Gott.
1: Was siehst du? Wir stehen jetzt in diesem Café. Das ist echt mega nah. Blickwinkel heißt das Café und die Karte ist der Wahnsinn.
0: Also wenn ich könnte... Wenn ich
2: für so einen Campingplatz, so ein Café, also so ist mega.
0: Ja.
1: Wir können uns gar nicht entscheiden.
3: Probieren Sie sie hoch und runter.
0: Pff, einfach alles nehmen.
3: Einfach alles. Die Burger sind ganz gut. Ja, Umami-Burger und Rösti-Burger. Dann gibt es Salat mit Ziegenkäse. Der ist auch ganz lecker. Dann gibt es Salat mit Fischknusperle.

0: Ja. Ich glaube, ich nehme aber einfach erstmal nur einen Eiskaffee.
1: Okay. Am besten, Sie bestellen alle was anderes und Sie probieren von jedem.
0: So machen wir es.
2: Auch killermäßig.
3: Spätzle mit Pommes und Bratensauce, stell dir das mal vor.
0: Hey Adam, wir vermissen dich. Es gibt noch keine Sonne an unserem Tisch. Oh, aber der Eiskaffee ist schon da. Der hat Sahne und Streusel. Wow, ja. Der sieht echt nicht schlecht aus. Wie gesagt, die Sonne ist noch nicht ganz, hat sich noch nicht ganz durch die Wolken gekämpft, aber trotzdem ist es fein. Es gibt einen Windschutz und ich habe mein Buch dabei und der Eiskaffee steht vor mir und ich werde jetzt mal kosten. Gestern beim Workshop habe ich übrigens gelernt, dass die Tonlage, die man hat, wenn man summt, wenn einem was richtig gut schmeckt, so wie jetzt dieser Eiskaffee, dass das ungefähr die mittlere Stimmlage ist, die man hat.
3: Schokoton, Adam. Adam, der Schokoton, den kennst du.
0: Haben wir alle den gleichen Schokoton? Hallo Adam, hörst du das? Wir haben unseren Eiskaffee getrunken und sind dann zurückgelaufen. Und der Asphalt hat ein bisschen nach Sommerregen gerochen, aber jetzt ist doch ziemlich kalt. Und jetzt liegen Sina und ich im Zelt und wir lesen. Und es ist sehr gemütlich, du gibst noch deinen Workshop. Und jetzt liebe Grüße aus dem regnerischen Zelt, bald gibt's Mittagessen. Und dann geht's weiter. Samstag auf dem Radiocamp.

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2: Ja, und wir dürfen ja jedes Jahr hier auf dem Gelände des DGB sein. Und es gab Tatsache, vermute ich, eine Gruppe, die Leute vom DGB interviewt hat. Da sind wir uns auch ziemlich gespannt drauf.
3: Wir haben einen Beitrag von der DGB-Jugend.
2: Sorry.
4: Ja, hallo. Wir sind hier auf einem Gelände der DGB-Jugend bei Markelfingen am schönen Bodensee. Und das nehmen wir mal zum Anlass zu fragen, was macht eigentlich die DGB-Jugend? Und ich habe hier bei mir Resi Holz, Jugendreferentin für den DGB. Und steigen wir gleich mal ein mit der Frage, ja, was macht die DGB-Jugend?
5: Wir engagieren uns für verschiedene Menschen, vor allem junge Menschen. Wir als Jugend sind natürlich auch für die jungen Menschen, schauen, dass es ihnen gut geht im Arbeitsleben, schauen auf die politischen Seiten, genau, und setzen uns für die Interessen von jungen Beschäftigten ein.
4: Die DGB-Jugend ist ja ein eigenständiger Jugendverband. Was heißt denn das genau?
5: Eigenständig in der Hinsicht, dass wir sozusagen eine Erwachsenenorganisation haben, die DGB, der Deutsche Gewerkschaftsbund, und wir als Jugend sind sozusagen in der Hinsicht eigenständig, da wir eigene Veranstaltungen haben, selbstständig auch unsere politischen Werte und das Ganze vertreten. Und das ist sozusagen, das gibt uns die Eigenständigkeit.
4: Ja, euer Slogan lautet Ausbildung, gute Arbeit, gutes Leben. Wie wollt ihr das denn den jungen Menschen nahebringen, dass ihr euch für diese Ziele einsetzt?
5: Genau, die DGB-Jugend ist ja nicht alleine, sondern wir bestehen aus Mitgliedsgewerkschaften, wie zum Beispiel Verdi oder IG Metall. Diese sind in den Betrieben vor Ort, reden mit jungen Menschen, setzen sich dort auch für die Jungen, für die Auszubildenden ein, zu Beginn der Ausbildung, auch im Studium. Und das Gleiche machen wir auch. Wir treffen uns hier auch auf Seminaren am schönen Bodensee, bereden dort mit den Menschen, wie sieht die Situation aus, wie ist gerade ihr Leben, wo hakt es, wo sind Probleme. Und da ist es unter anderem eben das Thema Ausbildung, Studium, aber dazu gehört halt auch Thema Wohnen. Also wie kann man wohnen, genau, und das sind alles, also unter anderem Themen, mit denen wir uns beschäftigen, aber nicht nur.
4: Gehört dazu auch, dass ihr sozusagen politisch Einfluss nehmt auf die Entscheidung oder versucht, die Entscheidung zu beeinflussen mit Hinblick auf die Interessensgruppe, die ihr vertretet?
5: Genau, also zu uns, für uns als DGB-Jugend zählt natürlich auch, dass wir mit den politisch aktiven Menschen reden. Sozusagen, wir betreiben Lobbyarbeit für unsere Interessen, setzen uns ein für die Interessen der jungen Beschäftigten. Beispiel Thema Wohnen, gehen wir damit an Politiker und Politikerinnen, um sozusagen das Thema Wohnen zu platzieren, dass eben junge Menschen einen Wohnort brauchen, um sozusagen überhaupt Beschäftigung zu finden. Weil nur da, wo du lebst, kannst du auch arbeiten. Und das ist so eines der Punkte, wo wir aber auch mit in die Politik gehen.
4: Wie sieht es denn aus mit größeren Kampagnen und Protestaktionen? Seid ihr da auch involviert, die Massen auf die Straße zu bringen?
5: Ich glaube, ich muss nochmal das Thema Wohnen aufgreifen. Das ist halt bei uns gerade die präsente Kampagne, zumindest bei uns in Baden-Württemberg, weil wir als DGB-Jugend da sehr vorantreiben, haben das sozusagen im Vorfeld recherchiert, haben damit dann die Politik oder sind damit in die Politik gegangen und haben damit jetzt aber auch sehr viele junge Menschen akquiriert und haben verschiedene Demoaktionen vor dem Landtag, vor verschiedenen kleinen Parteizentralen gemacht, um sozusagen auf das Thema aufmerksam zu machen, dass eben Wohnen ein Thema der jungen Menschen ist.
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2: Das war ein Beitrag aus dem Einführungsworkshop. Und
3: applaus Wir werden jetzt ein bisschen zu Musik umswitchen, was hier noch nicht jetzt so mega viel war. Und da bin ich schon echt gespannt drauf, oder?
2: Ja, genau. Es gab nämlich auch ein Open Space. Und da ist ein Chor entstanden. Wir haben nämlich noch mehr Talente als Radio.

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5: Herzlich willkommen hier zu der Radio Camp Live Show.
6: Ja, schön, dass ihr alle da seid. Die Live-Show wird von Radio Korax und Wüstewelle live übertragen. Und einige andere Radios werden die Sendung nutzen und in den nächsten Tagen sicher auch noch senden. Wir moderieren heute den Abend, die Ginny und ich, die Tabea. Und wir haben ganz viele Talente hier auf dem Camp, Tatsache. Und die wollen wir euch heute natürlich so ein bisschen präsentieren und gucken, was hier so lief. Und die kleinsten von uns haben eine erste Impression für euch vorbereitet. Viel Spaß dabei.

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1: Familie Klinger oder die Furz-Cola? An frühem Samstagmorgen in den Ferien bekam Sydney eine seltsame Nachricht.
2: Mama, ich habe eine komische Nachricht bekommen.
3: Zeig mal her, mein Schatz.
2: Ich lese sie dir mal vor. Sydney, ich bin am Leben. Es geht mir gut. Geh in die Parkstraße 6. Dort wirst du alles erfahren. Wenn nicht, dann erkläre ich es dir per SMS. Mach's gut, bis bald. Kuss, Mama.
3: Das ist aber komisch, aber das sind bestimmt nur Hacker. Die wollen nicht nur reinlegen. Ich habe dir das ja nicht geschrieben. Und Susanne, sie ist ja schon seit 2 Jahren tot.
4: Am selben Morgen in der Parkstraße 6 machte Elisa eine Entdeckung.
5: Hä? Das ist doch Papa auf dem Foto. Bin das Baby ich? Und wer ist diese Frau, die das Baby auf dem Arm hält? Hatte ich doch eine Mama? Also hat Papa gelogen. Und er sagt immer, man darf nicht lügen. Da steht was drunter. Susanne, Gustavo und Elisa. Das bin ich.

0: Elisas Papa Gustavo öffnete in diesem Moment die Tür zur Schallschutzwohnung, die nicht weit entfernt war.
1: Ich habe dir etwas zu essen gebracht. In 3 Tagen komme ich wieder.
2: Was gibt es heute?
1: Wackelpudding mit Kartoffeln.
2: Wow, das passt gar nicht.
1: Es wird gegessen, was auf den Tisch kommt, Susanne.
2: Aber ich habe gar keinen Tisch, Gustavo. Seit 2 Jahren hältst du mich hier fest, ohne Tisch, mit diesem blöden Wackelpudding, und ich will endlich meine Töchter wiedersehen.
1: Die eine Tochter hat die längst vergessen. Deine andere Tochter weiß gar nicht, dass es dich gibt, und du wirst ihr bleiben, die alle anderen dich vergessen haben und damit auch unser Geheimnis vergessen ist.

0: sich kümmern.
1: Sprechen.
0: Das war der erste Teil des kleinen Hörspiels von den Kids. Ihr dürft gespannt sein. Später geht's nämlich weiter noch.
2: Und abgesehen von Workshops und anderen Sachen gab es dieses Jahr auch die Radio-Olympics. Olympics?
0: Denn wir haben 30-jähriges
2: Jubiläum.
0: Ja, vielen Dank an Clay, die das Radio-Olympics-Spiel vorbereitet hat mit sehr großem Aufwand. Und wir haben an die Olympionistinnen noch Fragen. Auf, wie geht's? Ja, ich glaube, Hanna wollte noch etwas.
2: Infit-Interview.
0: Sagen, yay!
3: Hallo, hallo, hallo. We are here on Radio Camp with, and we have been able to get an exclusive interview with Hanna, one of the MVPs of the Radio Olympia competition. Now, I need to ask, how are you feeling after your incredible performance?
4: Yeah, you know, I'm already used to going to the Olympics, but I must say this year we nailed it. Especially, I think, because it was so well organized. We had so much fun. And, you know, the Olympic Village, this year it was just perfect.
3: Incredible, incredible. And which talent was your favorite in this amazing competition?
4: Yeah, it's really hard to tell because, you know, they are all just exquisite. And I really can't choose. But if I had to choose, I think it would be the moderation, the sport moderation. I really like that part.
3: Now, I believe that with your amazing style of Olympics, that you have become quite the face of radio sportsmanship. Would you have any advice or inspirational words for your newfound fans?
4: Yeah, it's really hard to give advice. I would say, let's hope. Never give up, maybe. But also, I really have to say, you have to start really early. So, if you're over 15 years, I think, I'm sorry, it's too late. Maybe next life.
3: Well, thank you very much for your amazing interview. Maybe next time we see each other on TV with Lionel Messi or Cristiano Ronaldo. But I hope to see you next year on Radio Camp. Thank you very much and have a great rest of the show.
4: Thank you so much.
0: Yeah, and we are really interested. We are really interested in the highlights of the last 30 years of all the people who are sitting here. Maybe someone wants to share a highlight? No?
2: Like from the last years from Radio Camp?
0: So. Or from this year? You can choose. Yeah.
5: Yeah, like one of my highlights of Radio Camp was my first time on stand-up paddle. I don't know if you ever did it, but I did my first sub ride on the Radio Camp. I think it was 4 years ago. Really loved it. Thanks to Didi Gippi.
6: The DJ.
0: Someone else?
6: The beach party a few minutes ago on the beach of Lake. With the DJ set from André, with hip-hop.
0: Ah, yes. Yeah! Someone else? No?
7: I had my first kiss on the Radio Camp when I was like 13 or 12, I guess. So that was quite a highlight for me.
0: Insane! Cool! Thanks for sharing.
8: More juicy stuff, come on.
9: I met my husband. I was his translator.
0: Wow, love stories over love stories.
9: Right now he is with the other one, but yes. We met here, I translated for him, then we get together, out. We were just friends, and then we fell in love, and then now we're here.
10: Wow!
0: I also have a highlight. My highlight was being part of the crew. Thank you so much for that. And I think for the others who were not part of the crew, we will listen to our stuff of the workshop.
11: Also am Anfang hatten wir eine Gruppe Mäuse auf der Flucht. Die sind zusammen weggelaufen. Also die waren ziemlich hektisch und waren aber die ganze Zeit zusammen und haben im Kollektiv nach einem Unterschlupf gesucht. So habe ich das gesehen.
12: Dann hatten sie ihren Unterschlupf gefunden und haben sich gerade wohl gefühlt und dann wurde aber aus den Mäusen Ameisen.
11: Genau, und die waren dann, sie haben ihre eigene Stärke gesehen, ihre Ameisenstärke, und haben dann eine große Party gefeiert. Haben sich, glaube ich, dabei betrunken. Haben relativ besoffen am Ende, ja.
12: Und dann haben sie so einen Putzfimmel bekommen. Dann mussten sie auf einmal alles sauber machen und alles glänzt, sollte glänzen und so. Und dann haben alle überall ganz aufgeregt rumgewischt, um alles aufzupolieren.
0: Ja, davor haben sie sich aber so richtig cool gefühlt auch, gell? Das war schon so eine Checker-Gang halt. Ja.
12: Die waren auch mega stolz. Also die waren extrem stolz.
11: Dann gab es die zweite Transformation. Aus den fleißigen, besoffenen Ameisen wurden Krähen.
8: Die sind aber irgendwie gealtert und ihre Altersaufgabe war, dieses zusammenbrechende Monument immer in Schuss zu halten. Aber es hat natürlich, die Zeichen der Zeit haben sich durchgesetzt und irgendwann war das Ding kaputt.
5: Aber sie haben ja auch dran gesägt, also sie haben es mit Absicht zerstört. Ich glaube, vielleicht weil sie nicht mehr diesem alten Gott frönen wollten, den sie da in der Erde gefunden haben.
12: Die Krähen haben dann am Ende auf jeden Fall noch sehr solidarisch miteinander gekuschelt, nachdem sie dieses Monument gemeinschaftlich zerstört haben.
13: I mean, maybe that monument was like had a great deal of maintenance needed and it was a lot of work to work on, so perhaps it was good after it was destroyed, after the disappointment and the grief. They realized, oh, actually, life is better without it.
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0: Yeah, that was the nature workshop. And we wanted, oder ich mache auf Deutsch weiter, sorry. Wir wollten eigentlich diese Story auflösen, weil es haben sich Menschen eine Geschichte gedacht und andere haben gesehen, was ohne Worte rübergebracht wurde und haben dann eben eine Interpretation eingesprochen. Ist von dieser Gruppe jemand da, die da gestern dabei waren? Ja!
16: Ihr müsst mir ein bisschen helfen, weil ich bin mir nicht mehr ganz sicher. Also wir waren Mäuse, we were mice. Yeah. We wanted to do a party and we wanted to dig a party cellar, a place to do parties because we were kind of exposed on the surface. And then our strength wasn't enough. Mm-mm.
17: So we had to transform into ants. And that allowed us to really build a fantastic structure. And we were so happy. We had a fantastic ant party. all together.
16: Then we found also some fruits in the woods, which made us really high and made us transform into crows.
17: Yeah, we were transformed. We enjoyed our wings and we ate ourselves.
16: we ate the ants we used to be.
17: Exactly. It was a very profound moment in the story. And then we enjoyed having wings and we were flying around. And then we realized that we should maybe take some care of the monument. We started cleaning it with our little tools.
16: And we got really bored.
17: It was so boring cleaning. It was awful. So in the end, we destroyed the monument with our active cleaning.
16: Yes, and I think the final scene was that we build a new nest. So the story begins begins again.
17: Forever and ever.
16: Yeah, that was the story.
2: Thank you for that. Und nachdem werden wir einfach gleich weitermachen mit dem Kinderhörspiel, was jetzt ja ganz abrupt aufgehört hat. Und davon jetzt den zweiten Teil anzuhören, würde ich sagen.
10: Am Tag darauf ergriff Sydney ihre Chance.
14: Schatz, ich muss kurz in die Redaktion und eine Runde schwimmen gehen. Ich bin so gegen Abend zurück. Kannst du dich so lange alleine beschäftigen?
10: Okay, vielleicht treffe ich mich mit meinen Freunden. Ist das okay?
14: Klar, bis später. Viel Spaß, ich hab dich lieb.

0: Als ihre Mama weg war, ging Sydney in die Parkstraße 6.
1: Huch, da steht ja mein Nachname auf dem Klingelschild. Ich klingel mal.
2: Hallo, wer ist da?
1: Hallo, ich bin Sydney Klinger.
2: Klinger? Das ist mein Name. Was machst du denn hier?
1: Ich suche meine Mama, Susanne Klinger.
3: Susanne.
2: Dritter Stock!
1: Weißt du, ich habe gestern eine komische Nachricht bekommen.

0: Hallo Cherry, wie geht es dir? Wie war dein Tag?
1: Papa, ich muss mit dir sprechen. Und jetzt sei ehrlich. Du sagst ja immer, man muss ehrlich sein. Heute war ein Mädchen bei mir. Sie heißt auch Klinger. Sie sucht nach ihrer Mama Susanne. Klingelt ein Glöckchen bei dir?
0: Nein.
1: Papa, sei ehrlich.
0: Das sind Erwachsenensachen. Da verstehst du noch nicht. Deine leibliche Mutter und ich haben uns total verstritten. Und sie hat Dinge über mich, die die Leute nicht wissen dürfen. Ich mache das alles nur für dich, damit ich nicht in Gefängnis muss und mich um dich kümmern kann.
1: Wo ist meine Mutter? Ist Sydney wirklich meine Schwester?
0: Weißt du noch, als wir Verstecken gespielt haben, da hast du diese Kellertür gefunden, weil ich dir gesagt habe, dass du nicht dort ins darfst.

0: Hallo Sydney, ich weiß, wo unsere Mutter ist. Mein Papa hat sie entführt.
1: Also ist es unsere Mutter? Wir sind Schwestern?
0: Ja, genau.
1: Wo ist sie denn?
0: Komm zu uns, dann zeige ich's dir.
1: Komme gleich. Ich sag es Mama, die ruft die Polizei.
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4: Und damit gehen wir weiter. Zu verschiedenen Talenten des Radios. Denn Radio machen ist nicht einfach nur, man spricht oder man interviewt Leute. Es hat auch mit technischen Sachen zu tun. Und dazu hatten wir auch einen kleinen Workshop. Und zwar den Funken-Workshop. Und da
5: we are on air.
6: So, wohin jetzt mit dem Müll? Wo sind hier eigentlich die Mülleimer auf dem Radiocamp? Okay, hier.
7: Falsches Audio, meine lieben Leute. Wir brauchen den Funken-Jingle vom Funken-Workshop.
5: We are on air.
8: Estamos en directo.
9: Wir sind auf 16 Minuten.
4: Und um das zu verstehen, denn da gibt's hinter waren viele sozusagen Easter Eggs mit eingebaut, werden wir jetzt ein kurzes Interview führen mit den Leitern von dem Workshop, wenn die bitte hervorkommen würden. Ja, genau, da hinten stehen sie schon auf. Ja, danke schön.
7: Ja, danke schön.
10: Hallo.
4: Hallöchen, wollt ihr uns was erzählen zu eurem Workshop, wie es im Endeffekt jetzt abgelaufen ist?
10: Also, wir haben erstmal einfach viel darüber geredet, wie eigentlich so die Radiowellen von so einer Antenne abgestrahlt werden und dann irgendwo empfangen werden können. Und du hast so ein bisschen was zur Geschichte erzählt auch?
11: Ja, also alles, wie man Radio empfangen kann.

0: okay.
1: Ja.
2: Genau, ganz am Ende hört man auch den selbstgebauten, die Funkenstrecke, das Morsegerät. Also das macht so brr, brr.
1: Dann hören wir den Jingle on jetzt. Air.
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4: X.
5: Wir sind auf 16.
0: Genau, und eins ist mir noch eingefallen. Das Besondere ist auch noch, dass wir mit Kassetten gearbeitet haben, an einem Walkman. Und das war eine mexikanische Kassette und irgendeine technoide Kassette und eine Kassette, wo drauf stand Waschmaschine und auf Seite B ist was?
2: Eine Tannenmeise.
0: Eine Tannenmeise. Also wir hatten 2x45 Minuten Waschmaschine und Tannenmeise. Und die Aufgabe war es, dort irgendwie was Schönes zu finden, wie in einem Schatz, das Ganze dann aufzunehmen, zu samplen und in diesen Jingle zu performen wie eine Collage.
1: Dann vielen Dank euch.
2: Danke.
1: Was steht dann an als nächstes?
6: Ja, als nächstes wollen wir uns mit den neuen und erst sich entwickelnden Radiotalenten beschäftigen. Wir hatten nämlich auch einen Einführungsworkshop, der so ein bisschen die Basics vermittelt hat, die man braucht zum Radio machen. Und da haben wir auch ein paar Eindrücke für euch dabei.
7: Leider lief das Aufnahmegerät nicht.
2: Nein, verdammt.
6: Ja, auch wenn das Aufnahmegerät nicht lief, würden wir jetzt gerne den Einführungsworkshop-Beitrag abspielen.
1: Nein, der existiert nicht.
6: Ach so.
1: Das Aufnahmegerät war ausgeschaltet, als ich
6: jetzt
1: das versuchen wollte.
6: Jetzt verstehe ich das erst. Okay. Ich dachte, wir nehmen gerade nicht auf und dachte mir, hä, wir sind on air, scheiß drauf.
1: Möchtest du uns dann vielleicht verraten, was dann als nächstes kommt?
6: Ja, es gab etwas sehr Mysteriöses dieses Jahr. Da haben sich einige Leute damit beschäftigt, mit diesem mysteriösen Kriminalfall. Ein Mist-Ary. ja, mehr will ich, glaube ich, gar nicht verraten dazu. Aber ja, ich muss sagen, aufgelöst hat sich's, glaube ich, bis heute nicht. Aber ich bin gespannt. Vielleicht finden wir es raus. Doch, es hat sich... okay, umso spannender. Dann viel Spaß beim Mist-Ary.
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9: Boah, ich glaube, das ist überfordert. So, wohin jetzt mit dem Müll? Wo sind hier eigentlich die Mülleimer auf dem Radiocamp? Okay, hier in der Ecke gibt es irgendwie keinen. Hier vielleicht am Orga-Zelt? Nee. Hey, wo kann ich das denn hinmachen? Muss ich jetzt extra in den Stein? Hey, wo sind die Mülleimer? Gab es hier nicht immer diese Mülleimer, die so, wo so zwei Tüten an so einem... Hä, wo ist es? Okay. Ein bisschen wie in Leipzig, da gibt es auch immer keine Mülleimer.
10: Die verschwundenen Mülleimer aus Markelfeng. 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
11: Wo sind die Mülleimer hin? Das ist die große Frage auf dem diesjährigen Radiocamp. Wer klaut denn Mülleimer?
12: Ehrlich gesagt ist mir das noch gar nicht aufgefallen, dass hier ein Mülleimer fehlt.
13: Also ich sehe überall Mülleimer. Ich weiß gar nicht, wieso alle sagen, dass die verschwunden sind.
14: Könnte es sein, dass du was mit dem Verschwinden der Mülleimer zu tun hast?
13: Nee, da unten ist einer und da ist einer und da ist, glaube ich, noch einer. Da sind unten drei.
14: When did you throw away trash the last time here in the camp?
15: I think the last time is in 4 o'clock and the trash in front of the selling the waters place, that one.
14: Wie weit musstest du gehen, um deinen Müll zu entsorgen?
16: Also ich hatte ihn

0: Vorher in meiner Arschtasche von meiner Hose gelagert und dann lief ich halt an einem Mülleimer vorbei und habe die Gelegenheit beim Schopfe ergriffen.
1: Also, du hast Mülleimer gesehen, die danach weg waren.
2: Ich habe sie sogar aufgestellt und mit Mülltüten bestückt.
1: Wo waren die fraglichen Mülleimer, die verschwunden sind?
2: So zwei Mülleimer standen vor dem Waschhaus und dann noch zwei Mülleimer, also jeweils Restmüll und Plastikmüll, auf dem Weg vom Steinhaus zu den Maulwürfen.
1: Und all diese Mülleimer sind verschwunden.
2: Die sind einfach verschwunden.
1: Nils, wie ist die Lage bei den Mülleimern auf dem Camp?
3: Die Lage ist immer noch kritisch, aber sagen wir nicht mehr bedrohlich. Wir haben tatsächlich in einem versteckten Ort hier, in einem alten Wagen hinten im Campgelände Ersatzmüllständer gefunden. Also zwei zumindest, so für einmal, für die Mülltrennung. Und ja, damit sind wir jetzt besser aufgestellt auf jeden Fall, aber es wäre schon wichtig nach wie vor, das Verschwinden der eigentlichen Müllständer zu lösen.
4: Also ich habe den jetzt einfach gegessen, weil ich habe einfach keinen Mülleimer gefunden und das ist jetzt schon mit dem dritten Stück passiert quasi und ich muss sagen, mein Magen ist auch echt schon so ein bisschen am Rumoren. Also ich hoffe, die tauchen bald wieder auf.
1: Was für Müll hast du jetzt schon so gegessen?
4: Das war so eine Snickers-Verpackung und dann habe ich noch so einen Kippenstummel gefunden. Und das dritte, was war das noch? Also das dritte war. Also.
1: Brauchst du einen Eimer?
4: Hier gibt's ja nichts. Muss los, sorry.
1: Da sind Leute in einer aufgeregten Diskussion. Ich nähere mich mal.
5: Dein Gesicht sieht aus, als hättest du
3: Jacke
5: den Müll
3: sieht genauso aus wie meine Jacke. Was soll die Scheiße?
5: So, guck mal, wenn ich hier in deine Ohren.
1: Es geht offensichtlich um Müll. Entschuldigung.
5: Müll drin steckt.
1: Worüber redet ihr gerade?
5: Über Müll.
3: Darüber, dass Pia die Mülleimer geklaut hat.
5: Dich. Du bist ein Müll.
3: Wie hast
5: du
3: mich gerade genannt?
5: Geklaut hast.
6: Weiß ich auch nicht. Lui qui est pour la poubelle. Pour moi la poubelle qui était là-bas. Pour moi la poubelle là.
7: Non, mais Evie, c'est lui qui a pris ça vraiment. C'est lui.
8: Non, non, non, non, comme lui, il aime souvent vous prendre les restes de nourriture. C'est vrai qu'il a pris sa poubelle dans son sac.
9: C'est sûr que c'est lui. Lui, il aime trop manger. Il aime manger beaucoup. Il mange tout beaucoup comme ça. Sûrement, l'anti qu'on a de là, ça n'a pas suffi. Il est allé chercher la poubelle.
10: Pour manger. Parce que c'est un gourmand. Il mange beaucoup.
1: Es gab verschiedene Leute, die beobachtet haben, dass Joe in Wirklichkeit ein Roboter ist und die Mülleimer geklaut hat, weil er Metall gebraucht hat für seinen Roboterkörper. Joe, are you able to confirm this?
11: Ja, das ist korrekt. Ja, ich habe Probleme mit meinen Körperteilen. Und das ist, ja, ich habe nicht genug Öl und meine Körperteile sind kaputt. Und ausgerostet ist das richtige Wort. Oh, das ist Rust auf Englisch.
12: Heute Sauna?
13: Willst du mich nicht erstmal auf einen Kaffee einladen?
14: Herr, heißt es, wir kriegen jetzt neue Mülleimer? Weil wir haben ja keine, oder?
15: Oh, ich hoffe doch. Es hat sich gelöst. Auf jeden Fall wissen wir jetzt, wo die Mülleimer hingekommen sind. Und ich finde, da sind sie eigentlich ganz gut angelegt und investiert. So voll. Wir müssen ja auch irgendwo alle aware miteinander umgehen und schauen, was jeder braucht. Und für Joe war eben das rostige Metall wichtig. Und ja, vielleicht schauen wir mal, was heute Abend auch so für die Party später noch wichtig ist. Aber zuerst wollen wir auf jeden Fall das Hörspiel fertig hören, oder?
14: Auf jeden Fall. Ich bin schon voll gespannt, was passiert.
15: Genau.
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16: Nein, danke.

0: Hallo, hier ist Kriminaloberwachtmeister Sherlock Schell von der Polizei. Was gibt's für ein Problem?
1: Hallo, hier ist Sophie Waldenbuch-Klinger. Meine Frau wurde entführt.
0: Wann denn?
1: Vor 2 Jahren. Wir dachten, sie sei tot. Aber jetzt wissen wir, wo sie ist.
0: Wo ist sie denn?
1: In der Parkstraße 6.

0: Gustavo und Marco Klinger, die werden vorläufig festgenommen wegen des Verdachts der Freiheitsberaubung.
1: Ich mache die Türen nicht auf, sie kommen nicht rein.
2: Ich habe den Schlüssel, ich mache auf.
1: Ich ergebe mich, das hat zu lange gedauert. Hier, der Schlüssel zum Keller ist in meiner Tasche.
2: Ich weiß, wo der ist, kommt mit.

0: bist du ja.
1: Sydney, Elisa, ich hab euch so vermisst. Und Sophie, mein Herz kommt her. Ich will euch drücken.

0: hat mir damals alles über seine miesen Machenschaften erzählt. Er ist ein Cola-Fälscher. Er hat immer Wasser und Zucker gemischt und für die Kohlensäure und die dunkle Farbe hineingepupst und dann teuer an die Spätis verkauft. Damit hat er sie um viel Geld geprellt. Und unschuldige Kinder haben Furzcola getrunken. Ich habe ihn für Sophie verlassen und wollte Elisa eigentlich mitnehmen. Aber er hat sie mir weggenommen. Ein paar Jahre später hat er mich dann entführt und meinen Tod vorgetäuscht. Danke, dass ihr mich gerettet habt.
1: Und was passiert jetzt mit mir?
2: Du wohnst jetzt natürlich bei uns.
0: Jetzt können wir alle in Frieden zusammenleben.
3: Juhu! Yeah!

0: Das war eine Produktion des Radiocamps 2026. Mitgespielt haben
1: Bilou als Sydney,
2: Estelle als Susanne,
3: Anouk als Elisa,
4: Ida I als Erzählerin 2,
0: Evi als Erzählerin 1,
5: Colas als Gustavo,
6: Johan als Sherlock Sheriff,
7: Miri als Sophie,
8: Musik von Jolon,
9: Übersetzung von Pauline
10: und Max als Rein- und Rausgeher.
11: Ey, ist da nicht nachher noch sowas so wie so eine Party?
12: Ja, ich glaube, später hier sogar soll diese Party steigen.
11: Ach, wirklich? Ja, aber da war doch noch irgendwas, was wir davor besprechen müssen, oder?
12: Ja, ich glaube, das hatte was damit zu tun, dass sich jeder wohlfühlen soll. Genau, wir haben nämlich Tatsache Menschen hier, die sich darum kümmern, dass es Ansprechpersonen gibt, falls sich jemand nicht wohlfühlt oder Grenzen überschritten wurden. Und diese Awareness Crew hat auch einen Workshop gegeben dieses Jahr. Da wollen wir uns auch einfach mal reinhören und das mitnehmen auf jeden Fall in die Party, damit wir auch da wieder einen schönen Abend haben, wo sich alle sicher und wohlfühlen.
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19: À la radio Drakeland, surtout si l'émission Our Voice, c'est d'abord un espace inclusif. Ce qui veut dire qu'on ne regarde pas la différence de sexe, on ne regarde pas la couleur de peau et on ne regarde pas ton handicap. Pour ceux qui sont nouveaux, qui viennent d'arriver, qui sont encore dans les camps d'accueil, c'est un peu difficile pour eux au niveau de l'adaptation, surtout sur les nourritures qu'on prépare au camp. Parfois, une fois la semaine ou deux fois le mois, on essaye de cuisiner africain et on les invite à venir manger.
20: Und unsere Projektkoordinatorin meinte halt auch, dass es gerade in freien Radios passieren kann, dass sich halt auch Menschen melden, die sehr viel Raum einnehmen und halt die Gruppe dahinter nicht unbedingt mitdenken, dass es halt auch noch andere Menschen gibt, die sich genauso mitteilen wollen wie sie.
21: Also wie Julia eben schon erzählt hat, ich habe diese Grenzüberschreitung bei Radio Lora erlebt und was mich dann so geärgert hat, dass ich mir das hinterher erst eingestanden habe, dass das nicht in Ordnung war. Ich habe es nur abgewehrt, habe hinterher erst überlegt, warum ich das getan habe und es war eben, weil es ein neuer Job ist und weil ich den Job dringend brauche, dann war mir erst klar, dass ich auch richtig aktiv groß was hätte machen müssen.
22: Je voulais parler de comment moi j'étais arrivé en service civique à notre radio Grésivaudan à Grenoble. On a

0: Der ist dunkler, ist ja okay. Wer will eine? Wer hat noch nicht?
1: My phone number is at the radio station, my name, and there's another person that people can call at any time, which is really important. And I think, you know, it's just finding a way to communicate that at the station, because we talk a lot at Sound Art about working to the ways we work at the station and the ways we treat each other on air or at the bar or on the sofa or wherever it is in the station, we're transmitting like a way of being together out to the wider world. 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If we get that wrong, it hurts people. And that's something that I think that there's a way of bringing those things together so that it can be more embedded in the station and then hopefully in our FM reach through transmission.
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4: Ja, ich glaube, auch nochmal abschließend, schön, dass wir aneinander wachsen und konstruktiv irgendwie versuchen, miteinander umzugehen, aber dass es eben dafür auch Strukturen gibt und dass wir auch immer wieder neu darüber nachdenken, wie es eigentlich da in unseren Radios so läuft. Genau. Yeah, yeah. Danke für die Awareness.
5: Magst du Kaffee eigentlich?
4: Oh ja, doch. Ich muss sagen, so in der Früh ohne Kaffee geht manchmal nichts.
5: Und was hast du von Eiskaffee?
4: Boah, wenn die Sonne scheint, schon Premium. Ja.
5: Wir haben hier nämlich sowas, so Eiskaffee für Adam. Also da können wir mal reinhören, oder?
4: Ja, unbedingt. Vielleicht ist es ein Dankeschön für die Awareness von Adam. Der war nämlich ja auch dabei, ne? Beim Awareness-Team, ich weiß es nicht. Schauen wir mal.
5: Ja.
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0: Wir gehen jetzt einen Eiskaffee trinken. Nebenan. Ganz heimlich. Vielleicht ziehe ich mir auch eine Portion Pommes rein.
1: Alright.
0: Und ich bin ein bisschen verkatert. Ich glaube, Pommes könnten helfen.
1: Lieber Adam, da du auf dem diesjährigen Radiocamp so viel zu tun hast, unter anderem Awareness machst und gerade auch einen Workshop gibst, nehme ich dir ein bisschen was auf, weil wir gehen jetzt Eiskaffee trinken und vielleicht Pommes essen im nahegelegenen Campingplatz. Und ich bin mir so sicher, du wärst richtig gerne auch dabei, damit du ein bisschen dabei sein kannst. Mache ich hier jetzt eine kleine Reportage, wie Sina, Kio und ich zum Campingplatz nebenan spazieren und dort einen Eiskaffee trinken.
2: Also wir laufen jetzt los. Vor uns sind die Schienen, es ist grün, es ist schön, aber ich sehe auch ein bisschen dunkle Wolken am Horizont.
0: Ja.
2: Deswegen, ja. Aber ich bin auf jeden Fall gespannt. Ich war noch nie auf diesem anderen Campingplatz. Ich bin gespannt, wie die Leute so sind.
0: Ja, das sind dann schon halt viele so Vaterns. Vaterns, die dann halt so mit ihren Kindern so, Max, mach dich nicht so dreckig.
2: Oh.
0: Oder so.
2: Nein, aber das ist geil. Eine White Smoke Soße.
0: Ich weiß es nicht, aber ich finde, es klingt lecker. Ich stelle es mir vor wie so Räuchermayo.
1: Oh mein Gott. Wir stehen jetzt in diesem Café. Das ist echt mega nah. Blickwinkel heißt das Café und die Karte ist der Wahnsinn.
0: Also wenn ich krass. Könnte... Wenn
2: für
0: ich
2: so
0: könnte.
2: Einen Campingplatz, so ein Café, also so ist mega.
0: Ja.
1: Wir können uns gar nicht entscheiden.
3: Probieren Sie sie hoch und runter.
0: Einfach alles nehmen.
3: Einfach alles. Die Burger sind ganz gut. Ja, Umami-Burger und Rösti-Burger. Dann gibt es Salat mit Ziegenkäse, der ist auch ganz lecker. Dann gibt es Salat mit Fischknusperle.

0: Ja, ich glaube, ich nehme aber einfach erstmal nur einen Eiskaffee.
1: Okay. Am besten, Sie bestellen alle was anderes und Sie probieren von jedem.
0: So machen wir es.
2: Auch killermäßig.
3: Spätzle mit Pommes und Bratensoße, stell dir das mal vor. Mm.
0: Hey Adam, wir vermissen dich. Es gibt noch keine Sonne an unserem Tisch. Oh, aber der Eiskaffee ist schon da. Der hat Sahne und Streusel. Der sieht echt nicht schlecht aus. Wie gesagt, die Sonne ist noch nicht ganz, hat sich noch nicht ganz durch die Wolken gekämpft, aber trotzdem ist es fein. Es gibt einen Windschutz und ich habe mein Buch dabei und der Eiskaffee steht vor mir und ich werde jetzt mal kosten. Gestern beim Workshop habe ich übrigens gelernt, dass die Tonlage, die man hat, wenn man summt, wenn einem was richtig gut schmeckt, so wie jetzt dieser Eiskaffee, dass das ungefähr die mittlere Stimmlage ist, die man hat.
3: Schokoton, Adam. Adam, der Schokoton.
2: Den kennst du.
0: Haben wir alle den gleichen Schokoton? Hallo Adam, hörst du das? Wir haben unseren Eiskaffee getrunken und sind dann zurückgelaufen. Und der Asphalt hat ein bisschen nach Sommerregen gerochen, aber jetzt ist es doch ziemlich kalt. Und jetzt liegen Sina und ich im Zelt und wir lesen. Und es ist sehr gemütlich, du gibst noch deinen Workshop. Und jetzt liebe Grüße aus dem regnerischen Zelt, bald gibt's Mittagessen. Und dann geht's weiter. Samstag auf dem Radiocamp.

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2: Wir sind auf 16.
3: Ja, und wir dürfen ja jedes Jahr hier auf dem Gelände des DGB sein. Und es gab Tatsache, vermute ich, eine Gruppe, die Leute vom DGB interviewt hat. Da sind wir uns auch ziemlich gespannt drauf.
4: Wir Oder haben einen Beitrag so? Von der DGB-Jugend.
3: Sorry.
5: Ja, hallo. Wir sind hier auf einem Gelände der DGB-Jugend bei Markelfingen am schönen Bodensee. Und das nehmen wir mal zum Anlass zu fragen, was macht eigentlich die DGB-Jugend? Und ich habe hier bei mir Resi Holz, Jugendreferentin für den DGB. Und ja, steigen wir gleich mal ein mit der Frage, ja, was macht die DGB-Jugend?
6: Wir engagieren uns für verschiedene Menschen, vor allem junge Menschen. Wir als Jugend sind natürlich auch für die jungen Menschen, schauen, dass es ihnen gut geht im Arbeitsleben, schauen auf die politischen Seiten, genau, und setzen uns für die Interessen von jungen Beschäftigten ein.
5: Die DGB-Jugend ist ja ein eigenständiger Jugendverband. Was heißt denn das genau?
6: Eigenständig in der Hinsicht, dass wir sozusagen eine Erwachsenenorganisation haben, die DGB, der Deutsche Gewerkschaftsbund, und wir als Jugend sind sozusagen in der Hinsicht eigenständig, da wir eigene Veranstaltungen haben, selbstständig auch unsere politischen Werte und das Ganze vertreten. Und das ist sozusagen, das gibt uns die Eigenständigkeit.
5: Ja, euer Slogan lautet Ausbildung, gute Arbeit, gutes Leben. Wie wollt ihr das denn den jungen Menschen nahebringen, dass ihr euch für diese Ziele einsetzt?
6: Genau, die DGB-Jugend ist ja nicht alleine, sondern wir bestehen aus Mitgliedsgewerkschaften, wie zum Beispiel Verdi oder IG Metall. Diese sind in den Betrieben vor Ort, reden mit jungen Menschen, setzen sich dort auch für die Auszubildenden ein, zu Beginn der Ausbildung, auch im Studium. Und das Gleiche machen wir auch. Wir treffen uns hier auch auf Seminaren am schönen Bodensee, bereden dort mit den Menschen, wie sieht die Situation aus, wie ist gerade ihr Leben, wo hakt's, wo sind Probleme. Und da ist es unter anderem eben das Thema Ausbildung, Studium, aber dazu gehört halt auch Thema Wohnen. Also wie kann man wohnen, genau, und das sind alles, also unter anderem Themen, mit denen wir uns beschäftigen, aber nicht nur.
5: Gehört dazu auch, dass ihr sozusagen politisch Einfluss nehmt auf die Entscheidung oder versucht, die Entscheidung zu beeinflussen mit Hinblick auf die Interessensgruppe, die ihr vertretet?
6: Genau, also zu uns, für uns als DGB-Jugend zählt natürlich auch, dass wir mit den politisch aktiven Menschen reden. Sozusagen, wir betreiben Lobbyarbeit für unsere Interessen, setzen uns ein für die Interessen der jungen Beschäftigten. Beispiel Thema Wohnen, gehen wir damit an Politiker und Politikerinnen, um sozusagen das Thema Wohnen zu platzieren, dass eben junge Menschen einen Wohnort brauchen, um sozusagen überhaupt Beschäftigung zu finden. Weil nur da, wo du lebst, kannst du auch arbeiten. Und das ist so eines der Punkte, wo wir aber auch mit in die Politik gehen.
5: Wie sieht es denn aus mit größeren Kampagnen und Protestaktionen? Seid ihr da auch involviert, die Massen auf die Straße zu bringen?
6: Ich glaube, ich muss nochmal das Thema Wohnen aufgreifen. Das ist halt bei uns gerade die präsente Kampagne, zumindest bei uns in Baden-Württemberg, weil wir als DGB-Jugend da sehr vorantreiben, haben das sozusagen im Vorfeld recherchiert, haben damit dann die Politik oder sind damit in die Politik gegangen und haben damit jetzt aber auch sehr viele junge Menschen akquiriert und haben verschiedene Demoaktionen vor dem Landtag, vor verschiedenen kleinen Parteizentralen gemacht, um sozusagen auf das Thema aufmerksam zu machen, dass eben Wohnen ein Thema der jungen Menschen ist.
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8: Darf ich mal was Verfassungsfeindliches sagen?
3: Das war ein Beitrag aus dem Einführungsworkshop und
4: Wie Wir werden jetzt ein bisschen zu Musik umswitchen, was hier noch nicht jetzt so mega viel war. Und da bin ich schon echt gespannt drauf, oder?
3: Ja, genau. Es gab nämlich auch einen Open Space. Und da ist ein Chor entstanden. Wir haben nämlich noch mehr Talente als Radio.

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1: Das hat richtig gut
2: Sauna
1: gemacht. Oh, man hört uns nicht, oder?
3: Ein riesiges Dankeschön. Aber nicht nur ein riesiges Dankeschön an alle, die uns ihre Beiträge zugeschickt haben, sondern auch ein riesiges Dankeschön an euch alle, die hier seid.
1: Ja, vielen lieben Dank an die Camp-Orga.
3: Ein Riesendank an die Maulwürfe, die uns so gut versorgt haben wieder.
1: Und danke an den DGB, dass wir überhaupt hier sein dürfen.
4: Señoras y señores, queda con ustedes.

0: Der Tausend-Sakrament schlagt ihn tot, den Hund. 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
2: Hallo hier im Studio von Radio Dreieckland und hallo alle da draußen. Ob ihr uns nun in Freiburg oder Karlsruhe, Halle, Husum oder in einem anderen freien Radio hört. Das lesewütige Kaffeekränzchen reist heute nach Grönland, wie immer mit Hilfe der Literatur. Auch wir interessieren uns für die größte Insel der Erde, seit Donald Trump danach greift. Und er ist wahrhaftig nicht der Einzige, der sich dort für die Bodenschätze interessiert. Früher waren es Fisch- und Walfang, die Begehrlichkeiten auslösten. Daher hat Grönland mit seinen heute 56.000 EinwohnerInnen eine lange Kolonialgeschichte. Erst im letzten Jahr hat sich die dänische Ministerpräsidentin Mette Frederiksen endlich entschuldigt für Grausamkeiten wie Kinderraub und Zwangseinsetzung von Verhütungsspiralen bei Inuit-Mädchen in den 60er und 70er Jahren. Seit 1979 ist Grönland autonom verwaltet. Leider steht genau diese postkoloniale Phase besonders unter Kritik, weil Dänemark unter dem Ende des Kolonialverhältnisses verstand, dass die GrönländerInnen jetzt endlich Dänen werden und ihre grönländischen Eigenheiten aufgeben sollten. Klimawandel, Armut, Alkoholismus, Traumatisierung und eine sehr, sehr hohe Suizidrate sind heute massive Probleme. Trotzdem haben die ca. 50.000 Menschen in Grönland eine eigenständige und lebendige Kunst- und Literaturszene. Belletristik ist allerdings wenig vertreten. Wir freuen uns, dass wir heute immerhin zwei Bücher von Grönländerinnen vorstellen können und ein drittes von dem Dänen Jørn Riel, der unzählige Grönland-Erzählungen veröffentlicht hat. Ines, dieses dritte Buch stellst du vor. Wie heißt es denn?
3: Das Buch heißt Vor dem Morgen und ist von Jørn Riel, er ist Däne, geschrieben worden. Also der Roman erzählt die Geschichte zwischen Ninjok und ihrem Enkel Manik, die zusammen einen Sommer auf eine unbewohnte Insel vor der Küste Grönlands verbringen. Doch mit dem hereinbrechenden Jahreszeitenwechsel wird sich ihr Leben auf unvorhersehbare Art und Weise für immer verändern. Und die Originalausgabe dieser Erzählung stammt aus dem Jahr 1975 und ist im Lademann Verlag erschienen und wurde im Jahr 2006 von Wolfgang Recknagel aus dem Dänischen ins Deutsche übersetzt.
2: Ah, so spät erst übersetzt.
3: Ja.
2: Aha. Okay, was hast du denn mitgebracht, Erika? Das sieht aus wie ein Bilderbuch.
4: Ja, das Buch heißt Sila, eine grönländische Fabel über die Liebe und das Schmelzen des Eises. Es wurde geschrieben von der Grönländerin Lana Hansen und ist bereits 2009 erschienen. Seit 2025 liegt die deutsche Übersetzung vor. Es handelt sich um ein Jugendbuch, in dem die Autorin Mythen und Legenden der Inuit mit einer heutigen Erstliebesgeschichte sowie mit aktuellen Problemen wie dem Klimawandel verbindet. Eine zentrale Rolle spielen mythische Wesen wie der Geist des Inlandeises und die Mutter der Meere, sowie Raben, die in der Mythologie als Schöpfergötter, Lichtbringer und Vermittler zwischen den Welten sowie weise Ratgeber gelten.
2: Okay, das klingt jetzt wirklich spannend. Und Ursel, das dritte Buch.
5: Ja, ich habe den ersten und bislang einzigen Roman aus Grönland dabei, der den Literaturpreis des Nordischen Rates, das ist ein sehr angesehener Preis, der skandinavischen Länder erhalten hat. Mhm. Von Niviaq Korneliussen, Das Tal der Blumen. Der Titel klingt sehr idyllisch und es gibt tatsächlich in Südgrönland auch eine Bergregion, in deren Täler manchmal Blumen blühen. Aber dort ist auch ein Friedhof und viele junge Menschen, die sich selber das Leben genommen haben, sind dort begraben unter Kreuzen, die oft nur eine Nummer tragen.
2: Mhm. Also in diesem Roman ist Suizid auch das zentrale Thema. Ne? Und mit dem Thema wollen sich ja nicht immer alle und zu jedem Zeitpunkt konfrontieren. Ich denke, liebe Zuhörende, ihr könnt euch da selbst am besten einschätzen. Im Zweifelsfall lieber mal das Radio abschalten. Aber wir freuen uns auch über alle, die dranbleiben. Musikalisch begleitet uns die grönländische Indie-Rockband Nanook. Eine sehr beliebte Band in Grönland. Sie singt auf Kalaallisut, das ist die grönländische Sprache. Und die Band ist seit Trumps geopolitischem Vorstoß auch international zu so einer Art Botschafter der GrönländerInnen geworden. Nanook heißt Eisbär und von ihm und dem schmelzenden Eis handelt auch der erste Song.

0: Ihr hört das lesewütige Kaffeekränzchen von Radio Dreieckland und wir kommen zur ersten Buchbesprechung. Ines stellt vor, Vor dem Morgen von Jørn Riel.
1: Im Mittelpunkt des Romans des dänischen Autors steht die Großmutter Ninjok und ihr Enkel Manik, die auf einer abgelegenen Insel vor der Küste Grönlands plötzlich um ihr Überleben kämpfen müssen. Ihre Beziehung verleiht der Handlung emotionale Tiefe und macht die Folgen von Verlust, Isolation und Fremdeinwirkung nahbar. Die fiktive Erzählung lebt durch eine ruhige und poetische Sprache, die die Schönheit und zugleich die harten Lebensbedingungen der arktischen Natur bildnah vermittelt. Zitat: Das Jahr näherte sich rasch der dunklen Zeit. Zweimal hatte es geschneit. Der Schnee wurde vom Nordwind allerdings wieder weggeblasen oder schmolz in der klaren Herbstsonne. Der kleine Süßwassersee war zugefroren. Manik musste jeden Tag das neue Eis aufhacken, um Trinkwasser zu holen. Und der kleine Bach, der aus dem See nach Westen floss, war versiegt. Sie hatten nur noch wenig Speck, um die Lampenschale zu füllen. Ninjok beschloss, die Lampe nur noch zum Kochen zu benutzen. Das führte dazu, dass die Läuse noch lästiger als sonst wurden. Solange sie sich nackt im Zelt und der Höhle aufgehalten hatten, konnten sie die kleinen Plagegeister im Zaun halten. Aber jetzt, da sie ihre Kleider beim Schlafen anbehielten, breitete sich das Ungeziefer aus. Das Leben auf der Insel wurde immer beschwerlicher. Die Nächte waren lang und kalt und der Frost biss sich fest und ließ die Natur allmählich erstarren. Die Luft war von den Geräuschen fortziehender Vögel erfüllt, von den raschen Flügelschlägen der Trottellummen und Alke und dem gleichmäßigen Rauschen der Gänse, die in Keilformation vorbeiflogen. Der Junge und Ninjok schauten den Vögeln hinterher. Einige zogen nach Süden, in unbekannte Gegenden. Andere zogen nordwärts, um auf dem großen Meer zu überwintern. Bald würden auch diese Geräusche verstummen. Es würde für eine lange Zeit still sein. Zitat Ende. Gleichzeitig lässt sich der Roman aber auch kritisch lesen. Die Geschichte wird aus einer allwissenden Erzählperspektive vermittelt, die sowohl die Gedanken der Protagonistinnen kennt, als auch die Lebensweisen der Inuit-Gemeinschaft von außen beobachtet und beschreibt bzw. erklärt. Durch diesen kolonialen Blick erscheint die Lebensrealität der Inuit als etwas Fremdes, das für ein westliches Publikum eingeordnet werden müsse. Der dänische Autor, der selbst lange Zeit in Grönland lebte, begegnet den Protagonistinnen mit einem gewissen Abstand, indem er zwar ihre Perspektive in die Erzählung hineinwebt, diese aber selten vollständig von ihnen erzählen lässt. Somit lässt der Verfasser die Lesenden immer in einer beobachteten Außenseiterposition auf die Lebensweise der Buchfiguren schauen. Zitat: Zu dieser Zeit des Jahres hielt man sich am besten in der Höhle auf. Ninjok hatte diese so bequem wie möglich eingerichtet. Die breite Pritsche bestand aus Treibholz und Steinen. Auf ihr lagen all die Felle, die sie aus der Siedlung mitgebracht hatten. Das Topfgestell stand über Ivnales Lampe, die fast einen halben Meter lang war und viel Wärme und reichlich Licht spendete. Unter die Pritsche hatte Ninjok den Werkzeugkasten, den Speck und den Urinzuber, die Töpfe und die Reservelampen gestellt. Hier lagen zusammengerollt Robbenfelle, Beutel mit Nährzeug, Seehundstiefel und Winterpelze. Außerdem befand sich unter dem Fußende der Pritsche direkt an der Wand ein großes Fass mit aufgetautem Fleisch. Um den Höhleneingang abzudichten, hatte Ninjok aus Treibholz einen nach innen geneigten Rahmen zusammengebunden und als Tür verwendet sie ein Stück zugeschnittene Bartrobbenhaut, die auf einem Holzrahmen gespannt war. Den Rahmen dichtete Ninjok mit kleinen Steinen und Gras ab. Die Tür konnte sie mit Riemen zugezogen werden, die sie in der rissigen Klippenwand festgeklemmt hatte. Nachts hängte sie an Moschus Ochsenfell vor die Tür, um die Wärme in der Höhle zu halten, wenn die meisten Dochte der Lampen gelöscht waren. Es war warm und gemütlich in der Höhle, aber die Zeit verging langsam. Manik vermisste die Spielkameraden des Gemeinschaftshauses, das Geräusch der vielen menschlichen Stimmen und die Unterhaltung der Erwachsenen. Ninjok tat ihr Bestes, um ihn aufzumuntern. Sie fabulierte weiter über die wunderbare Siedlung, die sie aufsuchen wollten, und malte alle Herrlichkeiten aus, die eine solche Siedlung zu bieten hatte. Festlichkeiten, Spiele und Essen. Wenn sie abends auf der Pritsche lag und einschlafen wollte, drängte sich ihr der Vergleich auf zwischen jener Siedlung, die sie so lebendig beschrieben hatte, und der, an die man dachte, wenn man von der ewigen Siedlung unter der Erde sprach. Zitat Ende. Dieser Roman kann dazu anregen, sowohl über die Darstellung indigener Kulturen und Lebensrealitäten als auch ihre Repräsentation in der Literatur nachzudenken. Vor dem Morgen ist somit nicht nur eine bewegende, jedoch fiktive Überlebensgeschichte in Grönland, sondern auch eine Erzählung, die dekoloniale Fragen aufwirft. Dadurch gewinnt das Werk stellvertretend über seine eigentliche Handlung hinaus an literarischer und gesellschaftlicher Relevanz. Gerade in diesen gegenwärtigen global-politischen Zeiten. Ich habe gerade das Buch Vor dem Morgen von Jörn Riehl vorgestellt.

0: So, und es geht weiter mit einem Jugendbuch. Erika stellt es vor: Sila, eine grönländische Fabel über die Liebe und das Schmelzen des Eises von Lana Hansen.
1: In Sila, das sowohl Wetter als auch Vernunft bedeutet, wird die Geschichte des etwa 10-jährigen Tulugak erzählt, der in seine Mitschülerin Asiak verliebt ist und sich in einen Raben verwandeln kann. Zitat: Tulugak findet es öde, Buchstaben an die Tafel zu schreiben. Stattdessen schaut er lieber aus dem Fenster und reist in Gedanken hin und her. In null Komma nichts kann er wie ein Rabe losfliegen, weg von Tafel und Schule, hinaus, um die Welt zu erkunden. Tulugak kann endlos fliegen, unendlich lange auf den Flügeln der Fantasie, wenn ihm langweilig ist. Er will auf Entdeckungsreise gehen und er will weit weg. Obwohl er immer in Grönland gelebt hat, hat er das Inlandeis noch nie gesehen. Er beschließt, seine Flugbahn dorthin zu lenken, auch wenn ihm der Gedanke an die große, weite Leere ein wenig Angst macht. Zitat Ende. Er fliegt los, staunt über das Ausmaß des Eises und erschrickt über das Getöse, als ein Gletscher abbricht. Inmitten des Getöses erscheint der Geist des Inlandeises, der ziemlich lädiert aussieht und Angst hat, selbst auch zu schmelzen. Er heißt Tornasuk und ist nach der Legende das mächtigste übernatürliche Wesen und Herr der Robben und Wale. Von ihm erhält Tulugak den Auftrag, Sassuna-Anaa, die Mutter des Meeres, aufzusuchen und mit ihr dafür zu sorgen, dass die Gletscherschmelze aufhört und der Lebensraum für Tiere, Pflanzen und Menschen erhalten bleibt. In der grönländischen Mythologie ist diese Sassuna-Anaa die zentrale Göttin und wacht sowohl über die Meeressäuger als auch über das ökologische Gleichgewicht. Wird dieses gestört, zieht sie die für das Überleben der Menschen wichtigen Jagdtiere zu sich herab und hält sie in ihrem vom Schmutz verfilzten Haar fest. Sie ist durch Schamanen zu besänftigen oder durch einen Rabenmenschen, der ihr Geschenke bringt, die ihr zeigen, dass die Menschen zur Einsicht gekommen sind und die Natur nicht länger ausbeuten und zerstören. Tulugak übernimmt nun diese Aufgabe, für die ihn auch der Rat der weißen Raben auserwählt hat. Von ihnen erhält er genaue Anweisungen und macht sich ganz allein auf den Weg, um bei verschiedenen Tieren und Blumen die Geschenke für Sassuna-Anaa einzusammeln und zu guter Letzt ihr Haar zu kämmen und die darin verfangenen Jagdtiere freizulassen. Die Reise in unbekanntes Terrain ist abenteuerlich und gefährlich. Von Anfang an verfolgt ihn ein anderer Rabe, der seine Mission offenbar zum Scheitern bringen will. Als Tulugak schon fast bei der Mutter des Meeres angekommen ist, greift der Widersacher ihn an und es kommt zum Kampf, den Tulugak mit indirekter Hilfe der weisen Raben schließlich knapp gewinnt. Am nächsten Morgen weiß er nichts mehr von seinem nächtlichen Abenteuer. Erst bei der Geburtstagsfeier seiner geliebten Asiak erinnert er sich. Da hat er plötzlich den aus einer Rabenfeder gefertigten Kamm in der Hand und schenkt ihn ihr. Dass sie selbst sich am Ende als die Mutter der Meere outet, passt gut zum magischen Realismus des ganzen Buches. Lana Hansen macht Leser in und außerhalb Grönlands nicht nur mit der Sagenwelt der Inuit vertraut und überträgt sie auf heutige Phänomene. Sie erklärt am Ende des Buchs auch, wie es zum Klimawandel kam und wie er gestoppt werden kann. Unter anderem mit kleinen Alltagstipps, die auch junge Leser verstehen und anwenden können. Ich habe vorgestellt, Lana Hansen, Sila, eine grönländische Fabel über die Liebe und das Schmelzen des Eises.

0: Das dritte der grönländischen Bücher, die wir heute im lesewütigen Kaffeekränzchen vorstellen, heißt Das Tal der Blumen von Niviaq Korneliussen. Ursel hat es gelesen.
1: Auch in diesem Roman ist, wie in dem Buch, das Erika vorgestellt hat, ein Rabe wichtig. Er bewacht Anfang und Ende des Romans und er bewacht den Friedhof im Tal der Blumen. Zitat vom Anfang. Ein Rabe sitzt auf dem großen Kreuz am Eingang des Friedhofs. Ich ließ meinen Blick auf dem Vogel ruhen und für einen Moment vergaß ich völlig, dass die Sonne, die vor einer Viertelstunde untergegangen war, in wenigen Minuten erneut hinter dem Sermiziak auftauchen würde. Für einen Moment vergaß ich, dass alles wieder von vorne beginnen würde. Der Rabe wachte über mich, bis das Tageslicht kam. Dann flog er davon und ließ mich allein mit den Toten zurück. Er wusste nicht, dass er mich vor dem Licht beschützen sollte, nicht vor der Dunkelheit. Und so endet der Roman, Zitat: In jener Nacht im Frühjahr dachte ich, der Rabe würde über mich wachen, ehe er davonflog, und mich allein mit den Toten zurückließ. Doch er war dort, um meinen Tod zu künden. Der Roman von Niviaq Korneliussen kündet wie der Rabe den Tod vieler junger Menschen in Grönland. Grönland hat, bezogen auf die Einwohnerzahl, die höchste Suizidrate der Welt. Forcierte Modernisierung, vorangetrieben seit der Kolonialisierung durch Dänemark, und die Militarisierung von Seiten der USA, Alkohol und andere Drogen, Missbrauch und sexualisierte Gewalt, Perspektivlosigkeit und Depression in den langen, dunklen Wintern tragen dazu bei. Niviaq Korneliussen, die Autorin, hat jahrelang Demonstrationen gegen die vielen Suizide junger Menschen organisiert, hat versucht, die Gesellschaft aufzuwecken. In ihrem zweiten Roman erzählt sie von einer einsamen jungen Frau, der Ich-Erzählerin, die nach dem Schulabschluss von Grönland zum Anthropologiestudium nach Dänemark zieht. Ihre Unsicherheit, ihr Ausgegrenztsein, das Gemobbtwerden, ihre Fremdheit auch dem eigenen Körper gegenüber nimmt sie als schweres Gepäck dorthin mit. Ihre Partnerin und Geliebte muss sie in Grönland zurücklassen. Schließlich zerbricht diese Fernbeziehung, eine Cousine der Freundin begeht Suizid, die Depressionen werden scheinbar aussichtslos. Am Ende steigt die namenlose Ich-Erzählerin, sie hat auch für sich selber nur eine Nummer, wie es die Toten als ihr Todesdatum auf ihren Kreuzen haben, in ein gekapertes Auto. Zitat: Vorsichtig strecke ich den linken Arm aus dem Fenster. Mit der anderen Hand lasse ich das Lenkrad los. Einer von vielen Suiziden. Der Roman wird in drei Teilen erzählt. Darin eingefügt sind 45 kurze Notate. Denn 45 oft junge Menschen haben 2019, dem Jahr des Entstehens des Romans, in Grönland ihrem Leben ein Ende gemacht. Diese Notate werden wie in einem Countdown rückwärts von 45 auf 0 gezählt. Im ersten Teil des Romans, er heißt Sie, berichten sie von denen, die sich umgebracht haben. Im zweiten Romandrittel richten sich diese Notate an ein Du, die Cousine der geliebten Freundin, zu deren Begräbnis die Erzählerin zurück nach Grönland reist. Und der dritte Romanteil, Ich, erzählt in diesen kurzen Notaten und im übrigen Text lakonisch vom Ich der Erzählerin, an der Kante zum Abgrund bis in den Tod. Niviaq Korneliussen hat einen mitunter kaum erträglich harten Roman über ein Grönland geschrieben, das selbst wie seine jungen Bewohner an der Kante zum Abgrund steht. Und doch blinzelt ein Licht der Hoffnung auch aus diesem dunklen Text. Diese Hoffnung liegt für die Autorin im Erzählen und vor allem bei ihren Leserinnen und Lesern in aller Welt, nicht nur in Grönland. Vielleicht, sagt sie in einem Interview, werden wir es gemeinsam doch noch schaffen, trotz Klimakatastrophe, Wirtschaftskrisen und Verzweiflung aller Orten, einen Raum zum Überleben zu schaffen. Einen Raum, wo der Rabe über das Leben wacht und nicht vom Tod kündet. Ich habe vorgestellt den Roman von Niviaq Korneliussen, Das Tal der Blumen. Übersetzt aus dem Dänischen von Franziska Hüter. Übrigens hat Korneliussen den Roman zunächst in der Sprache Grönlands geschrieben, dann selber ins Dänische übersetzt. Und Franziska Hüter hat es aus dem Dänischen ins Deutsche übersetzt. Das Buch ist 2023 im BTB Verlag München erschienen, hat 288 Seiten.

0: Die grönländische Indie-Rock-Band Nanook war das und ihr hört das lesewütige Kaffeekränzchen von Radio Dreieckland. Wir stellen heute Romane aus Grönland vor. Ines hat Vor dem Morgen von Jörn Riel besprochen. Das spielt irgendwann im 19. Jahrhundert in Grönland. Dann kam das Jugendbuch aus dem Inuit-Verlag, Sila, eine grönländische Fabel über die Liebe und das Schmelzen des Eises. Erika hat es vorgestellt. Und zum Schluss hat Ursel den preisgekrönten Roman Das Tal der Blumen von Nivia Corneliussen besprochen. Wir, also hier dieses Team, wir sind ja mit einem sehr begrenzten Wissen über Grönland in diese Sendungsvorbereitung gestartet. Deshalb interessiert mich jetzt, welche Eindrücke von Grönland habt ihr durch eure Romane gekriegt? Was fandet ihr da besonders spannend? Ines, in deinem Buch von Jörn Riel, das spielt ja weit in der Vergangenheit. Was fandst du da besonders spannend?
1: Für mich als Ethnologin war besonders spannend, wie Jörn Riel aus seiner Perspektive die Lebensrealität der Inuit-Gemeinschaft beschrieben hat. Also er als Autor wirkte sehr nah an der Realität, an den Verhältnissen, wie es damals gewesen sein musste, als die Community ja sehr naturverbunden lebte, sehr respektvoll auch mit der Natur zusammenleben musste, um ihr eigenes Überleben auch zu sichern. Und man bekommt ganz wunderbare Schilderungen über Tiere, über Handwerk, über Werkzeuge, aber auch über das Sozialleben, das weitestgehend harmonisch war, aber auch nicht immer. Es gab auch sehr starke Geschlechterrollen, die auch ausgespielt wurden, und das beschreibt der Roman eigentlich ganz wunderbar, jedoch natürlich aus einer dänischen Perspektive. Ja. Das heißt, wir wissen natürlich auch nicht, ob sich das wirklich damals so bei den Communities abgespielt hat.
0: Erika, was hat dich besonders beeindruckt? Oder?
2: Ja, welche Rolle? Also mich hat das anfangs befremdet, aber dann habe ich, als ich es zum zweiten Mal gelesen habe, hat es mich dann überzeugt, welche Rolle die Mythologie oder mythische Vorstellungen oder die mythischen Mythen, Mythologie heute noch spielt in Grönland bei den Menschen und auch offensichtlich bei Kindern. Denn wenn die Autorin davon ausgehen müsste, dass Kinder nicht verstehen, wer die Mutter der Meere und der Inlandseisgeist ist, könnte sie das ja auch nicht schreiben. Also sie muss davon ausgehen, dass die Kinder das verstehen, weil sie erklärt nicht viel. Die Erklärung, die ich jetzt da dazu gemacht habe, die kam von mir, weil ich es nachgeguckt habe. Weil unsere Leser sollen ja auch was verstehen. Und das hat mich doch sehr beeindruckt. Also da gibt es offensichtlich eine ziemlich lebendige Kultur auf der Grundlage der mündlich überlieferten Geschichten und Legenden der Indigenen.
0: Spannend. Weißt du, ob Lana Hansen das für eben ein grönländisches Publikum geschrieben hat?
2: Ja, hat sie. Sie ist ja auch, also sie ist auch pädagogisch tätig. Sie gibt Workshops für Kinder und Jugendliche zu allen möglichen Themen, nicht nur Umwelt, sondern auch Geschichte und ja, diese mystischen Dinge. Und ich gehe davon aus, dass sie das für Grönländer geschrieben hat. Sie hat es ja auch in der Muttersprache Kalalisut geschrieben. Allerdings weiß ich jetzt nicht, ob der Übersetzer, der heißt Carsten Wilms, das aus dem Kalalisut oder aus dem dänischen Übersetzer, das ist dem Buch nicht zu entnehmen und auch auf der Verlagswebsite nicht. Also ich gehe davon aus, dass sie das für grönländische Menschen, möglicherweise auch für Eltern, damit sie den Kindern auch weiterhin diese ganzen Sagenwelt vermitteln, die ja sehr lehrreich ist.
0: Ursel, im Tal der Blumen wird ja ein ganz modernes Grönland, ein jetziges Grönland geschildert von jungen Menschen. Was fandst du da besonders spannend?
2: Also im Zusammenhang mit den von euch vorgestellten Büchern fand ich spannend, dass in dieser Jetztaufnahme aus Grönland, die Corneliussen da in dem Buch darstellt, im Grunde genommen die ganze von in euren Büchern dargestellte Geschichte eine Rolle spielt. Also die Kolonialisierung durch Dänemark im 19. Jahrhundert führte dazu, dass der grönländischen Gesellschaft mit ihren ganzen auch mythologischen Traditionen im Grunde genommen eine neue Kultur und eine neue Religion übergestülpt wurde. Also die wurden ja zum Beispiel erst im 19. Jahrhundert christianisiert und wurden Lutheraner.
0: Aber inwiefern ist das in deinem Buch?
2: Das also spielt
0: sprechen in so, die da drüber?
2: Nein, die sprechen oder? Nicht drüber, aber die leiden unter den Folgen. Ja, also die sind im Grunde genommen von ihrer Tradition weitgehend abgeschnitten. Deshalb sind diese Projekte wie von der Frau Hansen ja super gut. Ja. Es fehlt das Selbstbewusstsein und fehlendes Selbstbewusstsein führt eben dazu, dass man das Leben nicht mehr für lebenswert hält. Ja. Und das ist die Geschichte, die da erzählt wird. Ja. Auch wie diese Ich-Erzählerin nach Dänemark kommt und die Leute dort in dem Aarhus an der Uni im Grunde überhaupt nichts von Grönland wissen. Ja. Ja. Und zu ihr sagen, du sprichst aber gut Dänisch, ja. Weil sie nämlich gar nicht wissen, dass das Grönland durch Dänemark kolonialisiert war. Ja.
0: Wenn ich an Grönland denke, dann denke ich ja vor allem an die unglaubliche Natur und das Eis, aber eben auch das Schmelzen des Eises, was uns immer wieder beschäftigt. Ne? Und da wollte ich jetzt nochmal nachfragen, welche Rolle spielt das in euren Büchern? Ne? Ines, Klimawandel war ja weder im 19. Jahrhundert Thema und auch nicht 1975, als Jörn Riehl das Buch geschrieben hat. Aber du hast es vorher auch schon mal angedeutet, die Natur und das Verhältnis der Menschen dazu. Das ist schon Thema in dem Buch, ne?
1: Absolut. Das zieht sich von Anfang bis Ende durch dieses Buch. Denn nur in der Mensch-Natur-Beziehung funktioniert das Überleben. Und das funktioniert dadurch, dass man eben sehr respektvoll

0: Und das war katastrophal, weil das eben halt auch sehr viele erwachsene Menschen betroffen hat, die dieses Wissen nun mal an die nächste Generation weitergeben konnten. Denn zumindest auf Grundlage des Buches entnehme ich, dass es nicht in dem Sinne eine Schriftkultur gab, wo so etwas festgehalten werden konnte, sondern das passiert eben durch die Erzählung, durch die Fabeln, die weitergetragen wurden.
1: Und es setzt sich natürlich fort, auch wirtschaftlich, durch das Walfangverbot haben die Grönländer ihre traditionellen Berufe verloren. Ja? Also in meinem Buch wird dann erzählt, dass die ein eingeschweißtes Fleisch kaufen im Supermarkt. Ja. Und eben nicht mehr den Fisch, den sie ja eigentlich auch gar nicht mehr fangen dürfen. Ja.
0: Ja, und die Fischbestände haben sich ja auch verändert. Also die Leute, zumindest immer wie Jörn Riehl es darstellt, wussten ja auch über die Menge, die sie jagen müssen, um zu überleben als Gemeinschaft. Also es gab nie diesen enormen Überfluss. Sondern
1: den gibt es ja seit Dänemark.
0: Exakt, heißt, ne? Genau.
2: Du hast gesagt, Mythen, Mythologie spielt auch eine Rolle. Dieser Inlandeisgott und die Göttin
3: des Inlandeises, genau. Gott Mutter des, der Meere.
2: Und Mutter des der Meere. Meere, kommen die auch vor?
0: Sie werden nicht so genannt, aber in den Dialogen, die Großmutter mit ihrem Enkel hat, taucht es schon auch indirekt immer wieder auf.
2: So, und die Raben?
3: Die Raben.
0: Tatsächlich so auch nicht. Oh. Sie bereitet ihn mehr so auf das Leben als Inuit vor und will ihm diese Techniken mitgeben, dass er eigenständig werden kann und quasi zum Mann wird.
2: Bei dir spielt ja sowohl Klimawandel als auch die Mythologie Erika, also nicht bei dir, sondern in dem Buch Sila.
3: Bei mir auch.
2: Okay. eine große Rolle und das wird wirklich auf eine ganz bestimmte Art rübergebracht. Ne? Ich habe mich gefragt, glaubst du, dass Kinder hier damit was anfangen können?
3: Vielleicht nicht als Selbstleser. Sie müssten möglicherweise von jemand, der da ein bisschen mehr einen Überblick hat, der das auch einordnen kann, das Vorlesen vorgelesen bekommen, beziehungsweise zusammen das Buch anschauen, weil da sind auch sehr viele sehr, sehr schöne Illustrationen von einem Georg Olsen, der auch Grönländer ist, drin, der da so diese Landschaften, die Stimmung, die Tiere, auch das Zusammenwirken von allen möglichen Kräften da wirklich sehr überzeugend darstellt. Anhand dessen können die Kinder das zwar sehen, aber die Zusammenhänge jetzt von Zerstörung und die Verärgerung der Götter sozusagen, das können sie natürlich nicht begreifen. So einfach, ohne dass dann noch jemand was dazu erklärt.
2: Wie war das für dich beim Lesen? Das hast wahrscheinlich auch noch nie so eine Erklärung des Klimawandels gelesen.
3: Ja, erstmal hat es mich auch befremdet und ich musste dann nochmal nachlesen, habe es dann verstanden. Aber auch beim ersten Lesen nicht. Da habe ich erst gedacht, komisch, ein wenig schräg alles. Aber inzwischen finde ich es, also bin ich ganz begeistert.
2: Toll. Ja, super.
3: Und was ich halt beachtlich finde, das Buch ist ja zwar erst letztes Jahr in Deutschland erschienen, aber 2009 in Grönland. Das sind 17 Jahre. Und das damals stimmt. Hat man ja hier noch nicht vom Klimawandel großartig gesprochen. Da ging es noch um andere Umweltprobleme, aber nicht diesen extremen Wandel. Und da denke ich, Grönland ist offenbar, oder kann man auch nachlesen, so ein sehr empfindliches Mikrokosmos, wo Veränderungen schon sehr früh spürbar werden.
1: Stimmt. So eine Art Fieberthermometer, oder?
3: Ja.
2: Das ist echt sehr früh.
3: Und deshalb denke ich, also konnte die das auch schön mit diesen mythischen Sachen, da mit diesen mythischen Wesen verbinden, weil die ja auch, die haben ja auch so ein seismisches Empfinden. Und das kommt da ziemlich gut zusammen, finde ich.
2: Ja, interessante Erklärung. Ursel, bei dir, du hast ja die vielen Probleme

0: Schilder, die Jugendliche jetzt auch haben in Grönland. Gehört der Klimawandel auch dazu? Also denkst du, also wird das thematisiert in dem Buch, die Angst vor diesen drastischen Veränderungen?
1: Wenig. Also es wird vor allem es werden die Folgen dramatisch, also genannt, ja, dass die zum Beispiel in Grönland dann keine Arbeit mehr finden. Ja. Also weil eben angestammte Kulturtechniken immer weniger Bedeutung haben, dass sie woanders hin zum Studium gehen. Ja. Mhm. Und das ist ja auch die Hoffnung der Autorin, dass man das vielleicht auch durch solche Projekte wie das der Autorin Hansen ein Stück weit mehr bewusst machen kann noch, was da verloren geht und wie man vielleicht da was dagegen machen kann. Mhm. Und sie sagt auch, das kann Grönland nicht allein. Also ich denke, das ist auch wichtig, auch in der ganzen politischen Diskussion. Grönland wird das nicht allein können. Und umso schlimmer ist es, dass es sozusagen dann zum Spielball der Mächte wird. Ja. Dass Dänemark Interesse hat, dass Russland Interesse hat, dass USA. Und alle streiten sich im Grunde genommen um diese größte Insel der Welt.
0: Ja. Du hast ja gesagt, die Raben haben bei dir auch, das sind die Wächter der Toten, auch ein bisschen auch der Lebenden, glaube ich. Diese Mythologie, die jetzt Erika auch hier ganz schön beschrieben hat aus ihrem Buch, spielt die eine Rolle im Alltagsleben dieser Jugendlichen?
1: Ja, also zum Beispiel die Ich-Erzählerin schenkt, als sie dann zum Studium nach Dänemark geht, schenkt sie ihrer Geliebten zum Abschied einen Raben aus Speckstein, ja, der auf sie aufpassen soll.
0: Okay. Wo machen wir weiter? Genau. Wolltest du noch was dazu sagen,
2: Erik? Ja, Vermittler zwischen Welten.
1: Ja, genau. Genau. Der Toten und der Lebenden.
2: Ja, genau. Lichtbringer. Ja.
0: Grönland hat ja eine Kolonialgeschichte, das haben wir jetzt ja auch schon mehrfach angesprochen. Und wie das immer so ist, in Dänemark herrscht ja der Mythos eines ganz freundlichen Kolonialismus. Das kennen wir hier in Deutschland ja auch. Da war ja auch lange die Geschichte, dass der deutsche Kolonialismus im Gegensatz zu allen anderen Kolonialismus eigentlich eine ganz liebevolle Geschichte war. Die Fakten und auch die traumatischen Erinnerungen von GrönländerInnen erzählen da ja wiederum was ganz anderes. Und ich frage mich jetzt, welche Rolle spielen Kolonialismus und Postkolonialismus in euren Büchern? Ines, Vor dem Morgen spielt ja eigentlich vor dem dänischen Kolonialismus, oder? Oder sind da schon Europäer da?
3: Es sind schon Europäer da. Sie werden nicht als Europäer oder Däninnen benannt, sondern als Geister.
0: Ah, okay.
3: Was auch irgendwie sehr spannend ist, wenn man so ein bisschen über diese Verbindung dann nachdenkt und auch Kontakt entsteht in diesem Roman zwischen den Inuit, dieser Community, und den Geistern. Auch körperlicher Kontakt. Und darüber hinaus gibt es einen Plot-Twist, nämlich mit dem nächsten Kontakt, der entsteht zwischen der Community und den Dänen, sterben die meisten aus dieser Community. Scheint vielleicht irgendwie eine Form von Seuche zu sein. Oder sie werden umgebracht. Mhm. Das kommt nicht so ganz hervor, weil ihm die Geschichte aus mehr oder weniger der Perspektive der Großmutter erzählt wird. Und sie ist in dem Moment nicht dabei. Das heißt, es ist ein sehr starker Einfluss eigentlich durch die Kolonialmacht. Von Postkolonialismus kann, glaube ich, wenn man sich auf der inhaltlichen Ebene bewegt, nicht die Rede sein, weil es ja eben noch im 19. Jahrhundert spielt. Aber ich glaube, dieses Buch kann vielleicht sehr stark dazu beitragen, wenn nicht sogar auch so ein bisschen eine dekoloniale Perspektive zu geben, also Fragen zu stellen, Perspektiven aufzuzeigen und darüber zu diskutieren.
0: Erika, ich glaube, bei Sila kommt Kolonialismus jetzt nicht vor. Ich glaube, das würde die Kinder jetzt auch wirklich überfragen, wenn wir nochmal so ein großes Thema aufmachen. Aber mich interessiert dieser Inuit-Verlag, der ja, ich glaube, das erste und einzige Buch, das in diesem Verlag jetzt, ist ein deutscher Verlag, ne, oder ist in Deutschland der Verlag erschienen ist. Kannst du zu diesem Inuit-Verlag was sagen?
2: Ja, aber das ist nicht das einzige Buch. Die haben schon 4 Stück rausgebracht.
0: Wunderbar. Nee, ich, echt?
2: Ja. Ja. Also ich auf dem Verlagsverzeichnis sind schon ein paar.
0: Ah, ich glaube, das sind die geplanten Werke. Ja. Ich glaube, jetzt als nächstes kommt dieses Bestarium über Mythen.
2: Über Tiere, aber die waren letztes Jahr auf der Buchmesse, auf der Frankfurter Buchmesse zum ersten Mal mit ihrem Programm.
0: Okay, also anwesend. Ich werde jetzt nicht.
1: Also, aber die kommen vielleicht sicher bald. Wenn, dann kommen die bald. Ja.
3: Also, aber das ist ja wunderbar.
2: Ich weiß nicht, ob es das Einzige ist. Aber ich glaube, ich jetzt auch nicht so wichtig.
0: Will ich jetzt auch nicht behaupten.
2: Also der Verlag wurde, wie gesagt, vor einem Jahr, 2025, oder wahrscheinlich schon vorher, gegründet von einer Grönländerin namens Lali Liebert, die auch schon ein ziemlich bewegtes editorisches und pädagogisches Leben hinter sich hat. Unter anderem hat sie in einem Frauenhaus, also in Kanada, in einem Frauenhaus für First Nation und Inuit-Frauen gearbeitet und hat dann einen Deutschen geheiratet, mit dem sie sich in der Eifel niedergelassen hat. Und dort dann den Verlag gegründet hat, der sich halt zum Ziel gesetzt hat, die Kultur und Literatur der Inuit auch hiesigen Lesern nahe zu bringen. In Form von Übersetzungen.
0: Mhm. Interessant. Und auch für diesen Verlag war, glaube ich, Trumps Vorstoß ein Glücksfall sozusagen, weil sie unglaublich bekannt geworden sind, obwohl, ich glaube, vorher niemand von diesem Verlag wusste. Ja, spannend.
2: Also auf der Verlagswebseite startete mit einem ausgewählten Programm zur Frankfurter Buchmesse.
0: Okay, also da ich
2: vielleicht haben sie da aber auch nur projektiv alles vorgestellt.
0: Das kann
2: aber
0: auch sein.
2: Ich glaube, das ist halt so.
0: Ja, ist nicht so wichtig, ich kann alles selbst googeln und gucken, genau.
2: Also der ist in Daun in der Eifel ansässig, wo, ich habe noch nie was von dem Ort gehört, aber er ist in der Eifel.
0: Okay. Ursel, in dem Roman von Nivia Corneliusen, da spielt die postkoloniale Verarbeitung schon eine Rolle.
1: Spielt schon eine Rolle, also die Folgen des Kolonialismus und die werden auch als nicht mehr umkehrbar dargestellt im Großen und Ganzen. Ja. Und es wird auch sehr gut und sehr eindrücklich beschrieben, wie westlich dominiert die Lebensform dort ist.
0: Ja. Okay, ich glaube, wir kommen schon zum Ende. Es ging wieder rasend schnell. Bitte nennt doch nochmal zum Mitschreiben für die Zuhörenden die Bücher, die ihr vorgestellt habt, Ines.
3: Gerne. Ich habe Vor dem Morgen von Jörn Riehl vorgestellt. Dieses Buch hat 186 Seiten und ist im Original 1975 im Lademann Verlag in Kopenhagen erschienen. Die zweite Auflage wurde im Jahr 2006 im Unionsverlag veröffentlicht. Aus dem Dänischen hat diese Erzählung Wolfgang Recknagel übersetzt und der Roman kann unter anderem antiquarisch erworben werden.
2: Ich habe vorgestellt Lana Hansen, Sila, eine grönländische Fabel über die Liebe und das Schmelzen des Eises. Das ist ein Jugendbuch mit Illustrationen von Georg Olsen, übersetzt von Carsten Wilms, erschienen 2025 im Inuit Verlag in Daun. Es hat 56 Seiten und kostet 18 Euro.
1: Und ich habe den grönländischen Roman von Nivia Corneliusen, Das Tal der Blumen, vorgestellt. Ursprünglich in der grönländischen Sprache geschrieben, von der Autorin ins Dänische übersetzt und für uns von Franziska Hüter aus dem Dänischen ins Deutsche übersetzt. Die deutsche Ausgabe ist 2023 bei BTB München erschienen, hat 288 Seiten und kostet 24 Euro.
0: Und das war das lesewütige Kaffeekränzchen zu grönländischer Literatur. Danke euch fürs Zuhören. 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Vielen lieben Dank an Eva an der Technik. Hier im Studio waren Ines, Erika, Ursel und Birgit. Musikalisch hat uns Nanook aus Grönland begleitet. Und im Juli gibt es ein Lesekränzchen zu alternativen Wahrheiten und Fake News. Und bis dahin sagen wir Tschüss.
1: Tschüss. Tschüss.

0: Ich würde gern mit euch so ein bisschen jetzt durch die Jahrzehnte gleiten. 40er, 50er Jahre fasse ich mal zusammen, weil es auch sehr weit weg ist. Aber das ist ja das Zeitalter, wo wirklich fast alle Musikerinnen mehr oder weniger komplett verschwunden sind aus dem kollektiven Musikgedächtnis. Also sozusagen gelöscht, obwohl es so viele gab. Was ist eurer Meinung nach dafür die Begründung?
1: Also, gute Frage. Also ich glaube, das war, die 50er Jahre war ja so dieser Moment, wo so der Teenager neu wieder erfunden wurde als Subjekt von Konsumkultur. Und ich glaube tatsächlich, dass sich, das hat Dietrichsen auch mal geschrieben, das fand ich echt mega einleuchtend. Ich glaube tatsächlich, dass sich, dass das so kurzfristig mal ein Wettbewerb entstanden war zwischen dem, was die Jungs und was die Mädchen machen. Und die Mädchen, die hatten ja schon die Schönheitsindustrie. Also, die hatten ja schon die Möglichkeit, sich toll zurechtzumachen, die durften sich ihre Haare färben. Also meine Mutter hatte zum Beispiel in den 50er Jahren, hatte die schon grüne und rosane Haare. Also, das war, also, für Frauen bot tatsächlich die Kosmetik, ich will es gar nicht schlecht reden, bot tatsächlich auch eine Möglichkeit der Differenzierung, des Individuellwerdens. Und Jungs hatten das irgendwie nicht. Und dann ging es eben los mit Rock'n'Roll. Und ich glaube, dass das dann komplett als Jungsding sozusagen vermarktet wurde von allen möglichen Instanzen. Und ich glaube wirklich, das ist eine der tieferen Ursachen, dass dann gerade die Frauen, die in den Jahrzehnten ihre eigenen Lieder geschrieben haben oder tolle Sachen gemacht haben, dass sie am allermeisten verschwunden sind, weil jetzt waren halt echt erstmal die Jungs dran. Also es gab dann ja diesen Moment, wo es dann an jeder Straßenecke 10 Jungsbands gab und so. Und da wollte dann einfach die Öffentlichkeit nichts mehr davon hören, dass auch Frauen oder sogar schwarze Frauen oder schwarze Frauen vor allem Musik machen und dass die das auch ganz toll machen. Also jetzt mal zu jenseits auch von der Gospel-Szene.
2: Aber ich habe mal eine Gegenfrage. Also die sind ja gar nicht alle verschwunden. Also ich gucke gerade mal hier unsere 10 erfolgreiche Sängerinnen der 50er, also Ella Fitzgerald.
1: Ja, das sind ja, also Ella Fitzgerald war ja wirklich mal ein Ausnahmetalent.
2: Hildegard Knee kennt man auch noch. Patsy Cline.
1: Ja, aber schau mal, die alle halt nicht, weißt du, aber halt, ich meine, aber es waren ja auch alles Leute,
2: okay, also Sparkle Moore.
1: Linda Jackson, Big Mama Thornton, Sparkle Moore, Winona Carr, die alle kennt
2: man. Ja, Laverne Baker. Okay. Ja, okay, verstehe. Die kalten Rock.
1: Also, dass es sozusagen auch einen weiblichen Elvis Presley gab, Queen of Rockabilly, Wanda Jackson, also das ist wirklich aus der Öffentlichkeit.

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1: Bei den 60er Jahren würde ich gern ausschließlich Nina Simone so ein bisschen hervorheben. Bei ihr ist ja auch so eine ziemlich dramatische Geschichte, ne? Die wollte ja eigentlich die erste schwarze Konzertpianistin werden, also eine klassische Musikerin. Und auch ja, jetzt gar nicht die Protestmusikerin oder die Rebellin wollte sie eigentlich gar nicht werden, aber sie wurde aufgrund der Strukturen dazu gezwungen.
2: Genau, also wenn sie dann in der Kirche oder wo das, nicht in der Kirche, irgendwo waren das, wo sie auftreten durfte als Kind und die Eltern.
3: Ja, sie wurde total, sie wurden ja als Kind, also als Kind wurde sie ja total gefördert, so. Ach, und dann gab es halt diesen Punkt, wo die damals ja noch auch offiziell vorhandene Rassentrennung eben so ganz schlimm eingeschritten ist. Und dann haben halt, es ging dann halt so weit, dass sie vor Förderern ihrer Stadt spielen sollte, die ihr vielleicht möglicherweise eine Karriere ermöglichen als schwarze Konzertpianistin, also als Konzertpianistin. Sie wollte ja die erste schwarze Konzertpianistin werden. Und dazu, also da hat sie natürlich auch viel Geld dafür gebraucht, um diese Ausbildung fortzusetzen. Und bei diesem Konzert, wo sie dann so vorgespielt hat im Gemeindehaus, da durften dann die Eltern sich nicht in die erste Reihe setzen, weil Schwarze durften sich ja nicht nach vorne setzen. Und dann hat sie halt gesagt, wenn meine Eltern da nicht sitzen, dann spiele ich nicht. Und dann durften die Eltern dann da plötzlich sitzen. Und also das habe ich dann so interpretiert, also ein Moment von, also wo aus der Ohnmacht plötzlich so Macht wurde. Also dadurch, dass sie so eine geniale Musikerin war, konnte sie kurzfristig mal diese rassistische Ordnung außer Kraft setzen.
2: Genau, das heißt nur in diesem einen Moment, an diesem einen
3: Ort. Aber diesen einen Moment hat sie immer wieder versucht herzustellen, ja. So meine These. So.
2: Ja, sie hat halt auch, während sie Musik gemacht hat, irgendwann gemerkt, boah, ich werde ja jetzt hier quasi immer mal darauf zurückgeworfen, dass ich schwarz bin, dass ich eine Frau bin. Ja, also gut, dann, das ist dann, also irgendwann, wie soll ich sagen, also wenn man aus dem Bedürfnis, sich selbst auszudrücken, Texte, dann schreibt man halt dann darüber, weil das ist ja ihre Erfahrung. Und dann sind halt diese großen Lieder, entstanden, die sie gesungen hat. Also wie zum Beispiel dieses Everybody Knows About Mississippi for Them und so. Also die wollte sie vielleicht gar nicht, aber dann zum Glück für uns alle hat sie das dann gemacht. Also, aber ich kann
3: ja, Tucholsky wollte ja vielleicht auch gar nicht den ganzen Tag Gesellschaftskritik. Die Gesellschaft, die er vorgefunden hat, war halt auch so zum Kotzen. Also,
1: ja. Aber ich frage mich, wie das für Sie war. Also wie war das für Sie, als dann schwarze Protestmusikerin gelesen und auch gefeiert zu werden, obwohl sie das doch eigentlich gar nicht wollte? Also irgendwas ist doch da komisch, fühlt sich doch da komisch an, finde ich. Oder wie muss es für Sie gewesen sein?
2: Also es gibt ja auch diese Stelle, wo sie dann so über die Köpfe der weißen ZuschauerInnen so hinweg sagt, also über die und wir so redet, ne? Also ja. Hier gibt es so diese Stelle.
3: Also bei ihr war eigentlich alles angelegt, was so den modernen Protestsong oder dann auch ausgemacht hat, den auch so Leute wie Bob Dylan dann später oder zur selben Zeit auch entworfen haben. Also auch dieses Day und wie und dieses, die Art und Weise, wie Day und wie gesagt, aber es gab ja dann auch später in der Hardcore-Szene viel Diskussionen wieder darüber. Also es war da eigentlich, war da alles schon drin in den Songs von ihr. Also ich finde es auch schwierig, es als weiße Frau dann so restlos zu beurteilen. So. Also was wir halt auch nicht gemacht haben, also, war, also das sind dann ja, war jetzt dann auch noch so ihre, so diese Abgründe zu beschreiben, also dieser Alkoholismus und das alles. Also wir dachten, jetzt beschreiben wir einfach mal den Fokus auf ihren Protestsong. So. Also das Buch heißt ja Rebel Queens. Also wir haben uns die Freiheit herausgenommen, nicht jede Lebensgeschichte bis ins letzte Detail zu erzählen, so, sondern einfach auch einen Fokus zu setzen.
2: Ja, einfach mal diesen einen Moment, wo es dieses eine Konzert gibt, was auch, also was man sich halt auch im Netz angucken kann.
3: Ja.
2: Und es war uns auch wichtig, dann andere Autorinnen oder eben auch in dem Fall jetzt auch schwarze Autorinnen und Musikerinnen zu zitieren. Das finde ich mir total wichtig, wenn man über Leute schreibt, die irgendwas unterdrückt wird, wo man selber nicht unterdrückt wird, dass man dann auch Leute zitiert oder auch als Zeitzeuginnen zitiert, die eben diesen Schmerz auch kennen.
3: Ja.
2: Also das gibt
3: ja noch mehr als nur eine.
2: Zum Thema, was wir auch vorhin über Objektivität gesprochen haben, wie soll ich sagen, also ich finde es auch wichtig, es gibt auch den auch mal wieder so einen Moment, sich selber total rauszunehmen, ja, und das einfach also, so
3: darzustellen. Ich würde jetzt niemals über mich sagen, oh, ich habe den besten Artikel geschrieben, der je bei Nina Simone geschrieben
2: wurde. Ich glaube, das geht gar nicht.
3: Also das, ja, und über, ja.
2: Aber der ist schon gut. Ja, ja, es gab ja zum Glück...
3: Es gibt bestimmt bessere, aber okay.
2: Ja.

0: Gut, wir kommen in die wilden 70er Jahre. Die sind ja auch sagenumwoben, sehr viele Klischees. Da schält ihr heraus diesen Begriff Ignoranz der Realität Frau. Das finde ich ganz spannend. Also was genau meint ihr, was genau ist damit gemeint, die Ignoranz der Realität Frau? Was ist denn die Realität Frau?
1: Also wir haben da ja den wunderbaren Klaus Teweleit zitiert, den wir ja sehr toll finden. Ich habe den auch mal kennengelernt, ich habe auch mal ein Interview mit ihm gemacht. Und er hat in Männerfantasien, hat er das so unfassbar genial auf den Punkt gebracht, das haben wir auch zitiert, dass es eben, so, also er schreibt ja einerseits, dafür ist er ja berühmt, dass er halt so über den soldatischen Typus Mann schreibt, aber er schreibt halt in Männerfantasien auch noch über einen anderen Typus Mann, der für unsere Zusammenhänge viel interessanter ist, weil wir gehen ja jetzt mal nicht davon aus, dass es die totalen Faschos sind, die sich Frauen in der Rockmusik anhören oder so, sondern also diese Männer, die eher zivilisierteren Typen, zu denen er auch so Schriftsteller zählt wie Brecht und so, also die haben ja mitunter auch etwas auf Frauen projiziert. Also es gibt ja jetzt nicht nur...
2: Das sind ja die, über die wir die ganze Zeit
1: genau sprechen. Und das hat er so gut auf den Punkt gebracht. Also während der faschistische Typus Angst vor Körperauflösung hat und von der Frau weg will, sind es ja die, die zur Frau hinwollen. Und im Zeitalter der Popgeborenen wird man einen Typus Mann treffen, den es laut Teweleit auch schon seit Beginn der Aufklärung gibt. Und die haben das, diese Schriftsteller haben das grenzenlose Frau genannt. Also die haben es dann, sag ich jetzt mal so, übertrieben in der Idealisierung der Frau. Also die Frau ist die, die den Mangel aufhebt, die auch, also jetzt aus heutiger Sicht gesagt, könnte man auch sagen, die Frau mit den Fürsorgepflichten, wie Kate Mann das nennt, die Frau als das andere des Mannes. Also was meinen wir mit Ignoranz? Also dass sie so, das empfinden wir auch als eigentlich einen der zentralen Gründe für Sexismus im Musikkontext, dass die Männer einfach glauben, die Frauen, die Musik machen sollen, komplett ihrem Bild entsprechen von einer idealisierten Frau, und so, wenn sie das nicht tun, sind sie eben nicht richtig gut. So.
2: Also hier steht, ich
1: halt auch Courtney Love hat das mal so
2: gesagt. Ich zitiere das mal kurz. Courtney Love, wie Yoko Ono das Crunch, erklärte in den 90ern das permanente Scheitern des Modells Frauenrockband mit genau dieser Denkweise. Männer hätten eine bestimmte Idee davon, wie eine Frauenrockband zu sein habe. So muss sie klingen. So soll sie aussehen. Und jede Band, die nicht genau diesem einen Bild entspricht, sei dann eben nicht richtig. Also ich weiß genau, was sie damit meint. Ich habe das immer, also eigentlich immer mitgedacht. Und ich fand das, was Teweleit schreibt mit diesem Wunsch, kann sein, dass Männer immer so ganz viel auf Frauen projizieren, auf die Göttin sozusagen, was eine Frau gar nicht sein kann. Und gleichzeitig aber auch ist jede Frau mehr als das, was sie projizieren. Also dieses Zwiespalt, das ist da halt auch total gut.
1: Und deshalb glauben wir halt auch, dass es ganz arg wichtig ist, habe ich auch eingangs gesagt, halt einfach so viele verschiedene Aspekte von was fließt da alles in die Musik ein, zu benennen, so in so einem Text, um halt möglichst der Realität der Frauen gerecht zu werden. Mhm.

0: Und genau dann wird es ja auch schwierig, darüber zu schreiben, journalistisch, ne? Also genau dann, wenn wir diese Realität nicht sehen, ich sage jetzt mal wir, weil vielleicht sind es nicht nur Männer, die das so sehen, sondern eben diese Projektion nur sehen wollen in ihrer vermeintlichen Objektivität, muss es misslingen.
1: Genau. Ja. Genau. Also ich meine, es kann natürlich auch, genau, und ich meine, ich will jetzt ja auch nicht bestreiten, ja, also dass Frauen auch viel auf Männer projizieren, was auch irgendwie Wahnsinn ist, ja, und also das möchte ich auch nicht bestreiten, so, und oder dass Frauen was auf Frauen projizieren, was nicht stimmt. Und also wie gesagt, deshalb finde ich, ja, also auch wenn es langweilig klingt, einfach mal die Realität sehen, das haben wir halt in dem Buch versucht, und das ist natürlich auch so ein bisschen schwierig natürlich, die Realität von Leuten zu sehen, die ja der Realität auch so enthoben waren, so, die ja wirklich Megastars waren. So. Ja, also da muss man dann schon sehr tief auch ins Musikgeschäft sozusagen sich das sehr genau anschauen. So. Also, oder auch, wie war die Zeit, in der sie gelebt haben? Also wir können natürlich auch nicht 100% wissen, was die Realität war, so.
2: Ja, man kann schon noch mal genauer hinschauen. Also man kann schon, also ich finde immer diese Umdrehungen halt interessant. Also dass man, also um noch mal kurz auf das 60er-Jahre-Kapitel zu kommen, da gibt es ja auch diesen Aufsatz von mir über Nico und Motaka. Und da habe ich dann auch, also ich habe zuerst nur gedacht, na, das wäre doch mal interessant, mal, also waren sie denn schon mal zwei so unterschiedlich gelesen und so unterschiedliche Frauen in einer und derselben Band und auch die Umstände, wie das zustande kam, sind ja bekannt. Aber trotzdem ist es doch interessant, die beiden mal zu vergleichen. Und dann kommt man dann irgendwann zu dem Schluss, dass es vielleicht genau umgekehrt war, als die ganze öffentliche Meinung damals und vielleicht auch heute noch, aber damals auf jeden Fall, das wahrgenommen hat. Dann ist plötzlich nämlich gar nicht Nico, die Klemmerfrau, sondern Nico stellt dann halt fest, sie möchte ihr ganzes Leben eigentlich am liebsten,
1: ja, also sie kann Engel sein,
2: verdammte It-Girl doch gar nicht sein, sie ist das doch gar nicht so. Und Motaka ist auf einmal irgendwie so, viel weniger eigentlich der Tomboy und ja. Also Nico sagt plötzlich, ich will gar keine Frau sein, aber in der Öffentlichkeit war es immer so, dass Motaka halt gar nicht als, sie wird gar nicht als Frau wahrgenommen. So. Also heute würde man vielleicht sagen, sie war irgendwie queer und androgyn, aber in den 60ern war das einfach nur so, hey, was ist denn das jetzt? Also sie war ja eigentlich, die gilt ja als die erste Schlagzeugerin in einer Männerband. So. Und also genau, also das fand ich halt auch einfach, also was ich sagen wollte, ist einfach, man kann sich dieses einfach nochmal genauer anschauen, was war da eigentlich los und nicht immer so diesem Image, was sich ja schon dermaßen verfestigt hat, weil das sind dann auch Leute, die ja schon immer da waren, wenn man angefangen hat, sich selber mit Musik zu beschäftigen, sich das halt einfach nochmal neu anzusehen.
1: Ja, also ich weiß noch,
2: was ist eigentlich in dem Buch,
1: ja,
2: oder?
1: Genau. Also, genau. Und also deshalb ist das Buch auch so lebendig und auch so voller Leben, weil das, was ich einen schönen Nebenaspekt finde, ich freue mich ja eigentlich, die Realität zu beschreiben. Ich finde, also es gibt da einfach wirklich viele Fun Facts, hat ein Kritiker geschrieben, das stimmt. Also, weil man erfährt einfach
2: viel. Kein Kritiker, das waren die beiden vom
1: Zündfunk. Ach so. Ja. Also, zum Beispiel, dass Motaka war die Schwester von wem?
2: Von weiß ich gerade. Vom ehemaligen.
1: Von irgendeinem Mitbewohner von Lou Reed und sie hatte halt ein Auto, also dass man sich halt auch in die Band genommen hat, was ein Auto hat.
2: Ja, genau.
1: Oder Herbie hatte auch recht viel Macht in ihrer Clique in New York, weil sie ein Auto hatte. Also solche Sachen finde ich echt spannend, so, interessiert mich wirklich. Also das finde ich total wichtig, dass solche Details halt auch rüberkommen, dass man halt nicht in einem Meer aus Stereotypen versinkt.
3: Ich muss dringend zum Arzt. Recht schönen guten Tag, Herr Doktor. So, da bin ich wieder. Ich wollte Sie fragen, wie das mit meinem Froschtest ausgegangen ist.
4: Oh, Hagen, eine große Überraschung für Sie. Positiv.
3: Oh, was bedeutet das?
4: Sie sind schwanger.

0: 80er schaffen wir auf jeden Fall jetzt auch noch. Vielleicht auch ein bisschen 90er. Ja. Wir machen mal weiter. Ja, die 80er. Da bin ich geboren und aufgewachsen. Also ab da beginnt auch jetzt meine subjektive Erinnerung. 80. Also die 80er habe ich dann schon als Kind so miterlebt, livehaftig. MTV habe ich noch nicht geguckt in den 80ern, aber MTV ist da entstanden. Was hat MTV verändert, eurer Meinung nach? Vor allem jetzt in Bezug auf Frauen in der Musikbranche.
1: Es hat sich sehr viel verändert, weil plötzlich andere Skills irgendwie gebraucht wurden als vorher noch. Also in den 70ern war ja noch dieser Rockstar-Zirkus ganz groß und in den 80ern mussten die dann auch plötzlich tanzen können. Also eigentlich alles, was dich dazu befähigt, ein vierminütiges Video auf MTV zu präsentieren.
2: Also vermeintliche Attribute, die man Frauen zugeschrieben
1: ja,
2: hat,
1: zum Beispiel,
2: was
1: tanzen
2: du vermeintest
1: können.
2: Mit dem Make-up und das alles. Das war plötzlich gefragt.
1: Ja, also genau. Also weil wir hatten ja vorhin darüber geredet, dass die Mädchen so ein bisschen außen vor waren, weil sie waren ja diejenigen, die sozusagen von der Konsumindustrie als die Schönheitskonsumentinnen gelabelt waren. Aber plötzlich war das ja dann alles wichtig. Also plötzlich war das Bild halt wichtig. Und so blöd das klingt, war das eigentlich erstmal ein Fortschritt. Also das ist immerhin, also ich bin ja eigentlich so, ich gehe ja so ein bisschen d'accord mit der Verhaltenstherapie, dass man erstmal das nehmen muss, was da ist. Und das sind ja auch Ressourcen, die Frauen sich aufgebaut haben und Skills. Und MTV hat halt einfach voll drauf gehalten. So. Und plötzlich, aber gleichzeitig halt auch so eine Übersteigerung. Also gleichzeitig war auch sofort möglich, so diese ganze Riege von New Romantic Boy George Queerness auch zu zeigen halt. Also halt auch das Draghafte daran, ja, an der Verkleidung. Also es ging ja jetzt nicht darum, also ich glaube, das war auch geil. Es war glaube ich, ein guter Zeitpunkt, in dem MTV kam. 82 war es, glaube ich, 81, ja.
2: Also ich finde,
1: es war ja der Moment von New Romantic und ich sage, es war ein guter Zeitpunkt, weil es war eh ein Moment.
2: War das nicht ein Moment später?
1: Die Sachen waren ja immer noch aktuell.
2: Ja, okay. Also ich musste, als du gerade gesagt hast, 80er MTV hatte ich
1: quasi also einfach also die Verkleidung war,
2: also ich musste jetzt...
1: Ich sage jetzt mal zu Ende. Also wie eine Frau aussieht, wie ein Mann aussieht, war eh schon gerade eben zur Disposition gestellt worden von so Leuten wie Boy George und Steve Strange.
2: Ja, aber auch vorher schon so Mark Bowen.
1: Ja, und deshalb hat MTV eben auch das Queere und das
2: abgebildet. Also ich musste jetzt wirklich gerade, als du gesagt hast, MTV und also musste ich irgendein 80er, hatte ich sofort dieses Video von Queen, I Want to Break Free. Also ja eigentlich, also wenn man den Queen-Film gesehen hat, die haben sich ja wahnsinnig gestritten darüber. Die wollten jetzt auch, dass Freddie Mercury da mit dem Staubsauger durchs Zimmer rennt. Und also es war ja so quasi das, also ein bisschen Drake, also ja. So eines der ersten. Aber das war natürlich dann auch eine Konsequenz aus, also immer dann, wenn sozusagen... Also wenn es plötzlich in ist, dass Frauen sich zeigen oder so, ist natürlich auch immer das Schwule oder das Queere irgendwie dann auch gefragt, ist natürlich auch ein guter Nebeneffekt. Also weil wir hier, also muss es ja auch wieder, hier sind die Männer, das sind die Frauen, es gab ja auch viele Verbindungen.
1: Also MTV hat schon vieles vom Positiven, aber auch zum Negativen verändert.
2: Rebel Queen.
1: Also ich habe ja für MTV gearbeitet, dann sogar, aber erst in den späten 90ern, frühen Nullern, als es so kurz vorm Tod von MTV sozusagen, als MTV schon so in Rente ging. Und oh, das war gruselig, echt. Also da hat es sich dann halt schon, also es kann ja sein, dass es am Anfang noch irgendwie emanzipatorisch war, aber das war echt dann, also obwohl da diese ganzen tollen Sängerinnen die ganze Zeit gezeigt wurden, Destiny's Child und Sugar Babes und so, aber so, da war schon echt ein sehr maskuliner Tonfall und auch, also auch diese extremen Schlankheitsideale und die extreme Aussehensfixiertheit und die extreme Stereotypisierung von Weiblichkeit. Also das war, glaube ich, kein Glanzstück. Das war kein Glanzstück des Feminismus.
2: Ich habe für Viva gearbeitet, Mitte, Ende der 90er, ja eher so, ja, also 96, 97, also noch vor Charlotte Roach. Und also da war ich wirklich in so einem Raum mit 20 Autoren, die halt die Moderation geschrieben haben, die einzige Frau immer. Das ist mir so auf die Nerven gegangen, das kann doch nicht wahr sein.

0: Also im Prinzip hat doch MTV zumindest dann in den 90ern, also vielleicht war es in den 80ern noch ein bisschen progressiv, aber dann spätestens ab den 90ern ja, hat es doch eigentlich die Feministinnen, die das so ein bisschen erfunden haben oder ja, die den Popfeminismus erfunden haben. Diese DIY-Feministinnen wurden ja im Prinzip dann durch so diesen MTV-Pop-Feminismus gefressen. Ne? Kann man das so sehen?
1: Genau. Genau. Und ich finde es sehr bezeichnend, dass so eine Band wie Gossip erst möglich war, als kein MTV mehr gab. Also als sie sich selber aufnehmen konnten, als man sich halt auf YouTube zeigen konnte. Also das finde ich einfach sehr...
2: Das hat sie doch jetzt gar nicht gemeint, oder?
1: Doch, sie hat doch gesagt, die wurden durch den MTV... Also doch, dieses DIY, also Gossip war ja DIY. Also sie kamen dann ja auch aus Olympia Washington und also dieses ganze DIY von

0: Aber es gab schon diesen einen Moment, wo es toll war, wo also Hole-Videos auf MTV liefen, als Kurt Cobain noch gelebt hat. Es war ein guter Moment. So.
1: Ja, gut, und sie hatten ja auch die MTV, wie hieß es immer,
0: Die MTV Awards. Weißt du, was
1: nicht
0: so.
1: Awards, MTV Plugged In,
0: Unplugged.
1: Unplugged, Hole Unplugged, ja, das war ein großer Moment in der Geschichte zum
0: Also man hatte immer
1: Fernsehen.
0: das Gefühl, jetzt geht's gleich los. Das war, weil du gerade meinst, die weil, also wurde von dem Pop-Ding gefressen, genau. Also man hat immer das Gefühl, jetzt geht's gleich los. Jetzt muss doch gleich mal so mehr das Unverfälschte da auch mal rüberkommen. Aber es kam irgendwie nie. Also dessen wurde es immer
1: Stattdessen wurde
0: schlimmer.
1: kam Blink-182,
0: Ja, aber auch
1: dieser
0: für
1: ganze
0: Frauenrechte.
1: Scheiß.
0: Also es wurde halt irgendwie immer schlimmer, so fand ich. Also hat dann auch ein bisschen zu Britney Spears. Ich habe am Anfang auch echt schlimm fand, muss ich echt mal sagen. Hit me baby one more time
1: Also ich muss ja sagen, was.
0: mit den BDM-Zöpfen. Also ich weiß nicht, so emanzipatorisch war es jetzt auch wieder nicht.
1: Nee,
0: Eine
1: echt nicht.
0: 18-Jährige. Also ich hatte schon, es gibt ja dieses geile Buch, hast du auch von gehört, von Sophie Gilbert, Girl und Girl. Also wie halt sozusagen die Popkultur in den 90ern sich immer gegen die Frauen richtete. Und in den 90ern, in den frühen Nullerjahren. Und da hat MTV auch echt einen großen Beitrag dazu geleistet. Also das war also eine Infantilisierung einfach auch. Und wenn man da gearbeitet hat, dann man konnte es nicht außer Kraft setzen. Ich habe dann ja gedacht, oh, müsste man nicht um die Welt zu verändern, bei MTV arbeiten, das denen den ganzen Tag sagen. Aber
1: Ja.
0: das war einfach nicht der richtige Ort dafür. Also ich habe mich gefreut, als es dann pleite. Also ich habe mich gefreut, als dann dieser.
1: Die sind ja an den Klingeltönen pleite gegangen, die Idioten, weil sie plötzlich dachten, es würde nur noch um die Klingeltöne gehen. Weißt du noch, wie dein Chef meinte, so, ja, das ist jetzt, Mann, du kriegst halt nichts mehr mit vom
0: Von
1: Neuen,
0: der
1: das ist
0: Jugend.
1: von der Jugend, ja, also das ist
0: Die wollen jetzt halt
1: so, als wäre das
0: Klingeltöne.
1: jetzt Punk, ja, die Klingeltöne,
0: Die
1: wie
0: haben
1: das
0: sich
1: so,
0: alle, die haben,
1: ihr
0: die, ja, das kam
1: Idioten,
0: ja auch wieder
1: ey.
0: so rüber, die haben sich immer alle so schrecklich gut geredet, ja,
1: Jeden
0: so.
1: Scheiß haben sie irgendwie so, ja, dann ist das jetzt
0: Ja,
1: halt
0: wie,
1: so.
0: wir werden von Deutschrap-Leuten erpresst, ihre Lieder da vorne in die TRL-Charts zu
1: Dann
0: schreiben.
1: machen wir das jetzt. Wir
0: So.
1: gehen nicht zur
0: Nein, so
1: Polizei.
0: ist es jetzt halt. So.
1: In Berlin ist das halt so.
0: Ja, wenn wir nach Berlin ziehen, dann
1: Lassen
0: ist
1: wir
0: es
1: uns halt
0: jetzt
1: von den Rappern
0: Ja, bitte.
1: erpressen. Ist doch geil.
0: Ist doch geil, ist doch
1: Ich weiß noch, wo
0: Jugendkultur,
1: du
0: das
1: gesagt
0: fetzt,
1: hast,
0: oder?
1: ich gehe da nicht mehr und ich habe Angst, bis eine Bombe hochgeht.
0: Also, ich
1: Oh
0: glaube, die hätten auch
1: Mann.
0: noch eine Bombe in Kauf genommen bei MTV. Ist doch jetzt egal. Hauptsache Jugendkultur, das fetzt.
2: Genau, das hätte man auch noch verkaufen können, irgendwie. Ja.
0: Genau, hätte man auch noch verkaufen können, genau. Genau, also, das war schon, also ja.
1: Also ich musste gerade noch dran denken, als du das mit Britney Spears gesagt hast, wie wir uns über Pink gefreut
0: Das ist
1: haben.
0: doch
1: Das
0: Wahnsinn,
1: ist doch im
0: oder?
1: Nachhinein der totale Brüller. Ich weiß noch, also Don't Let Me Get Me von Pink. Also auch echt ein tolles Lied, geschrieben von Linda Perry von Von und Blunz. Die schlimmerweise in unserem Buch nicht erwähnt
0: Linda
1: ist.
0: Perry, doch, erwähnt
1: Nein,
0: ist
1: hast
0: sie.
1: du sie erwähnt? Ich habe sie, glaube ich, wirklich nirgendwo erwähnt.
0: Linda Perry ist an irgendeiner Stelle
1: Ja,
0: erwähnt,
1: okay,
0: na
1: gut.
0: klar.
1: Okay, und dann so, ey, guck mal, Pink, die verkörpert ein anderes Schönheitsideal. Die sah genauso aus.
0: Ja, aber man hat da schon die
1: Man
0: drei, man hat so gesehen, dass sie ungefähr vielleicht 500 Gramm mehr wiegt als
1: dass sie
0: Britney.
1: nicht,
0: Also
1: dass sie nicht dahinter steht, dass sie das gar nicht, also
0: ja,
1: so.
0: also man hat, nee, man hat
1: Das
0: das
1: hat ja
0: halt
1: auch.
0: schon selber mit dem magersüchtigen Blick
1: Nee, sie hat
0: gesehen.
1: ja auch das
0: Also
1: Video.
0: MTV hat einem ja konditioniert auf diesen
1: Aber
0: magersüchtigen
1: das
0: Blick.
1: Video
0: Man hat dann
1: spielte.
0: schon selber gedacht, dass Pink anders ist als Britney.
1: Aber das Video spielte ja auch in so einer Highschool, wie sie sich so wie sie vor dem Spiegel steht und dann kommen die anderen Mädchen und machen sie
0: Man
1: fertig.
0: hat
1: Auch
0: ja
1: mit dem
0: geglaubt, dass sie eine
1: Toxinkrieg wurde
0: Außenseiterin
1: auch wieder
0: ist,
1: so
0: ja.
1: inszeniert. Die Frauen sind an allem schuld, die machen sich gegenseitig fertig und so. Und das fand man dann irgendwie feministisch. Also das finde ich im Nachhinein auch wirklich krass. Also.
0: Wir hatten ja mal, lustigerweise, wir hatten ja mal so eine Tour, ne? Also in so eine Splitsinge, Parole Trixi, TGW und eine Lesung von mir.
1: Und
0: Also
1: die
0: unsere
1: Gruppe und
0: Hamburger Schule-Bands
1: Schlampenfingen.
0: und Schlampenfingen Besser waren auch drauf. Also wirklich radikale Girlbands aus Hamburg. Und dann hatten wir aber Pink aufs Cover gemacht. So Pink, die so ein Eis lutscht, weil wir fanden das voll feministisch. Und
1: Also halt so halbnackt, ne, so
0: genau.
1: gezeichnet natürlich. Ich weiß noch, ich glaube, Elena Lange hatte das gezeichnet. Und dann
0: Genau.
1: hat unsere Promoterin von Zickzack, die Singles, während sie schon auf Tour waren, wurde die Single erst fertig, die ist dann extra ganz weit irgendwo hingefahren, die Single aus irgendeinem Presswerk abzuholen. Ich hätte sie beinahe nicht mitgenommen. Was habt ihr euch denn dabei gedacht? Was ist denn das für ein Scheiß? Aber das war dann ja, also kurz darauf, also das war 2003, Und kurz darauf später war dann ja auch so, auch all das, auch alles okay. Also so
0: Ja.
1: dieses sich selbst sexualisieren als Ausdruck von sexueller Selbstbestimmung.
0: Ja,
1: Aber das war so genau der
0: Peaches.
1: Moment, wo es noch so ein bisschen gekippt hat, wo man noch so ein
0: Ja.
1: bisschen dachte, wo man vielleicht noch wusste, dass es doch gar

0: stimmt.
1: Na, wo man so von seinem Indie-Label dafür zurechtgewiesen wurde. So. Und das ist dann irgendwie aber auch eine coole Überschreitung fahren, dass ja. man das nicht so spießig ist.
0: Ja, aber man musste sich dann ja auch, wenn man also als Feministin öffentlich war, musste man dann ja schon auch mit, also wie soll ich sagen, wenn man sagt, das ist ja glamouröser Feminismus. Also was wir damit sagen wollten, ist, dass wir halt die coolsten sind und nicht die, die sich vom Feminismus distanzieren. Das musste man ja auch immer irgendwie symbolisch ausstellen, auch irgendwie durch komische Überschreitungen.
1: Ja, waren schon düstere Zeiten. Im Scheinwerferlicht.
0: Aber das Eis war bestimmt super.
1: Im Scheinwerferlicht.
0: Ja, also jedenfalls, wenn du sagst MTV, geht bei mir sofort zum MTV los.
1: Genau.
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1: 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Heute zu hören, Warnstreiks an Unikliniken gehen weiter. Pfaffensteigtunnel, eine krumme Auftragsvergabe. Sonarmeldungen vom anderen Ende Baden-Württembergs. Harte Tarifauseinandersetzungen an den Unikliniken in Freiburg, Heidelberg, Tübingen und Ulm.
2: Wenn Arbeitgeberinnen auf einen eintägigen Warnstreik direkt mit Kündigung und mit der Drohung reagieren, es würde sich negativ auf das Tarifergebnis auswirken. Was macht das aus Sicht von Verdi mit den Beschäftigten in den Kliniken?
3: Also ich glaube, die meisten Beschäftigten waren auf jeden Fall sehr schockiert. Wir hatten letzte Woche auch eine außerordentliche Personalversammlung. Da waren 450 Kolleginnen vor Ort und die haben da auf jeden Fall sehr deutlich auch nochmal ihren Unmut gemacht. Teilweise sind die Beschäftigten auch wütend, weil sie genau das deutlich als einen Angriff auch verstehen auf ihr Streikrecht. Und das kann gerade ja bei einem öffentlichen Arbeitgeber eigentlich überhaupt nicht sein.
2: Der Schutzvertrag, den die Arbeitgeberinnen jetzt gekündigt haben, soll ja eigentlich die Beschäftigten bei Personalabbau absichern. Warum trifft die Kündigung gerade dieses Jahr seit vielen Jahrzehnten bestehenden Vertrags viele der Beschäftigten so zentral?
3: Ich glaube, man muss dazu sagen, dieser Tarifvertrag, der würde auch nicht verhindern, dass Beschäftigte gekündigt werden können, sondern der stellt sicher, dass, falls es zu so Maßnahmen kommt, das sozusagen möglichst in dem Sinne, wo es eben geht, sozialverträglich passiert. Das heißt, das Signal, was die Arbeitgeber gerade an die Beschäftigten senden, ist, wir wollen euch kündigen und das wollen wir nicht sozialverträglich machen. Und das löst natürlich in der Belegschaft, die jeden Tag über ihre eigenen Grenzen geht, um irgendwie dieses Gesundheitswesen am Laufen zu halten, natürlich große Empörung aus.
2: Sie sprechen jetzt über die Grenzen gehen. Immer mehr Druck ist zu spüren im Arbeitsalltag, da zugleich auch immer weniger Personal. Scheinbar geht es primär darum zu sparen. Hat sich vor diesem Hintergrund die Stimmung Ihrer Ansicht nach in den Krankenhäusern in den letzten Jahren verändert?
3: Die Uniklinik ist natürlich ein besonderes Beispiel, weil eigentlich vor 2 Jahren die Kolleginnen dort wieder Regelungen erkämpft haben durch Tarifverträge, die die Arbeit wieder besser gemacht haben, die Kolleginnen mehr entlastet haben. Und das ist natürlich jetzt krass, nach irgendwie diesen erfolgreichen Tarifrunden jetzt zu sehen, die Arbeitgeber wollen die Zeit wieder zurückstellen, sie wollen es wieder schlechter machen.
2: Lass uns das nochmal erst in die Unikliniken gucken oder in die Krankenhäuser. Viele Menschen denken bei Krankenhäusern erstmal an Ärztinnen und Pflegekräfte. Wer arbeitet eigentlich alles in so einer Uniklinik und ist deshalb auch von dem aktuellen Konflikt betroffen?
3: Also ich glaube, an der Uniklinik finden wir fast jede Berufsgruppe, die es so gibt. Also von der Gärtnerei, den ganzen technischen Berufen bis hin natürlich auch zum Beispiel zur Reinigung. Wir haben die besondere Situation an der Uniklinik, dass wir einen sogenannten Absenkungstarifvertrag haben. Also einen Tarifvertrag, der die Beschäftigten im Servicebereich schlechter stellt. Und die Beschäftigten dort haben im Herbst ihre Tarifrunde. Und für die war das natürlich nochmal ein besonders hartes Signal, weil es da eben auch schon Indizien gibt, dass bei ihnen besonders eingespart werden soll, was eigentlich ja unvorstellbar ist, weil wenn das Reinigungspersonal nicht mehr ordentlich reinigen kann im Krankenhaus, glaube ich, können wir uns alle vorstellen, was das für ein Problem eigentlich wäre.
2: Die Arbeitgeberinnen und deren Verband behaupten ja, das Geld wird knapper, die Krankenhausreform bringt Belastungen, irgendwo muss gespart werden. Aber warum landet dann dieser Spardruck letztendlich fast immer bei den Beschäftigten?
3: Ich glaube, im Endeffekt ist es ja schon einfach alles eine politische Entscheidung, für was Geld da ist und für was eben nicht. Das diskutieren wir gerade auch ganz offen mit der Belegschaft, weil wir ja alle irgendwie auch merken oder auch in der Zeitung lesen, die Reichen werden immer reicher, aber an denjenigen, die irgendwie arbeiten, an denen soll gerade gespart werden.
2: Wenn aber auch außerhalb der Unikliniken große Unsicherheiten herrschen, niedrige Löhne und die Menschen steigende Preise erleben, dann fragen sich manche vielleicht, warum soll ausgerechnet an den Unikliniken jetzt eine deutliche Lohnerhöhung durchgesetzt werden? Mhm. Was entgegnet Verdi?
3: Das ist ja auf jeden Fall ein Problem, dass gerade durch die Politik, die durch unsere Regierung gemacht wird, die Spaltung in der arbeitenden Klasse vorangetrieben wird, weil sich genau viele dann diese Fragen stellen, wieso jetzt die einen und nicht wir. Da werden ja auch irgendwie Ideen aufgemacht. Es gibt extrem viele Leute, die über ihre Verhältnisse leben, die nicht genügend arbeiten. Und wir glauben, dass das halt eben eigentlich das Problem ablenkt von dem, was es eigentlich ist. Es ist gerade eine Reichtumsverteilung in unserer Gesellschaft, eine Vermögensverteilung. Das sehen wir ja auch bei der Reform zur gesetzlichen Krankenversicherung. Also die gesetzlich Versicherten sollen jetzt zahlen, nicht die Privatversicherten. Ich glaube, dass wir da einfach auch gemeinsam als Gesellschaft eine politische Frage uns stellen müssen, wo ist eigentlich das Geld verteilt, und wir nicht sagen können, wir spielen jetzt die Person im Krankenhaus gegen die aus, die gerade in der Abfallwirtschaft arbeitet.
2: Was fordert denn aktuell Verdi im Rahmen der Tarifauseinandersetzung von den Unikliniken?
3: Die Beschäftigten haben ihre Forderungen vor ein paar Monaten aufgestellt. Das sind 7,5% mehr Geld, mindestens 320 Euro, damit gerade die unteren Entgeltgruppen besonders profitieren von einem hoffentlichen Tarifabschluss irgendwann, und mindestens 250 Euro für die Auszubildenden, um eben auch der immer wieder steigenden Inflation endlich entgegenkommen zu können.
2: Um nochmal so zum Anfang zurückzukommen, Verdi spricht ja von einem Angriff auf das Streikrecht seitens der Arbeitgebenden, und das klingt ja ziemlich grundsätzlich. Haben Sie den Eindruck, dass Beschäftigte im Gesundheitsbereich zwar funktionieren sollen, aber bitte möglichst still und leise und für möglichst wenig Geld und sich schon gar nicht wehren?
3: Ja, also diesen Eindruck erhalten wir auf jeden Fall gerade auch bei der Uniklinik aktuell. Streiken im Krankenhaus ist natürlich auch ein total sensibler Bereich, und das machen die Beschäftigten nicht einfach so, sondern wir schließen immer auch eine Notdienstvereinbarung ab, damit zum einen das Grundrecht Streik gewahrt werden kann, aber natürlich gleichzeitig die Patientinnenversorgung da, wo sie notwendig ist, auch aufrechterhalten werden kann.
2: Das heißt, Notfälle werden immer behandelt in Unikliniken?
3: Genau, die werden immer behandelt, dass dann so ein Signal gesendet wird, dieser Tarifvertrag gekündigt wird. Das empfinden viele als Drohszenario, und das ist was total unüblich ist und vielleicht auch zeigt, dass sich gerade in einem politischen Klima, was sich immer weiter nach rechts verändert, auch die Arbeitgeber viel konfliktorientierter werden und eben den Beschäftigten nicht die Hand ausgestreckt haben und gesagt haben, wir machen euch ein Angebot, sondern eben so reagiert haben.
2: Die nächste Verhandlungsrunde beginnt ja kommende Woche am 17. Juni. Wenn die ArbeitgeberInnen bei ihrem Kurs bleiben, rechnen Sie seitens Verdi mit einer weiteren Eskalation der Auseinandersetzungen?
3: Was auf jeden Fall schon klar ist, dass wir in den Tagen davor, Montag, Dienstag, streiken werden. Das ist unter den Beschäftigten gerade ein eindeutiges Zeichen gewesen, dass sie eben sagen, sie wollen sich eben nicht einschüchtern lassen. Sie streiken jetzt eben für ihre Forderungen, aber auch mit der Forderung eigentlich nach Respekt vor den eigenen Arbeitsbedingungen. Und wenn am 17. die Arbeitgeber sich nicht bewegen, dann werden wir uns wieder mit den Beschäftigten zusammensetzen und weiter überlegen, wie der Druck noch steigen kann.
1: Radio Dreieckland sprach mit der Gewerkschaftssekretärin Frau Franziska Pfab von Verdi, Bezirk Südbaden-Schwarzwald. Ein Dauerthema, Stuttgart 21. Ja, tut sich da was Neues? Sprich, bei Stuttgart 21 ist schon viel geschehen. Und der unterirdische Bahnhof oder Station, wie man so schon sagen könnte, ist so gut wie fertig. Aber da drumherum wird noch gebaut. Hallo, Herr Reicherter.
4: Ja, hallo, vielen Dank, dass ich etwas erzählen darf. Ich muss aber am Anfang gleich widersprechen. Also der Tiefbahnhof ist noch nicht fertig oder fast fertig. Das kann man überhaupt nicht sagen. Da fehlt noch sehr viel. Und um ganz kurz zu den neuen Berichten zu kommen, gibt's ja da Baumängel, die behoben werden müssen. Also das wird noch lange dauern mit dem Tiefbahnhof.
1: Genau, das heißt, eigentlich plötzlich tut sich wieder ganz, ganz viel, sprich beim Pfaffensteigtunnel, das ist so eine Art Zugang, wenn ich es mal so lässig und locker sagen darf, also ein Projekt, das eigentlich nach dem Projekt, fürs Projekt irgendwie arbeitet, da wird hier was gemacht, und natürlich auch wieder eine ganz klare Sache, das Projekt wurde wieder mal nach hinten geschoben. Gehen wir einfach mal auf den Pfaffensteigtunnel ein.
4: Ja, ich denke, das muss man erklären. Denn die Verbindung, um die es geht, ist ja die Gäubahn, die von Italien über die Schweiz nach Stuttgart geht. Das ist immer noch eine europäische Strecke, war früher sogar eine Hauptstrecke, die durchging bis Berlin. Und das verbindet eben vor allem den Südwesten von Baden-Württemberg mit der Landeshauptstadt Stuttgart. Das ist auch der Grund, dass man beim Projekt Stuttgart 21 auf die Idee kam, diese Gäubahn in Stuttgart 21 einzubinden. Denn die läuft ja jetzt ganz normal eben über Stuttgart-Vaihingen, über die sogenannte Panoramastrecke in den oberirdischen Kopfbahnhof. Jetzt wollte man, wie gesagt, auch die Gäubahn in das neue Projekt einbinden und deshalb nicht mehr über diese Panoramastrecke führen, sondern über den Flughafen, was eigentlich ein Witz ist, weil da die Zahlen sind nicht so ganz erwiesen, aber wir sprechen von vielleicht 50 oder 100 Menschen, die am Tag auf der Gäubahn zum Flughafen wollen. Wie dem auch sei, die Strecke sollte also über den Flughafen geführt werden und dann über diesen sogenannten Filtertunnel in den Tiefbahnhof runter. Das war der Plan. Und so war es genehmigt und die Finanzierung für Stuttgart 21 so vorgesehen mit dieser damals oberirdischen Strecke auf den Filtern. Die Bahn hat es aber so schlecht geplant, dass das nicht genehmigt werden konnte vom Eisenbahnbundesamt. Und dann gab es wirklich viele Jahre Ideen, wie man jetzt mit dieser Gäubahn da zum Flughafen kommt, bis ein damaliger Staatssekretär namens Bilger die Idee hatte, da den längsten Eisenbahntunnel Deutschlands zu bauen. Das ist nämlich der Pfaffensteigtunnel. Der soll jetzt von der Nähe von Böblingen aus zum Flughafen führen, ist also 11 Kilometer lang. Und die Kosten, die jetzt da offiziell genannt werden, sind bei 1,7 Milliarden. Die Fachleute sagen aber, es werden 3 oder noch mehr Milliarden Euro. Der Trick bei der ganzen Sache ist jetzt, dass man das aus Stuttgart 21 herausgenommen hat. Sie wissen ja, die Kosten explodieren und die arme Bahn hätte jetzt diesen Tunnel bezahlen müssen. Deshalb kam man auf die Idee, das rauszunehmen bei Stuttgart 21, obwohl es ganz klar ein Teil des Projekts ist. Und das bedeutet, dass jetzt der Bund einspringt mit der Finanzierung als sogenanntes Projekt im vordringlichen Bahnbedarf. Und das heißt, wir Steuerzahlerinnen und Steuerzahler müssen das bezahlen, was eigentlich keinen großen Unterschied macht, denn wenn es die Bahn hätte bezahlen sollen, müssten wir es als Bahnkundinnen und Bahnkunden bezahlen. Aber das ist eigentlich die Vorgeschichte, diese Idee. Und jetzt ist es so, wenn der Bund ein Projekt dieser Größe bauen will, dann muss das natürlich wirtschaftlich sein und da gibt es genaue Vorgaben. Der Nutzen muss größer als die Kosten sein, was eigentlich auch logisch ist. Und da muss man also die Vorteile berechnen und die Kosten gegenüberstellen. Bei den Summen, die ich jetzt genannt habe für den Tunnel, ist völlig klar, dass der unwirtschaftlich ist. Und das wissen die Politiker auch, die das durchsetzen wollten. Und dann kam man auf eine grandiose Idee, weil nämlich die Gäubahn im Süden eingleisig ist und seit Jahrzehnten schon zweigleisig ausgebaut werden soll, hat man einfach diesen Pfaffensteigtunnel, der räumlich völlig getrennt ist im Norden der Gäubahn, zusammengerechnet mit dem Süden, mit dem zweigleisigen Ausbau, hat da noch getrickst mit den Kosten nach unten gerechnet und die Vorteile nach oben. Und jetzt plötzlich ist man bei dieser magischen Zahl von 1,0, sogar etwas drüber. Angeblich ist das jetzt wirtschaftlich, aber das ist also wirklich ein Trick. Denn die Güterzüge, die auf dem zweigleisigen Abbau, den es ja noch nicht gibt, fahren sollen, die bringen natürlich einen wirtschaftlichen Vorteil. Die können aber durch den Pfaffensteigtunnel nicht fahren, das geht gar nicht. Also das ist jetzt zum Beispiel ein Vorteil, der da eingerechnet wurde, der überhaupt nicht geht. Der weitere Trick ist, dass der zweigleisige Ausbau auf der Strecke bleibt, weil ja gar kein Geld dafür da ist. Auch von daher ist es natürlich ein Unsinn, das zusammenzurechnen und insgesamt dann zur angeblichen Wirtschaftlichkeit zu kommen. Also ich nenne das Betrug an der öffentlichen Hand.
1: Ja, das ist schon ziemlich viel Stoff. Ich meine, diejenigen, die diesen Beitrag hören, die können ihn auch nachhören dann. Der wird auch auf der Webseite von Radio Dreieckland veröffentlicht, weil das ist sehr, sehr viel Stoff. Das muss man sich in aller Ruhe erst einmal durchdenken. Sprich, diese Eins, das heißt nichts anderes als sozusagen ist eine Nützlichkeitsstufe. Und wenn diese Zahl größer ist als 1, dann ist es positiv. Wenn sie kleiner ist als 1, dann ist das Ganze negativ, dann sollte man es eher nicht machen.
4: Darf ich vielleicht da noch ergänzen, weil wir das gleiche Problem schon mal hatten bei der Neubaustrecke von Wendling nach Ulm, was ja auch Teil des Projekts Stuttgart-Ulm ist, diese Schnellfahrstrecke. Da war es genau gleich, da hat man Güterzüge eingerechnet, die da nach Ulm fahren sollen, die da aber gar nicht fahren können, weil die Strecke viel zu steil ist. Und auch dadurch wurde damals dieser Nutzen von 1,0 oder drüber erreicht. Also das ist ein alter Trick, der nicht mehr vorkommen sollte eigentlich.
1: Gut, jetzt geht's allerdings hier ganz genau um den Pfaffensteigtunnel. Da werden jetzt schon oder wurden bereits entsprechend die Firmen engagiert, die den Ganzen buchen sollten. Und da werfen sie jetzt ganz einfach denen vor, oder ihr werft diesem Prozess vor, dass da gekungelt worden sei.
4: Ja, das kann man auch ganz eindeutig belegen. Und zwar ist es ja normalerweise so, wie auch bei einem privaten Bauherrn, der hat einen Architekten, der das plant und die Genehmigung dann beantragt bei der Baurechtsbehörde. Und dann werden die Aufträge an die Firmen vergeben und die können sich vorher bewerben, da gibt's eine Ausschreibung. So vergleichbar ist es natürlich auch bei öffentlichen Bauprojekten. Und außerdem gibt's auch eine Vorschrift, dass solche Projekte dann europaweit ausgeschrieben werden müssen. Das wäre also das Normale. Jetzt kam man aber unter Verkehrsminister Andreas Scheuer, war der Verantwortliche, auf die Idee von dieser normalen Ausschreibung und Vergabe abzuweichen. Angeblich sei das toller und besser und hat dann erfunden dieses Modell der Schiene. Und da ist es so, dass die Baufirmen, die später bauen, mit den Planern der Bahn jetzt in dem Fall zusammensitzen und gemeinsam das alles ausarbeiten, was da gemacht werden soll. Und die Vorgabe bei diesem Modell Schiene, heißt das, ist dann das, dass man nicht den billigsten Anbieter nimmt, sondern den man für den geeigneten hält. Und das ist jetzt natürlich schon das Problem, wenn die jahrelang jetzt zusammengearbeitet, geplant haben. Ich habe es jetzt gerade in einer Rede verglichen mit Kartenspielern. Normalerweise darf man doch dem Mitspieler nicht in die Karten schauen, aber da ist gerade umgekehrt, da wird in die Karten geschaut und man sucht sich die beste Karte aus, bildlich gesprochen. So lief das also jetzt bei der Vorbereitung, wenn man so will. Und jetzt gab's prompt die Vergabe an die Firma Strabag, das ist ein österreichischer Konzern, der für Skandale bei solchen Bauvergaben bekannt ist. Die Firma Strabag musste gerade die Rekordstrafe von 146 Millionen Euro in Österreich bezahlen, weil es da krumme Touren bei Absprachen, bei Bauvergaben in Österreich gab. Das vielleicht zum Hintergrund. Und da habe ich persönlich, weil ich dann recherchiert habe, zu diesen Fragen schon gestutzt. Es kommt aber noch viel toller, weil die Firma Strabag auch eine deutsche Tochter hat, die Firma Züblin. Und die wurde jetzt in diese Aufgabenverteilpakete, Auftragspakete nennen sie das, mit reingenommen. Aber nicht nur diese Tochter Züblin allein, sondern zusätzlich in Arbeitsgemeinschaft mit einer Firma Weiß und Freitag Ingenieurbau AG, das ist eine deutsche Baufirma. Und da haben jetzt bei mir die Glocken geklingelt, weil ich wusste, dass zwei führende Vertreter der Firma PSU, das ist die Tochter der Bahn, die das Ganze plant und baut, diesen Pfaffensteigtunnel, weil die wechseln zu dieser Firma Weiß und Freitag. Also um es deutlich zu machen, das eine war der Vorstand Technik dieser Firma PSU Und das heißt Projekt Stuttgart-Ulm, wenn man es also die ganze Bezeichnung nimmt. Das eine war also, wie gesagt, der technische Leiter und das andere ist der Ingenieurleiter für diesen Pfaffensteigtunnel, der das Ganze geplant und ja verhandelt hat jetzt mit Strabag und den anderen Auftragnehmern. Und die beide wechseln jetzt in den Vorstand dieser Firma Weiß und Freitag. Und ich finde, das stinkt zum Himmel, weil ja diese Herren, die bei der Bahn seither gearbeitet haben, die internen Kenntnisse mitbringen und bei Weiß und Freitag dann dafür sorgen können, dass die Bahn ausgenommen wird jetzt bei diesen Abrechnungen. Und so möchte ich es mal zusammenfassen.
1: Das ist auf jeden Fall ein wichtiger Hinweis auf die ganze Geschichte, wo man aufpassen muss, dass da eben alles mit rechten Dingen zugeht. Wir wissen allerdings auch generell, das Billigste muss nicht immer das Beste sein oder andersrum ausgedrückt, wenn man nur auf den Preis schaut, ist der Geschmack vielleicht nicht das Wahre. Das heißt, wer kontrolliert das Ganze? Andersrum ausgedrückt, also ich meine, wenn ich jetzt hingehe und irgendein Produkt kaufe und es ist ausgesprochen billig, naja, dann könnten die auch an Zutaten sparen. Das heißt, ich möchte ja ein bestimmtes Level haben und das heißt immer wieder Kontrolle, Kontrolle, Kontrolle. Und wer kontrolliert das bei der Bahn?
4: Ja, das ist ja genau die Frage. Sie haben völlig recht, das gilt ja auch für Privatmenschen, dass das Billigste nicht das Beste sein muss. Deshalb ist es schon klar, dass man auf die Qualität achten muss, wenn man solche Aufträge vergibt. Aber jetzt haben wir ja genau den Fall, dass die Menschen, die jetzt auf der anderen Seite ihr Brot verdienen, da sozusagen die Kontrolleure waren, dass die Leistungen, die vereinbart wurden, dass die gut oder hervorragend erbracht werden sollen. Und zum zweiten Teil, der Bundesrechnungshof ist eigentlich dazu da, dass er die Bundesbehörden überprüft, ob die mit dem Geld gut umgehen. Das ist aber natürlich sehr schwierig. Ich habe aber auf alle Fälle den Bundesrechnungshof jetzt über die ganzen Umstände informiert, auch Unterlagen zur Verfügung gestellt. Allerdings hat der kleine Mann, und das bin ich halt auch, keinen Anspruch, so hat mir der Präsident des Bundesrechnungshofs mitteilen lassen, keinen Anspruch darauf, dass ich die Ergebnisse erfahre. Sondern wenn der Bundesrechnungshof da irgendwas findet, was er beanstandet, dann tritt er in Kontakt mit der Bahn und teilt denen die Beanstandungen mit. Aber das bleibt ja dann alles geheim und nützt ja nichts. Das ändert ja nichts an der Auftragsvergabe jetzt. Die bleibt ja rechtsgültig.
1: Mit anderen Worten, wir müssen weiter aufpassen oder Sie passen weiter auf. Stuttgart 21, Gegner, die Aktion Stuttgart 21 passt weiter auf und begleitet das Ganze.
4: Ja, genau, darin sehen wir auch unsere Verpflichtung gegenüber der Öffentlichkeit, dass sich da jemand drum kümmert und wir bleiben dran auf alle Fälle.
1: Wir bleiben natürlich auch dran. Dieses Interview war jetzt schon wieder ein bisschen länger, aber die Sache wird auch noch ein bisschen länger dauern und wir werden uns noch häufiger sprechen. Ich danke auf jeden Fall hier Dieter Reicherter für das Gespräch. Es ging hier um Stuttgart 21, vielleicht in Zukunft Stuttgart 33, weil da ist ja auch schon wieder was nach oben geschoben worden, aber das werden wir dann später behandeln. Pfaffensteigtunnel und wie der Pfaffensteigtunnel hier entsprechend mit Stuttgart 21 hineinspielt und vor allen Dingen, wie das gelaufen ist mit der Auftragsvergabe für die Tunnelbohrung und so weiter, dieses Großprojektes mal wieder. Merci. Eine Sonarmeldung vom anderen Ende Baden-Württembergs.
5: Nach 8 Jahren juristischer Auseinandersetzung ist der Rechtsstreit um die Berichterstattung der Wochenzeitung Kontext über einen Neonazi und ehemaligen Mitarbeiter zweier AfD-Landtagsabgeordneter abgeschlossen. Der Bundesgerichtshof hat die Beschwerde gegen die Nichtzulassung der Revision durch das Oberlandesgericht Frankfurt zurückgewiesen. Damit ist ein Urteil rechtskräftig geworden, das nicht nur die Berichterstattung eines Falls betrifft, sondern grundsätzliche Fragen von Pressefreiheit, Quellenschutz und investigativem Journalismus aufwirft. Im Mai 2018 veröffentlichte Kontext Recherchen über den damaligen Mitarbeiter zweier AfD-Landtagsabgeordneter in Baden-Württemberg. Grundlage waren unter anderem Facebook-Chats aus seinem Profil, die der Redaktion zugespielt worden waren. Die Nachrichten enthielten antisemitische, rassistische und menschenverachtende Äußerungen und dokumentierten eine rechtsextreme Gesinnung, die Kontext als Beitrag veröffentlichte. Der Name des Mitarbeiters wurde dabei im Bericht genannt. Der Betroffene ging gerichtlich gegen die Berichterstattung vor. Zwar bestritt er nicht die Echtheit seines Facebook-Profils, behauptete jedoch, die von Kontext zitierten Nachrichten seien manipuliert oder nachträglich eingefügt worden. Sein Facebook-Konto hat er inzwischen gelöscht. Das recherchierte Material, das Kontext zusammengetragen hatte, umfasst ausgedruckt rund 10 Aktenordner. Veröffentlicht wurden daraus etwa 40 Zitate. Bereits im Eilverfahren vor dem Landgericht Mannheim geriet nicht die inhaltliche Beweislage in den Mittelpunkt, sondern die Frage nach der Herkunft des Materials. Das Gericht verlangte Auskünfte über die Quelle der Informationen. Diese verweigerte Kontext unter Verweis auf den journalistischen Quellenschutz. Die Redaktion verlor das Verfahren und legte Berufung ein. Vor dem Oberlandesgericht Karlsruhe kam es 2019 zu einer grundlegend anderen Bewertung. Das Gericht hielt das von der Gegenseite geschilderte Manipulationsszenario für wenig plausibel und ging von der Authentizität der vorgelegten Chats aus. Kontext erhielt in vollem Umfang Recht. Damit war das Eilverfahren beendet. Auch im anschließenden Hauptsacheverfahren vor dem Landgericht Frankfurt am Main bestätigte das Gericht die Position der Redaktion. Es erklärte ausdrücklich, von der Echtheit der vorgelegten Facebook-Protokolle auszugehen. Zudem bescheinigte es der verantwortlichen Redakteurin Anna Hunger, ihrer journalistischen Sorgfaltspflicht nachgekommen zu sein und die Authentizität der Unterlagen mit den ihr zur Verfügung stehenden Mitteln überprüft zu haben. Die von ihr gewonnenen Informationen seien nachvollziehbar und belastbar. Doch erneut legte die Gegenseite Berufung ein. Vor dem Oberlandesgericht Frankfurt änderte sich die Bewertung des Falls grundlegend. Anders als die Vorinstanzen hielt das Gericht es für nicht ausgeschlossen, dass die Dokumente manipuliert worden sein könnten. Um dies zu prüfen, verlangte es nähere Angaben zur Herkunft des Materials und zur Quelle. Die Redaktion verweigerte diese Auskünfte weiterhin. In seinem Urteil kritisierte das Oberlandesgericht Frankfurt die Aussagen der verantwortlichen Journalistin als zu unbestimmt und sah kein ausreichendes besonderes Schutzbedürfnis der Informanten. Genau darin liegt aus Sicht von Kontext die zentrale Problematik des Verfahrens. Denn InformantInnen benötigen Schutz gerade dann, wenn sie Informationen über rechtsextreme Strukturen, politische Netzwerke oder andere einflussreiche Akteure weitergeben. Ohne die Verlässlichkeit des Quellenschutzes wären zahlreiche investigative Recherchen kaum möglich. Das Gericht vertrat hingegen die Auffassung, ein Presseunternehmen müsse die prozessualen Konsequenzen tragen, wenn es aus Gründen des Informantenschutzes bestimmte Angaben nicht machen könne. Damit wurde der Schutz der journalistischer Quellen faktisch gegen die Möglichkeit ausgespielt, die eigene Berichterstattung vor Gericht zu verteidigen. Die Entscheidung hat weitreichende Bedeutung über den Einzelfall hinaus. Wenn Medien gezwungen werden, zur Absicherung ihrer Recherchen Informationen offenzulegen, die Rückschlüsse auf Quellen zulassen könnten, geraten Grundbedingungen investigativer Arbeit unter Druck. Potenzielle Hinweisgeber könnten künftig befürchten, dass ihre Identität oder ihre Rolle in einem Verfahren offenbart wird. Dies kann abschreckend wirken und insbesondere dort, wo Missstände, Extremismus oder Machtmissbrauch aufgedeckt werden sollen. Das Oberlandesgericht Frankfurt untersagte schließlich die Zuordnung der veröffentlichten Zitate zum ehemaligen AfD-Mitarbeiter und sprach ihm eine Entschädigung in Höhe von 25.000 Euro zu. Eine Revision ließ das Gericht nicht zu. Die dagegen gerichtete Beschwerde von Kontext hat der Bundesgerichtshof nun zurückgewiesen. Damit ist der Rechtsstreit beendet. Die grundsätzliche Frage aber bleibt bestehen. Wie wirksam kann investigativer Journalismus noch arbeiten, wenn Medien vor Gericht zwischen dem Schutz ihrer Quellen und der Verteidigung ihrer Recherchen wählen müssen? Das Urteil markiert deshalb nicht nur das Ende eines Verfahrens, sondern auch eine Entwicklung, die für die Pressefreiheit in Deutschland von erheblicher Bedeutung ist.
1: Das war eine Sonarmeldung, erstellt durch den Bermuda-Funk Mannheim. 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
9: Herzlich willkommen zu Fokus International bei Radio Dreieckland. In Kolumbien fanden am 31. Mai Präsidentschaftswahlen statt. Überraschenderweise endeten sie nicht mit dem vorhergesagten Sieg von Iván Cepeda, sondern es kommt zu einer Stichwahl am 21. Juni, da beide Kandidaten, Cepeda und sein rechter populistischer Gegner Espriella, nicht die absolute Mehrheit erreichten. Hört zu diesem Thema zunächst ein Gespräch mit dem Journalisten Juan aus Medellin, das vor dem ersten Wahltag am 31. Mai entstand, und anschließend ein Gespräch mit unserem Korrespondenten David Graf nach dem ersten Wahltag.
10: Iván Cepeda kandidiert für den Pacto Histórico und gilt als Nachfolger von Amtsinhaber Gustavo Petro. Gustavo Petro führte Kolumbien seit 2022 unter der ersten linken Regierung in der Geschichte des modernen Staates. Die Verfassung verbietet es ihm allerdings, für eine weitere Amtszeit zu kandidieren. Auf die Frage, welches wohl die wichtigsten Errungenschaften der vergangenen Jahre unter Gustavo Petro seien, antwortet Juan, ein Journalist aus Medellin.
11: It's major achievements lie in the legislative push for the pension reform, which expanded coverage and created a safety net for millions of elderly citizens who previously had nothing. 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
10: Rentenreformen, bessere Arbeitsrechte, eine deutliche Positionierung gegen fossile Energiequellen und eine wichtige Agrarreform, die von gewaltvertriebenen Familien mit Land versorgt. International erscheint Petro neben Brasiliens Präsidenten Lula da Silva und der mexikanischen Staatschefin Claudia Sheinbaum als pragmatisches, aber bestimmtes Bollwerk gegen beispielsweise die US-Hinterhofpolitik. Aus Protest gegen die Blockaden in der internationalen Klimapolitik lud die Regierung Kolumbiens unter Gustavo Petro dieses Jahr im April zu einer Ausstiegskonferenz der Willigen ein. In Kolumbien ist er außerdem Gegenstand einer stark polarisierten Debatte. Kritikerinnen halten ihm unter anderem autoritäre Tendenzen zu, wenn es um das Durchsetzen beispielsweise wenig populärer Maßnahmen im Namen des Klimaschutzes geht.
11: While critics accuse President Petro of bypassing institutions and showing authoritarian tendencies, especially when trying to push stale reforms via decrees, his supporters argue he is simply fighting an entrenching establishment.
10: So wurde auch die Arbeitsrechtreform maßgeblich von den Menschen auf der Straße, also beispielsweise durch Streiks, durchgesetzt, die Regierung Petro für sich zu mobilisieren wusste. Nichtsdestotrotz haben sich die politischen Gräben im Land weiter vertieft. Traditionalistische und rechtskonservative Medienhäuser in Kolumbien verbreiten kontinuierlich Falschmeldungen, um unter anderem den linken Kandidaten Iván Cepeda zu delegitimieren.
11: The political trench have deepened dramatically, but the nature of the warfare has changed. 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Is driven by intense polarization fueled largely by right-wing sectors utilizing traditional media and social networks to spread massive misinformation. 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
10: Ivan Cepeda, der linke Kandidat des Pacto Historico, wurde immer wieder mit paramilitärischen Tätigkeiten und terroristischen Gruppen wie der FARC in Verbindung gebracht. Die sogenannten FARC-Files sollen Cepedas Verbindungen in die mittlerweile aufgelöste Organisation offenbaren. Doch die Dokumente, die 2008 nach der Tötung des Guerilla-Führers Raúl Reyes in Beschlag genommen wurden, gelten schon seit 2011 als unzuverlässig. Es sei nicht zureichend geklärt, ob und welche Veränderungen die Behörden an den Daten vorgenommen hatten. Eigentliches Ziel solcher Kampagnen dürfte die verhandlungsorientierte sogenannte Politik des totalen Friedens sein, mit der die Regierung Gustavo Petros in den letzten Jahren das Land zu befrieden suchte auf diplomatischen Wegen. Doch eine freie Stimmabgabe ist bei diesen Wahlen immer noch nicht überall gegeben. Etwa ein Drittel der Wahlgemeinden ist nach wie vor von Konflikten im Land beeinflusst und von der Gefahr betroffen, dass bewaffnete Truppen die Stimmabgabe während der Wahlen im eigenen Wahlbezirk beeinträchtigen könnten.
11: Voting in conflict-affected regions is indeed one of the most critical challenges for these 2026 elections. 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
10: Seit dem US-Militärschlag in Venezuela zu Beginn des Jahres gab es auch vermehrt Warnungen, dass die US-Regierung unter Donald Trump auf anderen Wegen demokratische Prozesse in Lateinamerika beeinflussen würde. Doch die US-Regierung könnte die ideologische Ausrichtung des künftigen kolumbianischen Präsidenten auch zunächst eher gleich sein. Das beweist nicht zuletzt in Venezuela Delcy Rodriguez, die sich als Vizepräsidentin von Nicolas Maduro nach der Entführung ihres Vorgesetzten mit der Unterstützung Donald Trumps im Amt behaupten konnte, solange sie eben im passenden Augenblick zu buckeln verstehen. Die Menschen, die in Kolumbien am Sonntag zur Wahl gehen werden, kümmern sich wahrscheinlich, so Juan, eher weniger um die Außenpolitik Donald Trumps. Es überwiegen die innenpolitischen, wirtschaftlichen und sozialen Themen sowie die anhaltende Gewalt im Land.
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10: Wichtig für die zukünftige Regierung sind also eher andere innenpolitische Herausforderungen und nicht die Außenpolitik Donald Trumps. Ganz gleich, ob sie nun unter Ivan Cepeda oder unter seinem konservativen Konkurrenten Abelardo de la Esprella oder von Paloma Valencia gebildet wird, die Frage nach innerer Sicherheit, finanzieller Stabilität und dem Aufbau des Vertrauens in die demokratischen Institutionen.
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10: Die Wahlen am kommenden Sonntag in Kolumbien entscheiden darüber, wie das Land in den kommenden 4 Jahren positioniert sein wird. Beispielsweise in der Klimafrage, aber auch darüber, wie das Land über seine erste linke Regierung urteilt, die einerseits in vielen Fragen für Fortschritte gesorgt hat, es aber gleichzeitig nicht schaffte, die bewaffneten Konflikte im Land weiterhin im Zaum zu halten. Das hat auch bei den kommenden Präsidentschaftswahlen in vielen Regionen direkte Auswirkungen auf die Möglichkeit der Menschen, zwanglos und ohne Angst vor Gewalt zur Stimmabgabe zu erscheinen. Das war ein Gespräch mit dem Journalisten Juan aus Medellin.
9: Ja, und nach dieser Präsidentschaftswahl blickten wir dann am 1. Juni mit einem KollegInnen-Gespräch mit unserem Kolumbien-Korrespondenten David auf die Wahl.
12: Wie absehbar war denn das Patt der beiden Favoriten, dem rechtsgerichteten Anwalt Abelardo de la Espriella und dem linken Senator Iván Cepeda?
13: Ja, es ist schon ein überraschendes Ergebnis. Die Stimmen für Iván Cepeda hat insgesamt 9,6 Millionen Stimmen auf sich vereinen können. Das entspricht ungefähr 41%. Das ist eigentlich ein ganz gutes Ergebnis und das war auch mehr oder weniger so erwartet worden. Es war auch nochmal mehr als der amtierende Präsident, aus dessen Lager sozusagen Cepeda ja kommt, Gustavo Petro. Das ist sogar noch mehr als vor 4 Jahren. Die große Überraschung war Abelardo de la Espriella. Abelardo de la Espriella, die Ausgangssituation war ja folgende. Wir hatten 2 Kandidatinnen eigentlich im rechten Lager jetzt für diese erste Runde. Das war eben Abelardo de la Espriella und Paloma Valencia. Und da hatten die verschiedenen Umfrageinstitute verschiedene Ergebnisse zutage befördert. So beide so zwischen 20% und 30%. Die Tendenz war in den vergangenen Tagen, 1-2 Wochen schon wieder Richtung Abelardo. Und dass er jetzt aber fast 10,4 Millionen Stimmen geholt hat und damit 43,7%, also fast 44%, also noch vor dem Kandidaten des linken Regierungslagers gelandet ist, das ist die große Überraschung eigentlich.
12: Ja, blicken wir mal zu den beiden, die sich jetzt als Favoriten entpuppt haben, Kandidaten Abelardo de la Espriella und dem linken Senator Iván Cepeda. Was gibt es zunächst mal zu dem rechtsgerichteten Anwalt auf der einen und dann zu dem Vertreter des Regierungslagers und potenziellen Nachfolger von Gustavo Petro auf der anderen Seite alles zu wissen?
13: Naja, Abelardo de la Espriella ist eigentlich so der härtere rechte Kandidat. Ich weiß nicht, wie fit unsere HörerInnen sind so im lateinamerikanischen Politspektrum, aber Abelardo ist so ein bisschen eine Mischung aus Nayib Bukele in El Salvador, Javier Milei in Argentinien, der Kettensägenmann, so wird das ja hier so ein bisschen verhandelt, und vielleicht auch so ein bisschen auch Donald Trump. Ein Kandidat, der sich so als Outsider präsentiert hat, der irgendwie mit allen aufräumen will und die ganzen Korrupten rausschmeißen will, so ein bisschen wie die Movimento 5 Stelle in Italien vor einigen Jahren, also Vaffanculo und so weiter, also sie sollen alle sich zum Teufel scheren. Er ist eigentlich Anwalt, hat ja sehr dubiose Klientel, verteidigt in den letzten 2 Jahrzehnten Paramilitärs, unter anderem Mafia-Bosse, und gehört eigentlich keinem politischen Lager an und hat sich eben so als rechter Outsider Kandidat positioniert. Er nennt sich selber El Tigre, der Tiger, hat mit einem sehr populistischen harte Hand Diskurs eigentlich punkten können. Die Kampagne ist sehr stark aufgezogen worden, so ein bisschen in Anlehnung an Milei, so ein bisschen so der Rockstar, der einfach unkonventionell auftritt, gar nicht so der typische Politikertyp, und eben auch sehr stark irgendwie über die sozialen

0: Sozialdemokrat hat eine wichtige Rolle gespielt bei den Friedensverhandlungen vor 10 Jahren mit der FARC-Guerilla, der eigentlich schon ein bisschen so das Potenzial hat, so also auch das gezeigt hat in den letzten Tagen nochmal so als Elder Statesman aufzutreten, als besonderer Politiker, hat es aber einfach, hat ein gutes Stimmergebnis erzielt, aber es einfach nicht geschafft. Das Überraschende, also es ist keine Niederlage der Linken, sondern einfach ein großer Sieg des rechten Lagers, also das Abelardo, der dritten Kandidatin Paloma Valencia, die eigentlich aus dem traditionellen rechten Lager kommt, so viele Stimmen hat abnehmen können, weil sie selber ja wie gesagt nur 1,7 Millionen Stimmen auf sich vereinen konnte. Das ist sehr, sehr wenig.
1: 7% umgerechnet etwa. Mhm. Was gibt es denn eben zu Paloma Valencia zu sagen? Was denkst du, woran lag es, dass sie jetzt nur 7% der Stimmen für sich vereinnahmen konnte? Und was gab es noch so für Kandidatinnen? Ich sehe, du hast gerade die Especador aufgemacht und da sind ja schon fast 10 Kandidatinnen zu sehen.
0: Ja, es lohnt sich sicher nicht. Also dafür ist die Sendezeit zu wertvoll, dass wir über alle diese KandidatInnen sprechen. Sergio Fajardo, das ist vielleicht noch erwähnenswert, er hat die viertmeisten Stimmen bekommen, ungefähr 1 Million Stimmen, das entspricht 4,3%. Ist ein Kandidat klassisch der Mitte. Ich würde sagen, liberales, linksliberales, grün-bürgerliches Lager. Gilt so als besonnener Typ, hat aber, als ehemaliger Bürgermeister von Medellin vor 15 Jahren, hat aber keine große Relevanz. Das ist eben die Frage, wo gehen die WählerInnen von Sergio Fajardo hin? 1 Million Stimmen. Wir haben eine Differenz der beiden HauptkandidatInnen, Abelardo del Espejo und Iván Cepeda, von rund 600.000 Stimmen. Das heißt, wo gehen die anderen hin? Ne? Und diese 1 Million Wähler von Fajardo gehen tendenziell eher Richtung Iván Cepeda. Anders ist die Lage bei Paloma Valencia. Paloma Valencia, wie gesagt, die Kandidatin so der klassischen Rechten. Da ist der wichtigste Name Álvaro Uribe. Uribe war 8 Jahre lang Präsident, Anfang der Nullerjahre in Kolumbien. So ein rechter Scharfmacher mit sehr umstrittenen militaristischen Politik, einer sehr reaktionären Politik in vielen Bereichen. Und der gilt immer noch so ein bisschen so als der Großvater der kolumbianischen Rechten. Und das Paloma Valencia war so die Kandidatin von Uribe. Ja, also das ist im Prinzip so eine Stellvertreter in Geschichte. Das war schon vor 8 Jahren und vor 4 Jahren auch. Was sie versucht hat, ist, sie hat einen Vizepräsidentschaftskandidaten ausgewählt, der eher der Mitte zugerechnet wird, aus Bogotá, aus der Hauptstadt, der auch offen homosexuell ist, was für Kolumbien nochmal relativ ungewöhnlich ist, gerade für das rechte Lager, und hat sich dadurch versucht, so ein bisschen in die Mitte zu bewegen, ja, in die Mitte der Gesellschaft und versucht, so diese Votes abzugreifen, und das ist nicht gelungen. Und das war wohl ein großer Fehler, dass man gesagt hat, auf der einen Seite, okay, wir versuchen uns mit einem liberalen, städtischen, offen homosexuell lebenden Kandidaten so Richtung Mitte zu bewegen, gleichzeitig aber auf dieser rechten Scharfmacherkante Seite von, oder der traditionellen Uribe-Seite zu bleiben. Und da haben die Leute gesagt, ja gut, nee, dann gehen wir eben direkt zu de la Espreya. Der große oder der sehr überraschende Sieg von de la Espreya ist gleichzeitig auch eine riesige Niederlage für diese traditionelle uribistische Rechte.
1: Du hast es schon erwähnt, 43,7% Espreya und Cepeda 41%. Mit den 7% von Paloma Valencia zeichnet sich in Kolumbien dann eine rechte Mehrheit ab und das Ende der ersten linken Präsidentschaft?
0: Das ist jetzt die große Frage. Du hast es eben in der Anmoderation gesagt. Wir gehen in in die zweite Runde der Präsidentschaftswahlen in 3 Wochen am 21.06. Und jetzt schießen natürlich schon die Analysen ins Kraut. Was passiert jetzt? Also Paloma Valencia und auch ihr Ziehvater oder ihr Übervater Uribe haben schon erklärt, okay, wir endorsen, wie das in der US-amerikanischen Politik ja heißt, wir unterstützen de la Espreya. Das heißt, ein Großteil der 1,6 Millionen Stimmen von Paloma Valencia gehen wohl zu Abelardo de la Espreya. Die Stimmen für Fajardo, der vierte mit 1 Million Stimmen, die würden tendenziell Richtung Cepeda gehen. Die anderen, dann ist noch die große Frage, inwiefern eben gerade die Linke, inwiefern kann die Linke noch ihr Ergebnis noch verbessern, also ihre Stimmenzahl noch erhöhen, weil man hat eigentlich ein Dach erreicht. Also wie gesagt, 10,3 Millionen Stimmen ist ein ordentliches Ergebnis und es wird relativ schwierig, diese Stimmen, die man in Bogotá, aber beispielsweise an de la Espreya verloren hat, sehr überraschend,

0: Weise, die wieder zurückzuholen. Das heißt, man muss entweder einerseits bei den Kandidaten des Zentrums versuchen, was zu holen, besonders bei Fajardo, und die Leute, die weiß gewählt haben, wie das in Kolumbien heißt, also die einfach gewählt haben, aber also für niemanden gestimmt haben. Du kannst in Kolumbien auf dem Wahlzettel für niemanden stimmen. Ja, das heißt, du wählst, aber du stimmst für keinen Kandidaten ab. Das sind auch immerhin 400.000 Stimmen, und es haben ja nur 57% der Wahlbeteiligten überhaupt gewählt in Kolumbien. Das ist eine relativ normale Ziffer. Das heißt aber, die Linke wird versuchen, oder das progressive Regierungslager wird versuchen, vor allem nochmal NichtwählerInnen zu mobilisieren. Das ist 2022 gelungen, da hat man nochmal 1,2 Millionen Menschen mehr an die Urnen gebracht. Und man wird eben versuchen, davon gehe ich aus, dass, wie gesagt, man einerseits diese NichtwählerInnen nochmal mobilisiert und eben versucht, aus dem Zentrum eher, dass man die versucht, nochmal angesichts dieser, das ist schon eine große dieser faschistischen Bedrohung, das ist so das Wording, was aus der Linken jetzt kommt, diese faschistische Bedrohung de la Espreja zu verhindern und sagen, okay, wir sind vielleicht Linke, wir haben ein politisches Projekt, was ja in deutschen Verhältnissen eher so ein fortschrittliches sozialdemokratisches Projekt teilweise ist auch ein dezidiert linkes Projekt, aber wir sind irgendwie letztendlich doch die Vernünftigeren, anstatt diesen Outsider zu wählen, wo man beispielsweise in Argentinien sieht, wo das auch sozial beispielsweise hinführen kann, wenn man so eine Kettensägen-Person wählt, die eigentlich auch politisch keine Erfahrung hat in öffentlichen Ämtern und so weiter.
1: Würdest du sagen, eine Frage eingeschoben, dass es in der ersten Runde quasi ein Sieg des Populismus war?
0: Naja, das wird jetzt so von der liberalen Presse in Kolumbien ist das schon, wird das schon so gelesen im Sinne von, ja, Kolumbien bewegt sich in die Extreme, ja, und die Polarisierung war schon sehr stark. Es hat Angriffe auf Wahlkampfstände oder auf Wahlkampfaktionen von beiden Lagern gegeben. Die Stimmungsshow war schon sehr aufgeheizt. Populismus, also das Projekt von Abelardo de la Espreja ist sicherlich populistisch. Das Projekt der progressiven Linken in Kolumbien würde ich eher teilweise so bezeichnen. Wie gesagt, also vor allem Cepeda selber, im Gegensatz zum amtierenden Präsidenten Gustavo Petro, ist eher ein besonderer Typ. Der hat beispielsweise auch seine Reden im Wahlkampf jetzt nie freigehalten, sondern immer abgelesen, eben weil er gesagt hat, okay, wir wollen einen seriösen Wahlkampf. Ich will dafür auch dann haftbar gemacht werden, was ich gesagt habe. Das kann alles überprüft werden. Ich mache hier keine großen Versprechungen. Ja, also er ist dann auch schon sehr, sehr besonnen und sehr, sehr seriös aufgetreten und hat nur punktuell irgendwie auch populistische Töne angeschlagen. Das Gegenteil ist so ein bisschen, dass der amtierende Präsident Gustavo Petro auch wenn er das eigentlich nicht darf, schon auch sehr aktiv auch Wahlkampf für ihn gemacht hat. Und Petro ist eben jemand, der schon auch, naja, viel sagt, wenn der Tag lang ist und viele Spitzen raushaut. Da ist er manchmal irgendwie auch so Donald Trump gar nicht so unähnlich in manchen Aspekten.
1: Und du hast auf the record erwähnt, dass er auch manches sagt, was nicht so ganz stimmt.
0: Naja, das ist jetzt, also es gibt schon jetzt eine Diskussion. Das Besondere ist, dass Petro und auch Cepeda selber diese Vorauszählungen, über die wir jetzt sprechen, noch nicht anerkannt haben. Es gibt von Seiten des Regierungslagers Kritik an dem Auszählungsmechanismus, beziehungsweise an der Firma, die diesen Mechanismus betreibt, weil man muss wissen, das läuft nicht wie in Deutschland, dass das so nach Urnen, nach Wahlbefragungen sind, sondern das sind die erste Auszählung von vor Ort. Diese Ergebnisse laufen dann rein über eine Software und dann kommen diese Zahlen zustande, über die wir jetzt sprechen, aber es gibt danach jetzt nochmal in den kommenden Tagen eine unabhängige juristische Auszählung, dass also die Stimmboxen werden von bestimmten Kommissionen dann nochmal entgegengenommen, dann nochmal neu ausgezählt. Und Gustavo Petro hat die Ergebnisse der ersten Runde nicht anerkannt. Ja, das ist als amtierender Präsident schon mal ein Brett und sagt irgendwie, es gibt Ungereimtheiten, die Firma hat sich nicht hat ihren Algorithmus nicht kontrollieren lassen. Es sind so ungefähr 800.000 Stimmen, wo man nicht genau weiß, wo die herkommen. Ivan Cepeda hat es ein bisschen moderater gesagt, aber er hat eben auch gesagt, okay, okay, wir wollen jetzt erstmal die offizielle Auszählung abwarten. Es gibt schon kritische Stimmen, die ich heute Morgen gelesen habe, die sagen, ja, eigentlich ist diese Differenzen zwischen der Erstauszählung und der eigentlichen Auszählung ist in den vergangenen Jahren oder bei den vergangenen Wahlen immer relativ gering gewesen, im unteren 0,x%-Bereich. Also hier von 800.000 Stimmen zu sprechen, was ja relativ viel wäre, wenn wir die Differenz zwischen beiden Kandidaten ansehen, ist schon sehr gewagt. Es gibt aber andere, die, es gibt jetzt heute Morgen auch eine Veröffentlichung von Question Publica, ein Online-Investigativportal, die sagen, ja, man hat da auch teilweise in der Kampagne von Abelardo de la Espreja mit aufgeblähten Wählerregistrierungen gearbeitet, über Angestellte der staatlichen Institutionen oder öffentlicher Institutionen. Da ist so ein bisschen was im Busch, aber ich wäre da sehr vorsichtig und meine persönliche Einschätzung ist, da sollte man auf jeden Fall abwarten, was die Auszählung erbringt.
1: Ja. Wir sind leider fast am Ende unserer Zeit, aber ich würde trotzdem noch gerne zwei Fragen stellen. Zum einen, welche Rolle haben denn, du hast es ein bisschen angerissen, aber medial wurde das ja schon stärker diskutiert, diese Anschläge im Vorfeld der Präsidentschaftswahl. Welche Rolle haben die gespielt im Hinblick auf den Wahlkampf? Und wer hat da die Anschläge verübt? Zu welchem Zweck?
0: Ja, das ist immer eine schwierige Frage. Also der bewaffnete Konflikt in Kolumbien ist derzeit, was heißt unübersichtlich, aber es gibt einfach eine Vielzahl von bewaffneten Gruppierungen. Das sind paramilitärische Gruppen einerseits, dann sind es Dissidentengruppen der ehemaligen FARC-Guerilla, die sich dann nicht dem Friedensabkommen von vor 10 Jahren angeschlossen haben. Dann gibt es die ELN-Guerilla, noch die letzte große, in Klammern marxistische Guerilla in Kolumbien. Hat jetzt auch noch selber am Wahltag dann auch nochmal ein Bombardement der Streitkräfte gegeben von einem paramilitärischen Camp, selbst am Wahlsonntag gestern. Es hat Anschläge gegeben auf Busse, mutmaßlich von der Dissidentengruppe, eben dieser verschiedenen Dissidentengruppen der FARC-Guerilla gegeben. Also das hat natürlich Auswirkungen auf die Sicherheit. Es gibt Berichte, dass in einigen Regionen die Guerilla dazu aufgerufen hat oder die Dissidentengruppen dazu aufgerufen hat, für Cepeda zu stimmen oder die Leute gezwungen hat angeblich. Das wäre so ein direkter Effekt, aber so ein indirekter Effekt ist eben die Sicherheit. Also die bewaffneten Gruppen sind in den vergangenen Jahren wieder gewachsen. Die Gewalt hat wieder zugenommen, was nur bedingt an der Regierungspolitik liegt, sondern durchaus auch an der mangelnden Umsetzung des Friedensabkommens vor 10 Jahren, beziehungsweise in der folgenden Präsidentschaft von Iván Duque, dann auch einem rechten, sehr unerfahrenen Präsidenten. Teilweise eben aber auch an der gescheiterten Friedenspolitik der Regierung Petro, weil die Regierung Petro hat gesagt, okay, wir wollen vollständigen Frieden und wir wollen auch mit allen anderen Gruppen in Friedensverhandlungen treten. Und das hat nicht funktioniert. Das ist eine der großen Schwächen bei allen auch Erfolgen der linken Regierung Petro. Die muss man auch auf jeden Fall erwähnen. Aber dieser Sicherheitsaspekt hat dem politischen Gegner sehr in die Hände gespielt. Ja, und gerade dieses Verhandeln mit der Guerilla oder Verhandeln mit den bewaffneten Gruppen, das hat Abelardo de la Espreja stark ausgenutzt, der Sicherheitsdiskurs, das hat letztlich im Großen und Ganzen ihm geholfen, dass die einzelnen Gruppen mit ihren Anschlägen großartig selbst auf die Wahlergebnisse, gerade in peripheren Regionen, die ja gar nicht so viele WählerInnen stellen sozusagen, das würde ich sagen, hat nicht so einen großen Effekt, sondern eher, wie das dann in den großen Städten oder in den zentraleren Regionen aufgenommen wird.
1: Und du hast ja auch schon erwähnt, dass Espreja ja auch selbst bewaffnete AkteurInnen verteidigt hat als Rechtsanwalt. Hat das eine Rolle gespielt?
0: Ja, kurioserweise nicht. Also das sind ja diese Figuren, die ja selbst insgesamt sehr widersprüchlich sind. Mhm. Wenn wir über Donald Trump ist vielleicht immer das ist kein adäquater Vergleich, aber ist eher noch das am einfachsten so aus deutschem Kontext, weil wir hier in Deutschland irgendwie besonders Donald Trump als in seiner Präsidentschaft irgendwie stärker verfolgen und das medial präsenter ist. Das sind sehr widersprüchliche Personen, die sagen so, wir sind gegen die da oben, sind aber gleichzeitig irgendwie kommen eben aus dem Establishment, oder im Fall von de la Espreja ist es eben so, dass er sich als Outsider präsentiert, aber ganz nah an denen der Macht war, ja, und er sich gegen die Mafia und gegen die Korrupten und gegen die Gewalttäter stellt, aber gleichzeitig irgendwie Mafiabosse und auch Paramilitärs als Anwalt begleitet und verteidigt hat. Der sich als einer inszeniert, der von unten kommt, das kommt in seinem Fall ungefähr auch hin, aber der auch irgendwie den Luxus liebt und so eine eigene Modemarke versucht hat aufzubauen. Also das sind sehr, sehr widersprüchliche Figuren, die der einerseits sagt, ja, ich bin eigentlich kein Christ oder nicht gläubig, aber als er dann gemerkt hat, dass es irgendwie politisch relevant war, dann ist er doch nochmal gläubig geworden und hat dann irgendwie seine Familie in den Vordergrund gespielt, ja, und sein traditionelles Familienleben nochmal rausgespielt. Also diese Leute, die sind da einfach sehr wandelbar und stellen dann ihre Fähnchen so in den Wind oder stellen sich dann so da, wie es eben irgendwie politisch opportun ist.
2: Am 21. Juni steht in Kolumbien die Stichwahl um das Präsidentenamt an. Das war ein Kolleginnengespräch mit unserem Kollegen und Kolumbien-Korrespondenten David. Und damit geht Fokus International am 11. Juni 2026 zu Ende. Am Mikrofon verabschiedet sich Johanna.

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0: gute Tageszeit, liebe Radiohörende und Podcasthörende und Internethörende und wie auch immer von Radio Dreieckland. Im Studio sind Dimitri und
1: Sebastian.
0: Hallöchen, wir machen weiter mit der sogenannten Ligbez-Reihe zur Ukraine, also das gutes altes sowjetisches Schlagwort von Liquidierung des Analphabetismus, also alle möglichen Aufklärungskampagnen.
1: Und es geht uns aber nicht darum, lesen und schreiben zu lernen, sondern darum, die Zeitgeschichte der Ukraine noch einmal so ein bisschen in die Erinnerung zu rufen.
0: Ja, und vor allem halt Missverständnisse, die es so eben gibt bezüglich der Sowjetunion oder postsowjetischen Länder, sowas wie Russland, die Ukraine und so weiter, zu beseitigen. Weil viele Menschen gehen von heute immer noch von falschen Prämissen aus, wenn sie an zum Beispiel Russland denken oder an die Ukraine. Ja. Also wie tickt so Russland oder wie tickt die Ukraine? Und das ist ja nicht nur historisch, das ist auch wirklich durchaus
1: zeitgeschichtlich. Ja, auch wichtig für die aktuelle Debatte, weil man ja auch immer mit so Stereotypen und Unterstellungen agiert. Und dann gehen wir jetzt aber wieder über zum Euromaidan. Den haben wir ja, wir waren ja in der letzten Sendung bis kurz vorm Euromaidan.
0: Bis zum Beginn davon, genau. Also nochmal so wirklich zur Rekapitulation. Das ist jetzt die vierte Sendung in der Reihe zur Ukraine. Ukraine verstehen oder Russland nicht verstehen müssen. Im ersten Teil ging es eben darum, wie sich dass sich die Ukraine in den 90er Jahren eben nicht vom Westen bedroht gesehen hat, obwohl es gute Gründe dafür gab. Stattdessen hat die Ukraine groß abgerüstet und das nukleare Arsenal aufgegeben und sich sowohl pro-westlich als auch pro-russisch ausgerichtet. Und das war absoluter Konsens in der ukrainischen Bevölkerung. Und auch unter ukrainischen politischen Eliten, muss man dazu sagen. In der zweiten Sendung haben wir dann nochmal drüber gesprochen, dass wie sich die Ukraine dann in den 90er und 2000er Jahren eben innenpolitisch entwickelt hat. Und das ist wirklich interessant. Die Ukraine hatte eigentlich ähnliche Probleme wie Russland, wenn nicht sogar viel schlimmere. Also die hatten die gleiche Kriminalität. Sie hatte einen wirtschaftlichen Niedergang, der Russland in den Schatten gestellt hat. Und politische Instabilität. Und, oh mein Gott, irgendwas habe ich vergessen, aber auf jeden Fall ist es sehr, sehr
1: korrupt.
0: Stimmt. Den Elefanten im Raum, ganz genau. Und Korruption, die alles durchdrungen hat, ähnlich wie Russland, womit dann in Russland gerne mal die Popularität Putins begründet wird. In der Ukraine hat es aber nicht dazu geführt, dass man halt eben eine Diktatur errichtet hat, sondern es ist demokratisch geblieben. Es ist wirklich witzig, aber es ist demokratisch geblieben und es gab halt regional unterschiedliche politische Eliten. Und die stärksten davon waren eigentlich die aus dem Donbass, muss man sagen. Also politische und wirtschaftliche. Es ist halt eben diese Oligarchie heißt eigentlich, das ist diese Verschmelzung von politischer und wirtschaftlicher Macht gleichermaßen.
1: Die politischen Eliten aus dem Donbass, die haben ukrainisch oder russisch gesprochen?
0: Stark russisch. Das ist also klar, gerade die Eliten waren eher russisch akkulturiert, sagen wir so. Also russischsprachig, sagen wir mal so. Gut. In den 90ern, 2000ern hat sich natürlich eine ziemlich, also nicht nur da, es hat sich die ganze Zeit eigentlich so eine starke ukrainische Identität entwickelt, aber dort war die ukrainische Identität eine russischsprachige, sagen wir mal so, und pro-russische.
1: Also so wie in der Schweiz, wo man sagt, ich spreche Französisch, aber ich bin französischer Schweizer.
0: Kann man ähnlich sehen, ganz genau. Also das ist wirklich, das ist mir auch immer wieder wichtig, nochmal zu betonen, diese regionalen Unterschiede in der Ukraine, die sind nichts Abnormales, das ist der absolute Normalfall in der Welt, weil jedes Land hat Unterschiede innerhalb von sich. Eigentlich, wenn du so ein Land hast, das monogam aussieht oder monolithisch, dann merkst du, okay, irgendwas stimmt hier nicht. Ja, irgendwas stimmt hier nicht. Entweder gab es da einen Genozid.
1: Ja.
0: Wobei selbst das führt immer noch regionale Unterschiede hervor. Oder halt, es ist eine absolute brutale Diktatur, die einfach mal einen Einheitsbrei aufzwingt. Ne?
1: Genau, aber das ist jetzt eher nebensächlich. Genau. Wir wollen also zurück zum
0: Maidan. Im dritten Teil haben wir dann eben diese Geschichte eben 2013 besprochen, wie es zu dem großen Schnittpunkt dieser Weichenstellung, dem Euromaidan, kam. Und jetzt sind wir also quasi im Dezember 2013 angekommen, wenn der Euromaidan, also eine Protestzeltstadt auf dem Unabhängigkeitsplatz in Kiew etabliert ist. Und die Protestierenden sind nicht mehr die paar 1000 Studierenden und ein paar marginale Rechtsradikale, die sich ihnen angeschlossen haben, sondern es ist eine Massenbewegung.
1: Okay, und diese Massenbewegung startet dadurch, weil die Bereitschaftspolizei kommt und die 1500 Studenten quasi wegprügelt.
0: Ja.
1: Und dieser Aufruhr, dieses Entsetzen, diese Empörung über dieses Wegprügeln der Studenten sorgt dafür, weil das im ukrainischen politischen System, in der Erinnerung ungewöhnlich ist, dass sich sehr viele Menschen solidarisieren.
0: Ja, ganz genau. Ganz genau. Also es geht wirklich, solange die da friedlich herumsaßen und irgendwas mit Europa gefordert haben, hat es politisch interessierte Menschen zwar interessiert, aber jetzt nicht so viel, weißt du, wenn deine wirtschaftliche Lage schlecht ist, interessieren sich die Leute hauptsächlich ums wirtschaftliche Überleben und nicht so sehr um
1: Europa.
0: Europa, ganz genau. Und deswegen war die Reichweite eigentlich nicht so groß, beziehungsweise, ich weiß nicht, vielleicht war die Zustimmung zu den Protestierenden durchaus groß, aber es hat niemand wirklich auf die Straße gegangen. Das ist halt der Unterschied. Wie es halt in so vielen Demokratien auch üblich ist. Ne?
1: Also man muss auch sagen, zum Beispiel eine Demonstration mit 1500 Menschen ist in einer Stadt wie Kiew mit 3 Millionen Einwohnern.
0: Ist nicht so groß.
1: Nicht groß. Ich meine, wir haben in Freiburg auch sicherlich Wochenende, wo 1500 Menschen demonstrieren.
0: Genau, eben. Eben. Also das ist jetzt, okay, das ist ein wichtiger Statement, aber jetzt auch nicht so weltbewegend. Aber als dann die Schlagstöcke herausgeholt wurden, ja. Da sind dann tatsächlich Hunderttausende auf die Straßen gegangen, eben um dagegen zu protestieren. Und dieser Protest für Europa ist dann halt gleichzeitig zu einem Protest gegen die Korruption, gegen die Rechtlosigkeit auch geworden, eben dass die Staatsmacht sich einfach etwas erlauben kann, was sie sich nicht erlauben sollte. Dass die Politiker auch mal verfolgt werden sollten, kriminell, na, also jetzt strafrechtlich. So etwas, dass die Korruption eingedämmt werden sollte, dass rechtsstaatliche Strukturen gelten sollten.
1: Okay, also jetzt ändert sich sozusagen auch der inhaltliche Fokus von irgendwie Studenten für Europa zu...
0: Genau.
1: Breite Bevölkerung gegen Korruption.
0: Genau, und die europäische Ausrichtung, die europäische Assoziation wird quasi als Ausdruck dieser Ideale angesehen, weil in Europa hast du ja Rechtsstaat, ich meine, klar, da kann man unterschiedliche Meinungen sein, aber ehrlich, im Vergleich zu einem,
1: schon, genau,
0: im Großen und Ganzen schon, du hast eine sehr begrenzte Korruption.
1: Also du hast ja in der EU auch ganz viele Regeln, wenn man, sagen wir mal, die Regeln der EU übernimmt, ist ja ganz vieles dafür gemacht, dass man Korruption vermeidet. Also diese ganzen Ausschreibungsverfahren in der EU und so.
0: Ja, genau.
1: Das ist ja immer, geht es ja immer um Korruptionsvermeidung.
0: Genau.
1: Übrigens, eben. Deutschland ist da auch innerhalb der EU gar nicht unbedingt das beste Land. Es gibt in Deutschland ganz viele Sachen, wo politische Korruption so sehr viel geduldeter, erlaubter, möglicher ist, als es in vielen anderen Ländern auch verfolgt wird.
0: Ja, genau. Eben. Und überhaupt, man muss ehrlich sagen, die Draufsicht von außen ist immer eine bessere als die Draufsicht von innen. Ne? Also es ist halt, die Ausstrahlungskraft der Europäischen Union ist halt deutlich positiver als was wir so von innen sehen, weil von innen sehen wir natürlich alles, was nicht funktioniert, alles, was schlecht ist, was verbesserungswürdig ist. Und das ist auch gut. Ich meine, das ist die Grundlage, warum die Demokratie im Grunde so eine gute Idee ist.
1: Okay, also jetzt finden da also diese Demos statt und wie reagiert der Staat darauf?
0: Der Staat kann erstmal nicht so viel machen, weil es eben, wie gesagt, tagsüber sind das vielleicht mal einige Dutzendtausend, die auf dem Platz Stellung halten, aber jeden Abend sind es dann wieder Hunderttausende.
1: Okay.
0: Das heißt, nachdem die Leute von der Arbeit kommen, fahren sie erst einmal mit der Metro halt eben zum Unabhängigkeitsplatz und stehen dort. Genau, demonstrieren dort.
1: Okay.
0: Und genau.
1: Und ist das nur in Kiew oder ist das auch in anderen Städten?
0: Genau. Das ist ein guter Punkt, denn solange es nur in Kiew ist, kann es auch mal egal sein, in Wirklichkeit nicht. Das ist natürlich Hauptstadt, ist immer wichtiger als die regionale Städte. Aber man kann immer noch sagen, gut, aber das weite Land ist schon anders drauf. Es gibt auch ähnliche Demonstrationen auch in anderen Städten, aber hauptsächlich sieht man halt eben die wirklich großen, erfolgreichen Demonstrationen sind eher in der Westukraine, während sie in der Ostukraine weiterhin relativ klein bleiben, aber sie sind da, demonstrieren ebenfalls, sie demonstrieren ebenfalls sehr aktiv und die unterscheiden sich dann auch immer wieder von, letztlich auch von Kiew, muss man sagen, da kann man wirklich in Details einsteigen, aber machen wir jetzt gerade am besten nicht.
1: Okay.
0: Aber es ist halt ähnlich, also diese Zeltstadt auf dem Unabhängigkeitsplatz der Kiews, das wird auch durch eben diese Gewaltanwendung seitens des Staates wird es auch sehr schnell auch begrenzt gewalttätig ebenfalls. Die stürmen nämlich verschiedene Regierungsgebäude oder regierungsnahe Gebäude um diesen Unabhängigkeitsplatz herum. Also so etwas wie den Platz der Gewerkschaftsföderation.
1: Das Haus der Gewerkschaftsföderation.
0: Das Gewerkschaftshaus. Genau, das Gewerkschaftshaus in Kiew wird zum Beispiel gestürmt und eingenommen von den, also was heißt hier gestürmt? Also man macht ja die Tür auf, geht rein und es ist ähnlich wie halt hier in Freiburg mal Rektoratsbesetzung stattfand. Man geht rein und bleibt halt da.
1: Okay. Ja. Und dann, genau. Also ich kann mich erinnern an eine Besetzung des Rektorats der PH, da kam auch der PH-Rektor und diskutierte empört und dann ist er aber auch wieder gegangen, weil die Studenten nicht gegangen sind und war auch
0: total entsetzt. Also hier wurden auch einige Büros auch dann aufgebrochen und besetzt. Es ist halt nicht mehr nur so klein geblieben, aber das muss man sich halt drunter vorstellen. Also Erstürmung heißt nicht irgendwie, man fährt da mit einem Rambock oder sowas irgendwas auf. Okay. Man hat dann das ukrainische Haus, also ein Museum, eingenommen. Man hat auch das Haus der Kiewer Stadtverwaltung besetzt. Allerdings, das war wirklich eher so ähnlich wie die Besetzung der Rektorate in Freiburg. Die Stadtverwaltung hat weiter funktioniert in der ganzen Zeit. In der ganzen Zeit sind die Mitarbeiter der Stadtverwaltung einfach reingegangen und ihre Büros haben da gearbeitet und sind wieder abends wieder rausgegangen und es ist nicht wirklich was passiert.
1: Die öffentlichen, ich vermute mal, das ist so, da gibt es halt öffentliche Bereiche, wo vielleicht Schalter sind oder Meetingräume, die hat man besetzt und die eigentlichen Büros
0: waren eher so eine Vorhalle halt eben, so Eingangshallen, sowas halt, ne, und Gänge und so. Und das ist auch gar nicht so unwichtig, weil man muss sich ja in Erinnerung rufen, wir sprechen hier vom Dezember und Januar 2013, 14, da war es auch wirklich kalt, da haben wir wirklich Schnee auf den Straßen gehabt und zwar dauerhaft Schnee.
1: Okay.
0: Das heißt, Menschen suchen auch, wo sie sich erwärmen können und das war halt insofern wichtig. Das war deswegen auch gar kein Problem, dass man da etwas gestürmt hat. In der Allgemeinbevölkerung wurde es nicht als Problem gesehen, weil irgendwo mussten sich ja warm halten. Ne?
1: Okay, und jetzt ist es so, also das fängt an im November, es geht dann in den Dezember, dann ist irgendwie auch so ein bisschen, dass kein Weihnachten in der Ukraine, das ist ja erst im Januar.
0: Ja, genau.
1: Und so. Und jetzt gibt es schon zum Januar irgendwie, verschlimmert sich die Situation im Euromaidan.
0: Genau. Also es gibt immer wieder Zusammenstöße zwischen den Sicherheitskräften und den Protestierenden. Das ist übrigens einer der Gründe, warum die Rechtsradikalen, diese kleine Minderheit, seit den ersten Tagen des Euromaidans so sichtbar dominierend werden. Und was eigentlich auch ihre gutes Standing in der Ukraine bis heute eigentlich auch begründet.
1: Also dass Rechtsradikale ein gutes Standing in der Gesellschaft haben, könnten wir uns in Deutschland gar nicht mehr vorstellen.
0: Außer in Ostdeutschland, genau.
1: Oder in Pforzheim.
0: Ja, genau.
1: Heilbronn.
0: Die Liste kann man weiterspinnen, genau. Also hier ist das wirklich spezifisch. Die ukrainischen Rechtsradikalen dominieren zum Beispiel die Fußball-Hooligans-Szene.
1: Es gibt rechte Fußball-Hooligans in der Ukraine.
0: Unglaublich, aber wahr.
1: Könnte man das in Deutschland jetzt auch wieder nicht vorstellen, rechte Fußball-Hooligans
0: gibt. Okay, unser Sarkasmus ist hoffentlich auch am anderen Ende der Aufnahme hörbar.
1: Okay.
0: Das ist halt wirklich das absolut Normale, dass Fußball-Hooligans auch mal rechts unterwandert und rechts dominiert sind.
1: Ja.
0: Und die sind, wie gesagt, von den ersten Tagen des Euromaidans mit dabei. Und als dann die Staatsmacht die Schlagstöcke herausholt, sind sie, diese Hooligans, die kampferprobten sozusagen Jungs, die halt wissen, wie man damit umgeht, die sich halt diese Straßenschlachten liefern können mit der Polizei. Sie sind quasi die Sicherheitskräfte des Maidans.
1: Okay, jetzt muss man auch sagen, in Freiburg ist das alles so ein bisschen vielleicht nicht so schlimm, aber es ist tatsächlich so, dass es in vielen Fußballszenen so ist, dass Polizei und Hooligans oder Hooligans gegen andere Hooligans sich verabreden, um zu prügeln. Und dass das ein sehr problematischer Teil der Männlichkeitskultur ist, aber dass es durchaus Menschen sind, die, sagen wir mal, Gewalterfahrung haben und jetzt auch erstmal wissen, wie man damit umgeht. Ganz wertneutral sage ich das jetzt.
0: Ja, genau. Also das ist bei wirklich Straßenschlachten ist es nicht zu vernachlässigen, wenn du halt eben eine einfach durchschnittlich, wenn du deine durchschnittlich bürgerliche Protestbewegung hast. Die kann natürlich mit Schlagstöcken der Polizei nichts anfangen. Die rennen auseinander oder halt eben die werden zusammengetrieben und zusammengeprügelt. Und dann hast du halt eben eine Minderheit. So in Deutschland hast du halt teilweise den viel beschworenen schwarzen Block, der halt eben weiß, wie er damit umgeht, während die anderen eben nicht so sehr. Und dort sind das halt eben dann die Ja, es ist wirklich also erschreckend.
1: Fußball-Hooligans.
0: Ja,
1: so,
0: genau.
1: So, junge Männer.
0: Genau. Die sind plötzlich gar nicht so falsch da, sozusagen. Das ist halt erschreckend, aber okay. So passiert so, das halt. Also und deswegen können sie halt, sind sie plötzlich eben willkommene Ergänzung der Demonstrierenden. Und dadurch, dass sie von Anfang an für die europäische Ausrichtung demonstriert haben, was eigentlich lächerlich ist, werden ihre Symbolik, die ganzen Schlachtrufe und Fahnen und Graffitis und Symbole und so weiter, werden plötzlich als Symbole der Westausrichtung wahrgenommen.
1: Das ist
0: weil die Bevölkerung in der Ukraine grundsätzlich so apolitisch ist. Ne? Das heißt, ideologisch nicht vorbelastet sozusagen.
1: Okay, also jetzt muss man natürlich auch sagen, viele Leute in Deutschland würden jetzt, wenn sie zum Beispiel eine Wolfsangel sehen, auch gar nicht wissen, für was steht denn dieses Symbol Wolfsangel.
0: Ja, genau.
1: Weil viele Menschen vielleicht so die krassen Symbole des Nationalsozialismus kennen, aber jetzt das differenziert sich ja so ein bisschen aus und dann werden andere Symbole verwendet und wir leben ja auch in einer Kultur, wo plötzlich irgendwelche Frosch-Memes dann Bedeutungen haben oder Zahlen und dem Nicht-Eingeweihten ist es überhaupt nicht mehr verständlich. Man kann da auch, muss dann so Texte lesen, was bedeutet das jetzt in welcher Szene und so. Okay, also die haben jetzt diese rechten Symbole gebracht, die sind Demonstrierende, aber mit anderen Leuten, die eine pro-europäische, demokratische, korruptionsfreie Rechtsstaats-Ukraine wollen.
0: Also, und Inklusion und so weiter. Ne?
1: Was jetzt nicht unbedingt heutzutage rechte Anliegen sind.
0: Ja.
1: Und dadurch werden diese Symbole anders aufgeladen.
0: Genau. Okay. Es ist wirklich witzig. Das ist ein absolut einmalige Erfahrung.
1: Okay, jetzt nochmal.
0: Man muss halt sagen, es ist wirklich witzig. Das ist so ein Fall, wo die Rechten die Deutungshoheit über die eigenen Symbole verlieren und diese Symbole von Demokraten, also von bürgerlichen Demokraten, aber von Demokraten plötzlich vereinnahmt werden. Wir erleben das normalerweise in der Welt umgekehrt.
1: Ja, umgekehrt.
0: Ne?
1: Okay.
0: Genau.
1: Wie ist es denn jetzt? Also, es ist ja klar, so Ukrainer, Osteuropäer, die haben ja selbst eigentlich keine Agency, sondern die werden ja gesteuert von der Konrad-Adenauer-Stiftung zusammen mit der CIA.
0: Ja, absolut. Ich meine, das sind Osteuropäer, ganz im Ernst, die können doch nicht demonstrieren. Genau, mein Sarkasmus ist hoffentlich hörbar. Eben deswegen war es so wichtig, darauf hinzuweisen, dass die Ukraine bis dahin dann schon 23 Jahre Erfahrung als demokratischer Staat hat, wo halt Menschen demonstrieren und protestieren und so weiter können, was in Russland übrigens nicht mehr üblich ist.
1: Wo es auch eine Zivilgesellschaft in der Ukraine gab mit so Vereinen und Clubs und so weiter.
0: Ja, Vereinswesen ist nicht so stark wie in Deutschland ausgeprägt, aber ist auf jeden Fall möglich.
1: Gibt es ein Land, in dem das Vereinswesen so stark wie in Deutschland ausgeprägt ist?
0: Wahrscheinlich nicht.
1: Vielleicht die Schweiz.
0: Du hast recht. Ja, die sind ja deutscher als die Deutschen selbst. Ne?
1: Ja. Wir erwarten böse Zuschauer. Schriften aus Bern.
0: Genau, hoffentlich. Genau, und deswegen, wenn mal irgendwie ein politisch wichtiges Ereignis passiert, das die Menschen emotional berührt, können auch mal 10% der Bevölkerung mal auf die Straßen gehen. Also in Freiburg passieren ja auch mal Demos mit 10.000 bis 20.000 Demonstrierenden. Nicht jedes Jahr, aber so alle so 10 Jahre oder so etwas passiert.
1: Genau, also die Klimademos in Freiburg waren so 15.000 Menschen ungefähr.
0: Ja.
1: Muss man sagen, zum Beispiel die größte Querdenker-Demo hatte nur 5.000 Menschen.
0: Ja, also, ist auch nicht gerade wenig, ne?
1: Genau, und das war interessanterweise, muss man sagen, bei den Klimademos, das sind, glaube ich, in unserer Zeit die größten Demos. Und das war es ja so, dass es in Freiburg Demos gab, aber auch in Offenburg und in Emdingen und in Lorrach. So, das heißt, es sind schon sehr viele Menschen zu dieser Zeit auf die Straße gegangen für ein relativ abstraktes Thema.
0: Ja, genau. Und hier geht es halt eben um tatsächlich, da werden Menschen zusammengeprügelt. Ja, das bewegt die Menschen tatsächlich. Und die Korruption, das erlebt wirklich jeder Mensch täglich einfach in der Ukraine.
1: So, jetzt sind wir also, jetzt gibt es diese Demo, die werden weggeprügelt. Wir sind jetzt Anfang 2016, der Staat reagiert mit irgendwie so ein bisschen diktatorischen Gesetzen. Fährt nicht auch noch der Janukowitsch nochmal irgendwie nach Moskau, um nochmal irgendwas zu diskutieren oder so?
0: Wir merken, dass wir diese Sendung wirklich live aufnehmen, weil ich habe das natürlich jetzt nicht nachgeschaut, muss ich ehrlich sagen. Das weiß ich jetzt nicht mehr, aber es gibt auf jeden Fall Gesetze, die dann am 16. Januar 2014 verabschiedet werden vom Parlament, die eine starke Einschränkung bürgerlicher Freiheiten in der Ukraine zur Folge haben. Und das führt eigentlich zu einer nochmal stärkeren Mobilisierung der Protestierenden. Ich meine, man muss ja sagen, wenn ein Protestcamp für hier ist das wieder so wieder hochaktuell, plötzlich gehen da wieder mehr Menschen hin und es gibt wieder stärkere Straßenschlachten und die Ausrichtung ist ganz klar nochmal deutlich prodemokratisch, nochmal antikorruptionell und natürlich nochmal stärker eben pro-westlich, einfach deswegen, weil, wie gesagt, Europa hat diese Ausstrahlungskraft.
1: Okay, und Ende Januar wird es also richtig krass, ja. Da gibt es auch Tote.
0: Genau.
1: Und so wie ich das verstehe...
0: Da gibt es so 3 oder 4 Tote, genau.
1: So wie ich das verstehe, ist es auch so, dass nicht nur ukrainische Polizisten quasi da wegprügeln, sondern man holt sich aus Russland Verstärkung.
0: Ich glaube, das kommt erst so, es kann sein, aber es kommt vor allem halt im, im Februar, als man die Proteststadt halt eben wirklich komplett zerschießen möchte.
1: Okay.
0: Aber da ist es hauptsächlich eben die ukrainische Polizei und ich meine, die Protestierenden sind dann auch an dem Punkt auch nicht gerade zimperlich, die schmeißen dann auch schon mit Molotow-Cocktails um sich. Das wird, also wir werden, wir, also das, Sie sehen wirklich, wie das immer weiter anwächst. Und das ist aber ein Prozess, der geht halt wirklich über Monate. Ne?
1: Also okay. Wie ist es denn jetzt? Also der Janukowitsch verlässt dann irgendwann Kiew.
0: Genau, ja eben. Also man meint halt eben, du hattest ja damals gesagt, die Ukrainer können das ja nicht selbst machen, das muss die CIA dahinter sein oder irgendwie der Konrad-Adenauer-Stiftung.
1: Genau. Und, das sind die zwei. Genau.
0: Aber das merkt man wirklich, also da kommt die Mobilisierung kommt immer wieder eben durch das Handeln der Staatsmacht. Da kommen dann immer wieder Menschen neu zur Demonstration dazu. Und die sind dann auch immer gewaltbereiter, einfach deswegen, weil die Staatsmacht auch immer gewaltbereiter ist. Also es ist eigentlich ein Prozess, den wir in Deutschland ganz genau so erleben würden. Und ich habe Probleme damit, hier Demos in Freiburg als CIA-gesteuert wahrzunehmen, egal ob sie jetzt Querdenker sind oder Klimaaktivisten.
1: Okay, so, also jetzt wird es da immer schlimmer. Der Präsident geht irgendwann aus Kiew raus.
0: Genau, und das ist jetzt ziemlich komisch. Also nach diesen Januar-Kämpfen wird es wieder ruhiger. Aber Ende Februar passiert also eher unvermittelt. Da gibt es Verhandlungen zwischen der Parlamentsopposition und der Staatsmacht, wie man halt eben so einen Status quo, irgendwie Modus Vivendi irgendwie etablieren könnte. Und da muss man halt eben sagen, die staatlichen Parteien, auch die Opposition, hat auf dem Maidan nicht wirklich was zu melden. Die wird nicht so hoch angesehen, weil ist alles korrupt, ne? Und Ende Februar schickt aber die Staatsmacht tatsächlich Polizisten mit Schusswaffen dann gegen die Demonstranten. Und sie, da gibt es dann um die 100 Tote und 1000 Verletzte auf Seiten der Demonstrierenden. Es ist fast, die Zeltstadt ist fast zerstört und eingenommen. Und kurz davor ist plötzlich der Präsident geflohen. Darum ranken sich bis heute irgendwie viele Mythen und Verschwörungstheorien, aber nichts davon
1: Also es ist nicht so, dass die Demonstranten den Präsidentenpalast belagern und sein Haus irgendwie und er dann sagt, okay, ist viel zu gefährlich, da weiß ich nicht mehr, da gehe ich mal lieber in den Osten der Ukraine, wo die Leute mich gut finden, sondern eigentlich...
0: Der fliegt, wie man erfährt, komplett nach Russland, wie man später erfährt. Aber tatsächlich.
1: Das ist doch so, er geht in den Osten Ukraine, dann irgendwie auf die Krim und dann fliegt er nach Russland. Also total auch sehr
0: Details chaotisch. Das sind so Details. Aber das Wichtige ist wirklich, er flieht wirklich aus dem Land. Anscheinend war es ihm einfach alles viel

0: so brenzlig geworden. Also irgendwie hat er das Gefühl gehabt, die Lage aus der Kontrolle zu verlieren. Und zu dem Zeitpunkt bricht eigentlich die Polizei, diese Polizeiangreifergruppe auseinander und die Demonstrierenden laufen dann bis hin zum Präsidentenpalast oder zum Parlament und nehmen das ein. Und die Parlamentarier müssen sich neu erfinden. Das heißt, selbst die Partei des Präsidenten stimmt dann für Übergangsgesetze, in denen dann halt quasi neue Weichen gestellt werden für eine Übergangszeit. Und niemand weiß so genau, wie es weiterlaufen soll. Die Demonstrierenden sind eigentlich fest, die vertrauen niemandem, auch nicht der Opposition. Und in dieses Vakuum stößt dann Russland plötzlich mit militärischer Invasion auf der Krim.
1: Und wie das weitergeht, hört ihr in der nächsten Folge.
0: Ein weiterer Cliffhanger, aber wirklich so war es auch. Ja, es waren Cliffhanger jeden Tag. Genau, bis zum nächsten Mal sagen euch Dimitri und
1: Sebastian.
0: Auf Wiederhören.

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1: 21 Gay-Hymnen in einer Minute kompakter kann man eine Sendung zum Höhepunkt der CSD-Saison eigentlich nicht einläuten.
2: Aber zunächst einmal ein herzliches Willkommen in den Reichweiten von Radio Dreieckland und Radio Grenzenlos in der Schweiz. Hier ist die Schwule Welle mit einer neuen Ausgabe von Rund und Bunt.
1: Rund und bunt gibt es vor allem in den Jahren mit großen Fußballturnieren, um einen Blick auf die Auswüchse des kommerzialisierten Sports zu werfen. Und auch, weil auch in diesem Jahr viele Firmen, nicht mehr so viel wie früher, die Werbewirksamkeit des Pride Month entdeckt haben.
2: Ja, rund, weil wir zum einen Blick auf die queere Brille, auf die Geschehnisse bei der Fußball-WM werfen wollen, die gerade in Kanada, Mexiko und den Vereinigten Staaten stattfindet.
1: Ja, bei vielen queeren Brillen lohnt sich auch ein Blick darauf.
2: Oder natürlich.
1: Elton John ist ein Beispiel. Ja, bunt wird es in unserer Sendung werden, weil wir mitten im Pride Month stecken und Hartmut uns einen exklusiven Bericht mit interessanten Interviews vom CSD Salor Lux 2026 in Saarbrücken vorbereitet hat.
2: Das musst du mir nochmal erklären, was Salor Lux eigentlich heißen soll. Das alles ist natürlich gepaart mit entsprechender sommerlicher Musik, aber auch mit ernsten Zwischentönen.
1: Im Studio für heute der Alex
2: und der Dieter.
1: Da fehlt eigentlich nur noch der Oliver, der euch jetzt verrät, wie ihr uns während der Sendung erreichen könnt, wenn ihr denn wollt.
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0: Wir sind eins. Das war Daniel Aubeck mit seinem inoffiziellen WM-Song. Ja, wir sind ein WM. Ich glaube, das zeigt, dass man einen kraft- und stimmungsvollen WM-Song auch ohne deutschen Tümmler auskommen kann. Und ich glaube, passend zum Thema unserer Sendung könnte es auch ein CSD-Song sein, oder irgendwie so?
1: Ja, nur thematisch passt das auf beides.
0: Und wenn man genau sein will, ist WM, ESC, CSD und so weiter, hat ja eigentlich alles so ein bisschen das gleiche Stoßrichtung vom Grundprinzip her, nämlich dass verschiedene Länder, verschiedene was auch immer, zusammenkommen und gemeinsam feiern, oder?
1: Ja, wenn du unter verschiedene jetzt diverse meinst und nicht Tote, dann ja.
0: Ja, schon, irgendwie. Also von daher fand ich das eigentlich ganz witzig, dass mal ein WM-Song, der auch als CSD-Song durchgehen würde, das hat man ja eher selten.
1: Ja, ich finde es tatsächlich so, textlich passt da mehr zu CSD, musikalisch mehr zu WM, aber so in der Mischung dann natürlich für
0: eigentlich,
1: beides.
0: Ja, eine ganz gute Mischung. Und ich hatte dich quasi, oder wir waren seit dem ESC nicht mehr gemeinsam im Studio. Deswegen, also wir hatten schon über den ESC gesprochen, also hier im Sender, aber mit dir eben noch nicht. Wie willst du, auch wenn das schon ein paar Tage her ist, wie siehst du denn das Ergebnis vom Eurovision Song Contest dieses Jahr?
1: Überraschend, aber okay.
0: Ja,
1: also sagen wir so, irgendwie hatte Bulgarien niemand auf dem Zettel, oder?
0: Nee, gar nicht.
1: Gar niemand,
0: nicht.
1: Ne?
0: Gar nicht. Ja. Ich hatte ja in der Vorbereitung, also in der Sendung davor, noch ein bisschen lästerlich, aber ich fand es trotzdem gut. Ja, gesagt, das ist nicht ein Song, das sind ja 3, 4 verschiedene Songs in einem Song drin, aber das kam für sich gut an, oder?
1: Also die Präsentation hat es auch rausgerissen, fand ich. Also das Lied selber, als ich das im Vorfeld gehört habe, dachte ich, boah, ja, eine Massenware. Und was ich nicht gerne habe, sind diese Unterbrüche. Also das halt eben Taktwechsel und so Zeugs, ne? Das mag ich nicht. Wenn Tanzsong, dann will ich durchtanzen und nicht halt plötzlich irgendwie dumm dastehen. Also mir gefällt der Song an sich nicht, aber er tut mir auch nicht weh. Mhm. Ne? Und die Präsentation, die war halt ja auf den Punkt. Da kann man nicht meckern. Es war ein Überraschungssieger. Ich denke auch von breiter Zustimmung getragen. Also nicht nur Jury oder nicht nur Publikum, sondern halt wirklich auch mit großem Vorsprung vom Zweitplatzierten. Ja. Und aus politischen Gründen waren wohl alle froh, dass Israel nicht gewonnen hat.
0: Komm ich gleich dazu. Also um das zu unterstreichen, was du gesagt hast. Ja, Bulgarien war sowohl in der Jurywertung wie auch in der Zuschauerwertung auf Platz 1. Mhm. Und das hat man ja oft, dass das so total unterschiedlich ist und dann vom Gewinner der Herzen gesprochen wird und sonst was. Aber in dem Fall kann man da nichts motzen. Und ja, mit Israel, ich will es gar nicht das politisch werten, ob er es verdient hätte zu gewinnen oder nicht. Aber mir ist ehrlich gesagt ein bisschen ein Stein vom...
1: Ja, das meinte ich damit.
0: Einfach deswegen... Wir haben ja schon gesehen, was das jetzt für ausgelöst hat, überhaupt, dass sie teilnehmen, dass dann viele Länder nicht teilnehmen. Ich möchte nicht wissen, was passiert wäre, wenn das nächstes Jahr in Israel stattfinden würde.
1: Das wäre dann wahrscheinlich ein neuer Rekord an so wenig Teilnehmer wie schon seit 1955 nicht mehr oder so. Ich denke halt einfach auch an die Durchführung, ne, vor Ort. Also wenn das in Tel Aviv stattfindet oder stattfinden hätte müssen, was da an Sicherheitsvorkehrungen und so weiter und an Reisebeschränkungen und schieß mich tot, alles passieren hätte müssen. Also ich glaube, Bulgarien hat es ein bisschen besser im Griff dann.
0: Okay.
1: Im Griff haben ist eine Sache, aber sagen wir so, es wird ein bisschen entspannter da, ne? Weil man halt nicht damit rechnen muss, dass man in den Bunker rennen muss, irgendwie mitten während der Aufzeichnung oder sowas. Also ja, solange das im Nahen Osten nicht deutlich sich entspannt, denke ich, ist es sinnvoll, das nicht dort standen zu lassen.
0: Also wenn sie gewonnen hätten, dann hätten sie gewonnen, dann hätten sie es auch. Ja, was hast
1: du gut, hätte man das machen können, wie die Ukraine gewonnen hat und dann Großbritannien ausgetragen hat.
0: Aber somit ist vielen
1: schlaflose Nächte. Ich fand das Lied nicht schlecht, aber es ist nicht mein Geschmack. Also von daher habe ich jetzt da keine Träne vergossen.
0: Was mich ein bisschen an dem Bulgarischen, also der Song als solches, verdient, also was verdient, kann ich gut mitleben. Mhm. Was mich aber, die Tendenz, was mich so ein bisschen stört, ist, dass die Inszenierung inzwischen quasi Videoclips auf der Bühne sind. Und das finde ich, wenn man auf diese große Bühne geht, dann sollte man auch eine Bühnenshow machen und nicht ein Videoclip auf der Bühne. Also das war Auch beim Griechen zum Beispiel fand ich einen tollen Song. Also den hätte ich mir auch gut als Sieger vorstellen können. Ist leider nur Zehnter geworden, der Achilles mit Verto. Aber das war halt auch ein Videoclip auf der Bühne nachgedreht sozusagen.
1: Ja. Aber das ist auch eine hohe Kunst. Also ich habe ja so ein bisschen die Behind-the-Scenes-Sachen gesehen. Ne?
0: Ja, das war klasse.
1: Das war wirklich auf einen Sekundenbruchteil alles getimt.
0: Vor ein paar Sekunden gab es noch einen zweiten von diesem Typ.
1: Ja, ja.
0: Damit er schnell genug da oben auf den...
1: Hut ab.
0: Aber wenn man das so macht, dann braucht man inzwischen irgendwann dann nicht mehr die große Halle, sondern dann spielen alle ihre Videoclips ab.
1: Ehrlich gesagt, ich war in meinem ganzen Leben nur ein einziges Mal bei einer Probe für den ESC und das war in Basel. Du hast ja deutlich mehr auf dem Kerbholz, aber... Ich habe dort gesehen, das Ding ist eine Fernsehshow. Ja. Und das Publikum ist eigentlich nur dazu da, ein bisschen Kulisse zu sein und zu klatschen. Von meinem Platz aus an der Seite habe ich halt das meiste von hinten gesehen. Es spielte sich alles nur in der Mitte und nach vorne ab, nur für die Kameras und auf dem Monitor sah es gut aus. Ja. Aber in der Halle war eigentlich interessanter zu sehen, was machen die Backstage, wie bereiten die Props vor, wie schieben sie es rein und raus, wie wird das gemacht. Dafür war es interessant, das einmal zu sehen, aber als ich würde da nicht wieder hingehen und mir mit so einem Platz sozusagen, dafür ist es zu teuer.
0: Ich hatte ja immer das Glück, direkt quasi an der Bühnenkante zu stehen, aber das habe ich mir dann halt damit erkauft, dass da es keine zugewiesenen Plätze gibt, man halt viele Stunden früher dort sein muss. Und dafür werde ich langsam auch zu alt.
1: Wem sagst du das?
0: Ja, jetzt nach dem kurzen quasi Umweg über den ESC. Jetzt zum CSD nochmal. Wir wollen auch natürlich kurz darauf hinweisen, wir sind mitten in der CSD-Saison. Hast du irgendwelche CSD-Pläne? Warst du schon? Wirst du schon?
1: Ich bin zu alt für den Scheiß.
0: Woher wusste ich, dass das kommt?
1: Das musste jetzt kommen. Ne? Nein, also tatsächlich dieses Jahr überhaupt nichts geplant. Ich meine, in den vergangenen Jahren war ich ja hin und wieder mal irgendwo, was weiß ich, in Berlin oder in Stuttgart oder in Köln. Aber dieses Jahr, nein, danke. Es ist mir einfach zu anstrengend und ich ehrlich gesagt, wenn du mich jetzt so direkt fragst, ich kann das nicht mehr wirklich mittragen, was da abläuft, in welche Richtung das geht. Wir sind damals, die Älteren unter uns erinnern sich, unter der Regenbogenflagge alle gemeinsam, das Ding war eine große gemeinsame Sache, alle haben am selben Strang gezogen und es wird jetzt immer mehr aufgesplittet in die einzelnen Interessengruppen. Da bin ich nicht mehr mit dabei.
0: Ja, sehe ich ähnlich, aber ich glaube, es ist die Zeit gekommen, dass das wiederkommen muss, weil...
1: Meinst du das Zusammengehörigkeitsgefühl?
0: Weil eben ist der Wind wird wieder schärfer und von daher. Also ich habe eigentlich immer auf dem Programm, also CSD in Freiburg, da können wir nachher bei den Veranstaltungshinweisen nochmal drauf eingehen. Mhm. Und dann ist für mich auch der CSD in Stuttgart quasi so in der Hauptstadt sozusagen, wo ich eigentlich ganz gut hingehe.

0: Lux Lohr ist Frank
1: Lothringen,
0: genau. Ja. Und Hartmut war da, und zwar hat er stattgefunden Ende Mai. Und unter dem Motto, ja, ich will, versammeln sich eben dort zehntausende Menschen zur Parade und auch zum Straßenfest. Und genau da war Hartmut dabei und hat interessante Eindrücke und auch interessante Gespräche mitgebracht, die wir euch jetzt zu Gehör bringen wollen.
2: Saarbrücken, die Hauptstadt des Saarlandes, im absoluten Ausnahmezustand, und zwar im buntesten Sinne. Am letzten Wochenende des Mai 2026 haben rund 80.000 Menschen beim grenzüberschreitenden CSD Saarlor-Lux die Innenstadt in eine riesige Partymeile verwandelt. Mehr als 3 Stunden lang zogen 69 Wagen und Fußgruppen durch die Straßen. Das lautstarke Motto diesem Jahr lautete: Ja, ich will ins Grundgesetz. Die rund 12.000 Aktiven forderten damit einen klaren Schutz vor Diskriminierung im Artikel 3. Ein winziger Wermutstropfen. Am Rand gab es auch eine rechte Gegendemo mit gerade einmal 40 Teilnehmenden unter dem Titel Genderwahnsinn stoppen. Beim Aufeinandertreffen an der Duttweiler Straße blieb es laut Polizei bei ein paar gegenseitigen Provokationen und vereinzelten Vermummungen. Die Beamten zogen aber insgesamt eine positive und friedliche Bilanz. Saarbrücken hat gezeigt, wie bunt, laut und stolz die Region feiert. Und natürlich war auch die Schulewelle aus Freiburg wieder vor Ort, und ich führte auf dem Straßenfest auf der Mainzer Straße einige Interviews, die ihr nun hören könnt. Dazwischen gibt es ein paar Ausschnitte von Maurice Konrad. Maurice Konrad war einer der Top-Acts auf der Bühne in der Mainzer Straße.
3: Ich bin auf dem CSD Saarlor-Lux in Saarbrücken und bin hier am Stand von der Aidshilfe Saar e.V. und spreche mit wem?
4: Mit Bernd Dorst, einem der 3 Vorstände der Aidshilfe Saar.
3: Und wie lange gibt es die Aidshilfe Saar e.V. schon?
4: Wir sind jetzt im 41. Jahr. Wir haben letztes Jahr unser 40-Jähriges gefeiert. Und sind immer noch vollen Mutes dabei, um Leuten HIV näher zu bringen. Auch zu beweisen, dass HIV eine Krankheit ist, mit der man sehr lange und wunderbar leben kann. Aber auch um Prävention zu machen und auch um Tests anzubieten, um Leuten, die schon lange sich gedrückt haben vor dem Test, es zu ermöglichen, dass sie halt eben ihren Status auch mal kennen, was ja sehr wichtig ist.
3: 40 Jahre hat sich ja sicherlich einiges gewandelt. Ich habe letztens mit der Aidshilfe Freiburg gesprochen, auch oder im Breisgau Hochschwarzwald. Wie hat sich bei euch die Arbeit verändert? Ist es jetzt in Anführungsstrichen nur noch Aids oder hat sich es sehr verbreitert? Oder gibt es sehr viel mehr Themen?
4: Also wir haben schon einen Schwerpunkt auf HIV. Wir haben 2 Unterprojekte. Das ist einmal unser Projekt Good Ruf. Also da sind wir halt bei MSM-Leuten. Menschen, die sich als Mann fühlen, die Sex mit Männern haben. Und wir haben ein Projekt BIS. Da geht es halt um Stricher, die auch mit Migrationshintergrund, die wir halt betreuen, denen wir soziale Unterstützung auch geben.
3: Wie fühlt ihr hier in Saarland aufgehoben? Also wir haben jetzt gerade in Freiburg oder im Breisgau Hochschwarzwald gibt es auch eine Aidshilfe. Dem wurde die Mittel jetzt plötzlich deutlich gekürzt. Wie ist es bei euch? Seid ihr im Saarland gut aufgehoben? Kriegt ihr gute Unterstützung?
4: Wir bekommen Unterstützung vom Regionalverband, vom Land, von Saarbrücken, der Stadt. Haben aber auch einen großen Eigenanteil aufzubringen und sind da sehr stolz, dass wir seit mittlerweile 25 Jahren eine Kunstauktion machen, wo halt Künstler aus dem Saarland und der Umgebung Kunstwerke spenden, die wir halt versteigern können. Die Leute bekommen halt eben dann eine Spendenquittung und der Erlös davon geht halt uns zugute. Das ist so eine der Haupteinnahmequellen, die wir haben. Natürlich aber auch hier beim CSD, dass wir halt eben Regenbogenprodukte verkaufen. Wir dürfen aber auch zum Weltelster im Staatstheater sammeln. Also wir sind auch sehr gut vernetzt. Und das macht halt eben aus, dass wir auch unsere Eigenmittel irgendwo selber aufbringen können.
3: Wie steht ihr zum CSD? CSD hat sich jetzt auch wieder gewandelt, jetzt leider Gottes. Wir haben gerade eben gesehen, es gab wieder Gegendemonstrationen und so weiter. Wie hast du das selber so erfahren in den letzten Jahren, den Wandel des CSDs?
4: Also wir hatten zum ersten Mal letztes Jahr eine Gegendemonstration. Da waren, glaube ich, 8 Leute da.

0: Mir fällt aber aus, dass wir eine sehr große Unterstützung in der breiten Bevölkerung haben und das macht uns auch Mut, unsere Arbeit weiterzumachen.
1: Alles klar. Und wie geht's heute Abend noch weiter? Wie lange seid ihr noch hier?
0: Wir sind noch hier, so bis kurz vor dunkel werden, weil wir dann noch abbauen müssen. Ist halt eben auch von der, ja, vom Fest her, wenn du Elektrik hast, musst du abnehmen lassen. Haben wir alles sein lassen. Also wir haben so ein paar Leuchten noch, aber dann so mit Einbruch der Dunkelheit werden wir dann halt hier auch zusammenräumen und sind ab morgen früh halt wieder da.
1: Und ja, dann noch, wenn jemand sich informieren möchte bei euch, wie kann man euch erreichen, wie kann man sich informieren?
0: Also in Saarbrücken die 31112 ist unsere Telefonnummer, ecfürsaar.de, gutruf.de, das sind so die Kontaktmittel. Wir sind aber auch präsent auf Instagram, auf Facebook oder halt ganz einfach in der Nauwieser 19 vorbeikommen. Da sind wir eigentlich jeden Tag vertreten. Am besten vorher kurz gucken für die Öffnungszeiten. Teilweise sind wir auch mal nur nachmittags da. Aufgrund von Personal, was wir halt eben dann halt eben auch gucken müssen, dass ja, wir auch die Arbeitsschutzbedingungen einhalten. Und aber immer gerne und am besten vorher kurz anrufen, vielleicht einen Termin ausmachen, wenn es was Längeres sein soll. Ansonsten zum Test, egal ob hetero, ob schwul, sind wir auch grundsätzlich immer bereit mit Schnelltest.
1: Alles klar. Dann vielen Dank, für das, dass du Zeit hast, mir kurz ein Interview zu geben. Ich wünsche dir noch ein schönes CSD und vielen Dank.
0: Ja, auch für dich. Happy Pride und amüsier dich gut hier in Saarbrücken.
1: Mach ich. Dankeschön.

0: Ja, ich bin hier noch immer auf dem CSD Salon Lux in Saarbrücken. Bin am Saarländischen Staatstheater, dem Stand, der hier einen Stand hat auf der großen Straße hier, wo die ganzen Stände sind, wo die Bühnen sind und so weiter. Und ich spreche mit der
1: Pressesprecherin des Saarländischen Staatstheaters, mit Moni Liegmann.
0: Alles klar. Und der Theater ist ja sehr präsent. Wie kommt das? War das immer so, schon so? Und warum unterstützt man den CSD?
1: Das machen wir schon mindestens seit 4 Jahren. Und uns ist einfach wichtig, ein Zeichen zu setzen, ein Zeichen für Toleranz, für Vielfalt. Und das ist wichtiger denn je, weil wir alle merken, wenn wir was posten, dass die Hasskommentare mehr werden. Und deswegen ist es wichtig, dieses Zeichen zu setzen. Und wenn man jetzt hier sieht, dann hat man so tolle Begegnungen und das sorgt für Kraft. Und ich hoffe, dass hier ein Ruck nochmal durch die Gesellschaft geht und eine Sensibilisierung für mehr Toleranz und Vielfalt.
0: Hat sich in den letzten 4 Jahren auch schon irgendwie verändert hier? Habt das Gefühl, es ist noch schlechter geworden? Es gibt ja jetzt auch so eine Gegendemo zum Beispiel hier im Kleinen und sowas hier. Wie hast du es empfunden?
1: Die Reaktionen am Stand sind wunderbar und dann merkt man auch, dass das Saarländische Staatstheater in den Herzen der Menschen drin ist. Aber was wir merken, wenn wir posten für Vielfalt und Toleranz, dass wir da mehr Hasskommentare kriegen, das war vor 4 Jahren eindeutig so nicht.
0: Wie könnt ihr darauf reagieren? Löscht ihr die einfach, dass sie stehen, oder zeigt ihr auch jemanden an?
1: Also in dem Moment, wo es Morddrohungen gibt oder Galgen oder ganz wüste Beleidigungen, zeigen wir an, ganz konsequent. Aber natürlich, Demokratie bedeutet auch, dass wir Meinungen, die uns nicht passen, aushalten, solange sie, ich sag mal, einen Ton haben, der Menschenwürde angepasst ist.
0: Schauen wir mal positiv in euer Programm hinein. Ihr habt ja einige queere Stücke. Kascha Voll lief zum Beispiel jetzt auch, oder läuft noch immer. Was ist denn geplant zur nächsten Spielzeit? Magst du da schon mal sagen, was in die Richtung geht?
1: Wir hatten gestern zum Beispiel auch Tim Fischer hier. Wir haben unglaublich viel Programm für eigentlich jeden. Und das ist das Schöne. Und grenzüberschreitend für alle.
0: Alles klar. Und was habt ihr heute noch alles geplant? Es gibt ja einen Stand. Was kann man hier alles bekommen?
1: Die Leute reißen uns die Giveaways aus den Händen. Das ist einfach Wahnsinn, was hier abgeht. Und auch die Spielzeithefte sind jetzt schon alle weg. Unsere ganzen Programme sind schon vergriffen.
0: Also das ist ein gutes Zeichen auf jeden Fall. Also auch queere Leute sind sehr kulturinteressiert.
1: Wunderbar. Und wir sind einfach alle glücklich. Und hoffen halt, dass auch viele Leute hier heute sehr viel Spaß haben.
0: Ja, hoffen wir auch. Dann vielen, vielen Dank, dass du uns ein Statement gegeben hast. Ich wünsche noch viel Spaß heute und viel Erfolg natürlich.
1: Und euch alles Gute.

0: Ich bin auf dem CSD Saarlor Lux in Saarbrücken, bin am Stand von Volt und ich spreche mit der...
1: Mit der Alina Seibert, stellvertretende Landesvorsitzende vom Landesverband Saarland von Volt.
0: Und du warst eben auch auf der Parade mit dabei, wie war's denn?
1: Genau, also ich habe den Wagen begleitet, direkt vorne mit dabei. War super interessant, wieder viele Gesichter, viele Leute am Straßenrand gesehen. Alles von groß bis klein, alt bis jung dabei, das freut uns immer super. Wir haben Sticker verteilt, Flyer mit Kondomen als klassisches CSD-Geschenk und aber auch Gummibärchen für die Kiddies. Ging alles super weg, wir hatten viel Spaß und war gute Stimmung.
0: Leider gibt es auch wieder Gegendemonstrationen. Letztes Jahr gab es eine, dieses Jahr auch. Ich habe sie vorhin auch gesehen. Wie habt ihr das empfunden? Habt ihr was mitbekommen da?
1: Ich bin ehrlich, ich habe von der Gegendemo gewusst. Ich wusste aber auch, dass es eine Gegendemo gegen die Gegendemo gibt.
0: Gab es auch, ja.
1: Genau. Und diese Gegendemo haben wir tatsächlich gesehen. Die war an der Johanneskirche, haben wir die getroffen quasi. Da haben sie auch noch kurze Aktionen gemacht, als genau wir vorbeigefahren sind. Ich hatte persönlich ein bisschen Gänsehaut, also es war ein super cooler Moment und es waren auch einfach mehr Leute bei der Gegen-Gegen-Demo als bei der rechtsradikalen Gegendemo gegen den AfD, gegen den CSD.
0: Gott sei Dank, ja.
1: Sehr viele Gegens gegen die Demo.
0: Ja, allerdings, ja, ist doch kompliziert, wer dagegen wegen demonstriert. Volt, was hat denn Volt für eine Einstellung zu Queer? Wie würdest du es so beschreiben?
1: Genau, also wir sind absolut queer-offen. Wir haben auch bei uns im Landesverband im Saarland einige Mitglieder, die der LGBTQIA+-Community angehören. Da sind wir auch super stolz drauf. Und die sind auch heute sehr stark vertreten. Aber auch der Rest, wir als Allies, sind auch dabei. Und das ist jetzt mein dritter CSD mit Volt. Und ich meine, ein Jahr vorher waren wir auf jeden Fall auch schon dabei. Genau, wir schließen uns dem Motto des LSVD dieses Jahr an, Artikel 3+ ins Grundgesetz, und zwar, dass das Diskriminierungsverbot erweitert wird um die Eigenschaft, dass man nicht aufgrund seiner sexuellen Identität oder Orientierung diskriminiert werden darf. Genau, das ist so das Motto des diesjährigen CSD, da schließen wir uns 100% inhaltlich an.
0: Warum klappt das eigentlich immer nicht seit Jahren? Ne? Versucht man das ja eigentlich hinzukriegen? Es klappt irgendwie nicht. Ist das irgendwie ein Gepoker zwischen den Parteien? Oder was hast du für einen Eindruck?
1: Also es liegt sicherlich an der qualifizierten Mehrheit im Bundestag, die es dafür braucht, und auch im Bundesrat. Also es ist eine große Hürde an sich. Ich selbst frage mich aber auch, warum das einfach seit Jahren noch nicht umgesetzt ist, weil es ist eine einfache Änderung, eine kleine Änderung von einem Artikel, der sowieso schon existiert. Und es würde einen super großen Unterschied machen für so eine große Menge an Menschen. Das wäre einfach super wichtig und ich finde es genauso schade, dass es einfach noch nicht umgesetzt werden konnte.
0: Wie ist bei euch so die Stimmung am Stand? Weil ich finde es mal spannend. Ich selber finde auch Volt sehr, sehr spannend und ich merke immer, dass sehr, sehr viel übereinstimme. Ich kenne sehr viele Leute um mich herum, die bei Volt ganz toll finden, aber irgendwie klappt es noch nicht so ganz im Bundestag. Aber eigentlich wäre es eine spannende Partei eigentlich im Bundestag. Woran liegt es eigentlich? Weil es neu ist oder was hast du für einen Eindruck?
1: Genau, also gerade auf Bundesebene, da kennen uns schon einige Personen, also einige viele Menschen kennen uns. Wir sind ja auch kommunal in verschiedenen anderen Bundesländern schon vertreten. Aber ich gehe davon aus, auf Bundesebene ist es wirklich noch diese 5%-Hürde, die Angst der verschenkten Stimme. Das hören wir am Wahlstand leider ganz oft. Wir argumentieren immer dagegen, dass inzwischen teilweise 8-10% an der Stimmen an sonstige Parteien gehen. Und das sind einfach leider tatsächlich verschenkte Stimmen. Die werden nicht repräsentiert. Und deshalb muss man in meinen Augen ein bisschen den Mut zusammennehmen, auch bei großen Wahlen, die als Schicksalswahlen geframed werden. Die AfD muss man immer bekämpfen und alles rechts der Mitte auch. Aber ich bin der Meinung, man muss gerne mal seinen Mut zusammennehmen und auch mal kleinen Parteien eine Chance geben. Es muss was Neues in die politische Landschaft, auch auf Bundesebene. Und wir haben super viele Koalitionen mit anderen Parteien, auch den vertretenen Altparteien in anderen Bundesländern. Und das funktioniert.
0: Ja, jetzt der CSD ist noch heute den ganzen Tag noch hier. Seid ihr eigentlich auf sehr vielen CSDs vertreten?
1: Das würde ich mit Ja beantworten. Ich habe jetzt nicht genau die Zahl im Kopf, aber alle unsere Landesverbände sind deutschlandweit sehr aktiv und der CSD gehört bei uns allen, glaube ich, mit zur wichtigsten Veranstaltung im Jahr, einfach um Präsenz zu zeigen, um da zu sein und die wichtigen Werte für queere Menschen zu vertreten.
0: Alles klar, dann wünsche ich dir ganz, ganz viel Erfolg und euch ganz, ganz viel Erfolg. Vielen Dank für das Interview und dann noch natürlich ein Happy Pride.
1: Danke.
2: Hallo, herzlich willkommen. Ich bin Lennart Borchert, aka Moritz Bode von Gute Zeiten, Schlechte Zeiten und ihr hört die Schwule Welle bei

0: Weiterhin bin ich auf dem CSD Salon Lux in Saarbrücken und spreche mit wem?
1: Alexei Pfeiffer.
0: Und du bist Kandidat von welcher Partei?
1: Ich bin von der Partei der Humanisten und bin Listenplatz 1 für Saarbrücken und der Landesliste.
0: Was genau ist denn die Partei der Humanisten?
1: Wir sind eine politische Partei, die vor allem Wert auf den evolutionären Humanismus setzt. Aber unsere Kernthemen sind zum Beispiel, dass wir gerne Positionen basierend auf wissenschaftlichen Fakten umsetzen wollen würden. Außerdem würden wir gerne mehr die Trennung von Kirche und Staat umsetzen. Dass zum Beispiel es kein kirchliches Arbeitsrecht gibt, was zum Beispiel dafür sorgt, dass Leute, die sich scheiden lassen, die homosexuell sind, gekündigt werden dürfen, was natürlich unserer Meinung nach überhaupt gar nicht geht.
0: Und ihr seid auf dem CSD. Was habt ihr Erfahrung hier auf dem CSD? Wie seid ihr schon viele Jahre hier dabei?
1: Wir sind jetzt regelmäßig dabei und heute sind wir zum vierten Mal, glaube ich, dabei, genau.
0: Wie hast denn du die Stimmung so ein bisschen mal in CSM empfunden? Letzten Jahre hat sich doch einiges verschärft, mehr im Osten als im Westen, aber auch hier gibt es ja Gegendemos. Warst du auf dem Wagen vorhin dabei oder hast du was mitbekommen von dem Ganzen?
1: Ich habe es dieses Jahr nicht mitbekommen, aber ich habe es von den letzten Jahren die Gegendemos mitbekommen und man sieht aber, das sind sehr wenige Personen. Also man sieht, die große Mehrheit von Saarbrücken steht hinter den Werten des CSD und unterstützt ihn. Und man sollte jetzt natürlich ein bisschen darauf achten, auf die Gegenbewegung. Ich denke aber, es hängt sehr viel damit zusammen, wie die Bevölkerung populisiert wird dagegen.
0: Wie ist die Stimmung bei euch am Stand? Kommen viele Leute, interessieren sich sehr viele, fragen viele, hast du da mit sehr viel Gespräche?
1: Ja, natürlich, die meisten sind bei uns interessiert an den schönen bunten Wassertattoos. Aber wir haben natürlich auch mehrere Leute, die sind daran interessiert, welche politischen Positionen wir haben. Und manche Leute wollen einfach nur reden. Es ist ein sehr schöner Ort, um einfach zusammenzukommen, ein bisschen zu feiern und halt ein bisschen wieder rauszukommen. So, vor allem bei dem schönen Wetter.
0: Auf jeden Fall, dieser Mal recht Glück bis jetzt auf jeden Fall und soll heute Abend ein bisschen feuchter noch werden, aber ansonsten sieht es eigentlich ganz gut aus hier. Wie kann man sich denn bundesweit über euch informieren? Gibt es die Partei bundesweit?
1: Natürlich, also wir haben an sich halt eine Webseite, pdh.eu. Wir haben natürlich aber auch auf den verschiedensten Social-Media-Kanälen sind wir vertreten. Da könnt ihr einmal online schauen nach den Bundes-Accounts, aber wir haben natürlich auch für jedes einzelne Bundesland einzelne Accounts, die etwas regional spezifischer sind.
0: Wie kann man sich über dich weiterinformieren? Du bist auf Platz 1. Wie kann man sich über dich informieren?
1: Also an sich habe ich jetzt selbst einen Instagram-Account, alexei.pfeiffer_pdh, wo ich tatsächlich meine eigenen Themen ein bisschen mehr beleuchten möchte. Ich werde auch verschiedene Demonstrationen besuchen. Ich war zum Beispiel auf der Demonstration in Saarbrücken für die Psychotherapeuten. Ich werde dort jetzt auch einen kurzen Beitrag zum CSD veröffentlichen, wo ich ähnliche Punkte nochmal aufarbeite. Aber ansonsten will ich auch natürlich auf die Demos von den eher rechten Leuten gehen, wo ich mal ein bisschen kritisch hinterfragen möchte, wie kamen die dazu? Was haben sie, in den meisten Fällen haben sie nämlich Angst oder eine Unsicherheit und das kann tatsächlich dafür sorgen, dass die wieder zur Mitte der Gesellschaft finden.
0: Hast du das schon gemacht und was war das für Erfahrung bis jetzt?
1: Also ich war tatsächlich bei einer NPD-Demo in Homburg und es ist viel aufgefallen, dass es halt ältere Leute waren, aber auch ein, zwei jüngere Personen dabei. Und mit denen konnte man sich tatsächlich ein bisschen unterhalten und man hat sehr viel gemerkt, die haben viel, oder in denen wurden Ängste geschürt und Emotionen quasi hochköcheln lassen. Und die haben dann eigentlich gemerkt, das, was denen gesagt wurde, stimmt so nicht immer. Und an sich sind wir natürlich nicht auseinandergegangen, indem wir uns umarmt haben, aber dennoch habe ich denen einen Denkanstoß gegeben. Und wenn nur eine Person davon wieder auf den guten Weg findet, dann bin ich zufrieden damit.
0: Ja, finde ich eine tolle Sache. Wie gehst du damit hin? Mit ein bisschen komischem Bauchgefühl oder fühlst du dich da relativ sicher?
1: In Saarbrücken fühle ich mich relativ sicher. Ich weiß aber natürlich, dass das auch gefährlich sein kann. Ich schaue natürlich, dass es an öffentlichen Orten ist und ich halt Bewegungsfreiheit habe. Das Gute daran ist, dass man natürlich bei solchen Demonstrationen irgendwo immer die Polizisten in der Nähe sind. Die wissen, die sind gewaltbereit, die sind laut, gehen auch mal Passanten und so alles an. Also theoretisch haben wir immer die Polizisten da, die uns in Zweifelsfall unterstützen würden. Aber es ist tatsächlich hier noch nicht so gefährlich, als dass ich mir Angst um mein Leben machen müsste oder so. Das wäre zu hoch gegriffen.
0: Ja, ich denke auch hier am besten geht es noch. Aber man hört ja immer so Dresden jetzt zum Beispiel, wo jetzt dann auch wo juristisch ja auch gerade die Niederlage kam für den CSD Dresden. Machst du dir da sehr große Sorgen, gerade im Osten?
1: Ja, prinzipiell schon, weil wir sehen es ja, dort finden immer mehr rechtsextreme Parteien halt Anklang. Also nicht nur die AfD, sondern auch der Dritte Weg, die NPD und so alles werden größer. Und das hängt dort mit der Jugendstruktur auch zusammen. Also die Kinder und Jugendliche werden sehr früh dafür empfänglich gemacht. Es geht darum, dass halt es ein sehr flächendeckend arm, also im Osten gibt es wenig Aussichten. Und dann will man ein Gemeinschaftsgefühl, was sich gegenseitig bestärkt. Und das finden diese jugendlichen Kinder und so alles vor allem in diesen Gruppen, die dort halt besonders stark sind.
0: Hast du da ein Rezept dafür? Was könnte man da tun, außer auf die mit ihnen zu sprechen?
1: Das ist eine sehr schwere Frage. Ich habe jetzt kein Allheilmittel. Ich glaube, es muss sehr viel herumprobiert werden, sehr viel aufgeklärt werden. Es muss in Schulen ein bisschen aufgeklärt werden, was, wie ist es, vielleicht mal tatsächlich die einzelnen Großparteien besprechen, was für Positionen die hinter welchen Positionen die stehen. Und ansonsten muss man es irgendwie umsetzen, dass man tatsächlich mal schaut, was steht im Wahlprogramm und was sagen die großrangigen Politiker eigentlich. Weil die großrangigen Politiker sagen immer das, was viel Anklang findet, aber weshalb die AfD immer weiter abrutscht, sind nicht zwingend nur diese Positionen, sondern das, was im Wahlprogramm dann versteckt ist. Weil man sieht zum Beispiel hier im Saarland, letzte Landtagswahl war von der AfD das Landtagswahlprogramm fast gar nicht einsichtig, weil die das so versteckt gehalten haben. Das kam erst, glaube ich, nach einer SZ-Recherche raus, wo man das überhaupt findet. Die wollen ihre Position verheimlichen und dann später, sagen, ja, wir hätten das jederzeit dokumentiert gehabt.
0: Ja, hoffen wir, dass die Situation sich wieder ändert auf jeden Fall. Ich finde auf jeden Fall gut, dass du dich da so engagierst und dass du da auch wirklich hingehst zu den Leuten, mit den Leuten redest. Wahrscheinlich echt die wichtigste Sache, die man erstmal machen kann, dass man mit den Leuten ins Gespräch kommt, dass es nicht abgeschottet ist. Vielen Dank, dass du dir heute Zeit genommen hast. Ich wünsche dir noch ein Happy Pride und alles viel Erfolg für dich.
1: Vielen Dank. Ich wünsche auch allen Leuten, die in den kommenden Tagen am CSD teilnehmen, ganz viel Spaß, feiert gut und fühlt euch gut.
0: Dankeschön.

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0: Lady Gaga mit Killer aus dem Album Mayhem Requiem. Ja, und damit erfüllen wir einen Musikwunsch von Dieter Wipp, die wir vor 2 Wochen live im Studio hatten, also als Gesprächspartnerin, um keine Missverständnisse aufkommen zu lassen. Ja, und weiter geht es gleich mit Hartmut auf dem CSD in Saarbrücken. Ja, du bist ja Wissenschaftler. Wie lange geht eine Minute?
1: 60 Sekunden in der Regel.
0: Ja, bei uns wären es 9 Minuten und 11 Sekunden.
1: Also eine schwule Minute.
0: Genau, also es geht etwas länger, aber es ist, glaube ich, nicht minder interessant. Hartmut wieder auf dem CSD in Saarbrücken.

0: Weiterhin sind wir auf dem CSD Salon Lux und wir kommen nun zu einem der Höhepunkte des Bühnenprogrammes. Das war natürlich die Gedenkminute, die, ich kann es gleich vorab sagen, etwas länger als eine Minute ging. Aber es waren sehr bewegende Worte, die wir auf der Bühne hörten. Leider ist die Aufnahme nicht übermäßig gut, denn es war trotz der Gedenkminute relativ laut auf der Mainzer Straße vor der Bühne. Die Worte fand ich trotzdem so interessant und spannend und es waren auch gute Rückblicke auf den Kampf um Sichtbarkeit der queeren Szene, dass ich sie euch nicht vorenthalten möchte. Und hier hören wir also hinein in die Gedenkminute.
1: Ja, ihr Lieben, schön, dass ihr da geblieben seid, dass ihr wartet. Wir würden jetzt mit unserer traditionellen Gedenkminute starten, die ja auch immer dazugehört zum CSD. Gleich geht's dann weiter mit Maurice Konrad. Jetzt kommt ein anderer Musiker, Henry, auf den wir uns sehr, sehr freuen. Und wir haben einen kleinen Text für euch vorbereitet, zu dem es auch eine Musik gibt. Ihr könnt gerne schon mal die erste Musik anmachen. Kurzer Hinweis an die Technik. Ihr könnt gerne die erste Musik schon mal anmachen. Dann würden wir nämlich anfangen und kurz innehalten und denen gedenken, die heute nicht bei uns sein können. Wir denken an die Menschen aus unserer Community, die wir in den letzten Jahren verloren haben, an Freundinnen, an Gesichter, die heute eigentlich hier sein müssten. Ja, wir haben heute alle gefeiert den ganzen Tag, wir sind laut, wir haben getanzt, wir haben für unsere Rechte gekämpft, aber denk auch immer dran, es ist nicht überall so. In Russland wird heute nicht gefeiert, dort gilt die queere Bewegung als extremistisch. Sogar eine Regenbogenfahne kann zur Anklage führen und Menschen sitzen für ihre Sexualität und für ihre Identität im Gefängnis. In Uganda kann gleichgeschlechtliche Liebe bis heute mit dem Tod bestraft werden. Einfach nur, weil man jemanden liebt. Und wir dürfen laut sein, bunt sein, wir dürfen wir sein. Das ist nicht selbstverständlich, das verdanken wir Menschen, die vor uns gekämpft haben. Und vier von ihnen wollen wir euch jetzt gleich vorstellen. Aber vorher gibt es einen Song von Henry. Dann würden wir jetzt den Kalender mal um 100 Jahre zurückdrehen und springen ins Berlin im Jahre 1919.
2: Eine Stadt zwischen den Kriegen. Kabarets, in denen Frauen im Anzug tanzen und Männer im Kleid. Jazz aus offenen Fenstern. Gelächter auf den Straßen bis in den frühen Morgen. Und gleichzeitig Razzien in den Hinterhöfen, Anzeigen, Prozesse. Wer den falschen Menschen liebt, geht ins Gefängnis. Paragraph 175.
1: Und mitten in dieser Stadt macht ein Arzt ein Haus auf. Es ist Magnus Hirschfeld. Sein Institut ist keine Klinik, es ist ein Zuhause. Menschen aus ganz Europa kommen zu diesem Ort, weil es der einzige Ort der Welt ist, an dem ihnen jemand sagt, mit dir ist alles in Ordnung. Lesben, Transmenschen, Schwule werden hier nicht behandelt wie krank, sondern wie Menschen. Hirschfeld lebt selbst mit dem Mann, den er liebt, mit Karl. Er weiß genau, wovon er redet, wenn er sagt,
3: wir sind keine Kranken, wir sind keine Verbrecher, wir sind Menschen.
1: Am 6. Mai 1933 stürmen Studenten das Institut. Vier Tage später brennen Hirschfelds Bücher mitten in Berlin. Er stirbt 1935 im Exil in Nizza an seinem Geburtstag, weit weg von dem Zuhause, das er gebaut hat. Sie konnten das Haus niederbrennen, aber seinen Satz haben sie nicht gekriegt.
3: Wir sind Menschen.
1: Bonn 1904.
2: Das Deutsche Kaiserreich, Pflichtgefühl, steife Kragen, Männer in Uniform, Frauen ohne Wahlrecht und an den meisten Universitäten ohne Zutritt. Über Liebe zwischen Frauen wird nicht geredet. Im offiziellen Leben kommen sie schlicht nicht vor. Wer sie lebt, lebt im Verborgenen.
1: Und in dieser Welt tut eine Frau etwas Unerhörtes. Johanna Elbertskirchen. 15 Jahre bevor Hirschfeld in Berlin sein Institut eröffnet, bekennt sie sich schwarz auf weiß. In einem Buch mit ihrem Namen. Und sie zählt sich selbst dazu. Sie schreibt:
4: Sind wir Frauen homosexuell? Na dann lasst uns doch. Wen geht's an? Doch nur die, die es sind.
1: Und sie will mehr als in Ruhe gelassen zu werden. Schon 1904 fordert sie das, worum heute noch gerungen wird. Gleichheit.
4: Man messe den Homosexuellen sozial im selben Maße wie den Heterosexuellen.
5: Sie wird eine der wenigen Frauen in Hirschfelds Komitee und kämpft dort dafür, dass lesbische Frauen als das gesehen werden, was sie sind. Keine Mannweiber, keine halben Männer, sondern Frauen, die Frauen lieben. Sie lebt offen mit ihrer Lebensgefährtin Hildegard. 1933 belegen die Nazis sie mit Berufsverbot. Sie verstummt, 1943 stirbt sie.
1: Aber die Geschichte hat noch ein letztes Bild. 1975 finden zwei Frauen ihre Urne und legen sie heimlich ins Grab von Hildegard, wieder vereint.
4: Wen geht's an? Doch nur die, die es sind.
1: Und jetzt springen wir nochmal ins New York am 28. Juni 1969, kurz nach 1 Uhr nachts.
5: Eine schwüle Sommernacht im Greenwich Village. Vor dem Stonewall Inn stehen Polizeiwagen. Gäste werden rausgezerrt, in die Streifenwagen geschoben. Das passiert hier jede Woche. Bisher lässt man es über sich ergehen.
1: Aber diese Nacht ist anders. Mittendrin steht eine Frau, die jeder kennt. Marsha P. Johnson. Oft ohne Wohnung, ohne einen Cent und trotzdem eine Frau, die anderen noch was abgibt. Mit Blumen im Haar. Es gibt mal Essen für obdachlose Kids, die noch weniger haben als sie. Ein Lachen für wildfremde Menschen, als wären sie Familie. Und in dieser Nacht ist sie eine der ersten, die zurückschlägt.
6: Drei Nächte dauern die Aufstände. Aus ihnen wächst der CSD, der Grund, warum wir heute überhaupt hier stehen. Marsha hat immer gesagt, dass wir gleiche Rechte nicht geschenkt kriegen. Wir müssen aufstehen und sie uns holen.
1: 1992 zieht man Marsha tot aus dem Hudson. Die Polizei sagt, Selbstmord. Ihre gewählte Familie sagt, niemals. Woran sie wirklich gestorben ist, das weiß bis heute niemand.
6: Aber jedes Mal, wenn wir füreinander einstehen, ist Marsha mit dabei. Und ihre Worte werden wir nicht vergessen. Steht auf und holt sie euch.
1: Saarbrücken, vor ein paar Jahren.
5: Irgendwann in den 60ern. Ein paar Lokale, in denen queere Menschen sein dürfen, wer sie sind. Orte, die von außen kaum jemand kennt. In manche kommt man nur rein, wenn man klingelt. Und doch waren sie für viele alles. Eines dieser Orte wird geführt von Margarete Bardot. Sie gründet eine Heimat für queere Menschen, die Madame. Jahrzehnte später, ein paar Schritte weiter in der Obertorstraße, macht einer eine neue Kneipe auf.
1: Er heißt Richard Paulus, aber für ganz Saarbrücken war er einfach Richie. Vielleicht wart ihr selbst mal da, in History. Vielleicht habt ihr jemanden geküsst, zum ersten Mal getanzt, ohne euch umzudrehen, wer guckt. Über seine Bar hat Richard selbst mal gesagt,
3: die Menschen bei mir sind wie eine Familie.
1: Eine Familie. Genau das war das History. Stammtische, die sich seit 15, 18 Jahren jede Woche getroffen haben. Richie hat keine großen Reden gehalten. Richie hat einen Ort gebaut, an dem wir sein konnten. Er hat gesagt,
3: hier wird niemand blöd angemacht. Man kann sich einfach so geben, wie man ist.
1: Im Frühjahr 2021 wird Richie schwer krank. Ende 2022 hat das History für immer geschlossen. Und Anfang 2023 sind die Leuchtbuchstaben von der Fassade verschwunden. Aber was Richie, Margarete Bardot und all die anderen geschafft haben, das lässt sich nicht abmontieren. Vor Richies History steht nun eine Regenbogenbank. Irene hier auf der Bühne war federführend mitbeteiligt, dass wir diese Regenbogenbank bekommen. Setzt euch doch mal drauf, sie steht da vorne, kurz vorm St. Johanner Markt, wenn ihr vier von der Bühne runterlauft und über die Straße in der Beistraße. Setzt euch mal drauf, denkt an die, die uns zu denen gemacht haben, die wir heute sein dürfen. Herzlichen Dank.

0: Ja, Dieter, wir haben dir ein Lied gewidmet.
1: Die Supervulva-Discos. Supervulva-Discos-Lit, oder wie war das?
0: Die Discos-Lat. Was ist denn ein Slut?
2: Das erklären wir hier nicht.
0: Okay, auf jeden Fall, wir sind am Leben, so heißt das Musical, aus dem dieser Song ist. Das Berlin-Musical, das ist quasi die neueste Produktion von unseren Freunden, in Anführungszeichen. Also, nein, wir hatten die schon oft in der Sendung, Peter Plath und Leo Sommer.
2: Aber Freunde, in Anführungszeichen, klingt das so ironisch.
0: Nein, das war gar nicht ironisch gemeint, das heißt nur, dass wir ihnen
2: nicht persönlich begegnet. Wir sind nicht wirklich befreundet.
0: Wir sind denen nicht wirklich begegnet, aber uns wurden viele Sachen von ihnen schon
2: nahegelegt.
0: Und deswegen auch das hier. Das Musical, das seit März im Theater des Westens in Berlin läuft. Ja, und damit machen wir jetzt mal den Bogen von AIDS, Queerness, Nachwendezeit und so weiter in das aktuelle Problem, muss ich fast sagen.
2: Ja. Zu den aktuellen Dramen.
0: Ja, heute geht's los, gell? Heute ging's los. Die Fußball-WM alle reden immer noch in den USA, aber die findet ja auch in Mexiko und in Kanada statt. Gott sei Dank auch für die
2: Wenigstens in Mexiko kommen da ein paar Zuschauer.
0: Ja, und vor allem auch für die Iraner ganz gut, weil die mussten ja ihr Lager nach Mexiko verlegen und dürfen nur zu den Spielen in die USA einreisen und müssen am gleichen Tag wieder zurück.
2: Ich würde sagen, die aktuelle geopolitische Lage legt das nahe.
0: Ja, auf der einen Seite schon, aber für mich ist es wie bei Olympia, dass das eigentlich so quasi so ein
2: Sag das mal der FIFA.
0: Der olympische Frieden oder so ist.
1: Die FIFA interessiert sich in Dreck dafür.
0: Ja, okay.
2: Das ist ja auch nicht die WM, sondern die FIFA-WM. Das muss ich immer voll dazu sagen.
0: Ja, das stimmt natürlich. Mhm. Eigentlich wollen wir darüber reden, was für Probleme jetzt bei der WM für queere Menschen und so weiter sind. Aber eigentlich gibt es genug Probleme überhaupt. Da muss man gar nicht queer sein, beziehungsweise auch wenn man queer ist, sind es gar nicht die queerspezifischen Probleme, die man da hat, sondern grundsätzlich die Menschenrechtsprobleme und so weiter. Und deswegen finde ich es ganz lustig, ich habe dann doch noch was gefunden, also du kennst schon die Story. Es gibt das sogenannte Pride-Match bei der WM. Interessant ist, dass die letzten Berichte, die ich dazu gefunden habe, ein halbes Jahr her ist und seitdem hat man nichts mehr davon gehört. Ich weiß nicht, ob das alles noch aktuell ist, aber man hat keine Dementis gehört.
2: Lass dich überraschen, schnell genau. Kann es geschehen.
0: Das Pride-Match, das ist also in Seattle war es, ja genau. Da haben sie schon bevor überhaupt ausgelost wird, wer wann wo spielt, wurde eben ein ganz spezieller Tag auserkoren, an dem man das sogenannte Pride-Match definiert, also das Spiel, das da stattfindet, wird im Rahmen von Pride-Aktivitäten und so weiter
2: besonders gefeatured.
0: Genau, und erst danach kam die Auslosung und wer spielt jetzt gegeneinander an dem Tag?
2: Tja, das ist doch eigentlich eine absolut geniale Paarung.
0: Ja, und zwar Iran gegen Ägypten.
1: Ja, und die lieben sich und die lieben uns.
0: Ja, und die haben natürlich beide Protest eingelegt und wollen eben dagegen vorgehen, dass irgendwelche Aktivitäten stattfinden. Ja,
2: die müssten dann wirklich so eine Regenbogenarmbinde tragen oder sowas, ne?
0: Das nicht, aber im Publikum werden vermutlich viele Leute mit Regenbogenrequisiten sitzen.
2: Ehrlich? Und so weiter. Also haben die Karten aber schon vorher gekauft, bevor die wussten, wer da spielt, oder?
0: Weiß ich
2: also
0: gar nicht.
2: Also die Schulette von Ruf wird sich doch kein Spiel Iran gegen Ägypten angucken. Außer den Queers for Palestine natürlich.
0: Also ich weiß es nicht, deswegen hörst du von mir nur ein lautes Schnauben, weil das alles so absurd ist, genauso absurd wie auch, wer sich erinnert, die Älteren unter uns erinnern sich, also ich zum Beispiel, dass es, wir hatten ja vorhin von WM-Songs gesprochen, beziehungsweise von einem WM-Song, der gar nicht so viel mit WM zu tun hat, aber früher war das ja Tradition, dass die deutsche Fußballnationalmannschaft immer einen Song eingespielt hat in dem Jahr, wo sie zur WM gefahren sind. Und
2: Fußball ist unser Leben.
0: Genau. Sowas, ne? Und, genau. Und mein Lieblingslied ist von 1990. Lieblingslied muss man in Anführungszeichen sehen. Das war nämlich Udo Jürgens, gegen den ist erstmal gar nichts zu sagen. Aber der Song, ich spiele einfach mal kurz rein, aber wirklich nur kurz.

0: wir sind schon auf dem Brenner. Und was ich besonders bedenklich finde, singen nicht von schönen Mädchen an der Hand oder so, sondern schöne Mädchen zur Hand.
1: Ja, das ist dem Reimmaß geschuldet.
0: Das hört sich eher an wie, man hat da nicht nur ein Trainingslager, sondern auch ein Lager für, ja, das schöne Mädchen also zur Hand sind, wenn man sie braucht.
1: Nach dem, was man so hört, was bei Olympischen Spielen an Kondomen durchgesetzt wird, ja, will ich mal denken, dass es bei Fußballspielen auch nicht anders ist.
0: Aber da gehe ich mal davon aus, dass es in gegenseitigem Einverständnis ist und nicht finanziell.
1: Bei den Fußballern?
0: Ja.
1: Du willst mir Hoffnung machen hier.
0: Letztmalig gab es so einen Song mit der deutschen Nationalmannschaft. 1994, und das fand ich ganz interessant, und vielleicht war das ja ein Bekenntnis zur Community, nämlich die Village People haben da mit denen gesungen. Andererseits ist das Lied auf so vielen Ebenen verstörend und das damals schon, diese überschwänglichen Lobpreisungen der USA, das könnte Trump geschrieben haben. Hinten steht der deutsche WM im Anzug, also wirklich richtig seriös, und vorne tun die bunten Village People rumwirbeln, also das ist alles ein bisschen...
1: Wobei die mittlerweile ja auch so ein bisschen Ungnade gefallen sind, ne, mit homophoben Äußerungen und so.
0: Das ist alles ein bisschen komisch. Aber weil es lustigerweise 1994 ja auch in die USA ging, zur WM, ist der Titel ganz schön passend im Moment. Far Away in America. Aber so far away kann für mich Amerika gar nicht sein, wie es sollte. Hören wir jetzt als die deutsche Nationalmannschaft mit Village People und Far Away in America.

0: Ja, wieder ein Song, der dir gewidmet ist, oder?
1: Wie bitte?
0: Ja, Hard to be humble. Also, it is hard to be humble. Zu Deutsch, es ist schwer, bescheiden zu sein, wenn man so toll ist oder
1: natürlich,
0: so.
1: Natürlich, natürlich, natürlich.
0: Ja, das ist ein ganz aktueller Song von Mikolas. Mikolas, klingelt es da bei dir?
1: Mikolas.
0: Mikolas mit M.
1: Habe ich schon mal gehört.
0: Und da kommt noch ein Nachname dazu.
1: Oh, wie heißt der?
0: Josef.
1: Moment. Scheiße. Wenn ich dich angucke, Eurovision Song Contest.
0: Genau.
1: Aber fuck, wann war das?
0: Da muss ich selber gerade mal gucken. Das war.
1: Es war jedenfalls so ein Hingucker, das weiß ich noch. Es sympathischer Typ.
0: Ja, also.
1: Irgendwo aus dem Osten.
0: In dem Video ist er relativ sexy. Beim Eurovision Song Contest war er absichtlich etwas bieder mit einem Schulranzen.
1: Ja. Genau.
0: Und das war für Tschechien und das war in Lissabon, ja, genau.
1: Und den gibt's noch, ja, schön.
0: Den gibt's noch nach wie vor und doller denn je, sozusagen, würde ich es mal sagen. Ja, und aber von der Musik her könnte es schon wieder ein WM-Song sein.
1: Ja, so von der Machart, ja.
0: Ja, also wie gesagt, das heißt, es ist schwer bescheiden zu sein und manche können sich das erlauben. Das Original von dem Song ist im Übrigen von 1980 von Mac Davis. Ich weiß nicht, ob der jetzt heutzutage die gleiche Intention hat. Damals war das sehr, sehr, sehr satirisch gemeint. Wenn man so sich das Video jetzt von Mikolas anguckt, sehe ich da keine Satire, sondern eher Selbstbewusstsein. Aber
1: klar.
0: Wer hat, der hat und wer kann, der kann. Ja, und
1: das erkennen wir neidlos an.
0: Genau. Ich wollte eigentlich jetzt noch ein bisschen über die WM plaudern, aber eigentlich...
1: Hast du dir den falschen Gast eingeladen?
0: Erstens den falschen Gast und zweitens weiß ich gar nicht, wo ich anfangen soll. Also die WM hat gerade mal heute begonnen. Aber was man im Vorfeld schon alles gehört hat von Einreiseverweigerungen, von was auch immer, Ticketpreise, eine U-Bahnfahrt zum Stadion in New Jersey kostet statt $11 das Zehnfache und so weiter.
1: Das ist Kapitalismus, Turbo-Kapitalismus.
0: Ich meine, man kann zu Kapitalismus denken, was man will, aber das ist kein Kapitalismus mehr. Das ist einfach nur noch verrückt, würde ich sagen.
1: Zum Glück muss ich da nicht hin.
0: Genau, aber es tut einem halt leid um die Leute, da hingehen. Man kann sagen, selber schuld. Aber...
1: Nee, also ich weiß jetzt eben von einer Amerikanerin, die halt im Vorfeld, als es an die Vergabe nach USA unter anderem gegangen ist, wie die sich alle gefreut haben. Boah, ey, Wahnsinn, weil die haben also europäische Vorfahren und sind Fußball begeistert, gucken natürlich auch andere Sachen, aber das ist so eine Once-in-a-Lifetime-Experience, die sie da erwartet haben, so einmal im Leben bei einer Fußball-WM eben im Zuschauerraum zu sein. Und wenn dann Ticketpreise von mehreren hundert Dollar für die schlechtesten Plätze aufgerufen werden, da kannst du mit der Familie nicht hingehen. Ja,
0: ja, also. Und das geht ja schon die Tausende und Zehntausende, das ist die Ticketpreise zum Teil.
1: Das ist Wahnsinn.
0: Das ist einfach verrückt Wahnsinn. Und das hat eben mit dem Volkssport gar nichts.
1: Gar nichts. Nee. Gar nichts. Nee, aber das ist FIFA, sorry.
0: Das ist FIFA und wenn FIFA auf die USA trifft...
1: Die befruchten sich gegenseitig.
0: Genau, ich meine, wir haben im Vorfeld Trump mit dem erfundenen, wie hieß er, FIFA Friedenspreis quasi Honig um den Maul ums Maul schmiert.
1: Gar nicht mitbekommen.
0: Das war vor einigen Monaten, hat die FIFA extra einen Peace Prize gegründet und den dann ausgerechnet Trump verliehen.
1: Also, Gut Wetter machen.
0: Das Problem ist, das hat nichts genützt. Also der verarscht die trotzdem nach Strich und Faden. Also,
1: ja, wenn er was kann, dann das.
0: Ja, da werden Schiedsrichter nicht lässt man Schiedsrichter einreisen, während Terrorverdacht. Ganz normale Terroristen, nein, Touristen aus Schottland haben quasi auf dem Weg in die USA hat so plötzlich der Status ihrer Einreisegenehmigung. Du musst ja so ein elektronisches Ding beantragen. Von approved wieder in denied geändert. Also du hast Tausende von Dollar ausgegeben und erfährst auf dem Weg dahin, dass du da gar nicht einreisen darfst. Also das ist gut, wir reden halt von solchen extremistischen Ländern oder Teilländern wie Schottland. Da muss man auch Verständnis für haben, oder?
1: Die sind, ich sage nur Braveheart, ne? Ich sage nur Braveheart, die sind nicht ohne die Skoten. Frag mal Asterix und Obelix.
0: Ist das genetisch bedingt, oder?
1: Natürlich.
0: Also ich frage dich jetzt als Biologen. Also. Ja, weil beim nächsten Song geht es nämlich um Biologie und da habe ich gedacht, ist ja ganz gut, dass den Dieter hier in...

0: der Sendung habt, der da kompetent als Biologe antworten kann. Es geht um Körperteile. Oh. Und die Frage, was sind denn deine Lieblingskörperteile?
1: Also, Moment. Also meine ganzen Fetische willst du hier jetzt aber nicht ausgebreitet haben.
0: Ich vielleicht nicht, aber es gibt bestimmt am anderen Ende.
1: Haben wir schon 22 Uhr? Nein. Also bitte, dann verweigere ich die Aussage. Nichts ohne meinen Anwalt.
0: Okay, ich hab's geahnt. Deswegen habe ich mir noch jemand anderen, also nicht den Studio, sondern auf den Plattenteller geholt, nämlich den El Bozzo.
1: Was für ein Ding?
0: Wer auch immer das ist, also El Bozzo ist halt der Künstlername einer eines Internetphänomens, sozusagen, wie man sagt. Und der hat eben ein Lied rausgebracht. Ich nenne den Titel jetzt absichtlich nicht, weil der erklärt sich dann später selber. Aber es geht im weitesten Sinne auch um Biologie. Hören wir also jetzt El Bozzo.

0: Da dribbelt er dahin.
1: Also wenn ich zum dritten Mal sage, wieder ein Song, der dir gewidmet ist, dann bist du mir böse, oder?
0: So langsam reicht's, Kollege.
1: Hals, Maul,
0: zu viel der
1: Arsch,
0: Erde.
1: Gesicht. Ja. Ich habe nur vier Körperteile aufgezählt. Ja, aber passt mal. Also das wird man heutzutage oft gerne mal sagen, oder?
0: Kein Kommentar.
1: Ich wollte gerade sagen, du verweigerst die Aussage. Ja, so langsam kommen wir schon auch in die Nähe des Endes unserer Sendung. Aber wir hatten vorhin ja den CSD in Freiburg angesprochen. Da will ich euch natürlich nicht quasi noch ein paar Informationen
0: dazu droppen.
1: Nicht, wie sagt man, verweigern oder egal.
0: Ach so.
1: Findet auf jeden Fall nächstes Wochenende, also nicht das kommende, sondern die Woche drauf, statt am Samstag, den 20. Juni, unter dem Motto Residencia, Partisane, Widerstand und Residencia mit und wie Tanz geschrieben, also wie tanzen.
0: Jetzt habe ich auch die Sahne kapiert, wo du es gesagt hast. Vorher habe ich das mit der Sahne nicht kapiert.
1: Tja, das Ganze eben am 20. Juni ab 13 Uhr auf dem Platz der Alten Synagoge, die Auftaktkundgebung. Dann eine halbe Stunde später geht es dann los mit der Parade.
0: Wer es glaubt.
1: 2 Stunden später, aber egal. und ab 18 Uhr dann wieder auf dem Platz der Alten Synagoge die Abschlusskundgebung und weitere Infos gibt es im Internet unter freiburg-pride.de. Ja, so langsam sind wir am Ende. Und nächste Woche haben wir natürlich auch eine Sendung. Aus Aktualitätsgründen können wir noch nicht ganz genau sagen, was wir machen wollen. Aber es wird sich auf jeden Fall um den CSD in Freiburg handeln. So ein bisschen ein kleiner Vorbericht.
0: Ernsthaft?
1: Ja, traust du das uns nicht
0: zu? Nee, ich habe nichts davon gewusst bis eben.
1: Ja, das sind ganz aktuell. Also wir sind gerade dran, ein paar Leute vors Mikrofon zu kriegen, die dann dazu was sagen können. Ja, und das war sie eben nun, die Sommer 2026 Ausgabe von Rund und Bunt. Und euch herzlichen Dank fürs Zuhören und Mitchatten.
0: Und auch herzlichen Dank an unseren lieben Hartmut für seine Beiträge und Interviews zum CSD Sarlorlux aus und in und um Saarbrücken.
1: 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Und in diesem Sinne, selbe Stelle, selbe Welle, schwule Welle.
0: Tschüss. Tschüss.
1: Und das letzte Wort hat dann, wie immer, der Oliver.
0: Und davor noch einen Gruß an unsere italienischen Fans zum Trost, dass sie nicht bei der WM dabei sein können. Die ESC-erprobte italienische Sängerin Zenit mit I Am What I Am.

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Herzlich willkommen, liebe Hörerinnen und Hörer, zur 11. Ausgabe Laut und Deutlich, Sounds und Geräusche zwischen Freundlichkeit und Grenzbereich im Jahre 2026. Am Mikro und der Verantwortung wie immer der Henning. Ein gern gehörter Gast heute am Eingang zu Laut und Deutlich. Ich habe neulich im Gespräch mit Kurt Maninuk vom Magical Mystery Mix in seiner soundmäßigen Treffsicherheit mit DJ Kotze oder dem leider viel zu früh gegangenen Michael Baumann aka Soul Fiction aka Checkmate verglichen. Ich spreche von Acid Pauli, hier auch nochmal ein aka Martin Gretschmann, der einigen von euch draußen an den Geräten ganz früher als Mitglied von No Twist oder durch seine Produktionen mit dem Projekt Konsole bekannt sein dürfte oder eben als Acid Pauli, dessen Name für mich für super eleganten, gerne etwas verspulten, man könnte auch sagen hypnotisch-psychedelischen Clubsound steht. Acid Pauli hat ein neues Label gegründet, es heißt All is Acid und er erschien jetzt die EP Urwald und Urwald ist eigentlich ein älterer Track von ihm, den hat er jetzt nochmal nachbehandelt und dazu vom französischen DJ und Produzenten Roxy Moore remixen lassen, der den Track etwas trippiger gestaltete und das stoische Moment, welches im innewohnt, etwas herausgebügelt hat. Und genau der lief gerade eben. Feine Platte, Urwald von Acid Pauli. Ich drehe die Scheibe rum und ihr hört, gefällt mir nicht. Ab in die Hypnose mit euch.

Jetzt gerade einer, der war mir entglitten und das ganz zu Unrecht. F.S. Blum mit seiner neuen Scheibe Wellenformen mit dem Titel Schleife, Schleife, Schnitt. F.S. Blum hat schon unzählige Plattenveröffentlichungen auf dem Buckel und mit seinem neuesten Langspieler Wellenformen ertönen von ihm erhabene Instrumentalarrangements, lange Melodienlinien, subtil gestaltete Atmosphären, summa summarum zeitgenössische Kammermusik mit einem Bein im Minimalismus. Einige seiner alten musikalischen Bekannten unterstützen ihn dabei und so ertönen gelegentlich ein Cello, eine Klarinette und eine schwelgende Melodika. Herrlich. Wir hören noch einmal hinein in Wellenformen von F.S. Blum. Hier kommt das Stück Glucken.

Ich hatte schon länger keine Veröffentlichung mehr des norwegischen, sehr veröffentlichungsfreudigen Labels Hupro im Programm. Doch jetzt. Mariam Valentin und das Westnorse Jazz Ensemble mit ihrer neuen Platte Spring Flood, also Frühlingshochwasser. Ein Aufenthalt in Basel im Frühjahr 2023 mit einem Hotelzimmer mit direktem Blick auf den vorbeifließenden, ruhig rauschenden

Vater Rhein und das an den Ufern frisch aufsprießende Grün, dazwischen Blumen in bunten Farben begleitet von ganz anderen Düften und Stimmungen als zu Hause, inspirierten Mariam Wallenstein letztendlich zu dieser Scheibe. Ein Kaleidoskop aus Eindrücken, welche sie in ihrem Tagebuch festhielt und zu Hause in Bergen dann mit ihrem neunköpfigen Jazz-Ensemble Westnorsk Jazz-Ensemble dann in eine klingende Form transformierte und der Platte dann den Namen Spring Flood gab. Wir hören einen zweiten von Mariam Valentin und Westnorsk Jazz-Ensemble. Der Track heißt Red.

Sehr kurios, beginnend vom Konzept bis hin zur Länge der einzelnen Stücke. Die neue Platte des schottischen Komponisten Bill Wells. Dreams 24-25 heißt sie und dabei hat er 24 nächtliche Einfälle, man könnte auch sagen Traumnotizen, die er nach dem Erwachen sofort als Soundfragmente auf seinem Handy aufgezeichnet hatte, in musikalische Miniaturen verwandelt. Eingesungen hat sie Norman Blake vom Teenage Fan Club und Wells und Blake nahmen das Ganze an einem einzigen Nachmittag bei einem der beiden zu Hause auf, ohne viel da herum zu basteln. Teil 2, also Dreams 24, hat die für meine Ohren zu Recht als Yorkshire Sangesgeheimtipp gehandelte Amy Valjamie eingesungen. Jedoch da schickte Bill Wells seine Demos an die Sängerin, die dann die Songs dazu zu Hause einspielt. Es gibt ein Stück, das heißt Mackenzie's Return. Es geht auf einen Traum zurück, in dem Elvis Costello durch die Straßen einer Vorstadt zog und sich über fehlende Songideen beklagte. Ein Bild, das die Mischung aus Witz, kuriosen Momenten und hintergründig existierender Melancholie des Albums zeigt. Beim Hören könnte die Idee entstehen, man befände sich in einem privaten, halbdunklen Raum zwischen Erinnerung und Vorstellungskraft.

Beständige Gäste hier in meinem Programm sind die Berlin-Düsseldorfer Band Kreidler und genau die haben jetzt ein neues Album draußen. Es heißt Schemes und ist mittlerweile ihr neuntes Werk und mein erster Eindruck war, dass sie mit ihrer neuen Platte einen etwas veränderten musikalischen Weg beschreiten. Der Sound wirkt etwas aufgedröselter und von neuen musikalischen Ideen geprägt, weniger im Gestern verhaftet. Der erste Track, den wir gehört haben, trägt den Titel Beats und also nicht Beats mit T, sondern mit D und zwei habe ich noch, The Distance Between You und Looming Large. Alles aus Schemes, dem neuen Langspieler von Kreidler.

schon in der letzten Sendung gelaufen, aber ich musste ihn nochmal spielen. Mai Tai aus Japan mit dem Track Shin Oiran, so schreibt man das auf jeden Fall, wie man es wirklich spricht, ich weiß es nicht, aus seinem neuen Werk Agathe, wo er Stücke aus seiner musikalischen Vergangenheit sozusagen noch einmal Revue passieren ließ und remodellierte, wie er es ausdrückt, und dabei einen recht interessanten Balanceakt begeht zwischen japanischer traditioneller musikalischer Anmut und weirden Eskapaden. Agathe erscheint auf dem Kitchen-Label und hier kommt noch einmal Mai Tai mit Kiyugeki, einem Track, der einem glauben macht, man säße im Kino und vor einem flimmert ein spannender Streifen. Starttaste gedrückt für Mai Tai.

Musik, die vorgibt, clubby zu sein und dann doch irgendwo ganz woanders zu Hause ist. TSX, was wohl bedeuten soll, To Stay Insane plus Sue Tompkins, eine Künstlerin aus Glasgow. Die Platte heißt Recure hoch 7. Mute der Knee, so der Track, dessen Basis darin besteht, das Auftreffen von Wassertropfen auf ein Oberlicht nachzuahmen. Recure hoch 7 ist das sechste Mini-Album der Recure-Reihe und To Recure bedeutet an einen ähnlichen, aber nie genau denselben Ort zurückzukehren. Für Recure hoch 7 haben sich TSX aka Oswald Berthold und Sue Tompkins erneut zusammengetan in einem asynchronen Tanz, der sich über mehr als 5 Jahre realer Zeit erstreckte. Und wenn ich euch noch erzählen würde, nach welchen komplexen Mustern die Gesangsaufnahme von Sue Tompkins entstanden, dann säße ich noch morgen früh hier am Mikrofon. Drum jetzt nochmal TSX und Sue Tompkins mit ihrem Mini-Album Recure hoch 7. Wir hören den Track Just So, So Just. Und das Ganze erscheint digital auf Farmers Manual Presents Generate and Test. Und er hört immer noch hier laut und deutlich auf Radio Dreieckland. Hey, yeah.

Ein schräges Unterfangen, gerade eben von TSX und Sue Tonkins. Just so, so just. Ja, und es wird Zeit, wieder Abschied zu nehmen für heute. Am Mikro in den letzten anderthalb Stunden war der Henning. Der wünscht euch jetzt gute Zeit und gute Wirkung. Ihr könnt mich wieder hören heute in zwei Wochen um 22 Uhr. Und den Abschluss bilden heute die italienischen Künstler Warg und Sandy Bar mit ihrem Track Aeneas, und das Ganze kommt von einer Platte, die Lo Scettro di Priamo auf dem italienischen Label Lycos erschienen, und was sich dahinter versteckt, das erzähle ich euch dann in der nächsten Folge von Laut und Deutlich. Doch jetzt hier Warg und Sandy Bath mit Aeneas und tschüss, habt eine gute Zeit.

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1: 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Einen schönen guten Abend hier bei Radio Dreigland in Freiburg, wie immer live in Farbe und ziemlich laut, auch im World Wide Web.
2: At this point, we'd like to inform our North American listeners that transmission in the 31-meter band is now available.
1: Na, diese Ansage ist wie immer mumpels einfach. Es ist wie erwähnt im World Wide Web, unserer Homepage, rdl.de, da gibt's das hier im Livestream. Ja, willkommen am Sonntagabend hier bei den Permanent Waves. Auch heute geht es wieder 40 Jahre zurück in die britischen Independent Charts. Wir sind im Juni 1986.
3: The socialist countries are convinced any global or regional issue can be resolved.
1: Schon die erste Jahreshälfte geht standesgemäß zu Ende. Zurück an der Spitze der Charts, sowohl bei den Singles wie auch bei den LPs, die Smiths mit ihrem Sänger Morrissey. Ganz zuvor gab es ein Nummer 1 Album von The Petrol in Motion. Auch das eine angesagte Band des Jahres. Ja, es gibt jede Menge neue Namen in den Indie-Charts vor genau 40 Jahren. Beispielsweise Zodiac Mind Warp. Und es gibt den ersten großen Hit von The Mission. Auch das ja in der zweiten Hälfte des Jahrzehnts eine der erfolgreichsten britischen Indie-Bands.
4: I like the American sense of humor. Maybe the American Lunar Expedition didn't leave Hollywood at all.
1: Naja, heute gilt natürlich unser schönes Motto: Kampf den Verschwörungstheoretikerinnen. Und deswegen hier nur die nackten Fakten. Beispielsweise auch eine schöne, denkwürdige John Peel-Session. Zuerst die neue slowenische Kunst in der Form der Gruppe Laibach.
5: So we continue our program from Radio Moscow World Service with
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1: Naja, Radio Moscow, Radio Dreigland ist hier mit den Permanent Waves am Sonntagabend. Und wie immer, live im Studio führt durch die nächste Programmstunde Michael Jung.

Jetzt zum Start der heutigen Folge noch ein Nachtrag zur letzten Sendung mit unserem C86-Special. Auch das hier eine schottische Band, die auf diesem Enemy-Sampler vertreten war mit ihrem ersten großen Hit. Die Soup Dragons waren das mit Whole Wide World, kam am 21. Juni in den Charts und erreichte immerhin Platz 2. Jetzt Musik aus Manchester, zurück an der Spitze der Hitparaden in Großbritannien waren die Smiths. Sie hatten ein neues Album und eine neue Single. Beides erreichte die Spitzenposition. Hier zunächst die Single, die beeinflusst wurde von den Rolling Stones und ihre Nummer Jumping Jack Flash. Das Ganze hieß Big Mouth Strikes Again. Ein sehr persönlicher Song von Morrissey, der sich hier, naja, seinen Ärger mit der britischen Musikindustrie von der Seele schrieb. Ja, so die neue Single der Smiths, die Nummer 1 am 7. Juni 86. Big Mouth Strikes Again.

Ja, in dieser Woche vor genau 40 Jahren die neue Nummer 1 in den britischen Independent Charts, neue Single der Smiths, Big Mouth Strikes Again. Wie ich finde, sicherlich einer der besten Songs, den die Gruppe um Morrissey je abgeliefert hat. Das Ganze stammte aus ihrem neuen Album, das exakt 3 Wochen später Platz 1 erreichen sollte, erschienen eine Woche später, also am 16. Mai des Jahres 1986. The Queen is Dead hieß die Platte, auch das eine sehr erfolgreiche LP, und wir hören ein Stück, das ein bisschen verwirrend ist, zumindest seinerzeit im Radio dachten die Leute, das sei irgendwie, naja, ein Fehler des DJs, weil da gibt's eine seltsame Fade-In, Fade-Out-Passage ganz am Anfang. Some Girls are Bigger Than Others hieß das Ganze, was auch hier in der BRD als Single erschien, allerdings nicht in England. Hier also die Smiths, ihre neue LP, The Queen is Dead. Wir hören Some Girls are Bigger Than Others.

Ja, Steven Street hieß der Mann, der hier an den Knöpfen verantwortlich war für dieses Fade-In bei dieser Aufnahme der Smiths aus dem Album The Queen Is Dead, Some Girls Are Bigger Than Others. Und das Ganze, wie gesagt, auf dem neuen Album, das wir auch im Juli nochmal hören werden. Es blieb relativ lange an der Spitze der Charts. Jetzt das Album, das abgelöst wurde in diesen Tagen vor 40 Jahren. Es war das Debütalbum der Gruppe The Petrol Emotion. Auch das eine angesagte Band vor 40 Jahren. Manic Pop Thrill hieß die Scheibe. Wir hören auch hier eine schöne Nummer live. Hier kommt That Petrol Emotion.

Schon nach dem Nummer 1 Album von That Petrol Emotion hier der nächste Top 10 mit einer schottischen Band in den britischen Indie-Charts im Sommer 1986. Das waren die BMX Bandits mit ihrer Nummer Sad, erreichte seinerzeit Platz 9. Und das Ganze war eine Lieblingsband von Kurt Cobain. Der hat mal gesagt oder soll gesagt haben, wenn es eine andere Gruppe gäbe außer Nirvana, in der ich wäre, dann wären das eben die BMX Bandits aus Schottland. Naja, schöne Nummer hier, Sad, ihr erster Top 10. Jetzt neue Namen in den britischen Indie-Charts. Jetzt kommt zunächst eine Gruppe, die später sehr erfolgreich war, allerdings nicht mehr als Indie-Gruppe, sondern bei einem Major-Label. Die Gruppe hieß The Mission, wurde in den USA The Mission UK genannt, weil es da schon eine gleichnamige Gruppe gab, entstanden aus den Resten einer Gruppe, die sich von den Sisters of Mercy abgespalten hatte, nämlich The Sisterhood mit Wayne Hussey und Craig Adams. Dazu kamen noch ein paar Musiker von Red Lorry, Yellow Lorry oder Artery und Pulp, und ihre erste Single, die seinerzeit in die Charts kam, die hieß Serpent's Kiss, war sehr erfolgreich, erreichte Platz 2. Hier also der erste Indie-Hit der Gruppe The Mission, Serpent's Kiss.

0: Vor 40 Jahren in der Top 10 der britischen Indie-Charts, der erste von zwei Indie-Hits für The Mission, das war Serpent's Kiss. Jetzt noch ein neuer Name, der seinerzeit für Furore sorgte, auch im Rundfunk, Zodiac, Mind Warp and the Love Reaction. Das Ganze war ein Künstlername eines Mannes namens Mark Manning und den kannte man als künstlerische Kopf des Magazins Flexipop. Die ganz Alten unter den Hörern und Hörerinnen werden das noch kennen, das Flexipop-Magazin. Und seine erste Single gab es auch als Maxi, die möchte ich spielen, schöne Version von Wild Child, erreichte seine Zeit ebenfalls eine Top-10-Platzierung in den britischen Indie-Charts. Hier also das Debüt von Zodiac, Mind Warp.
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Aber hallo, der erste Top 10 für Zodiac Mindwarp and the Love Reaction Wild Child. Wir hörten die schöne, lange Maxi-Version. Platz 9 reichte das seinerzeit in den britischen Indie-Charts. Jetzt eine Schalte zu John Peel bei der BBC. Der hatte ganz besondere Gäste. Im Juni vor 40 Jahren eine Gruppe aus Slowenien, der neuen slowenischen Kunst. Das war natürlich Laibach, die seinerzeit auch live sehr populär waren. Sie hatten eine Minitour durch Großbritannien im Juni des Jahres 86. Und als sie in London waren, da sind sie dann bei der BBC vorbeigekommen, haben diese Session aufgenommen. Und was wir jetzt hören, sollte später ein Riesenhit werden für die Gruppe. Es war eine ganz spannende Coverversion. Ihre Version eines Hits aus Österreich von der Gruppe Opus, nämlich Life is Life. Und das Ganze klang bei Laibach so aufgenommen am 15. Juni 1986, die neue slowenische Kunst.

Na, John Peel war auch beeindruckt. Nico Beleibach zu Gast bei der BBC, eine Aufnahme vom 15. Juni 86, ihre Version des Opus-Hits Life is Life. Es gab dann später auch eine Version auf ihrem ersten Album Opus Dei, das in die Charts kam zumindest. Und da gab es auch eine deutschsprachige Version, die hieß Leben heißt Leben. Leider ist nicht überliefert oder ich weiß es zumindest nicht, was Opus zu diesen grandiosen Versionen ihrer Nummer seinerzeit gesagt haben. Also die Gruppe Leiber. Wir bleiben bei John Peel. Zwei Tage später wieder eine britische Band, Pop Will Eat Itself. Die kam aus Stourbridge in den West Midlands und machten auch schöne Gitarrenmusik. Und wir hören jetzt ihre Nummer Sweet Sweet Pie, aufgenommen am 17. Juni 86 bei der BBC bei John Peel.

Dr. Bob Willis ist zu Gast bei John Peel bei der BBC, die Nummer Sweet Sweet Pie. Wir bleiben bei leckeren Teigwaren. Jetzt kommt der große pinkfarbene Kuchen. Das war der erste Single mit einer Band aus London seiner Zeit, die später bei Creation unter Vertrag sein sollten. Diese Single erschien bei Subway Organization, reichte immerhin Platz 44. Big Pink Cake. Hier kommen die Razor Cuts.

Das ist ein Lied für die Razor Cuts aus London, die Nummer Big Pink Cake, die am 14. Juni 86 in die britischen Independent Charts kam. Jetzt noch zwei Alben, die seinerzeit sich tummelten in den Indie-Charts. Die erste, auch eine Band aus London, Pioniere des Psychobilly-Genres, 1980 gegründet. Die Rede ist natürlich von den Meteors, die diese Musikrichtung seinerzeit in London populär machten und zu einer der erfolgreichsten Psychobilly-Bands aller Zeiten wurde. Es gab ein neues Album, es war eine Zusammenstellung älterer Tracks. Platte hieß Teenagers from Outer Space und da hören wir jetzt die Titelnummer von den Meteors aus London, eben Teenagers from Outer Space.

0: Dirty Meteors aus London mit dem Titeltrack ihres neuen Albums Teenagers from Outer Space. Wie gesagt, eine Compilation und jetzt noch eine amerikanische LP, die seinerzeit in den Charts zu finden war. Eine sehr interessante Band aus Kalifornien, Camper van Beethoven, die ihr Debütalbum bereits im Vorjahr veröffentlicht hatten. Telephone Free Landslide Victory, jetzt aber erst in Britannien populär, lag auch eine Nummer, die seinerzeit auch als Single ausgekoppelt wurde. Auch die werden wir im August hören. Take the Skinheads Bowling, eine der besten Tracks des Sommers 1986. Jetzt eine Nummer aus diesem Album Landslide Victory, Wasting All Your Time. Hier kommt aus Kalifornien Camper van Beethoven. Die Platte reichte seit übrigens Platz 30 in den britischen Independent Charts.
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Ja, eine von vielen grandiosen kalifornischen LPs, die vor 40 Jahren in britischen Indie-Charts zu finden war. Das war Camper von Beethoven. Album hieß Telephone Free Landslide Victory. Wir hörten die Nummer Wasting All Your Time. Ja, das war's dann für heute hier bei den Permanent Waves, der Juni 1986. Wie gesagt, die Hitsingle von Camper von Beethoven mit den Skinheads, die gibt's dann im August zu hören. Nächste Folge allerdings im Juli, in genau 4 Wochen hier der Permanent Waves, dann gibt's auch ein Wiederhören mit dem Nummer 1 Album der Smiths, The Queen is Dead. In 2 Wochen gibt's dann die Permanent Grooves. Wie immer mit dem Blick auf die britischen Clubcharts. Vor genau 40 Jahren noch da gibt es Spannendes zu hören. House, Hip-Hop und Elektro. Ja, zum Schluss nochmal eine Gruppe, die auch auf dem Enemy-Sampler C86 zu finden war. Und die kam natürlich aus Schottland. Rede ist von den Mackenzies aus Glasgow. Die 2 Indie-Hits hatten. Und einen hören wir gleich, erreichte seinen Platz 15, die Nummer New Breed. Das Ganze auf einem sehr kleinen Label, Plattenfirma hieß Ron Johnson Records. Naja, heute eher vergessen. Ich hoffe, das gilt nicht für diese Sendung. Hier ist Radio Dreiklang in Freiburg, wie immer auf der 102.3 FM und natürlich auch im World Wide Web, da gibt es unsere Homepage. Da kann man diese Sendung nachhören, weiterempfehlen oder auch downloaden, zumindest für die nächste Woche. Anyway, das war's. Zumindest für heute im Studio und verantwortlich war hier in der letzten Stunde Michael Jung. Ich sag mal vielen Dank fürs Zuhören. Wünsche noch einen schönen Sonntagabend. Und verabschiede mich mit den Mackenzies aus Glasgow und ihre Hitsingle New Breed. In diesem Sinne, bye bye.

herzlich willkommen zum Musikmagazin auf der 102,3 MHz Radio Dreieckland, die Juno-Ausgabe 2026. Und wir nähern uns so langsam der Festivalzeit, der Sommerzeit, das ZMF, das Stimmenfestival, sogar das Hip-Hop-Camp in der Hradec-Chalovje in der Tschechei findet wieder statt. Also jede Menge Interviews, die uns eventuell erwarten, aber auch natürlich Konzertberichte von diversen Redakteuren. Und ich probiere es heute einfach nur mit Musik. Vorab mal, um die Themen schon mal so ein bisschen einzugrenzen. Es gibt schöne neue Releases. Einen kleinen Recap zur letzten Sendung, nämlich ein Track von der Trinity Park vom Album von Betty Ford Boys. Dann habe ich noch mit im Gepäck Nikolas Kluzek mit Mediterranean Islands, einer schönen EP. Niklas Kluzek ist kein Unbekannter in dieser Sendung. Howie Wonder meldet sich auch zurück, zusammen mit Moogie Gangers, Momentum und das große Hauptthema, Helmut, Smurf, ein Stück Wirklichkeit. Ich kann es kaum erwarten. Irgendwie renne ich dem Interview hinterher. Das erste habe ich verduselt wegen Technikpanne und es lässt mich nicht los. Wieder eine Sendung mit Helmut, aber ich möchte dranbleiben und vielleicht klappt es nach unserer legendären Radtour durch den Schwarzwald im Herbst, weil Helmut ist ein Tausendsasser und Helmut wird wieder Musik machen und Helmut wird wieder zu Gast sein in dieser Sendung. So, seid nicht traurig. Es reicht, wenn ich es bin. Und dann habe ich natürlich noch eine Newcomerin in der Sendung, die kam schon mal zum Jahresrückblick in meiner Sendung. Die Rede ist von Melina, damals von Cream, angepriesen, die nächste Generation, und sie hat tatsächlich einen neuen Song fertig. Klingt soulig, poppig, aber schön. Was ihr davon haltet, macht euch ein eigenes Bild. So mal der grobe Umriss von dem, was euch in der heutigen Sendung erwarten wird. Vielleicht habe ich auch noch Platz für andere Sachen. Mal schauen, wir werden sehen. Jetzt fangen wir erstmal an mit Flitzsuppe und Leaf. Windstärke 0 via Decibel Records. Wünsche euch viel Spaß beim Zuhören der Sendung, viel Spaß beim Musikhören bis 18 Uhr und dann natürlich in der Mediathek für eine Woche für euch zum Download. Angesichts der Tatsache, dass auch manchmal hier Konzertberichterstattungen stattfinden, möchte ich noch ganz kurz lobend erwähnen, dass das Konzert von Markus Walle in der Kaserne beim Offbeat Festival eine unglaubliche Sensation war. Der Mann ist 81 und hat auf der Bühne gerockt wie kein 20-Jähriger. Das war eins der berührendsten Konzerte. Ich weiß nicht, wann ich das letzte Mal auf einem Konzert so viel geweint habe vor lauter Rührung. Also das war wirklich ein absolutes Highlight. Nochmal vielen Dank an die Veranstalter vom Offbeat-Konzert. Die machen sowieso super tolle Sachen. Da werden wir auf jeden Fall auch in Kontakt bleiben und vielleicht auch das ein oder andere Originalschnipselchen noch mitbringen, was in Zukunft auf uns wartet. Mal sehen. Okay, verantwortlich für seine Moderation und Musikauswahl ist wie immer Kefian. Ich wünsche euch was. Laut aufdrehen. Jetzt geht's los.